0: So, haben wir das überstanden. Nevertel und Other Side. Ist das so deine Musik, Marian, oder bist du eher so für die ruhigen Klänge?
1: Oh, du, ist sehr kunterbunt gemixt bei mir. Also ich stehe schon auch auf härtere Musik.
0: Ja. Stehst du auch auf härtere Musik?
1: Ja, aber beides. So,
0: vielleicht also auch ganz ruhig, vielleicht ganz lernen hart. Wir ja irgendwann mal eine neue Seite von dir kennen. Ja. So, wir waren Halbzeit, meine Damen und Herren.
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0: Das ist der zweite Teil des Gipfelstürmers. Das ist deine Hitparaden-Show. Euch viel Spaß.
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0: So, hier liegt noch ein Geburtstag rum, meine Damen und Herren.
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0: mein lieber Schatz, was hast du da wieder mit mir angestellt? Du warst heute wieder backen gewesen, heute früh, bevor wir nach Darmstadt gedüst sind.
1: Natürlich, das war in einer Dreiviertelstunde fertig.
0: Und ich frage mich die ganze Zeit, warum es hier so limettenartig im Studio duftet. Eine Limetten-Avocado-Cheesecake-Torte. Also von allen lecker. Etwas, ne? Da bekommt selbst der Marian schon Hunger, ne?
2: Ja.
0: So, um wen geht's hier eigentlich? Dave Vanian heißt der Knabe, britischer Sänger bei The Damned. Heute wird er 70. Alles Gute zum 70. Und wir haben den Maxi-Song, ein Klassiker. Eloise von The Damned, jetzt 7 Minuten für euch auf die Ohren. Viel Spaß. Es geht ein bisschen leise los, aber es wird noch später ein bisschen lauter. Das sei euch gesagt.

0: Ja, das ist meine Version, die man nicht alle Tage zu hören bekommt und dann auch noch maximal. Und dann quatsche ich auch noch rein. The Damned waren das und Eloise, ja, laufen ja Charts, aktuelle Songs und solche Stücke hier.
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0: Und wir werden jetzt wieder aktuell mit den deutschen Dancecharts und diese Top 10.
3: Number 10.
0: Da befinden sich Sonny Federa und Becky Hill und Say Something.
3: Number 9.
0: Gina Medusa und Khaled, der Spalten Offenbach und Weekend, der Titel.
3: Number 8.
0: Da sind Barry Can Swim und Dance, Dance, Dance.
3: Number 7.
0: Ellie Brown und It's Like
3: Number
0: That.
3: Number 6.
0: Art Bat und David Guetta featuring Gotye und Kimbra. Ein alter Song, neu aufgemotzt. Somebody That I Used to Know.
3: Number 5.
0: Gehen an Sean Paul und seine Freunde und Get Busy.
3: Number 4.
0: Glückwunsch an die Swedish House Mafia und Licky Lee und Happiness Is So Sad. Das hatten wir schon. Fehlen die Plätze 3, 2 und 1.
3: Number 2.
0: Ja, geht's da mal weiter. Das sind Kryda und Oh My. Wir checken kurz, was ganz oben ist. Wir sind hier der Gipfelstürmer vom Dienst.
3: Number 1.
0: Der DJ aus Amsterdam. Stehen geblieben ganz oben. Mau P und Just a Little Bit More. Übersprungen habe ich das hier.
3: Number 3.

0: Platz 3 in den aktuellen deutschen Dancecharts. David Guetta zusammen mit Hypertone und You and I, Me and You. Und schon sind wir in der nächsten Hitparade, bevor Marian Kleebaum schon bei uns seit einer guten halben Stunde im Studio seinen großen Auftritt hat, denn er hat eine neue CD mitgebracht. Vorher checken wir noch die Indie-Disco. So, da fangen wir mal bei dem nächsten an. Das sind Echo and the Bunnymen und Brussels is Haunted.
1: Number 8.
0: Mystery Jets und Flair joint der Titel. Geht an Interpol, hat wir das letzte Mal. Und Iron City. Westside Cowboy und Rabbit H.
1: Number 5.
0: Die Strokes und Lonely in the Future. Das sind Suede und Emotionally Unavailable. So langsam geht's nach oben Richtung Gipfelstürmer. Und was ist passiert?
1: Number 3.
0: Gibt einen kleinen Aufsteiger. Letzte Woche 5, diese Woche auf der 3. Brigitte Calls Me Baby. Titel heißt Jordi.
1: Number 2.
0: An die Afghan Wicks und My Lover. Und ganz oben.
1: Number 1.
0: So, nochmal Interpol und Wings on Fire. Glückwunsch zum Doppelsieg in den Top 10. Dann haben wir noch einen, der war auf der 10 diese Woche.
1: Number 10.
0: Genau. Und das sind er ja. Letzte Woche 11, diese Woche auf der 10. Er ist zurück, Johnny Marr. Haut ordentlich in die Seiten und wir lieben das. Independent Disco, hier ist Radio Darmstadt. Der Song heißt Ophelia. Das rum ist Marian Kleebaum da.

0: Independent Disco Platz Nummer 10. Johnny Marr und Ophelia haben wir gehört.
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0: So ein bisschen independent bist du ja auch, lieber Marian Kleebaum, oder?
2: Mhm, sicher.
0: Aber schon lange dabei, ein alter Hase fast schon.
2: Ja, könnte man sagen. Ich bin jetzt, Marian Kleebaum gibt es jetzt seit 10 Jahren,
0: und du
2: ungefähr.
0: Ja, auf jährlicher Stippvisite hier bei uns im Studio.
2: Mhm.
0: Und oftmals aus gutem Grund. Wir haben gerade mal eben durchgezählt, das vierte Mal jetzt in meiner Sendung.
2: Ja, ich habe auch mal durchgezählt. Ich glaube, Michael, das ist wirklich das vierte Mal, dass ich hier bin, gell?
0: Und mitgebracht hast du das 8. Album.
2: Ja, dazu muss man sagen, das ist ein Best-of-Album.
0: Ja, aber es ist trotzdem das 8.
2: Und das 8., ja.
0: Ich habe mal durchgezählt. 2015 ging es los im Herbst. Du veröffentlichst immer wohl im Herbst Alben, habe ich gehört.
2: Ja, also in der Tat, seit 5 Alben oder so bin ich immer im Herbst angekommen mit meinen Alben, ja.
0: Und das seit 2020 jetzt?
2: So ungefähr 2020, und eigentlich stimmt das, ja, was du gesagt hast. Eigentlich das fast jedes Jahr, also jedes Jahr eigentlich.
0: Das letzte Album ist jetzt gerade mal ein Jahr alt. Mit dem warst du auch fleißig unterwegs auf Konzerten,
2: ja.
0: Bundesweit, nicht nur in Darmstadt.
2: Ja, sicher, also sicherlich. Ich war jetzt im Sommer auch mal in Berlin, und ich sag nachher nochmal die Titel, die Konzerte an, die ich so auch so demnächst habe. Da geht es dann auch nochmal nach Hamburg oder nach Freiburg, und also so, es geht auch in andere Städte.
0: Wenn du so deine Auftritte hier in Darmstadt, hier in deiner zweiten Heimat absolvierst, wenn du das mit Hamburg mal vergleichst.
2: Ja, nicht. Ne? Es ist Hamburg ist eine sehr coole Stadt, finde ich. Mhm. Und ich mag das total, irgendwie auch ein bisschen rumzureisen und nicht nur im Rhein-Main-Gebiet zu spielen. Aber man muss schon sagen, die meisten Konzerte sind schon hier im Rhein-Main-Gebiet, also so das Frankfurter Ecke oder runter Heidelberg, Mannheim oder sowas. Also
0: das Jüngste war ja vorgestern. Du hast hier in Darmstadt gespielt. Wo war das gerade noch?
2: Das war im Café Segel, ja. Da habe ich hier in der Innenstadt gespielt, im Café Segel, ja. Und das nächste Konzert, was jetzt anliegt, ist am nächsten Samstag, 17. Oktober, spiele ich hier im Pipapo-Theater. Das ist in Bensheim.
0: Genau. Das ist so ein Kellertheater, ne?
2: Ja. Das ist, gehen ein paar Stufen runter, und dann befindet man sich so in einem Kellergewölbe, ja.
0: Also manche gehen ja zum Lachen in den Keller. Deine Fans gehen in den Keller, um gute Musik zu hören.
2: So sieht's aus.
0: Das Best-of-Album, das kam jetzt raus. Das sind 21 satte Titel drauf und inklusive 3 neuerer Titel. Die einen von den 3 werden wir gleich auch noch hören. Aber jetzt erstmal einen älteren Titel. Die meisten Songs, hast du gesagt, die hast du nochmal neu überarbeitet.
2: Ja, also es gibt in der Tat ein paar Songs darunter in dem Album jetzt. Das Album heißt Gestern, Heute, Morgen, das Best-of-Album. Und da gibt es in der Tat ein paar Titel, die ich auch wirklich neu nochmal aufgenommen habe mit Musikern zusammen, die damals vielleicht nur mit Klavier und Gesang waren und jetzt halt auch ein bisschen Bandcharakter auch bekommen haben. Und es gibt auch wirklich 3 ganz neue Titel, die habe ich so Ende 2025 geschrieben. Die sind auch mit aufs Album jetzt gekommen, also ganz 3 ganz neue Titel. Aber unter den 21 Titeln gibt es auch übrigens, es gibt auch 5 reine Pianostücke darunter, also die wirklich nur rein instrumental sind. Und und der Rest sind auch wirklich also Titel mit Stimme, Lyrics und so, ja.
0: Jetzt hören wir erstmal einen älteren Titel von dir.
2: Die Welt ist schizophren.
0: Ja, und?
2: Ja, das ist eigentlich meine Vorgänger-CD gewesen, die hieß Die Welt ist schizophren. Und den Titel, den Titel habe ich jetzt nochmal draufgepackt aufs Best-of-Album.
0: Und der hört sich übrigens so an.

0: Vorgestern hatte unser heutiger Live-Gast Marian Klebam einen Auftritt in Darmstadt und es war relativ schwer, ihn hierher zu bekommen ins Studio, denn da war so eine richtig gute Stimmung, die Leute wollten ihn gar nicht mehr gehen lassen. Und dennoch haben wir es geschafft, dass er pünktlich heute in unserer Sendung erschienen ist.
1: Aha.
0: Die Welt ist schizophren, das ist ein Titel, ein älterer Titel von dir, der es aber in die Neuvorstellungen in eine Sendung geschafft hat von einem Kultmoderator, der jetzt unlängst seinen Abschied gefeiert hat nach, glaube ich, 52 Jahren. Peter Urban, ne?
1: Ja, sicher, genau. Ja. Das war vor 2 Wochen, ja, hat Peter Urban mich eben beim NDR 2 gespielt und hat mich kurz vorher und nachher ein bisschen angesagt und so. Und ja, ich war mit Peter Urban schon, ich habe vor 3 Alben schon Kontakt mit ihm gehabt und er hat immer gesagt, warte nochmal und mach mal. Er hat gemeint, er findet es eigentlich ganz cool, was ich mache, aber warte nochmal und ich mal gucken, was noch so rauskommt. Und dann bei meiner letzten CD, die hieß ja Die Welt ist schizophren, auch wie der Song. Und da hat er dann gemeint, okay, ich spiele das jetzt mal. Und das war dann vor einem Jahr. Und jetzt, als das neue Album jetzt, also das Best-of-Album jetzt rausgekommen ist, da gibt es den Titel halt nochmal da drauf. Und dann hat er gesagt, okay, spiele ich halt nochmal. Und das war dann vor 2 Wochen, genau.
0: Das musst du erstmal schaffen, in so eine Sendung reinzukommen, ne?
1: Ja, das ist schon, ja, also Glück, Glückssache, ja.
0: Bei uns reinzukommen hier ins Studio ist etwas einfacher. Die Türen stehen offen. Wir sind immer offen für junge Talente, auch für alte Talente, für mittelalte Talente. Generell für Talente und eines von denen bist ja du. Kannst dir selbst eins aussuchen.
1: Genau.
0: Best of ist dein jüngstes, frischstes Album, dein 8. mit 21 Songs. Du hast irgendwie relativ viel selbst gestaltet. Du schreibst ja deine Texte auch alle selbst.
1: Ja, ja.
0: Wir hören gleich noch einen Titel von dir, den du Ende des letzten Jahres geschrieben hast.
1: Heißt Gib uns ein Zeichen, ja.
0: Mhm. Und vorher erwähnen wir nochmal kurz die Termine, die jetzt so kommen. Bei dir steht ja einiges an. Einen haben wir ja schon gesagt, kommen das Samstag, wenn ihr noch nichts vorhabt und in der Nähe vielleicht wohnt, im Pipapo Kellertheater in Bensheim geht es los, vermutlich um 20
1: ja, um
0: Uhr.
1: Um 20 Uhr, genau. Am 17. Oktober jetzt am Samstag.
0: Kostet Eintritt, oder?
1: Ja, kostet ein bisschen was. Ich glaube, die wollen, glaube ich, 18 Euro oder sowas. Mhm. Ich weiß nicht. Und ja, aber kommt gerne vorbei nach Bensheim, ja.
0: Außerdem und bist du noch zu sehen und zu
1: außerdem habe ich noch ein paar Termine, ja. Also zum Beispiel am 24. Oktober bin ich im Kaffeehaus Eberstadt.
0: Mhm.
1: Das ist was Lokales hier, ja, auch ja. Eberstadt halt. Und da bin ich dann ab 19 Uhr, glaube ich, bin ich da und dann geht's weiter. Dann gut, das wird wahrscheinlich hier ein bisschen weit weg sein, aber dann kommt's am 31. Oktober bin ich im KISS in Freiburg. Ja, und dann, also es gibt noch wahnsinnig viele andere Termine, auch 6. November MAMF in Frankfurt oder so.
0: Das kenne ich.
1: Ja, genau.
0: Das ist ein cooler Club.
1: Das ist ein sehr, sehr cooler, kleiner Club. Ja.
0: Alte Institution.
1: Ja, ja, ja, genau, genau. Mhm. Und also es gibt noch ziemlich viele andere Termine, so bis Ende Dezember bin ich eigentlich ziemlich auf Zack mit Konzerten. Und die kann man auch alle wirklich nachgucken auf meiner Homepage, die heißt marian-klebaum.de. Und einfach mal da drauf schauen und da kann man sich auch wirklich die ganzen Konzerte mal raussuchen.
0: Und jetzt der neue Song.
1: Gib uns ein Zeichen.
0: Das mir gerade ins Ohr geflüstert, ja, ist ein bisschen religiös, obwohl du es gar nicht bist, ne?
1: Ja, ich bin jetzt nicht so kirchlich, sagen wir mal so. Ja. Also, aber also ich glaube schon an Gott und der Song, der hat schon ein bisschen was auch damit zu tun, ja.
0: Mhm. Gut, dann sollten wir uns hier nochmal zusammen reinziehen. Und danke dir ganz herzlich für den Studiobesuch.
1: Ja, vielen Dank, dass ich hier sein durfte, gell?
0: Gerne wieder bei der 9. CD-Veröffentlichung.
1: Genau. Bis dann.
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0: Offiziell haben wir dich schon verabschiedet, Marian, aber mich interessiert jetzt doch noch, nachdem ich mir den Song jetzt angehört habe, du singst ja nicht alleine. Und es wäre ja eine Schande, wenn man die Dame nicht erwähnen würde.
1: Ja,
0: ne?
1: Sicher. Also Background-Singing, da waren auch ein paar Titel bei der neuen CD jetzt dabei, wo auch Background-Sängerinnen dabei waren, auch zwei sogar. Hm. Das eine war die Katja. Und dann noch die Mika.
0: Du hast ja noch eine ganze Band, mit der du auch durchaus mal auf Tour gehst, ne?
1: Da sind wir jetzt bei den Konzerten wieder. Also eigentlich auf Konzerten sieht man mich immer solo.
0: Mhm.
1: Und auf CDs bin ich so auch meistens dann auch mit Musikern zusammen.
0: Und wäre das mal eine Idee, mal mit einer ganzen Band auch eine Bühne zu
1: rocken? Ja, das ist in der Tat. Das habe ich schon vor, irgendwann mal zu machen, ja.
0: Jo, jetzt kommt wieder was, da willst du vielleicht auch mal irgendwann hin in eine Hitparade. Das ist ja hier eine Hitparade. Paradensendung.
1: Sicher. Auch nur unter Platz 90 bis 100.
0: Aber das ist doch schon mal ein Anfang, oder? Die deutschen Albumcharts hätte ich noch. Auf der 10 sind diese Woche Chapter 7 und Tränenmeer. Auf der 8 Danger Dan, ganz neues Album und das heißt Keine Angst. Auf der 7 Kopfhunder 2 Wolfgang Petri, Achim Petri und Giorgio Petri und weiter, immer weiter. Wolfgang Petri nochmal ganz alleine und von 0 auf 6 ein Leben lang. Wir bleiben deutsch und kommen auf die 5. Flashback. Er blickt zurück, Matthias Reim, gerade auch auf Tour zum Jubiläum. Auf der 4 ist Linkin Park, live in São Paulo und Unshattered das Album. Von Nichts auf die 3 sind Amon Amarth, auch für die harte Fraktion und The All Father Awakens. Die Plätze 2 und 1 und es ist wieder bunt gewürfelt. Letzte Woche 1, jetzt auf 2 Schatzhauser, das aktuelle Werk von Reinhard May und von Nix auf die 1. Peter Maffay und Johannes Oerding und Nashville. Da hören wir gleich rein in den neuen Song. Und von 0 auf 9, nee, nicht von 0 auf 9, auf 9 stehen geblieben, Entschuldigung, aber immerhin noch Top 10, das sind Europe und Come This Madness. Gerade auch auf Deutschland-Visite und die werden nächstes Jahr wiederkommen und die werden auch nach Frankfurt kommen und spielen in der großen Festhalle. Come This Madness heißt das Album. Und wir hören den Titelsong.
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0: Peter Maffay und Johannes Oerding sind zu echten Freunden geworden und die werden wieder gemeinsam auf Tour gehen. So, ich gehe jetzt mit Mörchen mal in die Vergangenheit. Das machen wir, lieber Karl-Heinz Mohr. Wir gucken in diese Oktoberwoche 71. Die englische Hitparade vor 55 Jahren. Wir haben nicht mehr so ganz dolle viel Zeit. Aber vier Songs aus den damaligen Top Ten werde ich euch nochmal ganz kurz anspielen. Die 10 damals, Life is a Long Song. Das sind und waren Jethro Tull.
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0: Also dieser Song erinnert mich so ein bisschen an den guten alten Flötenschlumpf. Antonietta, kennst du noch den Flötenschlumpf?
1: Oh ja, ja, ja.
2: Meine Damen und Herren.
3: Ich wär's für euch.
0: Ja, so fast zumindest. Es geht weiter mit dem Rock Theater, gleich in ein paar Sekunden, ein paar Minütchen, vier genau auf diesem Sender, wenn er dran bleibt. Der Kollege freut sich, er ist auch schon da. Wir sind auch wieder da in 14 Tagen am 26. Oktober. Wie immer vorausgesetzt, ich bestehe die Zeugnisausgabe.
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0: Spitze! Dankeschön. Ich habe noch Buchführung zu erledigen. Diese Oktoberwoche 71, die englische Top 10 vor 55 Jahren. Auf der 10 Jethro Tull gehört. Die 9 an Hot Chocolate, I Believe in Love. Und auf der 8 Marmalade mit Cousin Norman. Die 7 an Shirley Bassey, For All We Know. Die 6 an James Taylor und You've Got a Friend. Die 5 eben Nancy Sinatra und Lee Hazelwood, Did You Ever. Auf der 4 waren Middle of the Road.
5: Michael, machen das schon. Allerburger, ich glaube, sie machen das.
0: Magda drängelt sich vor. Auf der 4, Middle of the Road, da waren wir stehen geblieben. Und Tweedledee, Tweedledum auf der 3, CCS und Taps Turn on the Water auf der 2, die Tams und Hey Girl, Don't Bother Me. Wenn ihr zu spät reingeklickt habt, diese Sendung wird wiederholt heute Nacht, morgen früh um 6 oder um 12. Nächsten Montag um 16 Uhr hören wir uns wieder. Wir haben vor 2 Stunden mit einem Zitat von Rod Stewart angefangen und unserer schlauen Mausi. Wir hören mit Rod Stewart auf. Er war damals vor 55 Jahren auf der 1. Maggie May.

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In dieser Sendung, meine Damen und Herren, sprechen wir meist in englischer Sprache. Gründe dafür sind drei. Der Gesang in dieser Genre ist meist in englischer Sprache. Viele Zuhörer wollen ihr Englisch noch verbessern als zweiter Grund. Dies bietet die Chance, mehr Englisch ins Ohr zu bekommen. Und drittens, weil der Professor selbst Englisch als Muttersprache hat, kann er sich besser und treffender über die Musik sprechen. Also hören Sie weiter und erschrecken Sie nicht, wenn ich gleich in Englisch umschalte. Hauptsache, Sie genießen mit mir die nächsten zwei Stunden die feinsten und fetzigsten Prog-Sounds aus der Welt der Progressive Rock Music. 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

0: Ganz viele tun sich ja immer noch mit SEO schwer, also mit Search Engine Optimization. Und schon kommen wir mit GEO um die Ecke, also Generative Engine Optimization. Das Problem ist jetzt, was ist das überhaupt? Haben sich die Spielregeln geändert oder einfach nur weiterentwickelt? Wir klären das jetzt hier im Podcast. 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
0: SEOst du noch oder GEOst du schon? Das ist auch nicht schlecht, ne? So könnte man es auch machen. Ich habe mir auch mal sagen lassen, darüber reden wir jetzt gleich auch nochmal, dass es eigentlich gar kein GEO gibt, sondern es nur eine Weiterentwicklung des SEOs ist. Es ist also ganz interessant und spannend und so ein bisschen schüttelt schon meine Gästin mit dem Kopf. Ich würde sagen, Magdalena Müß ist bei mir im virtuellen Studio. Magdalena, grüß dich, schön, dass du da bist. Du hast das Buch Generative Engine Optimization geschrieben. Stell dich gern einmal vor. Dann bin ich sehr gespannt, wie wir in dieses Thema einsteigen.
2: Ja, hallo. Ich freue mich sehr, hier zu sein. Genau, ich bin Magdalena. Ich bin Gründerin und Geschäftsführerin von Klaneo. Wir sind eine Agentur mit Fokus auf SEO, GEO und Content Marketing, speziell digitale PR. Ja, wir sitzen in Berlin und uns gibt es schon bald 9 Jahre.
0: 9 Jahre jetzt schon?
2: Ja.
0: Respekt, ihr sitzt in Berlin, guck mal, vielleicht komme ich da Ende des Jahres auch endlich mal hin. Ich war ja bisher nur einmal in Berlin, morgens hin und abends zurückgeflogen, viel habe ich nicht gesehen.
2: Komm vorbei, auf jeden Fall.
0: Ja, ich guck mal, wenn es zeitlich passt, komme ich gerne. Erste Frage mal an der Stelle, was hat dich eigentlich dazu veranlasst, dieses Buch zu schreiben?
2: Ja, was hat mich dazu veranlasst? Also ich habe es ja nicht alleine geschrieben, sondern mit 4 Co-Autorinnen. Und wir saßen vor 1,5 Jahren ungefähr zusammen bei uns im Büro und haben festgestellt, da kommt etwas ganz Neues auf uns zu im Marketing. Damals gab es noch keinen Namen dafür, sondern man wusste einfach, es ist ChatGPT, gibt es neu und wird sehr intensiv genutzt. Es gibt immer mehr KI-Systeme, die auf den Markt gekommen sind. Und immer wenn so Plattformen oder Systeme auf den Markt kommen, kann man ja meistens dort auch Werbung machen und Marketing betreiben. Und dementsprechend haben wir uns überlegt, ja, ist das etwas, womit wir uns befassen wollen und auch sollten? Und haben damals entschieden, ja, das ist wichtig für uns, weil du hast gerade schon gesagt, es hat schon auch eine Verbindung zur Suchmaschinenoptimierung. Gehen wir gerne später nochmal drauf ein, wie eng die denn auch wirklich ist. Und dann haben wir uns überlegt, es gab relativ viele Leute vor uns, die schon über GEO gesprochen haben, auch wenn es noch nicht den Begriff gab. Aber für mein Gefühl gab es noch niemanden, der das einmal richtig aufgerollt hat. Von vorne bis hinten. Was fällt da eigentlich alles runter? Warum sollte man das machen? Warum sollte man es vielleicht auch nicht machen? Und dann kamen wir auf diese Idee und haben gesagt, wollen wir ein Buch schreiben? Haben 2 Verlage angefragt. Der Rheinberg Verlag ist es geworden am Ende. Und dann haben wir uns auch eine relativ sportliche Deadline, Timeline gesetzt und haben gesagt, in 3 Monaten schreiben wir dann mal eben so ein Buch. Und dann kam das dabei raus.
0: Ihr habt das Buch in 3 Monaten geklüppelt?
2: Ja, wir, glaube ich, sogar eine Woche vor Deadline haben wir sogar abgegeben.
0: Also dafür brauchen Leute, also ein halbes Jahr, manche, mit denen ich podcast. Ihr klöppelt das in 3 Monaten, gut, das ist schnelllebig, aber ihr genau. Habt ihr zu viel Zeit oder was?
2: Nein, also ist alles eine Frage der Prioritäten.
0: Da geht mir schon mal ein, Achtung, Licht auf. ich mach's mal ein bisschen heller. Ich habe eben gerade gesehen, ich bin etwas dunkel auf der einen Seite. Krass, also in 3 Monaten so ein Buch zu schreiben. Ich meine, ich gucke gerade mal, das sind, glaube ich, ein bisschen mehr als 300 Seiten. Respekt, ja, ist alles eine Frage der Priorität, da hast du schon recht. Also ich habe mal ein Buchkapitel geschrieben, das Buch, Gottes Willen, das ist immer noch nicht draußen. Der Artikel ist 1,5 Jahre alt.
2: Tja.
0: Ja. Gut, also, GEO. Also da kannte wohl noch keiner den Begriff. Ihr habt ihn dann also so ein bisschen geprägt und dann ist auch bekannter gemacht und beziehungsweise jetzt ist er ja auch bekannt und gibt jetzt schon die ersten Vorträge mit Generative Engine Optimization, also weg von SEO, also Suchmaschinenoptimierung, hin zu GEO, weil man googelt ja heute nicht mehr, sondern gut, man hat vor einiger Zeit noch Perplexity und mittlerweile claudet man. Ich glaube, kein Mensch nutzt mehr irgendwas anderes außer Gemini und Claude, so zumindest ist das meine Wahrnehmung. Wie war das eigentlich bei dir am Anfang? Hast du ChatGPT exzessiv genutzt, als es rauskam? Und was nutzt du denn jetzt?
2: Also exzessiv habe ich es, glaube ich, nicht genutzt. Ich bin nicht so vom Typ Mensch, First Mover. Ich beobachte gerne erstmal die ersten 1-2 Wochen, was so passiert. Ich habe einen Geschäftsführerkollegen oder mehrere bei mir im Unternehmen, die sofort drauf eingestiegen sind und ChatGPT haben und auch gesagt haben, das ist das nächste große Ding. Ich habe ChatGPT genutzt natürlich am Anfang. Mittlerweile haben wir im Unternehmen LangDoc etabliert, auch schon relativ früh. Ich glaube Anfang, wann war das? Ja, also mindestens 1,5 Jahre, 2 Jahre vielleicht sogar nutzen wir jetzt schon LangDoc, wo man ja auswählen kann, welches Sprachmodell man nutzen möchte. Das ist auch, glaube ich, das für uns das Sinnvollste, weil nicht jede Aufgabe, nicht jede Task, die man an das System abgeben möchte, da ist das gleiche Sprachmodell oder das gleiche System für sinnvoll. Von daher suche ich mir das immer aus, so wie ich es gerade brauche, für was ich machen möchte.
0: Ja, also ich habe jetzt, also ich nutze Neuroflash, das ist ja quasi so ein Äquivalent zu LangDoc, und habe mir über Claude Opus, ich meine, Claude Code ist ja nichts anderes außer Claude Opus mit

0: Du kannst ja nicht ChatGPT für alles nutzen, auch wenn es am Anfang so war. Bilder macht das jetzt wieder ein bisschen besser, wie Nano Banana und so weiter und so weiter. Irgendwie betteln die sich da alle. Davon mal abgesehen, aber das ist ein anderes Thema, sind wir Deutschen da ein bisschen außen vor, weil wir haben kein Large Language Model. Ich glaube, Frankreich hat Mistral und wir haben nichts. Sei jetzt mal dahingestellt. Aber wie kamt ihr denn, oder ich meine, du hast, oder ihr habt mit Klaneo, hast ja gesagt, ihr habt SEO, jetzt Geo und Content. War das dann der logische Schritt zu sagen, okay, wir haben jetzt schon SEO und Content, wir gehen ins Geo-Game?
1: Ja, schon, teilweise, weil, also als es ChatGPT am Anfang gab, war ja die SEO-Welt noch in Ordnung, weil es schon zwei komplett getrennte Plattformen ja voneinander waren. Für uns wurde es besonders dann wichtig, als Google die AI-Overviews gelauncht hat. In Deutschland kamen die relativ spät, in EU kommt sowas immer relativ spät, weil es da bestimmte Regelungen gibt, aber in den USA gab es die eben schon früher. Und als wir das gesehen haben, dass ja jetzt auf einmal in unseren, Anführungszeichen, in unseren organischen Suchergebnissen jetzt etwas mit KI generiert wird, war der Punkt, wo wir uns damit beschäftigen mussten. Also, weil na, dann auch wieder der Zeitpunkt war, wo Leute gesagt haben, jetzt ist SEO aber endgültig tot, keiner wird mehr auf die organischen Suchergebnisse klicken. Ist vielleicht jetzt auch teilweise so, gibt es Studien, dass weniger auf organische Suchergebnisse geklickt wird. Aber wir mussten uns zu dem Zeitpunkt einfach damit beschäftigen, was heißt das für uns, für unsere Dienstleistungen, die wir bisher angeboten haben, oder gibt es jetzt neue Dienstleistungen, die wir eben anbieten können und auch müssen, weil auch ein großer Bedarf auf Kundenseite einfach da ist.
0: Du meinst bei Google, wenn ich irgendwas Google frage oder dann was eingebe, dass dann da so was KI-generiertes kommt. Das meinst du, ne?
1: Genau, also die AI-Overviews ist das, wenn man auf der
0: Genau.
1: Plattform Google ist, gibt es diese auf dem Deutschen heißt es, glaube ich, Übersicht mit KI. Das gab es als erstes und dann gibt es ja auch noch den AI-Mode oder KI-Modus, wo man dann auch in in einen Dialog, in ein Chatfenster kommt, wo man dann eben Konversation betreiben kann mit der KI.
0: Ja, genau das. Gott, wann habe ich denn das letzte Mal auf was Organisches geklickt? Lass mich mal überlegen. Schon ein bisschen länger her. Also muss ich ehrlich sein. Also wenn ich irgendwas, ich nenne es immer mal noch so als Gattungsbegriff, wenn ich irgendwas google, dann frage ich entweder Gemini oder ich nutze wirklich den KI-Mode von Google oder ich frage gleich Claude. Aber das letzte Mal, wann ich da irgendwas gemacht habe, oder wann ich wirklich was gegoogelt habe, im Sinne von, ich google etwas und gehe danach auf eine organische Seite. Boah, da muss ich ehrlich sein, das ist extrem lange her.
1: Ja, das geht auch einigen so wahrscheinlich. Es gibt aber auch noch viele, die googeln immer noch und die das immer noch nutzen. Da gibt es, ich habe die Zahlen nicht im Kopf, aber um ein Vielfaches ist der Traffic auf Google noch höher als in den Chat oder in den KI-Chatbots. Das auf jeden Fall. Aber die Tendenz ist, es gibt eine Verschiebung, dass immer mehr KI genutzt wird. Und gerade bei Google, wie ich gerade erwähnt habe, gibt es ja gar nicht mehr nur das ohne KI nutzen, sondern man hat ja immer hybride Ergebnisse mittlerweile. Ja, und Google hat auch einen bestimmten Anreiz, die Leute in den AI-Mode zu führen. Also dafür wird es unterschiedliche Gründe geben. Da wird es ja auch bald Ads geben, die sie dort schalten können. Das heißt, da ist der Traffic ihnen auch wichtig. Insgesamt ist es aber nicht so, dass jetzt die organischen Suchergebnisse komplett irrelevant werden. Das sehen wir bei vielen Kunden, dass immer noch ein Großteil des Traffics über die organischen Ergebnisse kommen. Liegt aber zum Teil auch daran, dass alles, was über die KI-Systeme kommt, aktuell noch ziemlich schlecht messbar ist. Also viele Unternehmen haben überhaupt keinen Überblick darüber, was denn über KI eigentlich schon bei ihnen auf der Webseite landet. Gibt es auch unterschiedliche Gründe. Mittlerweile hat Google und Microsoft auch Tools eingerichtet. Die Metriken, die dort gemessen werden, sind aber nicht so gut, wie wir sie aus anderen Marketingkanälen kennen. Das ist alles noch in den Startlöchern. Bisher ist es teilweise noch ein Blindflug, was da eigentlich passiert. Und deshalb ist es einfach auch für Unternehmen, die jetzt Marketing betreiben, noch ein Kanal, ja, wo sehr viel Vertrauen notwendig ist, darin Geld zu investieren.
0: Das glaube ich dir. Also, ich sag mal, ich habe ja schon im Intro gesagt, viele haben ja immer noch das SEO-Spiel nicht verstanden. Da hapert es immer noch an den Basics. Ich meine, ich schließe mich da jetzt einfach mal ein mit meiner Website. Garantiert nutze ich nicht das volle Potenzial von SEO. In keinster Weise könnte ich meine Hand dafür ins Feuer legen, dass ich das nicht tue. Aber ich bin ja auch nur so ein relativ kleines Licht am Horizont. Wenn da jetzt mal so ein etwas größerer ist,

0: also wir gehen mal in den Mittelstand oder auch ins Enterprise und so weiter, da gibt es doch bestimmt auch viele, die einfach das SEO immer noch nicht verstanden oder nicht verstanden haben oder nicht wirklich nutzen. Oder sagst du, nö, wir sind doch schon eigentlich relativ weit fortgeschritten?
1: Nee, also alle Unternehmen nutzen oder schöpfen die Potenziale von SEO noch nicht voll aus. Ich glaube schon, dass SEO in den letzten Jahren, vor allen Dingen zu Corona-Zeiten, mehr in den Fokus gerückt wurde und auch viele Unternehmen da nachjustiert haben. Oft ist das aber, dann kommen wir wieder zu den Prioritäten, es muss sich einfach entschieden werden. Es gibt einen bestimmten Topf an Marketingbudget, der verteilt werden kann und irgendjemand entscheidet, wie viel bekommt SEO jetzt davon ab. Das ist in der Regel immer eher ein kleinerer Anteil im Vergleich zu anderen Marketingkanälen natürlich. Von daher gibt es überall noch Potenzial im SEO. Auf jeden Fall ist das noch nicht durchgespielt, aber der Kanal an sich ist schon ziemlich etabliert. Also es gibt, glaube ich, heute keinen CMO mehr, der nicht weiß, dass es SEO gibt zum Beispiel und warum man SEO machen sollte.
0: Ja, also das glaube ich auch. Aber ne, wie du schon sagst, also das volle Potenzial wird halt einfach noch nicht ausgeschöpft. Wenn da aber jetzt irgendeiner kommt zu dir und sagt, ey Magdalena, wir sind im SEO noch nicht so weit und jetzt kommst du hier auch noch mit Geo um die Ecke. Ja, ich habe einen Überblick verloren. Gib mal eine Abgrenzung.
1: Ja, dann kommen wir dann zu dem Themenbereich, wo gibt es Überschneidungen und wo unterscheiden sich auch die beiden Kanäle? Also wenn es jetzt, oder wir haben für uns im Buch definiert, aber auch intern für uns definiert, dass es verschiedene Aufgabenbereiche gibt. Es gibt die Strategie, dann gibt es das Monitoring, Technik, Content und den Off-Page-Bereich. Das überschneidet sich bei beiden Kanälen, so wie wir es verstehen. Also sowohl im SEO gibt es diese fünf Bereiche, als auch im Geo gibt es diese fünf Bereiche. Aber bei zweien davon gibt es relativ hohe Überschneidungen. Das ist nämlich Content und Technik. Also wenn ich jetzt SEO mache und Geo mache, beides zusammen, dann arbeite ich sowohl im Content als auch mit der technischen Infrastruktur der Webseite, gibt es sehr viele Überschneidungen, was ich machen muss. Es liegt aber auch daran, weil ich habe eine Webseite, auf der Webseite befindet sich ein Text, und dieser Text muss ja auf beide Kanäle ausgerichtet sein. Meistens ist der Text dann noch für Performance-Marketing wichtig. Da hat man also noch einen weiteren Kanal, den man da berücksichtigen muss. Und auch was die technischen Voraussetzungen, also das Crawling, die Indexierung, die Steuerung der Bots und so weiter betrifft, ist es auch relativ ähnlich, was man dort machen muss. Und da in diesen beiden Bereichen befinden sich auch viele Themen und Aufgabenbereiche, Maßnahmen, wo ich sagen würde, das ist das, was man Low-Hanging Fruits nennt, was man auf jeden Fall machen sollte, damit es kein Blocker ist, damit man überhaupt erfolgreich in den Kanälen sein kann. Und dann kommen wir bei den anderen Bereichen. Da unterscheiden sie sich relativ stark. Zum Beispiel, oder der größte Unterschied ist auch, weil einfach die Ausrichtung, die Zielausrichtung der beiden Kanäle eine komplett andere ist. Im SEO geht es um Performance. Ja, wir wollen Maßnahmen umsetzen, dann wollen wir messen, was bringen uns diese Maßnahmen anhand von Keyword-Rankings, dann wie viele Leute klicken darauf, wenn die Leute auf meine Webseite geklickt haben, wie viele kaufen oder registrieren sich für ein Newsletter oder was auch immer. Oder füllen ein Kontaktformular aus. Also Conversions kann ich messen. Im Geo geht es aber erstmal primär um Reichweite. Also ich will einfach nur, dass ich als Marke wahrgenommen werde in den Antworten von den KI-Systemen. Das heißt also, SEO ist ein Performance-Kanal und Geo ist ein Reichweiten-Kanal, ein Branding-Kanal. Und weil das so unterschiedlich ist, ist die Strategie auch eine ganz unterschiedliche. Und auch das Monitoring ist unterschiedlich. Wenn ich den Erfolg messen will, dann habe ich im SEO Keywords als Grundlage. In den KI-Systemen habe ich Prompts. Das ist komplett unterschiedlich. Ein Prompt ist kein Keyword. Man muss die unterschiedlich behandeln, man muss sie unterschiedlich recherchieren. Und zwar werden beide als Basis für die Arbeit genommen, aber dennoch sind sie halt einfach komplett anders zu betrachten. Und wir haben auch im Off-Page-Bereich zum Beispiel sind wir im SEO relativ, ja, sag ich mal, eingeschränkt, was wir dort machen. Das Ziel ist, wir wollen eigentlich auf einer externen Webseite einen Artikel platzieren oder einen Inhalt platzieren mit einem Backlink zu unserer Webseite. Das ist das, was wir im SEO erreichen wollen. Im Geo haben wir viel mehr Möglichkeiten, weil wir nicht nur einen Backlink als Hauptziel generieren wollen, sondern wir wollen einfach als Marke genannt werden. Und zwar als Marke genannt werden, indem wir dort auch überall eine konsistente Markenbotschaft etablieren. Also wir wollen auf allen externen Webseiten es schaffen, dass konsistent über uns berichtet wird, wer wir sind, was wir machen, warum man zu uns kommen sollte, warum man Kunde von uns werden sollte. Und das haben wir eben, dadurch haben wir eine viel größere Anzahl an Plattformen, Webseiten, Communities, auf denen wir uns, ja, auch mit denen wir arbeiten können in dem Off-Page-Bereich.
0: Aber du hast doch, gehen wir nochmal auf das Messen ein, du hast Keywords im SEO. So. Ja. Also da hast du, ne, du willst ranken für, keine Ahnung, rote Damenschuhe Größe 40 oder sowas. Mhm. So. Fällt mir jetzt, warum auch immer, fällt mir das. Ja, warum auch immer fällt mir das gerade ein. Ich habe keine Ahnung wieso. Aber ich habe gerade irgendwie Manolo Blahnik im Schädel. Frag mich mal, keine Ahnung. Ich glaube vielleicht, weil ich kurz vor unserem Podcast oder auch schon ein paar Tage länger, habe ich einen TikTok-Account gefunden, der heißt Schuhbuhr, der kommt aus Salzburg und der macht das richtig geil. So Schuster, der so richtig coole Schuhe aufbereitet. Der hatte irgendwie letztens so einen Manolo Blahnik. So, anderes Thema. Jetzt hast du ja für die Keyword-Recherche und für zu gucken, ob du auch für dieses Keyword rankst, hast du ja Tools, zum Beispiel SEMrush oder was, Sistrix oder so. Da hast du ja schon gesagt, im Geo hast du Prompts. Mhm. Ein Prompt ist ja, da schreibt irgendeiner ja was rein. Ich babbel ja mittlerweile schon rein, du hast ja Google etc. pp., da sprichst du rein. Jetzt schreibt aber ja jeder anders, jetzt redet ja jeder anders. Was für ein Tool nutze ich denn dann, um quasi entsprechend dafür für die jeweiligen Prompts dann gefunden zu werden? Also das stelle ich mir dann jetzt ziemlich schwierig vor.
1: Ja. Genau, das ist auch das Problem, weil jeder Prompt ist einzigartig. Davon ja, eben. Kann man ausgehen. Also Keywords haben so um den im Durchschnittswert so 2 bis 3 Wörter, manchmal 4 Wörter, manchmal sind sie halt auch sehr lang und spezifisch. Dann haben sie aber ein relativ geringes Suchvolumen, also es suchen relativ wenig Leute nach exakt diesem Keyword. Das kennen wir aus der Suchmaschinenoptimierung, aus dem Performance-Marketing, das Vorgehen mit Keywords. Da gibt es Tools, mit denen wir recherchieren können, wie häufig wird genau exakt dieses Keyword in Region XY, in Deutschland, Dach, was auch immer, eingegeben. Und wir wissen dann, dass wir 10.000 Mal in Deutschland im Monat eingegeben. Und dann haben wir einen relativ guten Überblick, wie wichtig dieses Keyword für uns aus Marketing-Sicht sein kann. Bei Prompts ist es anders, weil wahrscheinlich jeder Prompt individuell ist, weil es ja sich um eine Konversation handelt. Wenn man reinspricht oder tippt in die KI-Systeme, in der Regel gibt man da sehr viel personalisierte Informationen schon mit. Also man sagt, in welcher Situation befinde ich mich, was ist mein spezifisches genaues Problem oder meine Bedürfnisse, die man mitgibt. Und so wird es wahrscheinlich niemand sonst dort eingeben. Man kann ja auch Folgefragen stellen. Ja, das ist ja auch etwas, was man berücksichtigen muss. In einem Dialogfeld gibt es ja mehrere Prompts, die eingegeben werden. Wir haben aktuell keine zuverlässigen Daten von ChatGPT oder in dem Fall OpenAI oder Claude oder von Google, die uns sagen, dieser Prompt wird so häufig eingegeben. Und das ist ein aus der Sicht, wenn man jetzt aus SEO kommt, natürlich ein Problem, weil wir immer so rumgedacht haben, zu sagen, wo ist der Bedarf und wie decke ich den Bedarf? Jetzt müssen wir anders denken. Das heißt, wir müssen uns im Vorfeld, wenn wir Prompts definieren, viel mehr mit unseren potenziellen Kunden und Personas auseinandersetzen. Das heißt also, wir müssen eine Recherche machen. Wer sind denn unsere potenziellen KundInnen? Welche Probleme, welche Herausforderungen haben sie? Die kann man clustern. Da kann man also sehr tief gehen nach verschiedenen Themenbereichen. Auch aufgegliedert können es ja auch unterschiedliche Personas sein, die man dort abbildet. Und dann definieren wir darauf Prompts. Und diese Prompts nutzen wir dann, um eben in Tools abzufragen, ob wir dort für diese Prompts erwähnt werden oder zitiert werden in den KI-Antworten. Es gibt neueste Forschungen jetzt von einem Toolanbieter, Peak AI, die gesagt haben, dass es schon so ist, dass man die Intentionen von Prompts clustern kann und dadurch es nicht so wichtig ist, dass man exakt genau den gleichen Prompt formuliert, weil wenn ein Prompt im Durchschnitt, haben sie glaube ich 23 Wörter, wurde recherchiert, da kann ja mal ein Wort unterschiedlich sein und wäre dementsprechend schon ein neuer Prompt. Aber die Systeme scheinen das zu clustern und für auch sehr, sehr ähnliche Prompts ähnliche Ergebnisse zu zeigen. Aber diese Problematik ist noch nicht gelöst, weil wenn ich jetzt zum Beispiel mir ein Prompt-Set definiere, dann ist es ja so, dass wenn ich den gleichen Prompt bei unterschiedlichen Systemen eingebe, ich mache den bei ChatGPT rein, ich mache ihn bei Gemini rein, bei Perplexity, ich mache ihn bei Claude rein, dann kriege ich ja schon mal 4 unterschiedliche Antworten. In einigen davon werde ich vielleicht als Marke oder Person erwähnt, in anderen nicht. Und wenn ich den gleichen Prompt 5-mal hintereinander, 20-mal, 100-mal hintereinander immer wieder abfeuere, kriege ich immer unterschiedliche Antworten. Die Antworten sind nie identisch. Und deshalb ist es dieser Blindflug, den man aktuell noch hat. Man muss sich einfach umgewöhnen. Es ist ein Reichweitenkanal. Ich kann nicht zu 100% nachweisen, wie viele Leute erreiche ich mit meinen Maßnahmen oder wie viele Leute sehen mich als Marke. Das ist ja das Ziel. Gibt es aktuell noch keine Lösung für. Es ist noch sehr, sehr rudimentär, was wir aktuell an Daten bekommen. Dementsprechend muss man halt viel Vertrauen darin haben, in diesen Marketingkanal.
0: Geht ja nicht anders.
1: Ja, und man kann sich halt eigene Sachen aufsetzen, zum Beispiel, was wir selber auch gemacht haben für unsere Webseite, was ich auch schon auf vielen anderen Webseiten gesehen habe, die Self-Reported Attribution, also ich habe jemanden, der schon auf meiner Webseite ist, und der hat jetzt irgendwie sich beim Newsletter bei uns angemeldet, und dann frage ich ihn danach, cool, dass du dich angemeldet hast, wo hast du denn von uns das erste Mal gehört? Und dann kannst du anklicken, ja, ChatGPT oder was auch immer. Ist natürlich auch wieder verwässert, weil in den meisten Fällen hat ein Kunde wahrscheinlich nicht nur einen Kontaktpunkt mit dir als Marke, sondern hat uns vielleicht, wenn wir jetzt speziell von Klarneo sprechen, hat uns vielleicht mal auf einer Konferenz gesehen, hat ein Webinar von uns gesehen, Podcast von uns gehört. Was gibt die Person dann an, wenn sie sagt, wenn ich sie einmal frage, wo hast du denn von uns gehört? Auch das hat also Lücken in der Attribution.
0: Ja, aber ich stell mir das schwierig vor. Also du hast ja früher, zumindest war das ja bei mir so mit meinen rudimentären Kenntnissen im SEO-Bereich, früher hat man ja gesagt, du musst irgendwie 7-mal in einem Artikel oder was weiß ich, wo dieses Wort erwähnen, das Keyword, für das du ranken möchtest, so, um da in irgendeiner Form bei Google präsent zu sein oder auch nur in die Nähe von Seite 1 zu kommen. So, dann kannst du ja noch dir ein bisschen was einkaufen etc. pp. Ne? Also auch Google will Geld verdienen. So, bei Geo, du hast ja schon gesagt, du hast den Prompt. So, jetzt wäre meine nächste Frage wäre eigentlich gewesen, so, was ist allerdings, wenn ich mir 1 oder 2 oder 3 Wörter, wenn das anders sind, ob das geclustert wäre? Die Antwort hast du ja schon gegeben. Aber wie gesagt, es gibt da ja noch nichts Fertiges, wo ich das irgendwie messen kann. Also was für eine Kennzahl gibst du dann den Leuten? Also du kannst ja im SEO kannst du sagen, so, du rankst auf Seite Schlag mich tot und tralala mit deinen Keywords, das ist gut, da können wir noch ein bisschen was optimieren, so, kriegen wir hin. Was für eine Kennzahl nutze ich denn im Geo-Bereich? Was habe ich denn da? Wenn es da noch nichts fertig Ausklamüsertes gibt, also wenn ich zu dir komme und sage, Magdalena, mach mal meine Seite geo optimiert, dass das schön ist, was für eine Kennzahl würdest du mir da dann sagen am Ende?
1: Ja, muss man unterscheiden. Also es gibt ja verschiedene Ebenen auch, die man betrachten kann. Also ich kann für meine gesamte Markenwahrnehmung über die ganze Webseite hinweg mir das betrachten oder halt auf Einzel-Landingpage-Ebene oder eben auf Prompt-Ebene. Also was wir auf jeden Fall immer empfehlen, ist das, was ich gerade schon gesagt habe, Self-Reported Attribution, zu gucken, irgendwo an irgendeiner Stelle abzufragen, und kennst du mich? So, das ist das eine. Dann gibt es jetzt von den Bing Webmaster Tools und von den Google Webmaster Tools gibt es erste Daten, die sind aber noch nicht so, dass man da viel von ableiten kann. Ich denke mal, dass es die sind in Entwicklung. Da werden uns bald noch mehr Daten zur Verfügung gestellt, wo man dann vielleicht auch konkreter ableiten kann, bei welchen Prompts wurde ich eigentlich erwähnt, wie häufig wurde ich angezeigt, also Impressions wird mit Sicherheit eine wichtige Metrik sein. Klicks vielleicht auch. Es hängt aber auch sehr stark vom KI-System ab, wie relevant Klicks in dem Zusammenhang sein können. Wir setzen für unsere Kunden immer ein Prompt-Set auf und anhand von dem Prompt-Set messen wir, wie häufig werden unsere Kunden in den Prompts erwähnt und zitiert. Und wir clustern die Zitierungen nochmal in indirekte und direkte Citations, also werden die Webseiten von unseren Kunden direkt verlinkt in den Antworten oder wird eine externe Quelle, auf denen sie erwähnt wird, verlinkt. Das unterscheiden wir also nochmal und das ist das, was wir uns aktuell anschauen. Man muss es über einen längeren Zeitraum laufen lassen, auf jeden Fall, dieses Tracking, weil es keine Momentaufnahme sein kann. Also ich kann das nicht nur einmal abrufen und sagen, aha, das ist jetzt für immer gegeben, dieser Status, weil, wie ich gerade schon erwähnt habe, das ändert sich halt sehr stark, je nachdem, wie oft ich den Prompt abrufe. Aber wir haben gesehen, wenn man über mehrere Wochen das monitort, dann gibt es schon einen Grundwert, den man erreicht. Und das ist das, was wir aktuell messen können, was man gut messen kann. Eben wie häufig komme ich darin vor, und dann unterscheiden wir noch zwischen die Anzahl, also bei der Nummer an Prompts, also bei wie vielen Prompts werde ich erwähnt, prozentual und reine Anzahl an Prompts, dass man eben da auch eine Entwicklung sehen kann. Also ein Prompt-Set ist ja auch dynamisch, kann wachsen, dann sieht man für sich irgendwann, dass bestimmte Prompts nicht mehr relevant sind, dann nimmt man sie wieder raus aus dem gemonitorten Prompt-Set. Aber das sind so die Zahlen, die wir uns anschauen.
0: Wie monitorst du es dann? Also hast du in LangDoc dann einen Workflow, der alle Stunde einmal über alle Large Language Models das Prompt-Set mal kurz runterrasselt, und je nachdem, ob es kommt, wird das dann irgendwie gespeichert und dann über einen Zeitlauf oder einen Zeitstrahl hinweg, keine Ahnung, in der Excel-Tabelle aufbereitet, sodass man dann den Trendverlauf sieht? Oder wie muss ich mir dann dieses Monitoring vorstellen?
1: So kompliziert ist es zum Glück nicht mehr. Das haben wir ganz am Anfang gemacht. Als es noch
0: fand das jetzt ganz einfach formuliert, dass du sagst, es ist kompliziert. Fand ich gerade so im Kopf, fand ich das gerade einfach.
1: Aber du musst ja auch überlegen, wir als Agentur, die Anzahl an Prompts, die wir tracken müssen. Ja, wir reden hier nicht nur von 5 oder 10 Prompts,
0: sondern von Tausenden. Mehr. Ach so, da ist das Set dann doch ein bisschen größer.
1: Ja, und dann willst du es ja auch unterteilt haben, hier Kunde und so weiter. Am Anfang haben wir das so gemacht, ähnlich wie du es jetzt beschrieben hast, aber einfach aus der Not heraus, weil es noch keine Tools gab. Mhm. Das ganze Thema KI und Marketing in KI-Systemen hat uns ja überrannt. So, da war keiner lange drauf vorbereitet. Deshalb wusste ja auch niemand am Anfang, was er machen soll. Mittlerweile gibt es Tool-Anbieter, viele, die da auf dem Markt sind. Vorhin habe ich schon einen genannt, Peak AI zum Beispiel. Es gibt aber auch SEO-Tools, die sich jetzt noch zusätzliche Geo-Funktionen angeeignet haben, mit aufgenommen haben. Also Systrix hattest du gerade als SEO-Tool ja auch schon mal genannt. Es gibt ganz viele Tools, Profound und so weiter, Otterly. Da kann man einfach das Tool, das Prompt-Setup hochladen, und die übernehmen das Monitoring. Du kannst dann auswählen, bei welchen Systemen will ich denn will ich die Prompts monitoren. Das ist im Geo halt sehr viel komplexer als im SEO, weil im SEO gibt es eine Suchmaschine, Google, die man sich anschaut. Also da hat man sich nie die Frage gestellt, wo will ich denn überhaupt ranken? Es war immer klar, Google.
0: Ja, aber es gibt noch Bing und DuckDuckGo und wie sie alle heißen oder was weiß ich wie, aber nutzt ja fast keiner. Google ist da das gesetzte Pferd, Punkt.
1: Richtig.
0: Monopolstellung, ja. Genau, und jetzt hast du, ja, wie schon gesagt vorhin, ne, Claude und ChatGPT und Perplexity und gibt bestimmt, Manus AI gibt es auch noch, und dann irgendeiner nutzt bestimmt auch Mistral und wie sie alle heißen.
1: Ja.
0: Und vielleicht gibt es noch hier, wie heißt das, aus China, DeepSeek, heißt das so?
1: DeepSeek gibt es noch, genau.
0: Nutzt bestimmt auch irgendeiner.
1: Ja.
0: Da gibt es halt ein paar mehr noch.
1: Genau.
0: Mal gucken, ob irgendwann eine Oligopolisierung oder Monopolisierung stattfinden wird, aber mittlerweile betteln sie sich alle noch. Also das ist schon ein spannendes Feld. Was ändert sich dann aber, ich sag mal, für mich als derjenige, der gefunden werden möchte in den Systemen, was ändert sich denn da dann beim Content? Ich kann ja dann nicht einfach so schreiben wie bisher und mache dann 7-mal das Keyword rein, weil ich habe kein Keyword, aber ich kann ja nicht einfach 1000 Prompts reinschreiben und habe dann 10 Kilometer langen Blogbeitrag. Wie schreibe ich denn für KI-Suchmaschinen? Wie schreibe ich denn für Claude? Wie schreibe ich für ChatGPT? Wie werde ich, oder anders gefragt, wie werde ich denn da überhaupt gefunden dann anhand des Prompts?
1: Ja, also wenn wir uns auf den Content jetzt mal fokussieren, muss man schon schauen, dass der Content auch noch für Nutzer lesbar ist. Also das ist ganz wichtig.
0: Das war ja schon bei SEO schwierig, weißt du, manchmal.
1: In den letzten Jahren hat sich das zum Glück ein bisschen verbessert.
0: Ja, aber am Anfang war das ja, du hast 20.000 Mal irgendwie so wie Seitenbacher Müsli, hast du die ganze Zeit den Scheiß da runtergerasselt und dann wurdest du dann irgendwie gefunden. Aber bei Geo fehlt mir da jegliche Fantasie gerade.
1: Ja, also der Grund, warum man ja früher im SEO so geschrieben hat, war, dass man den Text für eine Suchmaschine optimiert hat.
0: Ja, genau.
1: Und eine Maschine. Und da sind wir ja jetzt im Geo auch aktuell. Aktuell sind das Maschinen. Die haben noch nicht viel menschliche Züge an sich, sage ich mal, und nicht viel Möglichkeiten, wie die Suchmaschinen sich jetzt in den letzten 30 Jahren ja entwickelt haben. Also in der Suchmaschinenoptimierung waren wir zuletzt an dem Punkt und sind wir auch immer noch, dass der Lesende im Vordergrund steht. Ja, also man, weil die Maschinen gelernt haben, sehr menschlich zu denken, Kontexte zu verstehen, Intentionen zu verstehen, Zusammenhänge zu verstehen. Und das ist etwas, was ich auf jeden Fall jedem empfehlen würde. Also wir haben Tests gemacht, wo wir Texte auch mal nur für die KI-Systeme geschrieben haben, die lassen sich nicht schön lesen. Weil dann hast du ja wirklich genau das aneinandergereiht, Frage, Antwort, Frage, Antwort, Frage, Antwort. Was man halt bedenken muss, ist bei den KI-Systemen, sie denken in Chunks und nicht den, sie gucken sich nicht den gesamten Text an.
0: Chunks
1: sind Datenblöcke. Aha. Also sie segmentieren einen Text, wenn jetzt da ein ganzer Text auf der Webseite ist, in einzelne Bereiche. Einzelne Chunks. Und wenn sie eine Antwort generieren wollen und jetzt deine Webseite für die Antwortgenerierung heranziehen, dann gucken sie sich auch nur einzelne Blöcke an. Also sie bewerten nicht das komplette Dokument, wie es eine Suchmaschine machen würde, sondern sie gucken, ah, dieser Absatz ist für die Antwortgenerierung relevant und nehmen sich dann nur das raus, die Informationen, die darin stehen. Deshalb ist es wichtig, dass man in bestimmten Chunks denkt, wenn man Texte schreibt. In der Regel hat man das in der Suchmaschinenoptimierung und wenn man für Leser schreiben will, sowieso schon gemacht, kann man aber noch ein bisschen mehr darauf Acht geben, dass man abgeschlossene Sinnabschnitte hat, wo dann alle Fragen zu einem Thema auch in diesem Chunk beantwortet werden. Was auch wichtig ist, sind Daten und Fakten. Da müssen wir jetzt einen kleinen Exkurs machen, wie denn KI-Systeme funktionieren und wie die Antworten generiert werden. Ich versuche mal, den Kreis zu machen. Also die Datenquellen von den KI-Antworten werden auf zwei verschiedene Arten generiert. Es ist jetzt verallgemeinert, da gibt es auch nochmal Abstufungen, je nach Modell und Sprachmodell und System. Aber insgesamt ist es so, dass KI-Systeme auf zwei verschiedene Datenquellen zurückgreifen. Es gibt einmal die Trainingsdaten. Das hat der ein oder andere vielleicht schon mal gehört. Ja? Die Systeme sind trainiert worden oder gefüttert worden mit einer bestimmten Anzahl von Informationen. Jedes neue Sprachmodell hat neue Informationen enthalten, aktuellere natürlich auch, weil die ersten Sprachmodelle waren ja von 2021, glaube ich. Die waren also schon veraltet. Als ChatGPT auf den Markt kam, war das Wissen von dem System eigentlich schon veraltet. Es gibt die Trainingsdaten, die sind fix. Die werden nur bei jedem Sprachmodell erneuert. Das heißt aber, dass das KI-System teilweise einfach falsche Informationen geben würde. Wenn ich jetzt frage, wie hat Deutschland gestern Abend gespielt in der WM? Ganz aktuelles Thema am Tag, wo wir heute aufnehmen. So, dann hätte ein System, wenn es nur auf die Trainingsdaten zurückgreift, keine Antwort, weil es ja gar nicht wüsste oder gar nicht wissen kann, was gestern passiert ist. Das heißt, wenn ich einen Prompt eingebe mit solchen Triggerwörtern, die eine Aktualität oder wo ich einfach ein aktuelles Ereignis abfrage, dann wird eine zusätzliche Wissensquelle abgezapft, nämlich der Suchindex von den Suchmaschinen. Und dann wissen wir wieder, warum denn Suchmaschinenoptimierung weiterhin wichtig ist, weil ein Teil der Informationen für die Antwortgenerierung von den organischen Suchergebnissen kommt. Also dieser ganze Prozess nennt sich Grounding. Das System entscheidet, je nachdem, welchen Prompt ich eingebe, kann ich eine gute Antwort geben, nur basierend auf meinen Trainingsdaten? Wenn ja, ist eine Antwort nur auf den Trainingsdaten basiert. Da sind dann keine Verlinkungen drin zu Webseiten, weil sie ja keine Webseiten referenzieren können, auf die sie sich berufen haben. Da sind dann nur Erwähnungen, Mentions drin. Wenn Sie aber sagen, hey, das ist ein Thema, da habe ich gar nicht genug Informationen in meinen Trainingsdaten, da muss ich jetzt nochmal den Suchindex anzapfen, dann hat man KI-Antworten, wo auch Webseiten referenziert werden, die dann herangezogen wurden.
0: Aha.
1: So, genau. Und deshalb, jetzt habe ich den Faden verloren natürlich, worauf ich eigentlich hinaus wollte. Wir waren beim Content.
0: Wir waren, wie man den Content jetzt so aufbereitet, dass funktioniert.
1: Daten und Fakten, so, da waren wir doch bei dem Thema. Das heißt, wenn ich es schaffe, oder ich muss zwei Sachen machen, damit mein Content relevant ist, wenn dieser Grounding-Prozess angestoßen wird. Ich muss aktuellen Content haben. Die Aktualität von Content in den KI-Systemen ist wichtiger als bei der Suchmaschinenoptimierung. Ich muss also gucken, wie häufig muss ich meinen Content aktualisieren, weil es irgendwie Neuerungen gibt. Das ist natürlich bei einigen Themenbereichen schwierig, ja? Wenn du jetzt in der Forschung bist, wo irgendwie alle 20 Jahre mal was neu geforscht wird. Es ist schwierig, das zu aktualisieren, ist klar. Da ist dann aber vielleicht Geo auch nicht der Bereich, wo du Marketing machst, drin. Wenn du aber in einem Bereich bist, wo es relativ häufig Aktualisierungen gibt, dann solltest du deinen Content regelmäßig aktualisieren und überarbeiten. Die KI-Systeme, genau wie die Suchmaschinen, erkennen das, wenn Inhalte neu sind und präferieren neuere Inhalte vor älteren Inhalten. Also damit hat man dann schon mal einen Vorsprung. Und was KI-Systeme, was auch wichtig ist, dass man Daten und Fakten und vor allem mit in den Texten integriert und vor allen Dingen auch Informationen, die man nur als Unternehmen exklusiv hat, zum Beispiel. Wenn man selber eine Studie gemacht hat, die Studie kann nicht in den Trainingsdaten sein oder es wäre sehr wahrscheinlich nicht in den Trainingsdaten. Das heißt, da ist die Wahrscheinlichkeit hoch, dass du zu dem Thema dann in den KI-Systemen referenziert wirst und auch verlinkt wirst. Ja, das sind so die wichtigsten Content-Themen. Ansonsten gilt alles, was für Suchmaschinenoptimierung auch schon relevant ist. Überschriften, er muss gut lesbar sein, interne Verlinkungen und so weiter.
0: Und H1, H2, genau. H3 und bla bla.
1: HTML-Struktur. Mhm.
0: Aber kann ich es mir nicht eigentlich einfach machen und kann zum Beispiel Claude sagen, hey Claude, A, schön, dass es dich gibt, B, erstell mir doch mal bitte einen Text, wo, wenn jemand diverse Prompts eingibt, ich auch gefunden werde, weil du mir das weil du dem Menschen dann meine Seite ausspuckst, mach das mal. Also könnte ich mit diesem Growth Hack irgendwie das Leben so erleichtern, dass ich auch, Beispiel jetzt bei Claude, weil wenn ich in Claude was prompte, will ich, dass ich auch in Claude gefunden werde. Also dass Claude mir etwas schreibt, was für ihn selbst so optimiert ist, dass wenn jemand etwas promptet, dann ich auch dann entsprechend da auftauche?
1: Ja, also für die Content-Erstellung kann man natürlich auch KI-Systeme heranziehen, gerade für Recherche oder die sprachliche Verbesserung. Du hättest damit ja aber keinen individuellen Text, keinen einzigartigen Text kreiert. Diesen Text könnte ja jeder genauso identisch dann auch bekommen.
0: Quasi, ja, könnte.
1: Genau. Und du vergisst halt auch den Lesenden. Denn wenn du einen Text schreibst von der Maschine für die Maschine, verlierst du ja den Lesenden. Und deine Kunden sind dir ja trotzdem noch wichtig. Du möchtest ja, dass die Kunden gut informiert werden auf deiner Webseite.
0: Ich will, dass die Geld da lassen. So.
1: Ja.
0: Nein, ja, sie sollen schon informiert werden. Um Gottes Willen, ich kriege hier gleich einen Shitstorm.
1: Ich glaube, deshalb ist es, du kannst natürlich KI-Systeme nutzen. Ja, du kannst ja auch Prompts recherchieren lassen. Natürlich. Natürlich sollte man, wenn man sich Prompts recherchiert, auch immer die KI-Systeme selber fragen und sagen, hier, ich habe mir folgende Personas überlegt. Du kannst ja auch für die Persona-Erstellung schon die Systeme nutzen. Irgendwie ist ja KI in jedem Prozessschritt, den wir mittlerweile machen, integriert. Aber trotzdem sollte auch immer noch ein Mensch drüber gucken. Ist zumindest meine Empfehlung, die ich habe, ein Mensch mit drüber gucken, dass es eben nicht nur von Maschine zu Maschine erstellt wird.
0: Bettelst du oder bettelt ihr eigentlich auch ab und zu mal die ganzen einzelnen KI-Modelle gegeneinander?
1: Ja, natürlich.
0: Also auch nicht schlecht. Aber einmal Gemini battlen mit Claude und mal gucken, wer da quasi die Hand vorne hat oder so?
1: Ja, das gehört ja dazu. Wir wollen ja immer wissen, welches Sprachmodell oder welches System das Beste ist für bestimmte Jobs. Und es ändert sich natürlich auch. Ne? Jedes Mal, wenn ein neues Sprachmodell auf den Markt kommt, reißen sich natürlich alle drum und sagen, ja, jetzt hier, ich stelle mal das Sprachmodell bei meinem Assistant um oder bei meinem Agent und dann gucke ich mal, ob die Ergebnisse jetzt besser sind. Und die Erwartung ist ja, mit jedem neuen Sprachmodell wird das Ergebnis auch besser. Aber nicht immer, das ist nicht immer der Fall.
0: Ach ja, gut, Verschlimmbesserungen gibt es überall, ne?
1: Mhm.
0: Gibt es denn Unterschiede zwischen, also kommen auch Kunden mal zu euch und sagen, ey, ich will in Claude gefunden werden, aber Gemini ist mir nicht so wichtig. Guckt, dass ihr mich auf Claude nach oben bringt oder guckt, dass ihr mich auf Perplexity nach oben bringt. Gibt es sowas auch, eine Unterscheidung, so ähnlich wie bei, boah, Bing ist mir nie wichtig, hauptsächlich bin bei Google auf Platz 1. Also ja. Ist das in der KI auch der Fall?
1: Ja, und das würde ich sogar empfehlen. Also das ist für mich ein Teil der Strategie, eben weil wir ja so einen breiten Markt haben an KI-Systemen. Man kann nicht überall gleichzeitig sein. Die funktionieren teilweise noch total unterschiedlich. Man kriegt unterschiedliche Ergebnisse. Und man muss ja auch realistisch denken, wenn ich jetzt das Ziel habe, 15 KI-Systeme im Monitoring dafür aufzusetzen, zahle ich ja auch 15 Mal so viel.
0: Ja, ist richtig.
1: Die Kosten potenzieren sich. Ich muss dann teilweise Texte oder Maßnahmen anpassen, je nach Modell, auf das ich mich konzentriere. Das heißt, wir sagen immer in der Strategie, wenn man überhaupt anfängt, sich mit dem Thema Geo zu beschäftigen, welches können denn die wichtigsten Modelle für dich als Unternehmen sein? Copilot haben wir zum Beispiel noch gar nicht erwähnt vorhin von Microsoft.
0: Ja, wenn das gibt's noch.
1: Das gibt's, klar. Und es gibt auch Kunden bei uns, die relevant viel Traffic von Copilot bekommen. Einfach wenn du in einem Unternehmen arbeitest, was nur Microsoft einsetzt als Produkt, wo es dir verboten wird, ChatGPT zu nutzen, Claude zu nutzen, Gemini zu nutzen und wo du einfach nur Copilot hast und dort aber deine Recherche machst im B2B-Bereich, weiß nicht, du bist Einkäufer von irgendwas und du nimmst natürlich Copilot als Hilfe zur Recherche für was auch immer du gerade brauchst. Und dann ist es, und du bist ein Unternehmen, was eben diese Einkäufer als Kunden identifiziert hat, dann ist Copilot vielleicht das Modell, auf das du dich konzentrieren solltest mit deinen Marketingmaßnahmen.
0: Was ist denn da momentan aus deiner oder aus eurer Sicht das Large Language Model, was momentan am meisten bei euch frequentiert ist? Also wo die Kunden am meisten drauf anspringen und sagen, ich will da gefunden werden.
1: Ja, ich glaube, historisch bedingt ist es schon immer noch ChatGPT.
0: Es ist immer noch ChatGPT.
1: Ja. Ach, guck an. Weil du hast vorhin gesagt, Claude ist fürs Coding super geil.
0: Ja, Claude Opus. Aber es gibt ja auch noch Claude Sonnet und das andere, was ich vergessen habe. Also die anderen Modelle, ne? Also, aber ja. ich finde einfach auch für die Texterstellung, also ich mache das gerade bei meinem Arbeitgeber, ich habe jetzt die ganze Zeit immer mit ChatGPT, Schlag mich tot und tralala, ich glaube 5.2 oder was, habe ich die Newsletter immer geschrieben. Mhm. Und jetzt habe ich Claude Opus verwendet. Mhm. Das ist ein textlicher Unterschied wie Tag und Nacht. Unfassbar.
1: Ja.
0: Aber deswegen kam jetzt auch meine Frage, weißt du? Also was rennt bei euch quasi die Hütte gerade ein? Ist das immer noch ChatGPT? Ist das Claude? Ist das Copilot? Hat die gar nicht auf dem Schirm?
1: Ich glaube, wir müssen hier nochmal grundlegend unterscheiden. Du nutzt das Tool, um deine Prozesse zu verbessern. Nicht aus Recherchezwecken für Marketing-Sicht, oder?
0: Ja, doch auch. Also es ist ziemlich heiß im Dachgeschoss. Recherchiere. So, ich recherchiere auch ziemlich viel mit Claude. Mhm. Um da mir ein paar Background-Infos noch zu geben, um zu gucken, um zu machen, um zu tun. Also ich nutze es sowohl für die Content-Erstellung als auch für die Recherche. Mhm. Und da nutze ich mittlerweile für alles beide eigentlich nur noch Claude.
1: Okay, ja, gut. Ich glaube, bei anderen ist es also unterschiedlich. Wir sehen schon, dass viel relevant, marketingrelevanter Traffic, davon kann ich ja jetzt...
0: Wahnsinn! Hätte ich gar nicht gedacht. Du, im Zuge... Ja, sag ruhig.
1: Für unsere interne Prozessoptimierung nutzen wir auch Claude hauptsächlich.
0: Ja, es ist irgendwie... sehr stark im Kommen momentan. Ich glaube, ich weiß gar nicht, ob sie jetzt Fable 5 mittlerweile ans Laufen gekriegt haben. Trump hat da ja gesagt, nö.
1: Ich glaube nicht.
0: Schieb mal einen Riegel davor. Ich habe jetzt irgendwo gelesen und gehört, das sei offen, aber ich habe mich jetzt damit auch nicht weiter befasst. Müssen wir mal gucken, weil Mythos 5 oder sowas, das hat ja auch Wellen geschlagen bis zum Anschlag. Mhm. Und gerade, wir sind ja jetzt nur von der Content-Generierung jetzt mal ausgegangen oder zumindest von Suchmaschinen. Wir haben ja noch gar nicht über Bilder oder so gesprochen. Da wird man ja auch gefunden. Gerade die Bildsuche ist ja auch entsprechend hoch.
1: YouTube ist auch super relevant geworden.
0: Stimmt, YouTube.
1: KI-Zeitalter.
0: Ja, das ist richtig. Also das ist schon interessant. Ich glaube, gerade bei Gemini, also wenn du den Google-Kosmos nicht verlässt, dann kriegst du ja auch ziemlich, Google halt. Ne? YouTube ist Google und da kriegst du halt entsprechend mehr raus. Hätte ich jetzt mal so gesagt.
1: Auch in ChatGPT ist YouTube eine wichtige Quelle. LinkedIn natürlich auch, wenn man im Business-Kontext ist. Communities, je nachdem, wo man ist. Oder Plattform, Branchenverzeichnisse. Im Agenturkontext sind Branchenverzeichnisse auf einmal wieder ein Riesending, die zitiert werden. Wo man sich dann eben die Mühe machen muss, dort mal wieder die ganzen Einträge zu aktualisieren. Dass da das Richtige steht über einen. Das, was man halt will, was die Leute über einen lesen, dass es da auch auf den Seiten steht.
0: Im Zuge der Zeit, liebe Magdalena, ich habe vorhin ganz kurz auf die Uhr geguckt, da stand es bei 2 Minuten, jetzt sind wir schon wieder bei knapp 50 Minuten. Krass, wie schnell das immer läuft. Ich würde mit dir gerne einmal in den Deep Dive gehen. Ich habe ja schon ganz am Anfang mal gesagt, ich komme, wenn es gut läuft, bin ich im November in Berlin. Wenn es zeitlich passt, würde ich gerne bei dir vorbeikommen. Dann würde ich gerne eine Folge mit dir vor Ort machen.
1: Ja, gerne.
0: Und dann können wir so ein bisschen mal in den Deep Dive reingehen. Mal gucken, was ich vielleicht auch in der kurzen Zeit, ich meine, jetzt ist gerade der Tag, nachdem Deutschland gegen Paraguay verloren hat im Elfmeterschießen. Also heute ist der 30. Juni. Mal gucken, was sich dann bis November geändert hat.
1: Wieder einiges wahrscheinlich, ja.
0: Ja, da ändert sich ja alle Nase lang was. Du kommst ja kaum noch mit. Also, aber jetzt gehen wir doch erstmal in die Abschlussfrage. Liebe Magdalena, wir haben in dieser Folge mal zumindest versucht, einen Überblick über GEO zu geben, also Generative Engine Optimization. Und wir sind ja auch ein bisschen zu dem Entschluss gekommen oder zu dem Schluss gekommen, ohne SEO geht's ja immer noch nicht, weil GEO, habe ich jetzt auch dann gelernt, nimmt einmal die Trainingsdaten und einmal guckt's natürlich da rein. Das heißt, es muss auch eine SEO-Relevanz sein, damit das überhaupt alles funktioniert. Das ist schon alles sehr, sehr spannend. Irgendwie auch so ein bisschen Neuland, irgendwie noch so leicht blinde Flecken, aber es lichtet sich so langsam, macht, tut. Spannend immer noch, dass ChatGPT sehr weit nach oben oder sehr weit immer noch oben ist, gerade was Suche angeht. Aber ja, gut, es waren die ersten, vielleicht auch historisch bedingt. Was wird denn aber aus deiner Sicht heraus dann, was wird kommen und was wird wegfallen? Also siehst du schon irgendwas, wo du sagst, ja, im Geo-Game wird Large Language Model A jetzt kommen und B dementsprechend bald mal ablösen, so ähnlich wie Google ist der Platzhirsch und Bing, DuckDuckGo und wie sie alle heißen, ist ganz weit abgeschlagen? Gibt es da so ein bisschen schon was, so eine Tendenz?
1: Ich glaube schon, dass es eine Konsolidierung geben wird irgendwann. Ja, das glaube ich schon, weil aktuell ist es ja der Markt sehr breit gefächert und es ist ja ein großer Konkurrenzkampf untereinander, natürlich um Aufmerksamkeit, um Kunden, Nutzende. Deshalb glaube ich schon, dass sich da einiges noch verdichten wird, weil diese Monopolstellung von Google hatten wir ja auch nicht seit Beginn an, sondern die hat sich entwickelt, weil es eben der beste für die Nutzenden scheinbar die beste Plattform war und das wird es auch geben im KI-Bereich.
0: Mir fällt noch eine andere Frage ein, die würde ich gerne noch einschieben. Bekomme ich als Nutzer eigentlich bessere oder andere Ergebnisse, wenn ich für das Tool zahle, als wenn es kostenlos ist?
1: Ja, du bekommst andere Ergebnisse. Es werden, soweit ich nach meinem letzten Stand das weiß, wenn man eingeloggt ist, das reicht schon. Also man kann auch einen kostenlosen Account haben, dann kriegt man schon andere Ergebnisse. Wenn man dafür zahlt, kriegt man auch nochmal andere Ergebnisse. Da werden also die Ressourcen schon auch verteilt von den Tool-Anbietern. Wenn du eingeloggt bist und zahlst, wird zum Beispiel eine gründlichere Recherche gemacht. Also du kriegst bessere Quellen wahrscheinlich angezeigt, mehr Quellen angezeigt zu dem, was du recherchiert hast, als wenn du nicht eingeloggt bist.
0: Aber es kommt jetzt noch kein Kunde zu dir und sagt, ey Magdalena, ich will nur gefunden werden bei bezahlten Accounts, weil die haben auch die Kohle, meine Dienstleistungen in Anspruch zu nehmen. Kostenlos interessiert mich nicht. Gibt es da so eine Segmentierung auch schon?
1: Also ich weiß nicht, ob der Bedarf besteht. Ich habe es noch nicht davon gehört. Uns fehlen aber die Möglichkeiten, die Nutzenden danach zu segmentieren. Das wissen wir einfach nicht. Das wussten wir auch bei Suchmaschinen nie, ob da jemand eingeloggt ist oder nicht. Zum Beispiel, wer da kommt. Ich glaube, das wird bei diesem Marketingkanal nicht relevant sein, dass man so ein Audience-Targeting machen kann.
0: Mhm. Wäre irgendwie mal spannend zu wissen, ob es da irgendwie was gibt.
1: Die Frage ist ja, wenn es denn soweit kommt, dass da wirklich Ads auch in allen Systemen geschaltet werden und wenn die dann eingeloggt sind, dann kriegt man vielleicht auch mehr Daten zu den Personen und dann profitieren wir aus dem organischen Bereich vielleicht wieder von diesen Daten.
0: Wer weiß. Na, wir gucken mal. Wir reden auch nochmal im November, aber jetzt erstmal Magdalena, vielen lieben Dank für diese sehr, sehr coole Podcast-Folge. Ich habe extremst viel gelernt, weil ich mich halt auch einfach mit dem Thema, muss ich ehrlich sein, noch überhaupt nicht beschäftigt habe, aber ich werde es garantiert jetzt mal demnächst tun und auch mal gucken, was ich bei mir noch so machen kann. Danke, danke, danke.
1: Ja, sehr gerne. Hat viel Spaß gemacht.
0: An meine Hörerinnen und Hörer und an meine Zuschauer, wie sieht's denn bei euch da draußen aus, Thema Geo? Habt ihr euch damit schon befasst? Sagt ihr, was ist denn das? Hat das was mit Geologie zu tun? Muss ich jetzt irgendwie Steine abstauben? Oder wisst ihr schon so ein bisschen, dass es sich hier um, ich nenne es jetzt einfach mal salopp, bitte nicht schlagen, eine Weiterentwicklung von SEO handelt. Man muss aber SEO noch mitnehmen und bei GEO gelten dann aber schon nochmal ein paar andere Regeln und ihr seid da jetzt schon dran oder wollt dran, wisst aber noch nicht wie, jetzt seid ihr aufgeschlaut. Erzählt mir doch einfach mal eure Meinung zu dieser Folge. In einem LinkedIn-Kommentar bei podcast.de, bei Spotify, bei YouTube in der Kommentarspalte oder schreibt mir eine Mail zum Thema unter kevin@kevinalleinemarketing.de. Das war's für heute. Wir hören uns. Bis zum nächsten Mal.

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5: 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Über unsere Homepage geht's auch direkt in den Livestream. Wir sind auch live drauf jetzt, die nächsten 2 Stunden und live am Montagabend der Gipfelstürmer deiner und eurer Hitparaden-Show. Wie immer mit einem prall gefüllten Programm und in der 2. Stunde erwarten wir Marian Kleebaum, den Darmstädter Singer-Songwriter, noch live im Studio. Der hat nämlich Neuigkeiten. Apropos neu, es gibt 3 Neueinsteiger in den Top 50. Auf der 24 Contra K macht es jetzt mit Ness und der Song heißt Porzellan. Und von Nix auf 20 Carol G. featuring Rusowski und Judeline und By Wow heißt der Titel. Die beiden fallen ersatzlos raus. Dann gibt es noch einen Aufsteiger von 72 auf 16. Olivia Rodrigo und The Cure heißt der Titel. Und wir haben von Nichts auf die 37 neu Generation. Also Jenna und dann 8 Ion und Young Lean. Storm 2 heißt der Titel. Generation, ein Multimedia-Projekt des französischen Produzenten Surkin und der schwedische Cloud-Rapper Young Lean feierten jetzt jüngst einen massiven viralen Erfolg mit ihrer gemeinsamen Doppelsingle Storm. Aufgeteilt in 2 Teile. Das Projekt erregt durch ein spektakuläres 8-minütiges Musikvideo unter der Regie von Romain Gavras und mit einer packenden Choreografie von Damien Jallet weltweit enorme Aufmerksamkeit. Das Video ist als filmisches Kurzwerk aufgebaut und hat ein markantes Konzept. Zur Handlung: Die Geschichte ist in einem britischen Junginternat im fiktiven Zukunftsjahr 2034 angesiedelt. Young Lean, der Rapper, verkörpert darin einen charismatischen und einen extrem aggressiven und zudem rebellischen Anführer, der die Schülerschaft dominiert. Das Video beginnt mit rohen, unruhigen Handkamerabildern, die das von Gewalt geprägte Internatsleben zeigen. Nach etwa der Hälfte bricht die Handlung dramatisch ab und geht in eine in einem einzigen Take gefilmte kollektive Tanzperformance über. Das Video entwickelt sich im Laufe des Jahres zu einem riesigen Phänomen im Netz und erhielt weltweite Anerkennung aus der Kunst- und Musikszene. Bei den MTV Video Music Awards wurde die Production für insgesamt 4 Preise nominiert, darunter in der Königskategorie Video of the Year sowie für die beste Regie und die beste Choreografie. Aber das nützt uns alles im Radio nichts, wenn wir uns das nicht anhören.
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der hat einen mächtigen Satz nach vorne gemacht. Vorwoche 72, hochgeklettert auf die 16. The Cure heißt der Titel, hat nichts mit der Band zu tun und sie heißt Olivia Rodrigo. Ich liebe die Musik von Olivia. Ihr seid mittendrin im Gipfelstürmer und das ist auch gut so. Und wir schauen mal in andere Länder, was da so auf dem Gipfelstürmer ist. Zum Beispiel in den Niederlanden. Mein lieber Schatz, die Antonietta und ich waren erst unlängst in den Niederlanden unterwegs gewesen. Da lässt sich sehr schön Urlaub und was hört man denn da? Coolers Anton mit Doppel-O und Böf. Der Titel 100 Tranen. Ist ihr busy bekloppt, sage ich euch. Aber hört es euch gleich mal selbst an. Und dann schauen wir auf die Nummer 1 in Portugal. Da ist

ganz oben der portugiesische Trap- und Hip-Hop-Künstler Chico da Tina, den ich euch jetzt mal vorstellen möchte. Ein Song, der im August veröffentlicht wurde. Er verbindet traditionelle portugiesische Elemente, wie zum Beispiel die Concertina, das Ganze mit modernem Trap und Einflüssen von brasilianischem Forró. Der Titel heißt PKO Larja, also ich kann jetzt nicht so ganz dolle gut Portugiesisch. Ihr werdet es mir einmal mehr verzeihen, aber die Musik ist schön.

0: Donnerdonnerwetter, ich trau meinen Augen nicht. Wen sehe ich denn da?
1: Wen denn?
0: Guck mal, da steht Inge Meißel in der Tür. Das ist ja unglaublich, oder? Das kann doch jetzt nicht wahr sein, oder?
2: Ich auch und auch die jungen Hörer. Ja, also ich muss mal was loswerden. Endlich habe ich mal die Möglichkeit. Also als ältere Schauspielerin kriegst du überhaupt keine vernünftigen Rollen mehr in den ganzen Liebesfilmen. Aber wie gut, dass es die privaten und auch ihren Sender gibt. Ja, da habe ich jetzt einen neuen Vertrag und eine neue Nummer. Da habt ihr was zu schreiben. 0190-6666 Inge, die heiße Nummer, weil Küssen ohne Gebiss ist doch viel erotischer. Inge, die heiße
3: 10, 9, 8, 7, 6, 5, 4, 3, 2, 1, 0.
0: Und schon überprüfen wir mal die deutschen Top 10, ob das vielleicht ein bisschen mehr Geschmack ist.
3: Number
0: ja?
3: 10.
0: Kommt hoch von der 35, DJ Goya und Mai Chico.
3: Number 9.
0: Kommt von der 15, ein Oldie, The Killers und Mr. Brightside.
3: Number 8.
0: Kommt von der 14, Adela und Ain't in L.A.
3: Number 7.
0: Taylor Swift, die kommt gleich nochmal, The Fate of Ophelia, vor Wochen noch die 9.
3: Number 6.
0: Dann geht's weiter auf der Nummer 6, wo ist die denn? Die ist hier. Wir sind Helden, noch ein Oldie, von hier an blind, kommt von der 10.
3: Number 5.
0: So, damals Self-Aware kommt von der 11 und Tampa City ist irgendwie alles Aufsteiger diese
3: Number
0: Woche.
3: Number 4.
0: Kommt von der 8. Sido, die neue heißt Isa. Da ist er wieder. Dann fehlen noch die Plätze 3, 2 und 1.
3: Number 3.
0: Der Sommerhit ist immer noch drin. Auf der 3 stehen geblieben Shakira und Burner Boy, Die, Die.
3: Number 2.
0: Glückwunsch an Hügel, Email, Angel und Alton Latte und Moving to the Sun. Und ganz oben, ich hab sie euch versprochen, da ist sie noch einmal im musikalischen Doppelwopper.
3: Number 1.
0: Tante Taylor Swift. Patient Zero, Deutschlands Nummer 1. Und nicht nur da, in vielen Ländern aktuell ganz oben.

0: Katja sagte, sie ist nicht nur Nummer 1 bei uns in Deutschland.
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0: Taylor Swift steigt mit Patient Zero direkt auf Platz 1, auch unter anderem in den Billboard Hot 100 ein. Die Single ist ihr 16. Nummer 1 Hit in den USA. In der besten Liste ever liegt sie damit hinter den Beatles mit 20 und Mariah Carey mit 19 Spitzenplatzierungen. Gleichzeitig endet auch die wochenlange Führung von Ella Langley's Choosing Texas. Die war ja 24 satte Wochen ganz oben auf der 1 in den USA. Schon eine Mörderleistung. Geschrieben und produziert wurde die Nummer von Taylor gemeinsam mit Max Martin und Shellback. Mit diesem Erfolg zählt die Sängerin nun 10 direkte Nummer 1 Einstiege in den Hot 100. Diesen Rekord teilt sie sich mit Drake. Die beiden Zahlen beschreiben unterschiedliche Leistungen. Insgesamt hat Taylor 16 Songs an die Spitze gebracht. 10 davon gelang der Sprung bereits in ihrer jeweiligen Debütwoche. Der Song gehört im Übrigen zu den 4 neuen Titeln der Deluxe-Edition von The Life of a Showgirl, The Encore. Auch für das Album ergibt sich eine Bestmarke. Insgesamt haben 14 der Songs die Top 10 der Billboard Hot 100 erreicht. Also da könnte man einen endlosen Roman schreiben über Rekorde und besten Leistungen für Tante Swift. Sie macht einfach gute Musik, darauf können wir uns einigen. Aber mein lieber Schatz, das war jetzt nicht das, was unsere Star-Reporterin mitgebracht hat. Jetzt muss ich nochmal ganz kurz fragen, hast du sie gesehen und wo ist sie?
2: Die war vorhin da, da warst du gerade weg.
0: Die lag aber nicht unterm Tisch, oder? Ja, das ist ja genauso absurd, dass sie jetzt hier gerade in diesem Augenblick kommt, als wenn hier gerade Inge Meisel zur Tür reingeht. Aber ist sie jetzt wirklich da auch, oder?
2: Die ist da, ja.
0: Gut, dann können wir ja mal gucken, was sie uns mitgebracht hat, unsere Star-Reporterin.
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0: 1997. Es ist schon ein bisschen her, da war ja auch unser erster Sendetag. Wir haben bald 30-Jähriges. Also vor knapp 30 Jahren begleitet der Darmstädter Fotograf Christian Grau Michael Jackson auf seiner europäischen History Tour, auf der World Tour, und hielt besondere Momente fotografisch fest. Noch im selben Jahr spielte der aus Detroit stammende Sänger Jimmy Wilson die männliche Hauptrolle in Sisterella, einem von Michael Jackson produzierten Musical auf Europa-Tour. Danach setzte Wilson seine Karriere in Europa fort. Fast 30 Jahre später kreuzten sich ihre Wege wieder hier in Darmstadt. Im Mai des Jahres lernten sich Grau und Wilson im Lassie May Café in der City kennen. Aus der Begegnung entstand eine Idee, Christian Graus bislang unveröffentlichte Michael Jackson-Fotografien der Öffentlichkeit vorzuführen. Diese großformatigen Aufnahmen sind noch bis Jahresende eben in diesem Lassie May Café in der Darmstädter Innenstadt zu bestaunen. Bei Kaffee und selbstgemachtem Kuchen lassen sich Einblicke in die Welt des King of Pop entdecken. Zwei Geschichten, die 1997 begannen und sich Jahrzehnte später in Darmstadt wieder treffen und verbinden. Na, wenn das mal kein Zufall ist, ein Stück Pop-Historie. Aktuell in unserer City, der Darmstädter Fotograf Christian Grau hat fotografiert und zeigt's. Das Ganze in der Ernst-Ludwig-Straße 16, direkt in der City, schreit auch nach einem Extrasong. Wir haben a busy gemixt, meine Damen und Herren.

0: heute Mittag habe ich es ja angekündigt, Michael Jackson wird im Gipfelstürmer heute Abend nochmal vorkommen und das hier mitten in Darmstadt. Wie findest du das eigentlich, Antonietta?
1: Spitze.
0: Sollte man mal vorbeigucken, oder?
1: Ja.
0: So, was liegt denn hier noch so alles rum? Achso, die Pop-Historie, wo wir schon so ein bisschen rückblickend sind. Eric Clapton wird heute vor 22 Jahren am 12. Oktober 2004 in Frankreich mit Tempo 216 geblitzt.
1: Aua, das tut weh.
0: Ihm wohl nicht so ganz, denn er muss ja gleich bezahlen. Slowhand tappt am Steuer seines deutschen Sportwagens auf der Autobahn A6 in der Region Burgund in eine Radarfalle. Zwei Motorradpolizisten der schnellen Eingreiftruppe stoppen den Sportwagen umgehend. Eric muss auf der Stelle seinen Führerschein abgeben und 750 Euro berappen, was ihm wohl sicherlich nicht schwerfallen dürfte. Die Fahrt darf er aber nur auf dem Beifahrersitz fortsetzen. Sein Sekretär übernimmt stattdessen das Steuer. Der amerikanische Orchesterleiter Ray Conniff stirbt am 12. Oktober 2002. Es entstehen Filmaufnahmen heute vor einem Vierteljahrhundert, die Paul McCartney zeigen, wie er durch die Straßen von New York geht, sich ansprechen lässt, Autogramme gibt und kurze Gespräche führt. Es ist der 12. Oktober 2001. Im November 2011 werden diese Szenen im Kapitel Street of New York im Film The Love We Make veröffentlicht. Das Gebäude des ehemaligen Starclubs, wo gerade bei Paul McCartney sind, in Hamburg wird endgültig abgerissen. Heute vor ganz genau 40 Jahren. Nach völlig chaotischen Aufnahmen wird U2s zweites Album Oktober veröffentlicht am heutigen 12. Oktober 81, heute vor 45 Jahren. Im Nachgang wird es 3 Millionen Mal verkauft werden. Produzent war erneut Steve Lillywhite. Aufgenommen wurde in den Windmill Lane in Dublin. Da haben wir mal eine Führung gemacht. Weißt du noch, Antonietta?
1: Ja, die war herrlich.
0: Und ich saß auf dem Piano, glaube ich.
1: Ja.
0: Tja, Fire war die erste Singleauskopplung des Albums. Die bringt U2 auch erstmals eine Platzierung in den britischen Singlecharts. Was ist denn hier noch los? Am gleichen Tag, heute vor 45 Jahren, die allererste Ausgabe von Rudi Carrells Rudis Tagesshow. Hast du das gesehen damals?
1: Ich glaube schon,
0: da
1: ja, das war witzig.
0: Da kam man damals nicht vorbei, oder? War schon eine tolle Zeit. John Lennons Frau Yoko Ono erleidet eine zweite Fehlgeburt. Es ist der 12. Oktober 69 und wird ins King's College Hospital in London eingewiesen. Der britische Gitarrist Danny Lane verlässt die Moody Blues, heute vor genau 60 Jahren. Später feiert er in den 70er Jahren an der Seite von Paul McCartney bei den Wings große Erfolge. Alle Wege führen immer wieder zu den Pilzköpfen zurück. Und das auch legendär, heute vor 35 Jahren auf den Tag genau. Es ist der 12. Oktober 91. Nirvanas Nevermind schafft den Sprung in die US-Charts. Ein Album, das Musikgeschichte schreiben sollte. Und damit sind wir in der Live-Corner. Wir hören rein in dieses Album. Und zwar in Smells Like Teen Spirits. Gleich live für euch. Und Ricky Wilson, der amerikanische Gitarrist der B-52s, hat heute 41. Todestag. Er ist so jung gestorben und das damals relativ unerwartet. Da habe ich noch einen zweiten Live-Song vorne weggepackt. Die B-52s live und Private Idaho.

0: Smells Like Teen Spirit live. Es ist der 12. Oktober 91. Heute vor 35 Jahren ist das dazugehörige Album Nevermind in die Charts rein. Schon mal was vom Z7 in Pratteln an der Schweizer Grenze gehört? Also wir schon, aber wir waren noch nie dort vor Ort gewesen. Also wurde es höchste Zeit und so sind wir am 1. Oktoberwochenende hingedüst, wobei wir uns für den Festival Sonntag entschieden haben. Vor Ort gibt es zwei Bühnen, eine überdachte Außenbühne und die Hallenbühne, wo normalerweise die Konzerte stattfinden. Mittags um 14 Uhr ging es schon los mit der norwegischen Hardcore-Band Stabber aus Oslo, regelrechte Neulinge in der Heavy-Szene. Wir allerdings interessieren uns vor allen Dingen für die Show von Arthur Brown und seiner Band The Crazy World. Der inzwischen 84-jährige God of Hellfire zündet wieder mal seine spektakuläre, exzentrische und energiegeladene Rockshow ab. Ein total sympathischer und auch liebenswürdiger Opa, so ganz nebenbei. Alles immer unter der Regie seiner Frau Claire Weller. Sie entwirft die aufwendigen Kostüme, das Bühnenbild und das visuelle Storytelling für die multimediale Live-Show. Den krönenden Abschluss am Abend, pünktlich alle Auftritte übrigens im steten Wechsel zwischen den zwei Bühnen mit jeweils 20 Minuten Pause zum chilligen Wechsel, dann Tito Lariva, auf den wir uns auch schon gefreut haben und seine Band natürlich, bestehend aus Markus Brett an der Gitarre, Viktor Zielkowski am Schlagzeug, am Bass übrigens seine Tochter Lolita Carol Lariva seit 13 Jahren. Die Band ist gerade auf großer Tour in Europa und ist zum ersten Mal beim Up in Smoke Festival in der Schweiz. Geboten wird ein Abend zwischen Amerikaner, Rock und cineastischer Atmosphäre mit Kultsongs, zum Beispiel aus From Dusk Till Dawn. Tja, Leidenschaft und Wüstenflair inklusive. Bei uns auch in Hessen übrigens, in der Butch Cup in Frankfurt, Tito und Tarantula am 21.10. Da kosten die Tickets ca. 50 Euro, nur so by the way. Das Up in Smoke Festival gibt es im Z7 seit 2014 und das Z7 selbst seit 1994. Entstanden aus einer ehemaligen Container-Lagerhalle, genießt es in Europa Kultstatus und zählt in Rock- und Heavy-Metal-Kreisen als absolute Nummer 1 in ganz Europa. In 32 Jahren fanden dort über 3000 Konzerte statt. Demnächst übrigens auf der Agenda Auftritte unter anderem von Nazareth oder Taya Turunen sowie Chrissy Matthews Guitar Mania nächstes Jahr am 5. Mai. 1500 Besucher und auch die Veranstalter zeigten sich vollends zufrieden. Der Termin für nächstes Jahr steht bereits vom 1. bis 3. Oktober und die Early Bird Tickets sind ab sofort schon im Vorverkauf. Meine Kollegin, die Antonietta, war übrigens mit mir dorthin gedüst. Sie hat es sich nicht nehmen lassen. Frau Machwirth, welche Eindrücke sind bei Ihnen hängen geblieben, bei dir hängen geblieben? Moment, du bist noch nicht drauf?
1: Es war herrlich, die Leute haben gefeiert, die sind mitgegangen mit der Musik und mit der Gitarre und Schlagzeug haben sie mitgemacht, volle Bulle. Und die Sänger und Sängerinnen, die waren so hautnah, die hat man fast schon umarmen können, so nah waren die.
0: Das war ja das Schöne daran, dass man praktisch direkt vor der Bühne stehen kann und einfach trotzdem mittendrin war, ne?
1: Das war herrlich.
0: Wir haben uns das ja wohlgefühlt, waren das erste Mal dort, ja. Eine sehr familiäre Atmosphäre auch. Aber zurück zu Tito und Tarantula und zur Setlist, ganz am Schluss der Klassiker La Bamba. Und Titel Nummer 12 in der Setlist, der Klassiker jetzt bei uns als Nachschlag. After Dark.
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0: bis zum letzten Ton. Kult, oder? Tito und Tarantula und After Dark. Ihr seid beim Gipfelstürmer und ihr seid außerdem bei Radio Darmstadt. Und ich muss gerade noch hier in Musikbändchen rufen. Ich muss gerade ein bisschen verquatscht. Der Marian ist schon da. Grüß dich, Marian.
1: Ja, moin, hi.
0: Du hast dich verfrüht. Du wolltest doch in der zweiten Stunde kommen.
1: Ja, genau.
0: Aber es macht ja nichts. Wir quatschen jetzt so ein bisschen hier rum. So, ich hab noch mal hier die Agenda, neue Singles vorstellen zu dürfen. Zwei schaffe ich noch in dieser Stunde. Die erste ist noch ein Altschuld aus dem Sommer, da kam das bereits raus. Die Neuvorstellung Nummer 1 von heute von Latif und Kneipenschlägerei. Der letzte Liebeskummer landet wie ein Faustschlag, heißt es da in der Magengrube. Und doch kann eine neue Liebe einen alles vergessen lassen. Die Welt um einen herum kann im Chaos versinken, aber mit einer rosaroten Brille wird selbst die Kneipenschlägerei zu einem Spektakel in Zeitlupe. Latif ist zurück. Lange Zeit war still um ihn. Nun ist der neue Song da. Er meldet sich zurück und überrascht mit einer spannenden Mischung, wie man sie von ihm bislang noch nicht gehört hat. Das Ganze echt authentisch und lebensnah. insta.com/massiv. Neuvorstellung Nummer 1. Hier ist Latif und die Kneipenschlägerei.

0: So, haben wir das überstanden. Nevertel und Other Side. Ist das so deine Musik, Marian, oder bist du eher so für die ruhigen Klänge?
1: Oh, du, ist sehr kunterbunt gemixt bei mir. Also ich stehe schon auch auf härtere Musik.
0: Ja. Stehst du auch auf härtere Musik?
1: Ja, aber beides. So,
0: vielleicht
1: also auch ganz ruhig,
0: vielleicht
1: ganz
0: lernen hart. Wir ja irgendwann mal eine neue Seite von dir kennen. Ja. So, wir waren Halbzeit, meine Damen und Herren.
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0: Hier ist der zweite Teil des Gipfelstürmers. Das ist deine Hitparaden-Show. Euch viel Spaß.
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0: So, hier liegt noch ein Geburtstag rum, meine Damen und Herren.
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0: mein lieber Schatz, was hast du da wieder mit mir angestellt? Du warst heute wieder backen gewesen, heute früh, bevor wir nach Darmstadt gedüst sind.
1: Natürlich, das war in einer Dreiviertelstunde fertig.
0: Und ich frage mich die ganze Zeit, warum es hier so limettenartig im Studio duftet. Eine Limetten-Avocado-Cheesecake-Torte. Also von allem etwas, ne? Da bekommt selbst der Marian schon Hunger, ne?
2: Ja.
0: So, um wen geht's hier eigentlich? Dave Vanian heißt der Knabe, britischer Sänger bei The Damned. Heute wird er 70. Alles Gute zum 70. Und wir haben den Maxi-Song, ein Klassiker. Eloise von The Damned, jetzt 7 Minuten für euch auf die Ohren. Viel Spaß. Es geht ein bisschen leise los, aber es wird noch später ein bisschen lauter. Das sei euch gesagt.

0: Ja, das ist mal eine Version, die man nicht alle Tage zu hören bekommt und dann auch noch maximal. Und dann quatsche ich auch noch rein. The Damned waren das und Eloise, ja, laufen ja Charts, aktuelle Songs und solche Stücke hier.
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0: Und wir werden jetzt wieder aktuell mit den deutschen Dance Charts und diese Top 10.
3: Number 10.
0: Da befinden sich Sonny Federa und Becky Hill und Say Something.
3: Number 9.
0: Gina Medusa und Khaled, der ist bald in Offenbach und Weekend der Titel.
3: Number 8.
0: Da sind Barry Can Swim und Dance, Dance, Dance.
3: Number 7.
0: Ellie Brown und It's Like
3: Number
0: That.
3: Number 6.
0: Art Bat und David Guetta featuring Gotye und Kimbra, ein alter Song, neu aufgemotzt, Somebody That I Used to Know.
3: Number 5.
0: Gehen an Sean Paul und seine Freunde und Get Busy.
3: Number 4.
0: Glückwunsch an die Swedish House Mafia und Licky Lee und Happiness Is So Sad, das hatten wir schon. Fehlen die Plätze 3, 2 und 1.
3: Number 2.
0: Ja, geht's da mal weiter? Das sind Kryda und Oh My. Wir checken kurz, was ganz oben ist. Wir sind hier der Gipfelstürmer vom Dienst.
3: Number 1.
0: Der DJ aus Amsterdam. Stehen geblieben ganz oben. Mau P und Just a Little Bit More. Übersprungen habe ich das hier.
3: Number 3.

0: Platz 3 in den aktuellen deutschen Dancecharts. David Guetta zusammen mit Hypertone und You and I, Me and You. Und schon sind wir in der nächsten Hitparade, bevor Marian Kleebaum schon bei uns seit einer guten halben Stunde im Studio seinen großen Auftritt hat, denn er hat eine neue CD mitgebracht. Vorher checken wir noch die Indie-Disco. So, da fangen wir mal bei dem nächsten an. Das sind Echo and the Bunnymen und Brussels is Haunted.
1: Number 8.
0: Mystery Jets und Flair joint der Titel. Geht an Interpol, hat man das letzte Mal. Und Iron City. Westside Cowboy und Rabbit H.
1: Number 5.
0: Die Strokes und Lonely in the Future.
1: Das
0: sind Suede und Emotionally Unavailable. So langsam geht's nach oben Richtung Gipfelstürmer. Und was ist passiert?
1: Number 3.
0: Gibt einen kleinen Aufsteiger. Letzte Woche 5, diese Woche auf der 3. Brigitte Calls Me Baby. Titel heißt Jordi.
1: Number 2.
0: An die Afghan Wicks und My Lover. Und ganz oben.
1: Number 1.
0: So, nochmal Interpol und Wings on Fire. Glückwunsch zum Doppelsieg in den Top 10. Dann haben wir noch einen, der war auf der 10 diese Woche.
1: Number 10.
0: Genau. Und das sind er ja. Letzte Woche 11, diese Woche auf der 10. Er ist zurück, Johnny Marr. Haut ordentlich in die Seiten und wir lieben das. Independent Disco, hier ist Radio Darmstadt. Der Song heißt Ophelia. Das rum ist Marian Kleebaum da.

0: Independent Disco Platz Nummer 10. Johnny Marr und Ophelia haben wir gehört.
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0: So ein bisschen independent bist du ja auch, lieber Marian Kleebaum, oder?
2: Mhm, sicher.
0: Aber schon lange dabei, ein alter Hase fast schon.
2: Ja, könnte man sagen. Ich bin jetzt, Marian Kleebaum gibt es jetzt seit 10 Jahren,
0: und du
2: ungefähr.
0: Ja, auf jährlicher Stippvisite hier bei uns im Studio.
2: Mhm.
0: Und oftmals aus gutem Grund. Wir haben gerade mal eben durchgezählt. Das vierte Mal jetzt in meiner Sendung.
2: Ja, ich habe auch mal durchgezählt. Ich glaube, Michael, das ist wirklich das vierte Mal, dass ich hier bin, gell?
0: Und mitgebracht hast du das 8. Album.
2: Ja, dazu muss man sagen, das ist ein Best-of-Album.
0: Ja, aber es ist trotzdem das 8.
2: Und das 8., ja.
0: Ich habe mal durchgezählt. 2015 ging es los im Herbst. Du veröffentlichst immer wohl im Herbst Alben, habe ich gehört.
2: Ja. Also in der Tat, seit 5 Alben oder so bin ich immer im Herbst angekommen mit meinen Alben, ja.
0: Und das seit 2020 jetzt?
2: So ungefähr 2020, und eigentlich stimmt das, ja, was du gesagt hast. Eigentlich das fast jedes Jahr, also jedes Jahr eigentlich.
0: Das letzte Album ist jetzt gerade mal ein Jahr alt. Mit dem warst du auch fleißig unterwegs auf Konzerten,
2: ja.
0: Bundesweit, nicht nur in Darmstadt.
2: Ja, sicher, also sicherlich. Ich war jetzt im Sommer auch mal in Berlin, und ich sag nachher nochmal die Titel, die Konzerte an, die ich so auch so demnächst habe. Da geht es dann auch nochmal nach Hamburg oder nach Freiburg, und also so, es geht auch in andere Städte.
0: Und wenn du so deine Auftritte hier in Darmstadt, hier in deiner zweiten Heimat absolvierst, wenn du das mit Hamburg mal vergleichst.
2: Ja. Nicht. Ne? Es ist Hamburg. Hamburg ist eine sehr coole Stadt, finde ich. Mhm. Und ich mag das total, irgendwie auch ein bisschen rumzureisen und nicht nur im Rhein-Main-Gebiet zu spielen. Aber man muss schon sagen, die meisten Konzerte sind schon hier im Rhein-Main-Gebiet, also so das Frankfurter Ecke oder runter Heidelberg, Mannheim oder sowas. Also
0: das Jüngste war ja vorgestern. Da hast du ja in Darmstadt gespielt. Wo war das gerade noch?
2: Das war im Café Segel. Ja, da habe ich hier in der Innenstadt gespielt, im Café Segel. Ja. Und das nächste Konzert, was jetzt anliegt, ist am nächsten Samstag, 17. Oktober, spiele ich hier im Pipapo-Theater. Das ist in Bensheim.
0: Genau, das ist so ein Kellertheater, ne?
2: Ja, das ist, gehen ein paar Stufen runter, und dann befindet man sich so in einem Kellergewölbe, ja.
0: Also manche gehen ja zum Lachen in den Keller, deine Fans gehen in den Keller, um gute Musik zu hören.
2: So sieht's aus.
0: Das Best-of-Album, das kam jetzt raus, das sind 21 satte Titel drauf und inklusive 3 neuerer Titel, die einen von den 3 werden wir gleich auch noch hören, aber jetzt erstmal einen älteren Titel. Die meisten Songs, hast du gesagt, die hast du nochmal neu überarbeitet.
2: Ja, also es gibt in der Tat ein paar Songs darunter in dem Album jetzt. Das Album heißt Gestern, Heute, Morgen, das Best-of-Album, und da gibt es in der Tat ein paar Titel, die ich auch wirklich neu nochmal aufgenommen habe mit Musikern zusammen, die damals vielleicht nur mit Klavier und Gesang waren und jetzt halt auch ein bisschen Bandcharakter auch bekommen haben. Und es gibt auch wirklich 3 ganz neue Titel, die habe ich so Ende 2025 geschrieben, die sind auch mit aufs Album jetzt gekommen, also ganz 3 ganz neue Titel. Und aber unter den 21 Titeln gibt es auch 5 reine Pianostücke darunter, also die wirklich nur rein instrumental sind. Und und der Rest sind auch wirklich also Titel mit Stimme, Lyrics und so, ja.
0: Jetzt hören wir erstmal einen älteren Titel von dir.
2: Die Welt ist schizophren.
0: Ja, und?
2: Ja, das ist eigentlich meine Vorgänger-CD gewesen, die hieß Die Welt ist schizophren. Und den Titel, den Titel habe ich jetzt nochmal draufgepackt aufs Best-of-Album.
0: Und der hört sich übrigens so an.

0: Vorgestern hatte unser heutiger Live-Gast Marian Klebam einen Auftritt in Darmstadt und es war relativ schwer, ihn hierher zu bekommen ins Studio, denn da war so eine richtig gute Stimmung, die Leute wollten ihn gar nicht mehr gehen lassen. Und dennoch haben wir es geschafft, dass er pünktlich heute in unserer Sendung erschienen ist.
1: Aha.
0: Die Welt ist schizophren, das ist ein Titel, ein älterer Titel von dir, der es aber in die Neuvorstellungen in eine Sendung geschafft hat, von einem Kultmoderator, der jetzt unlängst seinen Abschied gefeiert hat, nach, glaube ich, 52 Jahren. Peter Urban, ne?
1: Ja, sicher, genau. Ja. Das war vor 2 Wochen, ja, hat Peter Urban mich eben beim NDR 2 gespielt und hat mich kurz vorher und nachher ein bisschen angesagt und so. Und ja, ich war mit Peter Urban schon, ich habe vor 3 Alben schon Kontakt mit ihm gehabt und er hat immer gesagt, warte nochmal und mach mal. Also er hat gemeint, er findet es eigentlich ganz cool, was ich mache, aber warte nochmal und ich mal gucken, was noch so rauskommt. Und dann bei meiner letzten CD, die hieß ja Die Welt ist schizophren, auch wie der Song. Und da hat er dann gemeint, okay, ich spiele das jetzt mal. Und das war dann vor einem Jahr. Und jetzt, als das neue Album jetzt, also das Best-of-Album jetzt rausgekommen ist, da gibt es den Titel halt nochmal da drauf.
0: Mhm.
1: Und da hat er gesagt, okay, spiele ich halt nochmal. Und das war dann vor 2 Wochen, genau.
0: Das musst du erstmal schaffen, in so eine Sendung reinzukommen, ne?
1: Ja, das ist schon, ja, also Glück, Glückssache, ja.
0: Bei uns reinzukommen hier ins Studio ist etwas einfacher. Die Türen stehen offen.
1: Mhm.
0: Wir sind immer offen für junge Talente, auch für alte Talente, für mittelalte Talente. Generell für Talente und eines von denen bist ja du. Kannst dir selbst eins aussuchen.
1: Genau.
0: Best of ist dein jüngstes, frischstes Album, dein 8. mit 21 Songs. Du hast irgendwie relativ viel selbst gestaltet. Du schreibst ja deine Texte auch alle selbst.
1: Ja, ja.
0: Wir hören gleich noch einen Titel von dir, den du Ende des letzten Jahres geschrieben hast.
1: Mhm, heißt,
0: Er heißt
1: Gib uns ein Zeichen, ja.
0: Mhm. Und vorher erwähnen wir nochmal kurz die Termine, die jetzt so kommen. Bei dir steht ja einiges an. Einen haben wir ja schon gesagt, kommender Samstag, wenn ihr noch nichts vorhabt und in der Nähe vielleicht wohnt, im Pipapo Kellertheater in Bensheim geht es los, vermutlich um 20 Uhr.
1: Ja, um 20 Uhr, genau. Am 17. Oktober jetzt am Samstag.
0: Kostet Eintritt, oder?
1: Ja, kostet ein bisschen was. Ich glaube, die wollen, glaube ich, 18 Euro oder sowas.
0: Mhm.
1: Ich weiß nicht. Und aber kommt gerne vorbei nach Bensheim, ja.
0: Außerdem bist du noch zu sehen und zu hören.
1: Außerdem habe ich noch ein paar Termine, ja.
0: Ja.
1: Also zum Beispiel am 24. Oktober bin ich im Kaffeehaus Eberstadt.
0: Mhm.
1: Das ist was Lokales hier, ja, auch
0: ja.
1: Eberstadt halt. Und da bin ich dann ab 19 Uhr, glaube ich, bin ich da und dann geht's weiter. Dann gut, das wird wahrscheinlich hier ein bisschen weit weg sein, aber dann kommt es am 31. Oktober, bin ich im KISS in Freiburg. Ja, und dann, also es gibt noch wahnsinnig viele andere Termine, auch 6. November MAMF in Frankfurt oder so.
0: Das kenne ich.
1: Ja, genau.
0: Das ist ein cooler Club.
1: Das ist ein sehr, sehr cooler, kleiner Club. Ja.
0: Alte Institution.
1: Ja, ja, ja, genau, genau. Mhm. Und also es gibt noch ziemlich viele andere Termine, so bis Ende Dezember bin ich eigentlich ziemlich auf Zack mit Konzerten. Und die kann man auch alle wirklich nachgucken auf meiner Homepage, die heißt marian-klebaum.de. Und einfach mal da drauf schauen und da kann man sich auch wirklich die ganzen Konzerte mal raussuchen.
0: Und jetzt der neue Song.
1: Gib uns ein Zeichen.
0: Das mir gerade ins Ohr geflüstert, ja, ist ein bisschen religiös, obwohl du es gar nicht bist, ne?
1: Ja, ich bin jetzt nicht so kirchlich, sagen wir mal so.
0: Ja.
1: Also ich glaube schon an Gott und der Song, der hat schon ein bisschen was auch damit zu tun, ja.
0: Mhm. Gut, dann sollten wir uns hier nochmal zusammen reinziehen. Und danke dir ganz herzlich für den Studiobesuch.
1: Ja, vielen Dank, dass ich hier sein durfte, gell?
0: Gerne wieder bei der 9. CD-Veröffentlichung.
1: Genau. Bis dann.
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0: Offiziell haben wir dich schon verabschiedet, Marian, aber mich interessiert jetzt doch noch, nachdem ich mir den Song jetzt angehört habe, du singst ja nicht alleine. Und es wäre ja eine Schande, wenn man die Dame nicht erwähnen würde.
1: Ja,
0: ne?
1: sicher. Also Background-Singing, da waren auch ein paar Titel bei der neuen CD jetzt dabei, wo auch Background-Sängerinnen dabei waren, auch zwei sogar. Hm. Das eine war die Katja und dann noch die Mika.
0: Du hast ja nur eine ganze Band, mit der du auch durchaus mal auf Tour gehst, ne?
1: Da sind wir jetzt bei den Konzerten wieder. Also eigentlich auf Konzerten sieht man mich immer solo.
0: Mhm.
1: Und auf CDs bin ich so auch meistens dann auch mit Musikern zusammen.
0: Und wäre das mal eine Idee, mal mit einer ganzen Band auch eine Bühne zu
1: rocken? Ja, das ist in der Tat. Das habe ich schon vor, irgendwann mal zu machen, ja.
0: Jo, jetzt kommt wieder was, da willst du vielleicht auch mal irgendwann hin in eine Hitparade. Das ist ja hier eine Hitparadensendung,
1: oder? Nur unter Platz 90 bis 100.
0: Aber das ist doch schon mal ein Anfang, oder? Die deutschen Albumcharts hätte ich noch. Auf der 10 sind diese Woche Chapter 7 und Tränenmeer. Auf der 8 Danger Dan, ganz neu das Album und das heißt Keine Angst. Auf der 7 Kopfhunder 2 Wolfgang Petri, Achim Petri und Giorgio Petri und weiter, immer weiter. Wolfgang Petri nochmal ganz alleine und von 0 auf 6 ein Leben lang. Wir bleiben deutsch und kommen auf die 5. Flashback. Er blickt zurück. Matthias Reim gerade auch auf Tour zum Jubiläum. Auf der 4 ist Linkin Park live in São Paulo und Unshattered das Album. Von nichts auf die 3 sind Amon Amarth, auch für die harte Fraktion und The All Father Awakens. Die Plätze 2 und 1 und es ist wieder bunt gewürfelt. Letzte Woche 1, jetzt auf 2 Schatzhauser, das aktuelle Werk von Reinhard May und von nix auf die 1 Peter Maffay und Johannes Oerding und Nashville. Da hören wir gleich rein in den neuen Song. Und von 0 auf 9, nee, nicht von 0 auf 9, auf 9 stehen geblieben, Entschuldigung, aber immerhin noch Top 10, das sind Europe und Come This Madness. Gerade auch auf Deutschland Visite und die werden nächstes Jahr wiederkommen und die werden auch nach Frankfurt kommen und spielen in der großen Festhalle. Come This Madness heißt das Album und wir hören den Titelsong.
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0: Peter Maffay und Johannes Oerding sind zu echten Freunden geworden und die werden wieder gemeinsam auf Tour gehen. So, ich gehe jetzt mit Mörchen mal in die Vergangenheit. Das machen wir, lieber Karl-Heinz Mohr. Wir gucken in diese Oktoberwoche 71. Die englische Hitparade vor 55 Jahren. Wir haben nicht mehr so ganz dolle viel Zeit. Aber vier Songs aus den damaligen Top 10 werde ich euch nochmal ganz kurz anspielen. Die 10 damals, Life is a Long Song. Das sind und waren Jethro Tull.
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0: Also dieser Song erinnert mich so ein bisschen an den guten alten Flötenschlumpf. Antonietta, kennst du noch den Flötenschlumpf?
1: Oh ja, ja, ja.
2: Meine Damen und Herren.
3: Ich wär's für euch.
0: Ah, so fast zumindest. Es geht weiter mit dem Rock Theater, gleich in ein paar Sekunden, ein paar Minütchen, vier genau auf diesem Sender, wenn er dran bleibt. Der Kollege freut sich, er ist auch schon da. Wir sind auch wieder da in 14 Tagen am 26. Oktober. Wie immer vorausgesetzt, ich bestehe die Zeugnisausgabe.
4: G. Geiser ist
0: Spitze! Dankeschön. Ich habe noch Buchführung zu erledigen. Diese Oktoberwoche 71, die englische Top 10 vor 55 Jahren. Auf der 10 Jethro Tull gehört. Die 9 an Hot Chocolate, I Believe in Love. Und auf der 8 Marmalade mit Cousin Norman. Die 7 an Shirley Bassey, For All We Know. Die 6 an James Taylor und You've Got a Friend. Die 5 eben Nancy Sinatra und Lee Hazelwood, Did You Ever. Auf der 4 waren Middle of the Road.
5: Michael, machen das schon. Alle Burger, ich glaube, sie machen das.
0: Magda drängelt sich vor. Auf der 4, Middle of the Road, da waren wir stehen geblieben. Und Tweedledee, Tweedledum auf der 3, CCS und Taps Turn on the Water auf der 2, die Tams und Hey Girl, Don't Bother Me. Wenn ihr zu spät reingeklickt habt, diese Sendung wird wiederholt heute Nacht, morgen früh um 6 oder um 12. Nächsten Montag um 16 Uhr hören wir uns wieder. Wir haben vor 2 Stunden mit einem Zitat von Rod Stewart angefangen und unserer schlauen Mausi. Wir hören mit Rod Stewart auf. Er war damals vor 55 Jahren auf der 1. Maggie May.

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In dieser Sendung, meine Damen und Herren, sprechen wir meist in englischer Sprache. Gründe dafür sind drei. Der Gesang in dieser Genre ist meist in englischer Sprache. Viele Zuhörer wollen ihr Englisch noch verbessern als zweiter Grund. Dies bietet die Chance, mehr Englisch ins Ohr zu bekommen. Und drittens, weil der Professor selbst Englisch als Muttersprache hat, kann er sich besser und treffender über die Musik sprechen. Also hören Sie weiter und erschrecken Sie nicht, wenn ich gleich in Englisch umschalte. Hauptsache, Sie genießen mit mir die nächsten zwei Stunden die feinsten und fetzigsten Prog-Sounds aus der Welt der Progressive Rock Music. 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

Guten Tag, mein Name ist Fabian Vollrath und sende hier bei Radio Darmstadt. Dies ist eine weitere Folge Radio Matrix, die Sendung, wo es rund um KI geht. Heute geht es um das Thema KI in der Werbeindustrie. Dies und mehr gleich nach der Musik.

0: Bitte stell dich mal kurz vor.
1: Sehr gerne. Ich bin jemand, der sich besonders dafür interessiert, komplexe Themen verständlich zu machen und unterschiedliche Perspektiven miteinander zu verbinden. Dabei ist mir wichtig, nicht nur schnelle Antworten zu geben, sondern auch Zusammenhänge zu erklären und kritisch zu hinterfragen. Kurz gesagt, ich bin neugierig, wissbegierig und habe große Freude an guten Gesprächen.
0: Ich möchte mit dir heute über KI in der Werbeindustrie sprechen. Zuallererst, was versteht man überhaupt darunter?
1: Wenn wir von KI in der Werbeindustrie sprechen, meinen wir im Grunde den Einsatz künstlicher Intelligenz, um Werbung zu planen, zu erstellen, auszuspielen und anschließend zu analysieren. Das kann ganz unterschiedliche Bereiche betreffen. KI kann beispielsweise dabei helfen, Zielgruppen zu analysieren, Werbetexte oder Bilder zu erstellen, verschiedene Anzeigenvarianten zu entwickeln oder vorherzusagen, welche Werbung bei bestimmten Menschen besonders gut funktionieren könnte. Ein wichtiger Punkt ist dabei die sogenannte generative KI. Sie kann auf Basis von Vorgaben neue Inhalte erzeugen, also beispielsweise einen Slogan formulieren, ein Produktbild erstellen oder sogar ein komplettes Werbevideo konzipieren. Man kann also sagen, KI ist in der Werbung nicht nur ein Werkzeug zur Automatisierung. Sie verändert zunehmend auch den kreativen Prozess selbst. Von der ersten Idee bis zur fertigen Kampagne.
0: Seit wann wird KI in der Werbeindustrie eingesetzt?
1: Das ist tatsächlich schon länger der Fall, als man vielleicht vermuten würde. KI wird in der Werbeindustrie nicht erst seit dem großen Durchbruch von ChatGPT eingesetzt. Bereits seit den 1980er und 1990er Jahren gab es erste Anwendungen von regelbasierten Systemen und später von Machine Learning, etwa zur Analyse von Kundendaten oder zur Unterstützung bei der Auswahl von Zielgruppen. Mit zunehmender Digitalisierung der Werbung wurde KI dann immer wichtiger, beispielsweise bei der automatisierten Ausspielung und Optimierung von Online-Werbung. Der große Wandel kam allerdings in den 2010er Jahren. Durch Fortschritte beim maschinellen Lernen konnten Werbesysteme wesentlich größere Datenmengen verarbeiten und daraus ableiten, welche Anzeigen bestimmten Nutzergruppen angezeigt werden sollten. Und seit etwa 2022, 2023 hat sich noch einmal etwas Grundlegendes verändert. Durch generative KI können nicht mehr nur Daten analysiert und Werbung automatisiert ausgespielt werden, sondern auch Texte, Bilder, Audio und Videos erzeugt werden. Dadurch ist KI viel stärker in den eigentlichen kreativen Prozess der Werbung vorgedrungen. Wenn man also einen groben Zeitstrahl zeichnen möchte, KI-gestützte Datenanalyse und Automatisierung gibt es seit Jahrzehnten. Die breite kreative Nutzung von generativer KI ist dagegen eine sehr junge Entwicklung.
0: Was war der erste Werbespot, bei dem KI zum Einsatz kam?
1: Wenn man von dem ersten Werbespot spricht, bei dem KI nicht nur im Hintergrund Daten analysiert, sondern tatsächlich an der kreativen Entstehung beteiligt war, wird häufig ein Spot aus dem Jahr 2018 genannt. Es handelt sich um den Werbefilm Driven by Intuition für den Lexus ES. Dabei wurde ein KI-System auf zahlreiche preisgekrönte Auto- und Luxuswerbungen sowie Daten über menschliche emotionale Reaktionen trainiert. Die KI entwickelte anschließend die Grundlage für das Drehbuch und die Handlung. Regie führte allerdings weiterhin ein Mensch, der Oscar-prämierte Regisseur Kevin MacDonald. Das ist ein wichtiger Unterschied. Der Spot wurde nicht vollständig von einer KI produziert. Vielmehr hat die KI einen wesentlichen Teil der kreativen Konzeption übernommen, während Menschen weiterhin für Regie und Produktion verantwortlich waren. Deshalb würde ich im Interview auch nicht ganz pauschal sagen, dass dies der allererste Werbespot mit KI überhaupt war. KI wurde schon vorher beispielsweise für Datenanalyse, Targeting und Optimierung eingesetzt. 2018 war aber ein wichtiger Meilenstein für den Einsatz von KI als kreativer Partner bei der Entwicklung eines Werbespots.
0: Von welcher Firma kam der erste Werbespot, welcher vollständig mit KI erstellt wurde und wann war das?
1: Hier wird es etwas knifflig, weil der Begriff vollständig mit KI erstellt nicht einheitlich definiert ist. Es gibt deshalb nicht den einen unbestrittenen allerersten KI-Werbespot. Wenn wir aber wirklich meinen, dass Konzept, Drehbuch, Bilder bzw. Video, Sprecherstimme und Musik vollständig bzw. nahezu vollständig durch generative KI entstanden sind, wird häufig ein Werbespot aus 2023 als früher Meilenstein genannt. Die iranische Werbeagentur Iran Novin veröffentlichte damals anlässlich des Yalda-Festes einen vollständig KI-generierten Werbespot. Eine wissenschaftliche Veröffentlichung bezeichnet ihn ausdrücklich als den ersten vollständig KI-generierten Werbespot, wobei diese Einordnung nicht international standardisiert ist. Noch interessanter ist die Entwicklung danach. 2024, 2025 entstanden zunehmend professionellere Werbespots, bei denen KI praktisch den gesamten Produktionsprozess übernahm. Ein Beispiel ist ein 2025 veröffentlichter Spot, bei dem nach Angaben der Beteiligten keine menschlichen Regisseure, Autoren,

0: bestimmten Spot pauschal als den allerersten der Welt zu bezeichnen.
1: Welche anderen großen Firmen haben Werbespots schon mit Hilfe von künstlicher Intelligenz produziert?
0: Ja, inzwischen gibt es eine ganze Reihe großer Unternehmen, die KI in ihren Werbekampagnen eingesetzt haben. Dabei ist allerdings wichtig zu unterscheiden, ob KI nur einzelne Elemente erzeugt hat oder ob ein großer Teil der eigentlichen Produktion durch KI entstanden ist. Ein paar besonders bekannte Beispiele. Coca-Cola hat 2024 mehrere Weihnachtswerbefilme mit generativer KI produzieren lassen. Dabei wurden unter anderem KI-Videomodelle eingesetzt, um die bekannte Weihnachtswerbung neu zu interpretieren. Das Unternehmen arbeitete dabei weiterhin mit menschlichen Kreativteams und Produktionsstudios. Heinz ging bereits 2022/2023 einen etwas anderen Weg. Für die Kampagne AI Ketchup ließ das Unternehmen von DALL-E zwei Bilder zu verschiedenen Ketchup-Szenarien erzeugen. Die entstandenen Bilder wurden anschließend für Social Media, Print und weitere Werbemittel verwendet. Die Kampagne wurde von den Verantwortlichen als erste Werbekampagne mit vollständig KI-generierten Visuals bezeichnet. Nike hat KI unter anderem genutzt, um historische Sportler miteinander zu verbinden und daraus neue KI-gestützte Geschichten und Werbeinhalte zu entwickeln. Hier steht also weniger die vollständig automatisierte Produktion als die kreative Nutzung von KI im Vordergrund. BMW hat ebenfalls mit generativer KI experimentiert, insbesondere bei der Verbindung von Automobildesign und digital erzeugter Kunst. Allerdings sollte man hier zwischen offiziellen Markenproduktionen und unabhängig produzierten KI-Werbespots unterscheiden. Im Internet kursieren auch vermeintliche BMW-KI-Spots, die gar nicht vom Unternehmen stammen. Toys R Us hat einen besonders interessanten Schritt gemacht. Das Unternehmen veröffentlichte einen Markenfilm, der mit OpenAIs Videomodell Sora erstellt wurde. Damit wurde KI nicht nur für einzelne Bilder, sondern für die eigentliche Filmproduktion eingesetzt. Was ich dabei besonders spannend finde, die großen Unternehmen ersetzen die klassische Werbeproduktion bisher meistens nicht komplett durch KI. Häufiger ist ein hybrider Ansatz zu beobachten. Menschen entwickeln die Idee, die KI erzeugt oder verändert bestimmte Inhalte und anschließend übernehmen Menschen wieder Auswahl, Regie, Nachbearbeitung und Kontrolle. Gerade bei Coca-Cola sieht man diese Entwicklung sehr deutlich. KI wird zunehmend zu einem Produktionswerkzeug, mit dem sich beispielsweise viele unterschiedliche Versionen einer Kampagne schneller erstellen lassen. Wenn man die Entwicklung betrachtet, ist das eigentlich der interessante Punkt. Es geht inzwischen nicht mehr nur darum, ob KI Werbung erstellen kann, sondern wie viel des kreativen und handwerklichen Prozesses sie übernehmen kann.
1: Warum nutzen große Firmen überhaupt KI für ihre Werbungen?
0: Da kommen mehrere Gründe zusammen. Der offensichtlichste ist zunächst Zeit und Effizienz. Mit KI lassen sich beispielsweise innerhalb kurzer Zeit sehr viele Varianten eines Motivs, eines Textes oder sogar eines Videos entwickeln. Was früher möglicherweise Tage oder Wochen gedauert hat, kann in bestimmten Bereichen deutlich schneller gehen. Ein zweiter Punkt sind Kosten. Wenn bestimmte Produktionsschritte automatisiert werden können, müssen Unternehmen für einfache Varianten oder Änderungen nicht jedes Mal eine komplette Produktion aufsetzen. Das bedeutet allerdings nicht automatisch, dass eine KI-Kampagne insgesamt günstig ist. Gerade bei großen Kampagnen entstehen weiterhin Kosten für Konzeption, Kontrolle, rechtliche Prüfung und die technische Umsetzung. Dann spielt Personalisierung eine große Rolle. KI kann große Mengen an Daten analysieren und dabei helfen, Werbung stärker auf unterschiedliche Zielgruppen zuzuschneiden. Ein Unternehmen kann beispielsweise verschiedene Bildwelten oder Texte für unterschiedliche Zielgruppen testen, anstatt nur eine einzige Version einer Anzeige zu produzieren. Und schließlich geht es auch um Kreativität und Experimentiermöglichkeiten. Kreativteams können mit KI sehr schnell Ideen visualisieren, die vorher nur schwer oder teuer umzusetzen gewesen wären. Man kann also innerhalb kurzer Zeit ausprobieren, wie würde diese Kampagne aussehen? Was passiert, wenn wir die Bildsprache verändern? Oder wie könnte dieselbe Idee für eine andere Zielgruppe funktionieren? Ich glaube, der entscheidende Punkt ist deshalb, für große Unternehmen ist KI nicht nur ein Mittel, um Geld zu sparen. Sie eröffnet ihnen vor allem die Möglichkeit, schneller, variantenreicher und datenbasierter zu arbeiten. Gleichzeitig entstehen dadurch neue Fragen, so etwa nach der Qualität, der Authentizität und danach, welche Rolle menschliche

0: Kreativität in der Werbung künftig noch spielen wird. Und genau da wird es meiner Meinung nach besonders interessant.
1: Natürlich lässt sich das nicht eindeutig sagen, aber was würde es kosten, wenn man eine Werbung mit und ohne KI produziert?
0: Ja, eine exakte Zahl kann man kaum nennen, weil eine Werbeproduktion von einem kleinen Social-Media-Clip bis zu einem internationalen TV-Spot reichen kann. Aber man kann die Größenordnung ganz gut erklären. Nehmen wir als Beispiel einen professionellen 30- bis 60-sekündigen Werbespot für ein größeres Unternehmen. Bei einer klassischen Produktion können schnell 50.000 bis mehrere 100.000 Euro zusammenkommen. Bei großen und internationalen Kampagnen können die Kosten auch deutlich darüber liegen. Bezahlt werden unter anderem Drehbuch und Konzept, Schauspieler, Regie, Kameratechnik, Drehort, Ausstattung, Crew, Nachbearbeitung, Musik und gegebenenfalls aufwendige Spezialeffekte. Mit generativer KI kann sich insbesondere die Produktion bestimmter Inhalte erheblich verbilligen. Ein einfacherer KI-generierter Werbeclip könnte beispielsweise bereits für einige tausend Euro produziert werden. Bei einer professionellen Kampagne mit mehreren KI-Systemen, erfahrenen Kreativen, aufwendiger Nachbearbeitung und rechtlicher Prüfung können aber auch Zehn- oder Hunderttausende Euro anfallen. Der interessante Punkt ist deshalb, KI bedeutet nicht automatisch, dass eine Werbung billig wird. Sie verschiebt vielmehr, wofür das Geld ausgegeben wird. Statt beispielsweise eines großen Filmteams braucht man unter Umständen mehr Spezialisten für KI, Konzept, Art Direction, Postproduktion und Qualitätskontrolle. Wenn wir es stark vereinfacht darstellen, könnte man sagen, ein klassischer, aufwendiger Werbespot liegt möglicherweise im sechsstelligen Bereich, während ein vergleichbarer KI-gestützter Spot unter Umständen mit einem Bruchteil dieser Kosten produziert werden kann. Und gerade für große Unternehmen ist noch etwas entscheidend. Sie können mit KI sehr viel leichter Varianten produzieren. Wenn man beispielsweise 20 unterschiedliche Versionen einer Kampagne für verschiedene Zielgruppen benötigt, kann der Kostenvorteil wesentlich größer werden als bei nur einem einzigen Werbespot.
1: Wie lange könnte die Produktion mit und ohne KI dauern?
0: Das hängt natürlich stark vom Umfang ab, aber der Unterschied kann durchaus erheblich sein. Bei einem klassisch produzierten 30- bis 60-sekündigen Werbespot würde ich grob von mehreren Wochen bis einigen Monaten ausgehen. Zunächst werden Konzept und Drehbuch entwickelt, anschließend werden beispielsweise Darsteller, Drehorte und Crew organisiert. Danach kommt der eigentliche Dreh und schließlich die Postproduktion. Bei einer großen Kampagne können allein die Abstimmungen und Vorbereitungen sehr viel Zeit beanspruchen. Bei einem KI-gestützten Spot kann sich diese Zeit deutlich verkürzen. Ein einfacherer Spot lässt sich unter Umständen innerhalb von einigen Tagen bis wenigen Wochen entwickeln und produzieren. Gerade bei der Erstellung von Bildern, Varianten oder kurzen Videosequenzen kann KI sehr viel Arbeit parallel erledigen. Allerdings gibt es einen wichtigen Haken. KI macht nicht jeden Arbeitsschritt automatisch schneller. Gerade bei hochwertigen Produktionen kann es viele Versuche brauchen, bis Bewegungen, Gesichter, Licht, Produktdarstellung und die gewünschte Bildsprache wirklich stimmen. Dazu kommen Auswahl, Schnitt, Nachbearbeitung und Qualitätskontrolle durch Menschen. Wenn man es für unser Gespräch ganz grob zusammenfassen möchte, würde ich sagen, eine klassische Produktion kann beispielsweise 6 bis 12 Wochen dauern, während ein vergleichbarer KI-gestützter Spot unter günstigen Bedingungen vielleicht in 1 bis 3 Wochen entstehen kann. Bei sehr einfachen KI-Spots kann es sogar noch schneller gehen, bei besonders aufwendigen Produktionen kann der Unterschied dagegen wesentlich kleiner sein. Der eigentliche Vorteil liegt meiner Meinung nach aber nicht nur darin, dass ein einzelner Spot schneller fertig ist. KI ermöglicht es, während dieser Zeit sehr viel mehr Varianten auszuprobieren. Und genau das kann für die Werbeindustrie einen enormen Unterschied machen.
1: Dass KI noch nicht perfekt ist, sieht man ja immer wieder. Wie können solche Fehler wie zum Beispiel bei der Coca-Cola-Werbung passieren, dass je nach Kameraeinstellung der LKW unterschiedlich viele Reifen hat?
0: Ja, genau solche Fehler sind ein gutes Beispiel dafür, wie unterschiedlich KI-generierte Bilder und klassische Filmaufnahmen funktionieren. Bei einer klassischen Filmproduktion steht ein echter LKW vor der Kamera. Das Kamerateam dreht ihn aus verschiedenen Perspektiven und der LKW hat natürlich in jeder Einstellung dieselbe Anzahl an Rädern. Bei einem generativen KI-System wird dagegen nicht unbedingt ein bestehendes 3D-Modell des LKWs weitergedreht. Das System erzeugt für jede neue Einstellung Bild für Bild auf Grundlage gelernter Muster. Und genau da kann das Problem entstehen. Die KI weiß zwar sehr gut, wie ein typischer LKW aussieht, aber sie besitzt nicht automatisch ein perfektes, dauerhaftes Verständnis davon, dass dieser eine konkrete LKW in jeder Szene exakt dieselben Eigenschaften behalten muss. Wenn beispielsweise eine Seitenansicht erzeugt wird, kann das Modell 4 sichtbare Räder erzeugen. Bei einer anderen Perspektive interpretiert es die Form oder die Verdeckung durch Karosserie und Schatten möglicherweise anders. Und plötzlich sind es 5 oder 3. Für uns Menschen ist das sofort ein offensichtlicher Fehler. Für das Modell kann das einzelne Bild aber trotzdem statistisch sehr plausibel aussehen. Man spricht in diesem Zusammenhang unter anderem von Konsistenzproblemen. Das betrifft nicht nur Räder. Ähnliche Fehler können bei KI-Videos beispielsweise bei Händen, Gesichtern, Schriftzügen, Kleidung, Logos oder Gegenständen auftreten. Und genau deshalb ist die menschliche Kontrolle momentan noch so wichtig. Ein professionelles Produktionsteam muss die einzelnen Sequenzen überprüfen und problematische Stellen korrigieren oder neu generieren. Das Interessante ist, je kürzer und einzelner eine KI-Sequenz ist, desto leichter lässt sich so ein Fehler verstecken. Je länger aber eine Geschichte mit denselben Figuren und Gegenständen erzählt wird, desto schwieriger wird es für die KI, über alle Einstellungen hinweg eine perfekte Kontinuität zu gewährleisten. Man könnte also sagen, die KI kann mittlerweile sehr überzeugende einzelne Bilder und Sequenzen erzeugen. Die größere Herausforderung besteht darin, daraus einen über längere Zeit konsistenten Film zu machen.
1: Um mal ganz kurz bei Coca-Cola zu bleiben, warum wurde überhaupt KI eingesetzt, wenn sie diese LKWs in echt besitzen?
0: Ja, und genau das macht das Beispiel interessant. Der Einsatz von KI hatte bei Coca-Cola nicht den Zweck, einen echten LKW zu ersetzen. Es ging vielmehr darum, die gesamte Produktion einer bestimmten Weihnachtskampagne schneller und flexibler zu gestalten. Bei den 2024 veröffentlichten KI-Weihnachtsspots arbeitete Coca-Cola mit mehreren Kreativ- und Produktionspartnern. KI wurde eingesetzt, um Szenen und visuelle Elemente zu erzeugen bzw. bestehendes Material zu bearbeiten. Dadurch konnten bestimmte aufwendige Produktionsschritte digital umgesetzt werden, anstatt für jede gewünschte Szene eine klassische Filmproduktion durchzuführen. Der LKW selbst war also weniger das Problem. Interessanter war die Frage, wie erzeugen wir eine ganze winterliche Coca-Cola-Welt mit vielen unterschiedlichen Perspektiven, Bewegungen und Stimmungen? Genau dort kann generative KI Vorteile bieten. Allerdings zeigt gerade dieses Beispiel auch die Grenzen. Wenn man einen echten LKW besitzt und ihn klassisch filmt, hat man automatisch physikalische Konsistenz. Bei KI muss diese Konsistenz erst durch gute Modelle, Vorgaben und menschliche Nachbearbeitung sichergestellt werden. Und das führt zu einem durchaus spannenden Punkt. Nur weil KI eingesetzt werden kann, heißt das nicht zwangsläufig, dass sie für jeden einzelnen Teil einer Werbung die sinnvollste Lösung ist. Ein Unternehmen kann beispielsweise einen echten LKW filmen und KI nur für die Umgebung oder einzelne Spezialeffekte verwenden. In der Praxis wird deshalb zunehmend mit solchen Mischformen gearbeitet.

0: Ein anderes Problem ist leider auch die massive Flut von KI-Werbungen für zum Beispiel Fake-Produkte auf Social Media. Warum hat man überhaupt das Gefühl, dass es immer mehr von solchen Werbungen gibt?
1: Ja, dieses Gefühl kommt nicht von ungefähr. Ein wichtiger Grund ist, dass KI die Kosten und den Aufwand für die Herstellung solcher Anzeigen drastisch senken kann. Früher musste jemand Bilder erstellen, Texte schreiben, vielleicht ein Produkt fotografieren und mehrere Varianten einer Anzeige produzieren. Heute können solche Inhalte teilweise automatisiert und in sehr großer Zahl erzeugt werden. Dazu kommt ein zweiter Faktor. Social-Media-Werbung lässt sich sehr präzise testen. Betrüger oder unseriöse Anbieter können beispielsweise 100 verschiedene Anzeigen mit unterschiedlichen Bildern, Texten oder Videos erstellen und beobachten, welche davon besonders viele Menschen zum Klicken bringen. Funktioniert eine Variante nicht, wird sie einfach ersetzt. Ein weiterer Punkt ist, dass KI solche Werbung mittlerweile sehr überzeugend aussehen lassen kann. Ein künstlich erzeugtes Produktfoto oder ein vermeintlicher Erfahrungsbericht muss nicht mehr offensichtlich künstlich wirken. Dadurch wird es schwieriger, auf den ersten Blick zwischen einer seriösen Werbung und einer manipulierten oder komplett erfundenen Anzeige zu unterscheiden. Und dann gibt es noch einen etwas paradoxen Effekt. Je besser die KI wird, desto billiger wird es, schlechte Werbung durch Masse auszugleichen. Wenn die Produktion einer einzelnen Anzeige kaum noch Aufwand verursacht, kann jemand einfach sehr viele Varianten gleichzeitig veröffentlichen. Die Plattformen versuchen zwar, gegen betrügerische Werbung und missbräuchlich erzeugte Inhalte vorzugehen. Trotzdem entsteht hier ein regelrechtes Katz-und-Maus-Spiel. Neue Möglichkeiten zur Erkennung werden entwickelt, während gleichzeitig neue Methoden entstehen, diese Kontrollen zu umgehen. Ich glaube, das eigentliche Problem ist deshalb weniger, dass KI Werbung erzeugen kann, sondern dass sie die Schwelle dafür extrem niedrig setzt, sehr viel Werbung in sehr kurzer Zeit zu produzieren. Und wenn dahinter ein unseriöses Geschäftsmodell steckt, kann genau diese Skalierbarkeit zum Problem werden.
0: Warum haben die Plattformbetreiber solche Probleme dabei, diese Werbungen zu entfernen?
1: Das liegt vor allem daran, dass die Plattformen ein Erkennungsproblem in einem enormen Maßstab haben. Auf großen sozialen Netzwerken werden jeden Tag riesige Mengen an Anzeigen und anderen Inhalten hochgeladen. Diese Inhalte können nicht alle einzeln von Menschen überprüft werden. KI kann zwar helfen, verdächtige Anzeigen automatisch zu erkennen, aber dabei entstehen zwei Probleme: Falschmeldungen und übersehene Verstöße. Eine legitime Werbung kann beispielsweise wie ein Fake aussehen und fälschlicherweise blockiert werden. Umgekehrt kann eine professionell gemachte Betrugsanzeige so unauffällig sein, dass das automatische System sie zunächst durchlässt. Bei KI-generierten Anzeigen kommt noch hinzu, dass sich der Inhalt extrem schnell verändern lässt. Wird eine Anzeige gelöscht, kann der Betreiber dahinter beispielsweise eine leicht veränderte Version mit einem neuen Bild, auf einem anderen Text oder einer anderen Internetadresse erstellen. Wenn gleichzeitig hunderte Varianten produziert werden, ist es für eine Plattform schwierig, jede neue Variante sofort zu erkennen. Ein weiterer Punkt ist die rechtliche und inhaltliche Abgrenzung. Nicht jede KI-Werbung ist automatisch verboten oder betrügerisch. Die Plattform muss also unterscheiden zwischen einer legalen, vielleicht einfach nur schlechten KI-Werbung und einer Anzeige, die tatsächlich Verbraucher täuscht oder ein gefälschtes Produkt anbietet. Und schließlich haben die Plattformen selbst ein Dilemma. Sie müssen einerseits möglichst viel Betrug verhindern, andererseits dürfen sie nicht jede Werbung entfernen, die nur ungewöhnlich oder verdächtig aussieht. Eine zu aggressive Filterung könnte auch legitime Unternehmen und Werbetreibende treffen. Deshalb ist das Ganze ein bisschen wie ein Wettrennen zwischen automatisierter Produktion und automatisierter Erkennung. KI ermöglicht es den Betrügern, schneller und umfangreicher neue Inhalte zu erzeugen. Und gleichzeitig müssen die Plattformen ihre Erkennungssysteme ständig weiterentwickeln. Was sich dadurch allerdings verändert, ist die Dimension des Problems. Früher musste ein Betrüger eine gute Fake-Werbung mühsam produzieren. Heute kann er theoretisch hunderte Varianten erzeugen und darauf hoffen, dass zumindest einige davon durch die Kontrollen kommen.
0: Ich finde, ein noch viel größeres Problem sind die Werbespots, welche auf Social Media klar für FSK 18-Plattformen werben. Warum sind diese Werbungen überhaupt öffentlich und werden nicht von dem Algorithmus aussortiert, bevor Nutzer oder sogar Kinder diese sehen können?
1: Ja, das ist tatsächlich ein wichtiger Punkt. Und zunächst ist interessant, Offiziell sollen solche Werbungen gerade nicht einfach an Minderjährige ausgeliefert werden. Die großen Plattformen haben dafür entsprechende Regeln. Bei Google beispielsweise dürfen Anzeigen mit bestimmten sexuellen Inhalten auf YouTube überhaupt nicht geschaltet werden. Andere Inhalte unterliegen starken Einschränkungen und dürfen nicht auf Minderjährige ausgerichtet werden. Google beschreibt außerdem spezielle Schutzmaßnahmen für Kinder und Jugendliche, bei denen unter anderem Werbung für Erwachsenenmedien und Pornografie eingeschränkt wird. Auch TikTok verbietet beispielsweise Werbung für pornografische und sexuell explizite Inhalte sowie sexuelle Dienstleistungen. Für bestimmte überhaupt zulässige Angebote gelten Altersbeschränkungen auf 18 Jahre. Warum sieht man solche Werbung dann trotzdem? Dafür gibt es mehrere mögliche Erklärungen. Erstens ist die Altersfeststellung im Internet nicht perfekt. Eine Plattform kann zwar wissen, welches Alter ein Nutzer bei der Anmeldung angegeben hat, aber sie kann nicht in jedem Fall sicher feststellen, wer tatsächlich vor dem Bildschirm sitzt. Gerade bei Kindern und Jugendlichen können auch Konten verwendet werden, bei denen ein falsches Alter angegeben wurde. Zweitens muss ein automatisches System die Werbung zunächst erkennen und richtig einordnen. Ein Anbieter kann beispielsweise eine Werbung so gestalten, dass sie auf den ersten Blick wie eine normale Dating-, Gaming- oder Unterhaltungswerbung aussieht und erst beim Klick auf eine Erwachsenenplattform führt. Das macht die automatische Prüfung schwieriger. Drittens gibt es das Problem der Umgehung von Kontrollen. Ein unseriöser Werbetreibender kann eine Kampagne unter einer falschen Beschreibung einreichen oder nach einer erfolgreichen Prüfung später Zielseite oder Inhalt verändern. Plattformen haben Mechanismen dagegen, aber kein automatisches Kontrollsystem ist lückenlos. Und viertens muss man unterscheiden zwischen diese Werbung verstößt gegen die Regeln und diese Werbung ist für Minderjährige ungeeignet. Das kann sich überschneiden, ist aber nicht dasselbe. Eine Plattform muss beispielsweise auch entscheiden, ob ein bestimmtes Dating-Angebot legal beworben werden darf, für welche Altersgruppe und in welchem Land. Das Entscheidende ist deshalb, wenn ein Kind eine eindeutig für Erwachsene bestimmte Werbung sieht, bedeutet das nicht automatisch, dass die Plattform diese Werbung bewusst für Kinder freigegeben hat. Es kann sich um eine fehlerhafte Alterseinschätzung, eine fehlerhafte Inhaltsklassifizierung, eine Umgehung der Werberichtlinien oder eine Veränderung nach der ursprünglichen Prüfung handeln. Und gerade bei KI wird dieses Problem potenziell noch schwieriger. Wenn Werbetreibende in sehr kurzer Zeit tausende unterschiedliche Varianten erzeugen können, muss die Plattform theoretisch auch sehr viele Varianten überprüfen. Die Herausforderung besteht also nicht nur darin, eine problematische Werbung einmal zu erkennen, sondern zu verhindern, dass sie in leicht veränderter Form immer wieder auftaucht. Für Deutschland kommt außerdem hinzu, dass Jugendschutz und Online-Werbung rechtlich reguliert sind. Die Plattformregeln sind also nur eine Ebene. Daneben stehen gesetzliche Vorgaben und die Verantwortung der jeweiligen Werbetreibenden.
0: Gibt es noch weitere Kritik an künstlicher Intelligenz in der Werbung?
1: Ja. Und die Kritik geht deutlich über Fake-Werbung oder Jugendschutz hinaus. Einige Punkte sind besonders relevant. Ein großes Thema ist der Verlust menschlicher Kreativität. Wenn Unternehmen immer häufiger Texte, Bilder oder Videos von KI erzeugen lassen, stellt sich die Frage, ob Werbung dadurch irgendwann eintöniger wird. KI orientiert sich schließlich an bereits vorhandenen Inhalten und Mustern. Kritiker befürchten deshalb, dass außergewöhnliche, wirklich neue Ideen schwieriger werden könnten. Dann gibt es die Frage nach den Urheberrechten. Generative KI wurde mit riesigen Mengen menschlich erstellter Inhalte trainiert. Es wird deshalb darüber diskutiert, unter welchen Bedingungen solche Inhalte zum Training verwendet werden dürfen und wem die Rechte an einem anschließend erzeugten Werbemotiv gehören. Ein weiterer Kritikpunkt ist die Täuschung von Verbrauchern. Wenn beispielsweise ein KI-generiertes Bild ein Produkt wesentlich attraktiver aussehen lässt, als es tatsächlich ist, kann eine Grenze zwischen kreativer Inszenierung und irreführender Werbung entstehen. Dasselbe gilt für künstlich erzeugte Personen oder Stimmen, die scheinbar persönliche Erfahrungen mit einem Produkt schildern. Auch der Arbeitsmarkt spielt eine Rolle. Werbeagenturen beschäftigen beispielsweise Texter, Illustratoren, Fotografen, Sprecher, Cutter oder andere Kreative. Wenn bestimmte Aufgaben automatisiert werden, könnte sich der Bedarf an manchen dieser Tätigkeiten verringern. Gleichzeitig entstehen neue Berufe rund um KI. Die Frage ist also eher, wie stark sich die Arbeitswelt verändert und welche Tätigkeiten verschwinden oder sich wandeln. Ein weiterer Punkt, über den man meiner Meinung nach viel stärker sprechen sollte, ist die zunehmende Personalisierung. KI kann Werbung immer genauer auf einzelne Menschen zuschneiden, wenn entsprechende Daten vorhanden sind. Das kann zwar Werbung relevanter machen, wirft aber gleichzeitig Fragen zum Datenschutz und zur Manipulation auf. Wenn ein System sehr genau weiß, welche Bedürfnisse, Interessen oder Schwächen ein Mensch hat, kann Werbung sehr gezielt darauf reagieren. Und schließlich gibt es noch einen eher grundsätzlichen Kritikpunkt. Wir könnten in Zukunft mit deutlich mehr künstlich erzeugten Inhalten konfrontiert sein, als wir überhaupt noch erkennen können. Wenn Bilder, Stimmen und Videos problemlos künstlich erzeugt werden können, wird es schwieriger, zwischen authentischen und synthetischen Inhalten zu unterscheiden. Ich würde deshalb sagen, die Diskussion über KI in der Werbung sollte nicht nur lauten, wie viel Geld und Zeit können Unternehmen damit sparen, uns teilt, sondern auch, welche Art von Werbung wollen wir eigentlich in unserer Gesellschaft haben? Genau an dieser Stelle liegen viele der spannendsten und gleichzeitig schwierigsten Fragen.
0: Wie könnte Werbung in der Zukunft in Bezug auf KI aussehen?
1: Ich glaube, dass sich Werbung in den nächsten Jahren vor allem in drei Richtungen verändern könnte. Erstens wird Werbung immer stärker personalisiert. Statt dass Millionen Menschen denselben Werbespot sehen, könnte ein KI-System für verschiedene Personen unterschiedliche Varianten erzeugen, mit einer anderen Bildsprache, einem anderen Text oder sogar einer anderen Geschichte. Theoretisch könnte sich ein Werbespot also während der Ausspielung an den jeweiligen Zuschauer anpassen. Zweitens könnte die Grenze zwischen Werbung und Unterhaltung zunehmend verschwimmen. KI macht es vergleichsweise einfach, kleine Geschichten, virtuelle Charaktere oder interaktive Videos zu erzeugen. Statt eines klassischen 30-Sekunden-Spots könnte beispielsweise eine Person mit einer virtuellen Figur interagieren und dabei ganz nebenbei ein Produkt kennenlernen. Und drittens könnte KI den gesamten Produktionsprozess verändern. Eine Werbeagentur könnte beispielsweise nur noch die grundlegende Idee und die gewünschte Markenbotschaft vorgeben. KI-Systeme könnten daraus anschließend Drehbuch, Sprecher, Musik, Bilder und Videos erstellen. Menschen würden dann stärker die Rolle übernehmen, diese Ergebnisse auszuwählen, zu bearbeiten und zu kontrollieren. Ich halte aber einen anderen Punkt für besonders interessant. Werbung könnte irgendwann in Echtzeit entstehen. Stellen wir uns vor, jemand schaut einen Werbespot und entscheidet sich für eine bestimmte Variante. Die KI könnte daraufhin unmittelbar eine zweite Version erzeugen, die auf diese Reaktion eingeht. Werbung wäre dann nicht mehr unbedingt ein fertiger Film, sondern ein dynamischer Inhalt, der sich ständig verändert. Das klingt zunächst faszinierend, bringt aber auch eine große Verantwortung mit sich. Je persönlicher und überzeugender Werbung wird, desto schwieriger kann es für den Menschen werden, ein zu gern erkennen, warum ihm gerade diese Werbung gezeigt wird und wie stark sie auf ihn zugeschnitten wurde. Deshalb glaube ich, dass die Zukunft der KI-Werbung nicht nur davon abhängen wird, was technisch möglich ist. Entscheidend wird auch sein, welche Grenzen Unternehmen, Plattformen und Gesetzgeber setzen und wie transparent Werbung für die Nutzer bleibt.

0: würde heutzutage einen Werbespot von 30 Sekunden vollständig mit KI erstellen. Wie würde das ablaufen? Was würde das kosten und wie lange würde es dauern?
1: Wenn wir von einem 30-sekündigen Werbespot ausgehen, der heute praktisch vollständig mit generativer KI entsteht, würde ich den Ablauf ungefähr so beschreiben. Zuerst braucht man natürlich die Idee und das Drehbuch. Das kann ebenfalls mit KI entwickelt werden, sollte aber von einem Menschen vorgegeben und überarbeitet werden. Danach wird der Spot in einzelne Szenen zerlegt, beispielsweise 10 Szenen à 3 Sekunden. Anschließend werden für jede Szene Bilder und Videosequenzen generiert. Dabei gibt man der KI sehr genaue Vorgaben. Wie sieht die Umgebung aus? Wie sehen die Personen aus? Welche Kleidung tragen sie? Wo befindet sich das Produkt? Welche Kameraperspektive soll verwendet werden? Das ist wahrscheinlich der aufwendigste Teil. Man bekommt selten beim ersten Versuch genau das gewünschte Ergebnis. Man erzeugt also viele Varianten und wählt die besten aus. Anschließend müssen die einzelnen Szenen so angepasst werden, dass beispielsweise eine Person oder ein Produkt über den gesamten Spot hinweg möglichst gleich aussieht. Danach kommen Sprecherstimme, Musik und Soundeffekte hinzu. Auch diese können mittlerweile mit KI erzeugt werden. Zum Schluss werden alle Elemente geschnitten, farblich angepasst und auf Fehler kontrolliert. Wie lange dauert das? Bei einem relativ einfachen 30-Sekunden-Spot könnte ein kleines Team heute durchaus innerhalb von einigen Tagen bis 2 Wochen einen fertigen Film produzieren. Wenn es wirklich professionell aussehen soll, würde ich eher 2 bis 4 Wochen einplanen. Besonders viel Zeit kann für die Generierung und Auswahl der richtigen Szenen sowie für Korrekturen draufgehen. Das klingt zunächst nach sehr wenig Zeit. Und genau darin liegt einer der großen Vorteile. Eine klassische Produktion könnte für einen vergleichbaren professionellen Spot schnell mehrere Wochen oder Monate benötigen. Und was kostet das? Hier ist die Spannweite enorm. Wenn man selbst viele Aufgaben übernimmt und hauptsächlich KI-Tools verwendet, könnten die reinen technischen Kosten vielleicht bei einigen 100 € bis wenigen 1000 € liegen. Bei einer professionellen Produktion sieht es anders aus. Dann bezahlt man beispielsweise Kreativkonzept, professionelle KI-Produktion, Sprecher, Musik, Schnitt, Nachbearbeitung, Qualitätskontrolle und gegebenenfalls rechtliche Beratung. Dann können auch 10.000, 20.000 oder 50.000 € und mehr entstehen. Das Interessante ist also, die KI selbst ist häufig gar nicht der größte Kostenfaktor. Die eigentliche Ersparnis entsteht dadurch, dass bestimmte klassische Produktionsschritte wegfallen oder erheblich vereinfacht werden. Und wenn wir beispielsweise einen kleinen Unternehmer betrachten, der einfach einen hochwertigen Social-Media-Spot für sein Produkt möchte, könnte das heute tatsächlich bedeuten, dass er mit einigen 100 bis wenigen 1000 € und wenigen Tagen Arbeitszeit etwas produzieren kann, wofür früher eine komplette kleine Filmproduktion notwendig gewesen wäre. Allerdings würde ich bei einem vollständig KI-generierten Spot immer noch einen gewissen Aufwand für menschliche Kontrolle einplanen. Gerade die von uns angesprochenen Fehler, etwa inkonsistente Produkte, Hände, Gesichter oder Bewegungen, können einen ansonsten sehr guten Werbespot schnell unprofessionell wirken lassen.
0: Danke. Bitte fasse noch mal kurz zusammen, worüber wir gesprochen haben, inklusive einem Fazit.
1: Gerne. Wenn ich unser Gespräch zusammenfassen müsste, würde ich sagen, KI ist in der Werbeindustrie längst angekommen und verändert inzwischen nicht mehr nur die Analyse und Ausspielung von Werbung, sondern zunehmend auch deren kreative Produktion. Wir haben zunächst gesehen, dass KI bereits seit mehreren Jahrzehnten für Datenanalyse und automatisierte Werbung eingesetzt wird. Mit der generativen KI hat sich das Ganze aber seit etwa 2022, 2023 deutlich verändert. Heute können Texte, Bilder, Stimmen und komplette Videos mit KI erzeugt werden. Für Unternehmen liegen die Vorteile vor allem in Zeitersparnis, geringeren Produktionskosten, größerer Variantenvielfalt und stärkerer Personalisierung. Ein aufwendiger Werbespot, der klassisch mehrere Wochen oder Monate benötigen kann, lässt sich mit KI unter Umständen innerhalb weniger Tage oder Wochen realisieren. Gleichzeitig gibt es aber erhebliche Probleme. Wir haben über Fehler und mangelnde Konsistenz gesprochen, beispielsweise wenn ein KI-generierter LKW in verschiedenen Einstellungen plötzlich unterschiedlich viele Reifen hat. Außerdem gibt es Probleme mit Fake-Werbung, Betrug, Jugendschutz, Urheberrechten, Datenschutz und möglichen Auswirkungen auf kreative Berufe. Ein weiterer wichtiger Punkt ist, dass KI-Werbung in Zukunft wahrscheinlich noch stärker personalisieren könnte. Statt dass alle Menschen denselben Werbespot sehen, könnte KI unterschiedliche Versionen für unterschiedliche Personen erzeugen. Möglicherweise sogar in Echtzeit. Mein Fazit wäre deshalb: KI bietet der Werbeindustrie enorme Möglichkeiten und wird wahrscheinlich ein fester Bestandteil der zukünftigen Werbung sein. Aber KI wird den Menschen meiner Einschätzung nach zumindest auf absehbare Zeit nicht vollständig ersetzen. Gerade bei Kreativität, Kontrolle und der Verantwortung für die Inhalte bleibt der Mensch entscheidend. Die spannende Frage ist letztlich nicht mehr, ob KI in der Werbung eingesetzt wird, sondern wie wir damit umgehen und welche Grenzen wir dieser Technologie setzen wollen. Denn je überzeugender und persönlicher KI-generierte Werbung wird, desto wichtiger werden Transparenz, Kontrolle und ein bewusster Umgang damit.
0: Vielen Dank.
1: Sehr gerne. Hat mir viel Spaß gemacht. Vielen Dank für das interessante Gespräch. Ich finde, gerade bei KI in der Werbung zeigt sich sehr schön, dass technischer Fortschritt immer zwei Seiten hat. Enorme Chancen, aber eben auch neue Herausforderungen. Vielen Dank für das Gespräch.

0: ganz viele tun sich ja immer noch mit SEO schwer, also mit Search Engine Optimization. Und schon kommen wir mit GEO um die Ecke, also Generative Engine Optimization. Das Problem ist jetzt, was ist das überhaupt? Haben sich die Spielregeln geändert oder einfach nur weiterentwickelt? Wir klären das jetzt hier im Podcast. 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
0: SEOst du noch oder GEOst du schon? Das ist auch nicht schlecht, ne? So könnte man es auch machen. Ich habe mir auch mal sagen lassen, darüber reden wir jetzt gleich auch nochmal, dass es eigentlich gar kein GEO gibt, sondern es nur eine Weiterentwicklung des SEOs ist. Es ist also ganz interessant und spannend und so ein bisschen schüttelt schon meine Gästin mit dem Kopf. Ich würde sagen, Magdalena Müß ist bei mir im virtuellen Studio. Magdalena, grüß dich, schön, dass du da bist. Du hast das Buch Generative Engine Optimization geschrieben. Stell dich gern einmal vor. Dann bin ich sehr gespannt, wie wir in dieses Thema einsteigen.
2: Ja, hallo. Ich freue mich sehr, hier zu sein. Genau, ich bin Magdalena. Ich bin Gründerin und Geschäftsführerin von Klarneo. Wir sind eine Agentur mit Fokus auf SEO, GEO und Content Marketing, speziell digitale PR. Ja, wir sitzen in Berlin und uns gibt es schon bald 9 Jahre.
0: 9 Jahre jetzt schon?
2: Ja.
0: Respekt, ihr sitzt in Berlin. Guck mal, vielleicht komme ich da Ende des Jahres auch endlich mal hin. Ich war ja bisher nur einmal in Berlin, morgens hin und abends zurückgeflogen. Viel habe ich nicht gesehen.
2: Komm vorbei, auf jeden Fall.
0: Ja, ich guck mal. Wenn es zeitlich passt, komme ich gerne. Erste Frage mal an der Stelle. Was hat dich eigentlich dazu veranlasst, dieses Buch zu schreiben?
2: Ja, was hat mich dazu veranlasst? Also ich habe es ja nicht alleine geschrieben, sondern mit 4 Co-Autorinnen. Und wir saßen vor 1,5 Jahren ungefähr zusammen bei uns im Büro und haben festgestellt, da kommt etwas ganz Neues auf uns zu im Marketing. Damals gab es noch keinen Namen dafür, sondern man wusste einfach, es ist ChatGPT, gibt es neu und wird sehr intensiv genutzt. Es gibt immer mehr KI-Systeme, die auf den Markt gekommen sind. Und immer wenn so Plattformen oder Systeme auf den Markt kommen, kann man ja meistens dort auch Werbung machen und Marketing betreiben. Und dementsprechend haben wir uns überlegt, ja, ist das etwas, womit wir uns befassen wollen und auch sollten? Und haben damals entschieden, ja, das ist wichtig für uns, weil du hast gerade schon gesagt, es hat schon auch eine Verbindung zur Suchmaschinenoptimierung. Gehen wir gerne später nochmal drauf ein, wie eng die denn auch wirklich ist. Und dann haben wir uns überlegt, es gab relativ viele Leute vor uns, die schon über GEO gesprochen haben, auch wenn es noch nicht den Begriff gab. Aber für mein Gefühl gab es noch niemanden, der das einmal richtig aufgerollt hat. Von vorne bis hinten. Was fällt da eigentlich alles runter? Warum sollte man das machen? Warum sollte man es vielleicht auch nicht machen? Und dann kamen wir auf diese Idee und haben gesagt, wollen wir ein Buch schreiben? Haben 2 Verlage angefragt. Der Rheinberg Verlag ist es geworden am Ende. Und dann haben wir uns auch eine relativ sportliche Deadline, Timeline gesetzt und haben gesagt, in 3 Monaten schreiben wir dann mal eben so ein Buch. Und dann kam das dabei raus.
0: Ihr habt das Buch in 3 Monaten geklüppelt?
2: Ja, wir, glaube ich, sogar eine Woche vor Deadline haben wir sogar abgegeben.
0: Also dafür brauchen Leute also ein halbes Jahr, manche, mit denen ich podcast. Ihr klöppelt das in 3 Monaten. Gut, das ist schnelllebig, aber ihr genau. Habt ihr zu viel Zeit oder was?
2: Nein, also ist alles eine Frage der Prioritäten.
0: Da geht mir schon mal ein, Achtung, Licht auf. ich mach's mal ein bisschen heller. Ich habe eben gerade gesehen, ich bin etwas dunkel auf der einen Seite. Krass, also in 3 Monaten so ein Buch zu schreiben. Ich meine, ich gucke gerade mal, das sind, glaube ich, ein bisschen mehr als 300 Seiten. Respekt, ja, ist alles eine Frage der Priorität, da hast du schon recht. Also ich habe mal ein Buchkapitel geschrieben. Das Buch, Gottes Willen, das ist immer noch nicht draußen. Der Artikel ist 1,5 Jahre alt.
2: Tja.
0: Ja. Gut, also. GEO. Also da kannte wohl noch keiner den Begriff. Ihr habt ihn dann also so ein bisschen geprägt und dann ist auch bekannter gemacht und beziehungsweise jetzt ist er ja auch bekannt und gibt jetzt schon die ersten Vorträge mit Generative Engine Optimization, also weg von SEO, also Suchmaschinenoptimierung, hin zu GEO, weil man googelt ja heute nicht mehr, sondern gut, man hat vor einiger Zeit noch Perplexity und mittlerweile claudet man. Ich glaube, kein Mensch nutzt mehr irgendwas anderes außer Gemini und Claude, so zumindest ist das meine Wahrnehmung. Wie war das eigentlich bei dir am Anfang? Hast du ChatGPT exzessiv genutzt, als es rauskam, und was nutzt du denn jetzt?
2: Also exzessiv habe ich es, glaube ich, nicht genutzt. Ich bin nicht so vom Typ Mensch, First Mover. Ich beobachte gerne erstmal die ersten 1-2 Wochen, was so passiert. Ich habe einen Geschäftsführerkollegen oder mehrere bei mir im Unternehmen, die sofort drauf eingestiegen sind und ChatGPT haben und auch gesagt haben, das ist das nächste große Ding. Ich habe ChatGPT genutzt natürlich am Anfang. Mittlerweile haben wir im Unternehmen Langdoc etabliert, auch schon relativ früh. Ich glaube Anfang, wann war das? Ja, also mindestens 1,5 Jahre, 2 Jahre vielleicht sogar nutzen wir jetzt schon Langdoc, wo man ja auswählen kann, welches Sprachmodell man nutzen möchte. Das ist auch, glaube ich, das für uns das Sinnvollste, weil nicht jede Aufgabe, nicht jede Task, die man an das System abgeben möchte, da ist das gleiche Sprachmodell oder das gleiche System für sinnvoll. Von daher suche ich mir das immer aus, so wie ich es gerade brauche, für was ich machen möchte.
0: Ja, also ich habe jetzt, also ich nutze Neuroflash, das ist ja quasi so ein Äquivalent zu Langdoc, und habe mir über Claude Opus, ich meine, Claude Code ist ja nichts anderes außer Claude Opus mit Oberfläche, habe ich mir einen Zufallsfolgengenerator schreiben lassen für meinen Podcast. Ich habe keine Ahnung von Coding. Null. Niet nada. Nothing. Das Ding hat in 20 Minuten dieses Teil runtergerödelt mit Farbcode und hast du nicht gesehen und mit Tipps, was ich doch gerne machen soll, damit das auch alles funktioniert. Und das Ding ist der Hammer. Da kommt Gemini und ChatGPT überhaupt nicht ran. Dann habe ich mir noch ein Programm schreiben lassen für meinen Rechner. Das ist der Hammer. Also du hast schon recht, nicht jedes Sprachmodell oder jedes Large Language Model ist für die jeweilige Anwendung geeignet. Du kannst ja nicht ChatGPT für alles nutzen, auch wenn es am Anfang so war. Bilder macht das jetzt wieder ein bisschen besser, wie Nano Banana und so weiter und so weiter. Irgendwie betteln die sich da alle. Davon mal abgesehen, aber das ist ein anderes Thema, sind wir Deutschen da ein bisschen außen vor, weil wir haben kein Large Language Model. Ich glaube, Frankreich hat Mistral und wir haben nichts. Sei jetzt mal dahingestellt. Aber wie kamt ihr denn, oder ich meine, du hast, oder ihr habt mit Klaneo, hast ja gesagt, ihr habt SEO, jetzt Geo und Content. War das dann der logische Schritt zu sagen, okay, wir haben jetzt schon SEO und Content, wir gehen ins Geo-Game?
2: Ja, schon, teilweise, weil, also, als es ChatGPT am Anfang gab, war ja die SEO-Welt noch in Ordnung, weil es schon zwei komplett getrennte Plattformen ja voneinander waren. Für uns wurde es besonders dann wichtig, als Google die AI Overviews gelauncht hat. In Deutschland kamen die relativ spät, in EU kommt sowas immer relativ spät, weil es da bestimmte Regelungen gibt, aber in den USA gab es die eben schon früher. Und als wir das gesehen haben, dass ja jetzt auf einmal in unseren organischen Suchergebnissen jetzt etwas mit KI generiert wird, war der Punkt, wo wir uns damit beschäftigen mussten. Also weil dann auch wieder der Zeitpunkt war, wo Leute gesagt haben, jetzt ist SEO aber endgültig tot, keiner wird mehr auf die organischen Suchergebnisse klicken. Ist vielleicht jetzt auch teilweise so, gibt es Studien, dass weniger auf organische Suchergebnisse geklickt wird. Aber wir mussten uns zu dem Zeitpunkt einfach damit beschäftigen, was heißt das für uns, für unsere Dienstleistungen, die wir bisher angeboten haben, oder gibt es jetzt neue Dienstleistungen, die wir eben anbieten können und auch müssen, weil auch ein großer Bedarf auf Kundenseite einfach da ist.
0: Du meinst bei Google, wenn ich irgendwas Google frage oder dann was eingebe, dass dann da so was KI-generiertes kommt, das meinst du, ne?
2: Genau, also die AI Overviews ist das, wenn man genau. Auf der Plattform Google ist, gibt es diese zusammen, auf dem Deutschen heißt es, glaube ich, Übersicht mit KI. Das gab es als erstes, und dann gibt es ja auch noch den AI Mode oder KI-Modus, wo man dann auch in ein Chatfenster kommt, wo man dann eben Konversation betreiben kann mit der KI.
0: Ja, genau das. Gott, wann habe ich denn das letzte Mal auf was Organisches geklickt? Lass mich mal überlegen. Schon ein bisschen länger her. Also muss ich ehrlich sein. Also wenn ich irgendwas, ich nenne es immer mal noch so als Gattungsbegriff, wenn ich irgendwas google, dann frage ich entweder Gemini oder ich nutze wirklich den KI-Mode von Google oder ich frage gleich Claude. Aber das letzte Mal, wann ich da irgendwas gemacht habe oder wann ich wirklich was gegoogelt habe, im Sinne von ich google etwas und gehe danach auf eine organische Seite, boah, da muss ich ehrlich sein, das ist extrem lange her.
2: Ja, das geht auch einigen so wahrscheinlich. Es gibt aber auch noch viele, die googeln immer noch und die das immer noch nutzen. Da gibt es, ich habe die

0: Insgesamt ist es aber nicht so, dass jetzt die organischen Suchergebnisse komplett irrelevant werden. Das sehen wir bei vielen Kunden, dass immer noch ein Großteil des Traffics über die organischen Ergebnisse kommen. Liegt aber zum Teil auch daran, dass alles, was über die KI-Systeme kommt, aktuell noch ziemlich schlecht messbar ist. Also viele Unternehmen haben überhaupt keinen Überblick darüber, was denn über KI eigentlich schon bei Ihnen auf der Webseite landet. Gibt es auch unterschiedliche Gründe. Mittlerweile hat Google und auch Google und Microsoft auch Tools eingerichtet. Die Metriken, die dort gemessen werden, sind aber nicht so gut, wie wir sie aus anderen Marketingkanälen kennen. Das ist alles noch in den Startlöchern. Bisher ist es teilweise noch ein Blindflug, was da eigentlich passiert. Und deshalb ist es einfach auch für Unternehmen, die jetzt Marketing betreiben, noch ein Kanal, ja, wo sehr viel Vertrauen notwendig ist, darin Geld zu investieren.
1: Das glaube ich dir. Also ich sag mal, ich habe ja schon im Intro gesagt, viele haben ja immer noch das SEO-Spiel nicht verstanden. Da hapert es immer noch an den Basics. Ich meine, ich schließe mich da jetzt einfach mal ein mit meiner Website. Garantiert nutze ich nicht das volle Potenzial von SEO. In keinster Weise könnte ich meine Hand dafür ins Feuer legen, dass ich das nicht tue. Aber ich bin ja auch nur so ein relativ kleines Licht am Horizont. Wenn da jetzt mal so ein etwas größerer ist, ne? Also wir gehen mal in den Mittelstand oder auch ins Enterprise und so weiter, da gibt's doch bestimmt auch viele, die einfach das SEO immer noch nicht verstanden oder nicht verstanden haben oder nicht wirklich nutzen. Oder sagst du, nö, wir sind doch schon eigentlich relativ weit fortgeschritten?
0: Nee, also alle Unternehmen nutzen oder schöpfen die Potenziale von SEO noch nicht voll aus. Ich glaube schon, dass SEO in den letzten Jahren, vor allen Dingen zu Corona-Zeiten, mehr in den Fokus gerückt wurde und auch viele Unternehmen da nachjustiert haben. Oft ist das aber, dann kommen wir wieder zu den Prioritäten, es muss sich einfach entschieden werden. Es gibt einen bestimmten Topf an Marketingbudget, der verteilt werden kann und irgendjemand entscheidet, wie viel bekommt SEO jetzt davon ab. Das ist in der Regel immer eher ein kleinerer Anteil, im Vergleich zu anderen Marketingkanälen natürlich. Von daher gibt es überall noch Potenzial im SEO. Auf jeden Fall ist das noch nicht durchgespielt, aber der Kanal an sich ist schon ziemlich etabliert. Also es gibt, glaube ich, heute keinen CMO mehr, der nicht weiß, dass es SEO gibt zum Beispiel und warum man SEO machen sollte.
1: Ja, also das glaube ich auch. Aber ne, wie du schon sagst, also das volle Potenzial wird halt einfach noch nicht ausgeschöpft. Wenn da aber jetzt irgendeiner kommt zu dir und sagt, ey Magdalena, wir sind im SEO noch nicht so weit und jetzt kommst du hier auch noch mit Geo um die Ecke. Ja, ich habe einen Überblick verloren. Gib mal eine Abgrenzung.
0: Ja, dann kommen wir dann zu dem Themenbereich, wo gibt's Überschneidungen und wo unterscheiden sich auch die beiden Kanäle. Also wenn es jetzt, oder wir haben für uns im Buch definiert, aber auch intern für uns definiert, dass es verschiedene Aufgabenbereiche gibt. Es gibt die Strategie, dann gibt es das Monitoring, Technik, Content und den Off-Page-Bereich. Das überschneidet sich bei beiden Kanälen, so wie wir es verstehen. Also sowohl im SEO gibt es diese fünf Bereiche, als auch im Geo gibt es diese fünf Bereiche. Aber bei zweien davon gibt es relativ hohe Überschneidungen. Das ist nämlich Content und Technik. Also wenn ich jetzt SEO mache und Geo mache, beides zusammen, dann arbeite ich sowohl im Content als auch mit der technischen Infrastruktur der Webseite, gibt es sehr viele Überschneidungen, was ich machen muss. Es liegt aber auch daran, weil ich habe eine Webseite, auf der Webseite befindet sich ein Text und dieser Text muss ja auf beide Kanäle ausgerichtet sein. Meistens ist der Text dann noch für Performance-Marketing wichtig, da hat man also noch einen weiteren Kanal, den man da berücksichtigen muss. Und auch was die technischen Voraussetzungen, also das Crawling, die Indexierung, die Steuerung der Bots und so weiter betrifft, ist es auch relativ ähnlich, was man dort machen muss. Und da in diesen beiden Bereichen befinden sich auch viele Themen und Aufgabenbereiche, Maßnahmen, wo ich sagen würde, das ist das, was man Low-Hanging Fruits nennt, was man auf jeden Fall machen sollte, damit es kein Blocker ist, damit man überhaupt erfolgreich in den Kanälen sein kann. Und dann kommen wir bei den anderen Bereichen. Da unterscheiden sie sich relativ stark. Zum Beispiel, oder der größte Unterschied ist auch, weil einfach die Ausrichtung, die Zielausrichtung der beiden Kanäle eine komplett andere ist. Im SEO geht es um Performance. Ja, wir wollen Maßnahmen umsetzen, dann wollen wir messen, was bringen uns diese Maßnahmen anhand von Keyword-Rankings, dann wie viele Leute klicken darauf, wenn die Leute auf meine Webseite geklickt haben, wie viele kaufen oder registrieren sich für ein Newsletter oder was auch immer. Oder füllen ein Kontaktformular aus. Also Conversions kann ich messen. Im Geo geht es aber erstmal primär um Reichweite. Also ich will einfach nur, dass ich als Marke wahrgenommen werde in den Antworten von den KI-Systemen. Das heißt also, SEO ist ein

0: Performance-Kanal und Geo ist ein Reichweiten-Kanal, ein Branding-Kanal. Und weil das so unterschiedlich ist, ist die Strategie auch eine ganz unterschiedliche. Und auch das Monitoring ist unterschiedlich. Wenn ich den Erfolg messen will, dann habe ich im SEO Keywords als Grundlage. In den KI-Systemen habe ich Prompts. Das ist komplett unterschiedlich. Es ist ein Prompt ist kein Keyword. Man muss die unterschiedlich behandeln, man muss sie unterschiedlich recherchieren. Und zwar werden beide als Basis für die Arbeit genommen, aber dennoch sind sie halt einfach komplett anders zu betrachten. Und wir haben auch im Off-Page-Bereich zum Beispiel sind wir im SEO relativ, ja, sag ich mal, eingeschränkt, was wir dort machen. Das Ziel ist, wir wollen eigentlich auf einer externen Webseite einen Artikel platzieren oder einen Inhalt platzieren mit einem Backlink zu unserer Webseite. Das ist das, was wir im SEO erreichen wollen. Im Geo haben wir viel mehr Möglichkeiten, weil wir nicht nur einen Backlink als Hauptziel generieren wollen, sondern wir wollen einfach als Marke genannt werden. Und zwar als Marke genannt werden, indem wir dort auch überall eine konsistente Markenbotschaft etablieren. Also wir wollen auf allen externen Webseiten es schaffen, dass konsistent über uns berichtet wird, wer wir sind, was wir machen, warum man zu uns kommen sollte, warum man Kunde von uns werden sollte. Und das haben wir eben, dadurch haben wir eine viel größere Anzahl an Plattformen, Webseiten, Communities, auf denen wir uns, ja, auch mit denen wir arbeiten können in dem Off-Page-Bereich.
1: Aber du hast doch, gehen wir nochmal auf das Messen ein, du hast Keywords im SEO. So. Ja. Also da hast du, ne, du willst ranken für, keine Ahnung, rote Damenschuhe Größe 40 oder sowas. Mhm. So. Fällt mir jetzt, warum auch immer fällt mir das gerade ein. Ich habe keine Ahnung wieso. Aber ich habe gerade irgendwie Manolo Blahniks im Schädel. Frag mich mal, keine Ahnung. Ich glaube vielleicht, weil ich kurz vor unserem Podcast oder auch schon ein paar Tage länger, habe ich einen TikTok-Account gefunden, der heißt Schuhbuhr, der kommt aus Salzburg und der macht das richtig geil. So Schuster, der so richtig coole Schuhe aufbereitet. Der hatte irgendwie letztens so einen Manolo Blahnik. So, anderes Thema. Jetzt hast du ja für die Keyword-Recherche und für zu gucken, ob du auch für dieses Keyword rankst, hast du ja Tools, zum Beispiel SEMrush oder was, Systrix oder so. Da hast du ja schon gesagt, im Geo hast du Prompts. Mhm. Ein Prompt ist ja, da schreibt irgendeiner ja was rein. Ich babbel ja mittlerweile schon rein, was der Google etc. pp., da sprichst du rein. Jetzt schreibt aber ja jeder anders, jetzt redet ja jeder anders. Was für ein Tool nutze ich denn dann, um quasi entsprechend dafür für die jeweiligen Prompts dann gefunden zu werden? Also das stelle ich mir dann jetzt ziemlich schwierig vor.
0: Genau, das ist auch das Problem, weil jeder Prompt ist einzigartig. Davon kann man ausgehen. Also Keywords haben so im Durchschnittswert so 2 bis 3 Wörter, manchmal 4 Wörter, manchmal sind sie halt auch sehr lang und spezifisch. Dann haben sie aber ein relativ geringes Suchvolumen, also es suchen relativ wenig Leute nach exakt diesem Keyword. Das kennen wir aus der Suchmaschinenoptimierung, aus dem Performance-Marketing, das Vorgehen mit Keywords. Da gibt es Tools, mit denen wir recherchieren können, wie häufig wird genau exakt dieses Keyword in Region XY in Deutschland, Dach, was auch immer, eingegeben. Und wir wissen dann, dass wir 10.000 Mal in Deutschland im Monat eingegeben. Und dann haben wir einen relativ guten Überblick, wie wichtig dieses Keyword für uns aus Marketing-Sicht sein kann. Bei Prompts ist es anders, weil wahrscheinlich jeder Prompt individuell ist, weil es ja sich um eine Konversation handelt. Wenn man reinspricht oder tippt in die KI-Systeme, in der Regel gibt man da sehr viel personalisierte Informationen schon mit. Also man sagt, in welcher Situation befinde ich mich, was ist mein spezifisches, genaues Problem oder meine Bedürfnisse, die man mitgibt. Und so wird es wahrscheinlich niemand sonst dort eingeben. Man kann ja auch Folgefragen stellen. Ja, das ist ja auch etwas, was man berücksichtigen muss. In einem Dialogfeld gibt es ja mehrere Prompts, die eingegeben werden. Wir haben aktuell keine zuverlässigen Daten von ChatGPT oder in dem Fall OpenAI oder Claude oder von Google, die uns sagen, dieser Prompt wird so häufig eingegeben. Und das ist ein aus der Sicht, wenn man jetzt aus SEO kommt, natürlich ein Problem, weil wir immer so rumgedacht haben, zu sagen, wo ist der Bedarf und wie decke ich den Bedarf? Jetzt müssen wir anders denken. Das heißt, wir müssen uns im Vorfeld, wenn wir Prompts definieren, viel mehr mit unseren potenziellen Kunden und Personas auseinandersetzen. Das heißt also, wir müssen eine Recherche machen. Wer sind denn unsere potenziellen KundInnen? Welche Probleme, welche Herausforderungen haben sie? Die kann man clustern, da kann man also sehr tief gehen, nach verschiedenen Themenbereichen auch aufgegliedert, können es ja auch unterschiedliche Personas sein, die man dort abbildet. Und dann definieren wir darauf Prompts. Und diese Prompts nutzen wir dann, um eben in Tools abzufragen, ob wir dort für diese Prompts erwähnt werden oder zitiert werden in den KI-Antworten. Es gibt neueste Forschungen jetzt von einem Toolanbieter, Peak AI, die gesagt haben, dass es schon so ist, dass man die Intentionen von Prompts clustern kann und dadurch es nicht so wichtig ist, dass man exakt genau den gleichen Prompt formuliert, weil wenn ein Prompt im Durchschnitt, haben sie glaube ich 23 Wörter, recherchiert, da kann ja mal ein Wort unterschiedlich sein und wäre dementsprechend schon ein neuer Prompt. Aber die Systeme scheinen das zu clustern und für auch sehr, sehr ähnliche Prompts ähnliche Ergebnisse zu zeigen. Aber diese Problematik ist noch nicht gelöst, weil wenn ich jetzt zum Beispiel mir ein Prompt-Set definiere, dann ist es ja so, dass wenn ich den gleichen Prompt bei unterschiedlichen Systemen eingebe, ich mache den bei ChatGPT rein, ich mache ihn bei Gemini rein, bei Perplexity, ich mache ihn bei Claude rein, dann kriege ich ja schon mal 4 unterschiedliche Antworten. In einigen davon werde ich vielleicht als Marke oder Person erwähnt, in anderen nicht. Und wenn ich den gleichen Prompt 5-mal hintereinander, 20-mal, 100-mal hintereinander immer wieder abfeuere, kriege ich immer unterschiedliche Antworten. Die Antworten sind nie identisch. Und deshalb ist es dieser Blindflug, den man aktuell noch hat. Man muss sich einfach umgewöhnen. Es ist ein Reichweitenkanal. Ich kann nicht zu 100% nachweisen, wie viele Leute erreiche ich mit meinen Maßnahmen oder wie viele Leute sehen mich als Marke. Das ist ja das Ziel. Gibt es aktuell noch keine Lösung für. Es ist noch sehr, sehr rudimentär, was wir aktuell an Daten bekommen. Dementsprechend muss man halt viel Vertrauen darin haben, in diesen Marketing-Kanal.
1: Geht ja nicht anders.
0: Ja, und man kann sich halt eigene Sachen aufsetzen, zum Beispiel, was wir selber auch gemacht haben für unsere Webseite, was ich auch schon auf vielen anderen Webseiten gesehen habe, die Self-Reported Attribution, also ich habe jemanden, der schon auf meiner Webseite ist, und der hat jetzt irgendwie sich beim Newsletter bei uns angemeldet und dann frage ich ihn danach, cool, dass du dich angemeldet hast, wo hast du denn von uns das erste Mal gehört? Und dann kannst du anklicken, ja, ChatGPT oder was auch immer. Ist natürlich auch wieder verwässert, weil in den meisten Fällen hat ein Kunde wahrscheinlich nicht nur einen Kontaktpunkt mit dir als Marke, sondern hat uns vielleicht, wenn wir jetzt speziell von Klarneo sprechen, hat uns vielleicht mal auf einer Konferenz gesehen, hat ein Webinar von uns gesehen, Podcast von uns gehört. Was gibt die Person dann an, wenn sie sagt, wenn ich sie einmal frage, wo hast du denn von uns gehört? Auch das hat also Lücken in der Attribution.
1: Ja, aber ich stell mir das schwierig vor. Also du hast ja früher, zumindest war das ja bei mir so mit meinen rudimentären Kenntnissen im SEO-Bereich, früher hat man ja gesagt, du musst irgendwie 7-mal in einem Artikel oder was weiß ich, wo dieses Wort erwähnen, das Keyword, für das du ranken möchtest, so, um da in irgendeiner Form bei Google präsent zu sein oder auch nur in die Nähe von Seite 1 zu kommen. So, dann kannst du ja noch dir ein bisschen was einkaufen etc. pp. Ne? Also auch Google will Geld verdienen. So, bei Geo, du hast ja schon gesagt, du hast den Prompt. So, jetzt wäre meine nächste Frage wäre eigentlich gewesen, so, was ist allerdings, wenn ich mir 1 oder 2 oder 3 Wörter, wenn das anders sind, ob das geclustert wäre? Die Antwort hast du ja schon gegeben. Aber wie gesagt, es gibt da ja noch nichts Fertiges, wo ich das irgendwie messen kann. Also, was für eine Kennzahl gibst du dann den Leuten? Also, du kannst ja im SEO kannst du sagen, so, du rankst auf Seite Schlag mich tot und tralala mit deinen Keywords, das ist gut, da können wir noch ein bisschen was optimieren, so, kriegen wir hin. Was für eine Kennzahl nutze ich denn im Geo-Bereich? Was habe ich denn da? Wenn es da noch nichts fertig Ausklamüsertes gibt, also wenn ich zu dir komme und sage, Magdalena, mach mal meine Seite Geo optimiert, dass das schön ist, was für eine Kennzahl würdest du mir da dann sagen am Ende?
0: Ja, muss man unterscheiden. Also es gibt ja verschiedene Ebenen auch, die man betrachten kann. Also ich kann für meine gesamte Markenwahrnehmung über die ganze Webseite hinweg mir das betrachten oder halt auf Einzel-Landing-Page-Ebene oder eben auf Prompt-Ebene. Also was wir auf jeden Fall immer empfehlen, ist das, was ich gerade schon gesagt habe, Self-Reported Attribution, zu gucken, irgendwo an irgendeiner Stelle abzufragen, und kennst du mich? So, das ist das eine. Dann gibt es jetzt von den Bing Webmaster Tools und von den Google Webmaster Tools gibt es erste Daten, die sind aber noch nicht so, dass man da viel von ableiten kann. Ich denke mal, dass es die, also ich vermute, die sind in Entwicklung. Da werden uns bald noch mehr Daten zur Verfügung gestellt, wo man dann vielleicht auch konkreter ableiten kann, bei welchen Prompts wurde ich eigentlich erwähnt, wie häufig wurde ich angezeigt, also Impressions werden wird mit Sicherheit eine wichtige Metrik sein. Klicks vielleicht auch. Es hängt aber auch sehr stark vom KI-System ab, wie relevant Klicks in dem Zusammenhang sein können. Wir setzen für unsere Kunden immer ein Prompt-Set auf und anhand von dem Prompt-Set messen wir, wie häufig werden unsere Kunden in den Prompts erwähnt und zitiert. Und wir clustern die Zitierungen nochmal in indirekte und direkte Citations. Also werden die Webseiten von unseren Kunden direkt verlinkt in den Antworten oder wird eine externe Quelle, auf denen sie erwähnt wird, verlinkt. Das unterscheiden wir also nochmal. Und das ist das, was wir uns aktuell anschauen. Man muss es über einen längeren Zeitraum laufen lassen, auf jeden Fall, dieses Tracking, weil es keine Momentaufnahme sein kann. Also ich kann es nicht nur einmal abrufen und sagen, aha, das ist jetzt für immer gegeben, dieser Status, weil, wie ich gerade schon erwähnt habe, das ändert sich halt sehr stark, je nachdem, wie oft ich den Prompt abrufe. Aber wir haben gesehen, wenn man über mehrere Wochen das monitort, dann gibt es schon einen Grundwert, den man erreicht. Und das ist das, was wir aktuell messen können, was man gut messen kann, eben wie häufig komme ich darin vor. Und dann unterscheiden wir noch zwischen die Anzahl, also bei der Nummer an Prompts, also bei wie vielen Prompts werde ich erwähnt, prozentual und reine Anzahl an Prompts, dass man eben da auch eine Entwicklung sehen kann. Also ein Prompt-Set ist ja auch dynamisch, kann wachsen. Dann sieht man für sich irgendwann, dass bestimmte Prompts nicht mehr relevant sind. Dann nimmt man sie wieder raus aus dem gemonitorten Prompt-Set. Aber das sind so die Zahlen, die wir uns anschauen.
1: Wie monitorst du es dann? Also hast du in LangDoc dann einen Workflow, der alle Stunde einmal über alle Large Language Models das Prompt-Set mal kurz runterrasselt und je nachdem, ob es kommt, wird das dann irgendwie gespeichert und dann über einen Zeitlauf oder einen Zeitstrahl hinweg, keine Ahnung, in der Excel-Tabelle aufbereitet, sodass man dann den Trendverlauf sieht? Oder wie muss ich mir dann dieses Monitoring vorstellen?
0: Also kompliziert ist es zum Glück nicht mehr. Das haben wir ganz am Anfang gemacht. Also ist noch
1: ich fand das, jetzt ganz, einfach formuliert, dass du sagst, es ist kompliziert. Fand ich gerade so im Kopf, fand ich das gerade einfach. Kopf,
0: aber du musst ja auch überlegen, wir als Agentur, die Anzahl an Prompts, die wir tracken müssen. Ja, wir reden hier nicht nur von 5 oder 10 Prompts,
1: ja, gut,
0: sondern von
1: ein paar
0: Tausenden.
1: Mehr. Ach so, da ist das Set dann doch ein bisschen größer.
0: Ja, und dann willst du es ja auch unterteilt haben, je Kunde, okay, und so weiter. Am Anfang haben wir das so gemacht, ähnlich wie du es jetzt beschrieben hast, aber einfach aus der Not heraus, weil es noch keine Tools gab. Mhm. Das ganze Thema KI und Marketing in KI-Systemen hat uns ja überrannt. So, da war keiner lange drauf vorbereitet. Deshalb wusste ja auch niemand am Anfang, was er machen soll. Mittlerweile gibt es Toolanbieter, viele, die da auf dem Markt sind. Vorhin habe ich schon einen genannt, Peak AI zum Beispiel. Es gibt aber auch SEO-Tools, die sich jetzt noch zusätzliche Geo-Funktionen angeeignet haben, mit aufgenommen haben. Also ein Systrix hattest du gerade als SEO-Tool ja auch schon mal genannt. Es gibt ganz viele Tools, Profound und so weiter, Otterly. Da kann man einfach das Tool, das Prompt-Setup hochladen und die übernehmen das Monitoring. Du kannst dann auswählen, bei welchen Systemen will ich denn will ich die Prompts monitoren. Das ist im Geo halt sehr viel komplexer als im SEO, weil im SEO gibt es eine Suchmaschine, Google, die man sich anschaut. Also da hat man sich nie die Frage gestellt, wo will ich denn überhaupt ranken? Es war immer klar, Google.
1: Ja, aber es gibt ja, also klar, es gibt noch Bing und DuckDuckGo und wie sie alle heißen oder was weiß ich wie, aber nutzt ja fast keiner. Google ist da das gesetzte Pferd, Punkt.
0: Richtig, Monopolstellung, ja.
1: Genau, und jetzt hast du, ja, wie schon gesagt vorhin, ne, Claude und ChatGPT und Perplexity und gibt bestimmt, ja, Manus AI gibt es auch noch und dann irgendeiner bestimmt auch Mistral und wie sie alle heißen.
0: Ja.
1: Und vielleicht gibt es noch, hier, wie heißt das, aus China, DeepSeek, heißt das so?
0: DeepSeek gibt es noch, genau.
1: Nutzt bestimmt auch irgendeiner.
0: Ja.
1: Da gibt es halt ein paar mehr noch.
0: Genau.
1: Mal gucken, ob irgendwann eine Oligopolisierung oder Monopolisierung stattfinden wird. Aber mittlerweile betteln sie sich alle noch. Also das ist schon ein spannendes Feld. Was ändert sich dann aber, ich sag mal, für mich als derjenige, der gefunden werden möchte in den Systemen, was ändert sich denn da dann beim Content? Ich kann ja dann nicht einfach so schreiben wie bisher und mache dann 7-mal das Keyword rein, weil ich habe kein Keyword. Aber ich kann ja nicht einfach 1000 Prompts reinschreiben und habe dann 10 Kilometer langen Blogbeitrag. Wie schreibe ich denn für KI-Suchmaschinen? Wie schreibe ich denn für Claude? Wie schreibe ich für ChatGPT? Wie werde ich, oder anders gefragt, wie werde ich denn da überhaupt gefunden dann anhand des Prompts?
0: Ja, also wenn wir uns auf den Content jetzt mal fokussieren, muss man schon schauen, dass der Content auch noch für Nutzer lesbar ist. Also das ist ganz wichtig.
1: Das war ja schon bei SEO schwierig, weißt du, manchmal.
0: In den letzten Jahren hat sich das zum Glück ein bisschen verbessert.
1: Ja, aber am Anfang war das ja, du hast 20.000 Mal irgendwie so wie Seitenbacher Müsli, hast du die ganze Zeit den Scheiß da runtergerasselt und dann wurdest du dann irgendwie gefunden. Aber bei Geo fehlt mir da jegliche Fantasie gerade.
0: Ja, also der Grund, warum man ja früher im SEO so geschrieben hat, war, dass man auf eine oder den Text für eine Suchmaschine optimiert hat.
1: Ja, genau.
0: Und eine Maschine. Und da sind wir ja jetzt im Geo auch aktuell. Aktuell sind das Maschinen. Die haben noch nicht viel menschliche Züge an sich, sage ich mal. Und nicht viel Möglichkeiten, wie die Suchmaschinen sich jetzt in den letzten 30 Jahren ja entwickelt haben. Also in der Suchmaschinenoptimierung waren wir zuletzt an dem Punkt, und sind wir auch immer noch, dass der Lesende im Vordergrund steht. Ja, also man, weil die Maschinen gelernt haben, sehr menschlich zu denken, Kontexte zu verstehen, Intentionen zu verstehen, Zusammenhänge zu verstehen. Und das ist etwas, was ich auf jeden Fall jedem empfehlen würde. Also wir haben Tests gemacht, wo wir Texte auch mal nur für die KI-Systeme geschrieben haben. Die lassen sich nicht schön lesen, weil dann hast du ja wirklich genau das aneinandergereiht, Frage, Antwort, Frage, Antwort, Frage, Antwort. Was man halt bedenken muss, ist bei den KI-Systemen, sie denken in Chunks und nicht sie gucken sich nicht den gesamten Text an.
1: Chunks
0: sind Datenblöcke. Aha. Also sie segmentieren einen Text, wenn jetzt da ein ganzer Text auf der Webseite ist, in einzelne Bereiche, einzelne Chunks. Und wenn sie eine Antwort generieren wollen und jetzt deine Webseite für die Antwortgenerierung heranziehen, dann gucken sie sich auch nur einzelne Blöcke an. Also sie bewerten nicht das komplette Dokument, wie es eine Suchmaschine machen würde, sondern sie gucken, dieser Absatz ist für die Antwortgenerierung relevant und nehmen sich dann nur das raus, die Informationen, die darin stehen. Deshalb ist es wichtig, dass man in bestimmten Chunks denkt, wenn man Texte schreibt. In der Regel hat man das in der Suchmaschinenoptimierung und wenn man für Leser schreiben will, sowieso schon gemacht, kann man aber noch ein bisschen mehr darauf Acht geben, dass man abgeschlossene Sinnabschnitte hat, wo dann alle Fragen zu einem Thema auch in diesem Chunk beantwortet werden. Was auch wichtig ist, sind Daten und Fakten. Da müssen wir jetzt einen kleinen Exkurs machen, wie denn KI-Systeme funktionieren und wie die Antworten generiert werden. Ich versuche mal
1: den Kreis dahin
0: zu machen. Also die Datenquellen von den KI-Antworten werden auf zwei verschiedene Arten generiert. Es ist jetzt verallgemeinert, da gibt es auch nochmal Abstufungen je nach Modell und Sprachmodell und System. Aber insgesamt ist es so, dass KI-Systeme auf zwei verschiedene Datenquellen zurückgreifen. Es gibt einmal die Trainingsdaten. Das hat der ein oder andere vielleicht schon mal gehört. Ja? Die Systeme sind trainiert worden oder gefüttert worden mit einer bestimmten Anzahl von Informationen. Jedes neue Sprachmodell hat neue Informationen enthalten, aktuellere natürlich auch, weil die ersten Sprachmodelle waren ja von 2021, glaube ich. Die waren also schon veraltet. Als ChatGPT auf den Markt kam, war das Wissen von dem System eigentlich schon veraltet. Es gibt die Trainingsdaten, die sind fix. Die werden nur bei jedem Sprachmodell erneuert. Das heißt aber, dass das KI-System teilweise einfach falsche Informationen geben würde. Wenn ich jetzt frage, wie hat Deutschland gestern Abend gespielt in der WM? Ganz aktuelles Thema am Tag, wo wir heute aufnehmen. So, dann hätte ein System, wenn es nur auf die Trainingsdaten zurückgreift, keine Antwort, weil es ja gar nicht wüsste oder gar nicht wissen kann, was gestern passiert ist. Das heißt, wenn ich einen Prompt eingebe mit solchen Triggerwörtern, die eine Aktualität ja, oder wo ich einfach ein aktuelles Ereignis abfrage, dann wird eine zusätzliche Wissensquelle abgezapft, nämlich der Suchindex von den Suchmaschinen. Und dann wissen wir wieder, warum denn Suchmaschinenoptimierung weiterhin wichtig ist, weil ein Teil der Informationen für die Antwortgenerierung von den organischen Suchergebnissen kommt. Also das nennt, dieser ganze Prozess nennt sich Grounding. Das System entscheidet, je nachdem, welchen Prompt ich eingebe, kann ich eine gute Antwort geben, nur basierend auf meinen Trainingsdaten? Wenn ja, ist eine Antwort nur auf den Trainingsdaten basiert. Da sind dann keine Verlinkungen drin zu Webseiten, weil sie ja keine Webseiten referenzieren können, auf die sie sich berufen haben. Da sind dann nur Erwähnungen, Mentions drin. Wenn Sie aber sagen, hey, das ist ein Thema, da habe ich gar nicht genug Informationen in meinen Trainingsdaten, da muss ich jetzt nochmal den Suchindex anzapfen, dann hat man KI-Antworten, wo auch Webseiten referenziert werden, die dann herangezogen wurden.
1: Aha. Aha.
0: So. Genau. Und deshalb, jetzt habe ich den Faden verloren natürlich, worauf ich eigentlich hinaus wollte. Wir waren beim Content.
1: Wir waren, wie man den Content jetzt so aufbereitet, dass es funktioniert.
0: Daten und Fakten, so, da waren wir doch bei dem Thema. Das heißt, wenn ich es schaffe, oder ich muss zwei Sachen machen, damit mein Content relevant ist, wenn dieser Grounding-Prozess angestoßen wird. Ich muss aktuellen Content haben. Die Aktualität von Content in den KI-Systemen ist wichtiger als bei der Suchmaschinenoptimierung. Ich muss also gucken, wie häufig muss ich meinen Content aktualisieren, weil es irgendwie Neuerungen gibt. Das ist natürlich bei einigen Themenbereichen schwierig, ja? Wenn du jetzt in der Forschung bist, wo irgendwie alle 20 Jahre mal was neu geforscht wird, dann ist es schwierig, das zu aktualisieren, ist klar. Da ist dann aber vielleicht Geo auch nicht der Bereich, wo du Marketing machst, drin. Wenn du aber in einem Bereich bist, wo es relativ häufig Aktualisierungen gibt, dann solltest du deinen Content regelmäßig aktualisieren und überarbeiten. Die KI-Systeme, genau wie die Suchmaschinen, erkennen das, wenn Inhalte neu sind und präferieren neuere Inhalte vor älteren Inhalten. Also damit hat man dann schon mal einen Vorsprung. Und was KI-Systeme, was auch wichtig ist, dass man Daten und Fakten und vor allem mit in den Texten integriert und vor allen Dingen auch Informationen, die man nur als Unternehmen exklusiv hat, zum Beispiel. Ja, wenn man selber eine Studie gemacht hat, die Studie kann nicht in den Trainingsdaten sein oder es wäre sehr wahrscheinlich nicht in den Trainingsdaten. Das heißt, da ist die Wahrscheinlichkeit hoch, dass du zu dem Thema dann in den KI-Systemen referenziert wirst und auch verlinkt wirst. Ja, das sind so die wichtigsten Content-Themen. Ansonsten gilt alles, was für Suchmaschinenoptimierung auch schon relevant ist. Überschriften, er muss gut lesbar sein, interne Verlinkungen und so weiter.
1: Und H1, H2, genau. H3 und bla bla.
0: HTML-Struktur. Mhm.
1: Aber kann ich es mir nicht eigentlich einfach machen und kann zum Beispiel Claude sagen, hey Claude, A, schön, dass es dich gibt, B, erstell mir doch mal bitte einen Text, wo, wenn jemand diverse Prompts eingibt, ich auch gefunden werde, weil du dem Menschen dann meine Seite ausspuckst, mach das mal. Also könnte ich mit diesem Growth-Hack irgendwie das Leben so erleichtern, dass ich auch, Beispiel jetzt bei Claude, weil wenn ich in Claude was prompte, will ich, dass ich auch in Claude gefunden werde, also dass Claude mir etwas schreibt, was für ihn selbst so optimiert ist, dass wenn jemand etwas promptet, dann ich auch dann entsprechend da auftauche?
0: Ja, also für die Content-Erstellung kann man natürlich auch KI-Systeme heranziehen, gerade für Recherche oder die sprachliche Verbesserung. Du hättest damit ja aber keinen individuellen Text, keinen einzigartigen Text kreiert. Diesen Text könnte ja jeder genauso identisch dann auch bekommen.
1: Quasi, ja, könnte.
0: Genau. Und du vergisst halt auch den Lesenden. Denn wenn du einen Text schreibst von der Maschine für die Maschine, verlierst du ja den Lesenden. Und deine Kunden sind dir ja trotzdem noch wichtig. Du möchtest ja, dass die Kunden gut informiert werden auf deiner Webseite.
1: Ich will, dass die Geld da lassen. So.
0: Ja.
1: Nein, ja, sie sollen schon informiert werden. Um Gottes Willen, ich kriege hier gleich einen Shitstorm.
0: Ich glaube, deshalb ist es, du kannst natürlich KI-Systeme nutzen. Ja, du kannst ja auch Prompts recherchieren lassen. Natürlich. Natürlich sollte man, wenn man sich Prompts recherchiert, auch immer die KI-Systeme selber fragen und sagen, hier, ich habe mir folgende Personas überlegt. Du kannst ja auch für die Persona-Erstellung schon die Systeme nutzen. Irgendwie ist ja KI in jedem Prozessschritt, den wir mittlerweile machen, integriert. Aber trotzdem sollte auch immer noch ein Mensch drüber gucken. Ist zumindest meine Empfehlung, die ich habe, ein Mensch mit drüber gucken, dass es eben nicht nur von Maschine zu Maschine erstellt wird.
1: Bettelst du oder bettelt ihr eigentlich auch ab und zu mal die ganzen einzelnen KI-Modelle gegeneinander?
0: Ja,
1: ja?
0: Natürlich.
1: Also Auch nicht schlecht. Aber einmal Gemini battlen mit Claude und mal gucken, wer da quasi die Hand vorne hat oder so.
0: Ja, das ist, gehört ja dazu. Wir wollen ja immer wissen, wer welches Sprachmodell oder welches System das Beste ist für bestimmte Jobs. Und es ändert sich natürlich auch. Ne? Jedes Mal, wenn ein neues Sprachmodell auf den Markt kommt, reißen sich natürlich alle drum und sagen, ja, jetzt hier, ich stelle mal das Sprachmodell bei meinem Assistant um oder bei meinem Agent und dann gucke ich mal, ob die Ergebnisse jetzt besser sind. Und die Erwartung ist ja, mit jedem neuen Sprachmodell wird das Ergebnis auch besser. Aber nicht immer, ist nicht immer der Fall.
1: Ach ja, gut. Verschlimmbesserungen gibt es überall, ne? Mhm. Gibt es denn Unterschiede zwischen, also kommen auch Kunden mal zu euch und sagen, ey, ich will in Claude gefunden werden, aber Gemini ist mir nicht so wichtig. Guckt, dass ihr mich auf Claude nach oben bringt oder guckt, dass ihr mich auf Perplexity nach oben bringt. Gibt es sowas auch, eine Unterscheidung, so ähnlich wie bei, boah, Bing ist mir nie wichtig, hauptsächlich bin ich bei Google auf Platz 1. Also ja. Ist das in der KI auch der Fall?
0: Ja, und das würde ich sogar empfehlen. Also das ist für mich ein Teil der Strategie, eben weil wir ja so einen breiten Markt haben an KI-Systemen. Man kann nicht überall gleichzeitig sein. Die funktionieren teilweise noch total unterschiedlich. Man kriegt unterschiedliche Ergebnisse. Und man muss ja auch realistisch denken, wenn ich jetzt das Ziel habe, 15 KI-Systeme im Monitoring dafür aufzusetzen, zahle ich ja auch 15 mal so viel.
1: Ja, ist richtig.
0: Die Kosten potenzieren sich. Ich muss dann teilweise Texte oder Maßnahmen anpassen, je nach Modell, auf das ich mich konzentriere. Das heißt, wir sagen immer in der Strategie, wenn man überhaupt anfängt, sich mit dem Thema Geo zu beschäftigen, welches können denn die wichtigsten Modelle für dich als Unternehmen sein? Copilot haben wir zum Beispiel noch gar nicht erwähnt vorhin von Microsoft.
1: Ja, wenn das gibt's noch?
0: Das gibt's, klar. Und es gibt auch Kunden bei uns, die relevant viel Traffic von Copilot bekommen. Einfach wenn du in einem Unternehmen arbeitest, was nur Microsoft einsetzt als Produkt, wo es dir verboten wird, ChatGPT zu nutzen, Claude zu nutzen, Gemini zu nutzen. Und wo du einfach nur Copilot hast und dort aber deine Recherche machst im B2B-Bereich, weiß nicht, du bist Einkäufer von irgendwas und du nimmst natürlich Copilot als Hilfe zur Recherche für was auch immer du gerade brauchst. Und dann ist es, und du bist ein Unternehmen, was eben diese Einkäufer als Kunden identifiziert hat, dann ist Copilot vielleicht das Modell, auf das du dich konzentrieren solltest mit deinen Marketingmaßnahmen.
1: Was ist denn da dann momentan aus deiner oder aus eurer Sicht das Large Language Model, was momentan am meisten bei euch frequentiert ist? Also wo die Kunden am meisten drauf anspringen und sagen, ich will da gefunden werden.
0: Ja, ich glaube, historisch bedingt ist es schon immer noch ChatGPT.
1: Es ist immer noch ChatGPT.
0: Ja, ach, guck an. Weil du hast vorhin gesagt, Claude ist fürs Coding super geil.
1: Ja, Claude Opus, aber es gibt ja auch noch Claude Sonnet und das andere, was ich vergessen habe. Also die anderen Modelle, ne? Also aber ich finde einfach auch für die Texterstellung, also ich mache das gerade bei meinem Arbeitgeber, ich habe jetzt die ganze Zeit immer mit ChatGPT, Schlag mich tot und tralala, ich glaube 5.2 oder was, habe ich die Newsletter immer geschrieben. Mhm. Und jetzt habe ich Claude Opus verwendet. Mhm. Das ist ein textlicher Unterschied wie Tag und Nacht. Unfassbar.
0: Ja.
1: Aber deswegen kam jetzt auch meine Frage, weißt du? Also was rennt bei euch quasi die Hütte gerade ein? Ist das immer noch ChatGPT? Ist das Claude? Ist das Copilot?
0: Copilot.
1: Hat die gar nicht auf dem Schirm?
0: Ich glaube, wir müssen hier nochmal grundlegend unterscheiden. Du nutzt das Tool, um deine Prozesse zu verbessern. Nicht aus Recherchezwecken für Marketing-Sicht, oder?
1: Ja, doch auch. Also es ist ziemlich heiß im Dachgeschoss. Recherchiere. So, ich recherchiere auch ziemlich viel mit Claude, um da mir ein paar Background-Infos noch zu geben, um zu gucken, um zu machen, um zu tun. Also ich nutze es sowohl für die Content-Erstellung als auch für die Recherche. Mhm. Und da nutze ich mittlerweile für alles beide eigentlich nur noch Claude.
0: Okay, ja. Gut. Ich glaube, bei anderen ist es also unterschiedlich. Wir sehen schon, dass viel relevant, marketingrelevanter Traffic. Davon kann ich ja jetzt.
1: Wahnsinn! Hätte ich gar nicht gedacht. Du im Zuge. Ja, sag ruhig.
0: Für unsere interne Prozessoptimierung nutzen wir auch Claude hauptsächlich.
1: Ja, es ist irgendwie. Sehr stark im Kommen momentan. Ich glaube, ich weiß gar nicht, ob sie jetzt Fable 5 mittlerweile ans Laufen gekriegt haben. Trump hat da ja gesagt, nö.
0: Schieb
1: mal einen Riegel davor. Ich habe jetzt irgendwo gelesen und gehört, das sei offen, aber ich habe mich jetzt damit auch nicht weiter befasst. müssen wir mal gucken, weil Mythos 5 oder sowas, das hat ja auch Wellen geschlagen bis zum Anschlag. Mhm. Und gerade, wir sind ja jetzt nur von der Content-Generierung jetzt mal ausgegangen oder zumindest von Suchmaschinen. Wir haben ja noch gar nicht über Bilder oder so gesprochen. Da wird man ja auch gefunden. Gerade die Bildsuche ist ja auch entsprechend hoch.
0: YouTube ist auch super relevant geworden.
1: Stimmt, YouTube.
0: Im KI-Zeitalter.
1: Ja, das ist richtig. Also das ist schon interessant. Ich glaube, gerade bei Gemini, also wenn du den Google-Kosmos nicht verlässt, dann kriegst du ja auch ziemlich, Google halt. Ne? YouTube ist Google und da kriegst du halt entsprechend mehr raus. Hätte ich jetzt mal so gesagt.
0: Aber auch in ChatGPT ist YouTube eine wichtige Quelle. LinkedIn natürlich auch, wenn man im Business-Kontext ist. Communities, je nachdem, wo man ist. Oder Plattformen, Branchenverzeichnisse. Im Agenturkontext sind Branchenverzeichnisse auf einmal wieder ein Riesending, die zitiert werden. Wo man sich dann eben die Mühe machen muss, dort mal wieder die ganzen Einträge zu aktualisieren. Dass da das Richtige steht über einen. Das, was man halt will, was die Leute über einen lesen, dass es da auch auf den Seiten steht.
1: Im Zuge der Zeit, liebe Magdalena, ich habe vorhin ganz kurz auf die Uhr geguckt, da stand es bei 2 Minuten, jetzt sind wir schon wieder bei knapp 50 Minuten, krass, wie schnell das immer läuft. Ich würde mit dir gerne einmal in den Deep Dive gehen. Ich habe ja schon ganz am Anfang mal gesagt, ich komme, wenn es gut läuft, bin ich im November in Berlin. Mhm. Wenn es zeitlich passt, würde ich gerne bei dir vorbeikommen und dann würde ich gerne eine Folge mit dir vor Ort machen. Ja, und dann können wir so ein bisschen mal in den Deep Dive reingehen. Mal gucken, was ich vielleicht auch in der kurzen Zeit, ich meine, jetzt ist gerade der Tag, nachdem Deutschland gegen Paraguay verloren hat im Elfmeterschießen, also heute ist der 30. Juni. Mal gucken, was sich dann bis November geändert hat.
0: Wieder einiges wahrscheinlich, ja.
1: Ja, da ändert sich ja alle Nase lang was, du kommst ja kaum noch mit. Also, aber jetzt gehen wir doch erstmal in die Abschlussfrage. Liebe Magdalena, wir haben in dieser Folge mal zumindest versucht, einen Überblick über GEO zu geben, also Generative Engine Optimization. Und wir sind ja auch ein bisschen zu dem Entschluss gekommen oder zu dem Schluss gekommen, ohne SEO geht es ja immer noch nicht, weil GEO, habe ich jetzt auch dann gelernt, nimmt einmal die Trainingsdaten und einmal guckt es natürlich da rein. Das heißt, es muss auch eine SEO-Relevanz sein, damit das überhaupt alles funktioniert. Das ist schon alles sehr, sehr spannend. Irgendwie auch so ein bisschen Neuland, irgendwie noch so leicht blinde Flecken. Aber es lichtet sich so langsam, macht, tut. Spannend immer noch, dass ChatGPT sehr weit nach oben oder sehr weit immer noch oben ist, gerade was Suche angeht. Aber ja, gut, es waren die ersten vielleicht auch historisch bedingt. Was wird denn aber aus deiner Sicht heraus dann, was wird kommen und was wird wegfallen? Also siehst du schon irgendwas, wo du sagst, ja, im Geo-Game wird Large Language Model A jetzt kommen und B dementsprechend bald mal ablösen, so ähnlich wie Google ist der Platzhirsch und Bing, DuckDuckGo und wie sie alle heißen, ist ganz weit abgeschlagen. Gibt es da so ein bisschen schon was, so eine Tendenz?
0: Ich glaube schon, dass es eine Konsolidierung geben wird irgendwann. Ja, das glaube ich schon, weil aktuell ist es ja der Markt sehr breit gefächert und es ist ja ein großer Konkurrenzkampf untereinander, natürlich um Aufmerksamkeit, um Kunden, Nutzende. Deshalb glaube ich schon, dass sich da einiges noch verdichten wird, weil diese Monopolstellung von Google hatten wir ja auch nicht seit Beginn an, sondern die hat sich entwickelt, weil es eben der beste für die Nutzenden scheinbar die beste Plattform war und das wird es auch geben im KI-Bereich.
1: Mir fällt noch eine andere Frage ein, die würde ich gerne noch einschieben. Bekomme ich als Nutzer eigentlich bessere oder andere Ergebnisse, wenn ich für das Tool zahle, als wenn es kostenlos ist?
0: Ja, du bekommst andere Ergebnisse. Es werden, soweit ich nach meinem letzten Stand das weiß, wenn man eingeloggt ist, das reicht schon. Also man kann auch einen kostenlosen Account haben, dann kriegt man schon andere Ergebnisse. Wenn man dafür zahlt, kriegt man auch nochmal andere Ergebnisse. Da werden also die Ressourcen schon auch verteilt von den Tool-Anbietern. Wenn du eingeloggt bist und zahlst, wird zum Beispiel eine gründlichere Recherche gemacht. Also du kriegst bessere Quellen wahrscheinlich angezeigt, mehr Quellen angezeigt zu dem, was du recherchiert hast, als wenn du nicht eingeloggt bist.
1: Aber es kommt jetzt noch kein Kunde zu dir und sagt, ey Magdalena, ich will nur gefunden werden bei bezahlten Accounts, weil die haben auch die Kohle, meine Dienstleistungen in Anspruch zu nehmen. Kostenlos interessiert mich nicht. Gibt es da so eine Segmentierung auch schon?
0: Also ich weiß nicht, ob der Bedarf besteht. Ich habe es noch nicht davon gehört. Uns fehlen aber die Möglichkeiten, die Nutzenden danach zu segmentieren. Das wissen wir einfach nicht. Das wussten wir auch bei Suchmaschinen nie, ob da jemand eingeloggt ist oder nicht. Zum Beispiel, wer da kommt, ich glaube, das wird bei diesem Marketingkanal nicht relevant sein, dass man so eine Audience-Targeting machen kann.
1: Mhm. Wäre aber auch mal, wäre irgendwie mal spannend zu wissen, ob es da irgendwie was gibt.
0: Die Frage ist ja, wenn es denn soweit kommt, dass da wirklich Ads auch in allen Systemen geschaltet werden und wenn die dann eingeloggt sind, dann kriegt man vielleicht auch mehr Daten zu den Personen und dann profitieren wir aus dem organischen Bereich vielleicht wieder von diesen Daten.
1: Wer weiß. Na, wir gucken mal. Wir reden auch nochmal im November, aber jetzt erstmal Magdalena, vielen lieben Dank für diese sehr, sehr coole Podcast-Folge. Ich habe extremst viel gelernt, weil ich mich halt auch einfach mit dem Thema, muss ich ehrlich sein, noch überhaupt nicht beschäftigt habe, aber ich werde es garantiert jetzt mal demnächst tun und auch mal gucken, was ich bei mir noch so machen kann. Danke, danke, danke.
0: Ja, sehr gerne. Hat viel Spaß gemacht.
1: An meine Hörerinnen und Hörer und an meine Zuschauer, wie sieht's denn bei euch da draußen aus? Thema Geo. Habt ihr euch damit schon befasst? Sagt ihr, was ist denn das? Hat das was mit Geologie zu tun? Muss ich jetzt irgendwie Steine abstauben? Oder wisst ihr schon so ein bisschen, dass es sich hier um, ich nenne es jetzt einfach mal salopp, bitte nicht schlagen, eine Weiterentwicklung von SEO handelt. Man muss aber SEO noch mitnehmen und bei Geo gelten dann aber schon nochmal ein paar andere Regeln und ihr seid da jetzt schon dran oder wollt dran, wisst aber noch nicht wie, jetzt seid ihr aufgeschlaut. Erzählt mir doch einfach mal eure Meinung zu dieser Folge. In einem LinkedIn-Kommentar bei podcast.de, bei Spotify, bei YouTube in der Kommentarspalte oder schreibt mir eine Mail zum Thema unter kevin@kevinalleinemarketing.de. Das war's für heute. Wir hören uns. Bis zum nächsten Mal.

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5: 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Wir sind auch live drauf jetzt, die nächsten 2 Stunden und live am Montagabend der Gipfelstürmer, deine und eure Hitparaden-Show. Wie immer mit einem prall gefüllten Programm und in der 2. Stunde erwarten wir Marian Kleebaum, den Darmstädter Singer-Songwriter, noch live im Studio. Der hat nämlich Neuigkeiten. Apropos neu, es gibt 3 Neueinsteiger in den Top 50. Auf der 24 Contra K macht es jetzt mit Ness und der Song heißt Porzellan. Und von Nix auf 20 Carol G. Featuring Rusowski und Judeline und By Wow heißt der Titel. Die beiden fallen ersatzlos raus. Dann gibt es noch einen Aufsteiger von 72 auf 16. Olivia Rodrigo und The Cure heißt der Titel. Und wir haben von Nichts auf die 37 neu Generation. Also Jenna und dann 8 Ion und Young Lean. Storm 2 heißt der Titel. Generation, ein Multimedia-Projekt des französischen Produzenten Surkin und der schwedische Cloud-Rapper Young Lean feierten jetzt jüngst einen massiven viralen Erfolg mit ihrer gemeinsamen Doppelsingle Storm. Aufgeteilt in 2 Teile. Das Projekt erregt durch ein spektakuläres 8-minütiges Musikvideo unter der Regie von Romain Gavras und mit einer packenden Choreografie von Damien Jallet weltweit enorme Aufmerksamkeit. Das Video ist als filmisches Kurzwerk aufgebaut und hat ein markantes Konzept. Zur Handlung: Die Geschichte ist in einem britischen Junginternat im fiktiven Zukunftsjahr 2034 angesiedelt. Young Lean, der Rapper, verkörpert darin einen charismatischen und einen extrem aggressiven und zudem rebellischen Anführer, der die Schülerschaft dominiert. Das Video beginnt mit rohen, unruhigen Handkamerabildern, die das von Gewalt geprägte Internatsleben zeigen. Nach etwa der Hälfte bricht die Handlung dramatisch ab und geht in eine in einem einzigen Take gefilmte kollektive Tanzperformance über. Das Video entwickelt sich im Laufe des Jahres zu einem riesigen Phänomen im Netz und erhielt weltweite Anerkennung aus der Kunst- und Musikszene. Bei den MTV Video Music Awards wurde die Production für insgesamt 4 Preise nominiert, darunter in der Königskategorie Video of the Year sowie für die beste Regie und die beste Choreografie. Aber das nützt uns alles im Radio nichts, wenn wir uns das nicht anhören.
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ihr habt einen mächtigen Satz nach vorne gemacht. Vorwoche 72, hochgeklettert auf die 16. The Cure heißt der Titel, hat nichts mit der Band zu tun und sie heißt Olivia Rodrigo. Ich liebe die Musik von Olivia. Ihr seid mittendrin im Gipfelstürmer und das ist auch gut so. Und wir schauen mal in andere Länder, was da so auf dem Gipfelstürmer ist. Zum Beispiel in den Niederlanden. Mein lieber Schatz, die Antonietta und ich waren erst unlängst in den Niederlanden unterwegs gewesen. Da lässt sich sehr schön Urlaub. Und was hört man denn da? Coolers Anton mit Doppel-O und Böf. Der Titel 100 Tranen. Ist ihr busy bekloppt, sage ich euch. Aber hört es euch gleich mal selbst an. Und dann schauen wir auf die Nummer 1 in Portugal. Da ist ganz oben der portugiesische Trap- und Hip-Hop-Künstler Chico da Tina, den ich euch jetzt mal vorstellen möchte. Ein Song, der im August veröffentlicht wurde. Er verbindet traditionelle portugiesische Elemente, wie zum Beispiel die Concertina. Das Ganze mit modernem Trap und Einflüssen von brasilianischem Forró. Der Titel heißt Peca o Larja, also ich kann jetzt nicht so ganz dolle gut Portugiesisch. Ihr werdet es mir einmal mehr verzeihen, aber die Musik ist schön.

0: Antonietta, ich trau meinen Augen nicht. Wen sehe ich denn da?
1: Wen denn?
0: Guck mal, da steht Inge Meißel in der Tür. Das ist ja unglaublich, oder? Das kann doch jetzt nicht wahr sein, oder?
2: Sie auch und auch die jungen Hörer. Ja, also ich muss mal was loswerden. Endlich habe ich mal die Möglichkeit. Also als ältere Schauspielerin kriegst du überhaupt keine vernünftigen Rollen mehr in den ganzen Liebesfilmen. Aber wie gut, dass es die privaten und auch ihren Sender gibt. Ja, da habe ich jetzt einen neuen Vertrag und eine neue Nummer. Da habt ihr was zu schreiben. 01906666 Inge, die heiße Nummer, weil Küssen ohne Gebiss ist doch viel erotischer.
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0: Und schon überprüfen wir mal die deutschen Top 10, ob das vielleicht ein bisschen mehr Geschmack ist.
3: Number 10.
0: Kommt hoch von der 35, DJ Goya und My Chico.
3: Number 9.
0: Kommt von der 15, ein Oldie, The Killers und Mr. Brightside.
3: Number 8.
0: Kommt von der 14, Adela und Ain't in L.A.
3: Number 7.
0: Taylor Swift, die kommt gleich nochmal, The Fate of Ophelia, vor Wochen noch die 9.
3: Number 6.
0: Dann geht's weiter auf der Nummer 6, wo ist die denn? Die ist hier. Wir sind Helden, noch ein Oldie, von hier an blind, kommt von der 10.
3: Number 5.
0: So, damals Self-Aware kommt von der 11 und Tampa City ist irgendwie alles Aufsteiger diese
3: Number
0: Woche.
3: Number 4.
0: Kommt von der 8, Sido, die neue heißt Isa. Da ist er wieder. Dann fehlen noch die Plätze 3, 2 und 1.
3: Number 3.
0: Der Sommerhit ist immer noch drin. Auf der 3 stehen geblieben Shakira und Burna Boy, Die Die.
3: Number 2.
0: Glückwunsch an Hügel, Email, Angel und Alternate und Moving to the Sun. Und ganz oben, ich hab sie euch versprochen, da ist sie noch einmal im musikalischen Doppelwopper.
3: Number 1.
0: Tante Taylor Swift. Patient Zero, Deutschlands Nummer 1. Und nicht nur da, in vielen Ländern aktuell ganz oben.

0: Ja, es sagte er, sie ist nicht nur Nummer 1 bei uns in Deutschland.
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0: Taylor Swift steigt mit Page and Zero direkt auf Platz 1, auch unter anderem in den Billboard Hot 100 ein. Die Single ist ihr 16. Nummer 1-Hit in den USA. In der besten Liste ever liegt sie damit hinter den Beatles mit 20 und Mariah Carey mit 19 Spitzenplatzierungen. Gleichzeitig endet auch die wochenlange Führung von Ella Langleys Choosing Texas. Die war ja 24 satte Wochen ganz oben auf der 1 in den USA. Schon eine Mörderleistung. Geschrieben und produziert wurde die Nummer von Taylor gemeinsam mit Max Martin und Shellback. Mit diesem Erfolg zählt die Sängerin nun 10 direkte Nummer 1 Einstiege in den Hot 100. Diesen Rekord teilt sie sich mit Drake. Die beiden Zahlen beschreiben unterschiedliche Leistungen. Insgesamt hat Taylor 16 Songs an die Spitze gebracht. 10 davon gelang der Sprung bereits in ihrer jeweiligen Debütwoche. Der Song gehört im Übrigen zu den 4 neuen Titeln der Deluxe-Edition von The Life of a Showgirl, The Encore. Auch für das Album ergibt sich eine Bestmarke. Insgesamt haben 14 der Songs die Top 10 der Billboard Hot 100 erreicht. Also da könnte man einen endlos Roman schreiben über Rekorde und besten Leistungen für Tante Swift. Sie macht einfach gute Musik, darauf können wir uns einigen. Aber mein lieber Schatz, das war jetzt nicht das, was unsere Star-Reporterin mitgebracht hat. Jetzt muss ich nochmal ganz kurz fragen, hast du sie gesehen und wo ist sie?
2: Die war vorhin da, da warst du gerade weg.
0: Die lag aber nicht unterm Tisch, oder? Ja, das ist ja genauso absurd, dass sie jetzt da jetzt hier gerade in diesem Augenblick kommt, als wenn hier gerade Inge Meisel zur Tür reingeht. Aber ist sie jetzt wirklich da auch, oder?
2: Die ist da, ja.
0: Gut, dann können wir ja mal gucken, was sie uns mitgebracht hat, unsere Star-Reporterin.
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0: 1997. Es ist schon ein bisschen her, da war ja auch unser erster Sendetag. Wir haben bald 30-Jähriges. Also vor knapp 30 Jahren begleitet der Darmstädter Fotograf Christian Grau Michael Jackson auf seiner europäischen History Tour, auf der World Tour, und hielt besondere Momente fotografisch fest. Noch im selben Jahr spielte der aus Detroit stammende Sänger Jimmy Wilson die männliche Hauptrolle in Sisterella, einem von Michael Jackson produzierten Musical, auf Europa-Tour. Danach setzte Wilson seine Karriere in Europa fort. Fast 30 Jahre später kreuzten sich ihre Wege wieder hier in Darmstadt. Im Mai des Jahres lernten sich Grau und Wilson im Larcy May Café in der City kennen. Aus der Begegnung entstand eine Idee, Christian Graus bislang unveröffentlichte Michael Jackson-Fotografien der Öffentlichkeit vorzuführen. Diese großformatigen Aufnahmen sind noch bis Jahresende eben in diesem Larcy May Café in der Darmstädter Innenstadt zu bestaunen. Bei Kaffee und selbstgemachtem Kuchen lassen sich Einblicke in die Welt des King of Pop entdecken. Zwei Geschichten, die 1997 begannen und sich Jahrzehnte später in Darmstadt wieder treffen und verbinden. Na, wenn das mal kein Zufall ist, ein Stück Pop-Historie. Aktuell in unserer City, der Darmstädter Fotograf Christian Grau hat fotografiert und zeigt's. Das Ganze in der Ernst-Ludwig-Straße 16, direkt in der City, schreit auch nach einem Extrasong. Wir haben a busy gemixt, meine Damen und Herren.

0: Ja, heute Mittag habe ich es ja angekündigt, Michael Jackson wird im Gipfelsturm heute Abend nochmal vorkommen und das hier mitten in Darmstadt. Wie findest du das eigentlich, Antonietta?
1: Spitze.
0: Sollte man mal vorbeigucken, oder?
1: Ja.
0: So, was liegt denn hier noch so alles rum? Achso, die Pop-Historie, wo wir schon so ein bisschen rückblickend sind. Eric Clapton wird heute vor 22 Jahren am 12. Oktober 2004 in Frankreich mit Tempo 216 geblitzt.
1: Aua, das tut weh.
0: Ihm wohl nicht so ganz, denn er muss ja gleich bezahlen. Slowhand tappt am Steuer seines deutschen Sportwagens auf der Autobahn A6 in der Region Burgund in eine Radarfalle. Zwei Motorradpolizisten der schnellen Eingreiftruppe stoppen den Sportwagen umgehend. Eric muss auf der Stelle seinen Führerschein abgeben und 750 Euro berappen, was ihm wohl sicherlich nicht schwerfallen dürfte. Die Fahrt darf er aber nur auf dem Beifahrersitz fortsetzen. Sein Sekretär übernimmt stattdessen das Steuer. Der amerikanische Orchesterleiter Ray Conniff stirbt am 12. Oktober 2002. Es entstehen Filmaufnahmen heute vor einem Vierteljahrhundert, die Paul McCartney zeigen, wie er durch die Straßen von New York geht, sich ansprechen lässt, Autogramme gibt und kurze Gespräche führt. Es ist der 12. Oktober 2001. Im November 2011 werden diese Szenen im Kapitel Street of New York im Film The Love We Make veröffentlicht. Das Gebäude des ehemaligen Star-Clubs, wo gerade bei Paul McCartney sind, in Hamburg wird endgültig abgerissen. Heute vor ganz genau 40 Jahren. Nach völlig chaotischen Aufnahmen wird U2's zweites Album Oktober veröffentlicht am heutigen 12. Oktober 81, heute vor 45 Jahren. Im Nachgang wird es 3 Millionen Mal verkauft werden. Produzent war erneut Steve Lillywhite. Aufgenommen wurde in den Windmill Lane in Dublin. Da haben wir mal eine Führung gemacht. Weißt du noch, Antonietta?
1: Ja, die war herrlich.
0: Und ich saß auf dem Piano, glaube ich.
1: Ja.
0: Tja, Fire war die erste Single-Auskopplung des Albums. Die bringt U2 auch erstmals eine Platzierung in den britischen Single-Charts. Was ist denn hier noch los? Am gleichen Tag, heute vor 45 Jahren, die allererste Ausgabe von Rudi Carrells Rudis Tagesshow. Hast du das gesehen damals?
1: Ich glaube schon,
0: da
1: ja, kam man, das war witzig.
0: Da kam man damals nicht vorbei, oder? War schon eine tolle Zeit. John Lennons Frau Yoko Ono erleidet eine zweite Fehlgeburt. Es ist der 12. Oktober 1969 und wird ins King's College Hospital in London eingewiesen. Der britische Gitarrist Danny Lane verlässt die Moody Blues, heute vor genau 60 Jahren. Später feiert er in den 70er Jahren an der Seite von Paul McCartney bei den Wings große Erfolge. Alle Wege führen immer wieder zu den Pilzköpfen zurück. Und das auch legendär, heute vor 35 Jahren auf den Tag genau. Es ist der 12. Oktober 91. Nirvanas Nevermind schafft den Sprung in die US-Charts. Ein Album, das Musikgeschichte schreiben sollte. Und damit sind wir in der Live-Corner. Wir hören rein in dieses Album. Und zwar in Smells Like Teen Spirits. Gleich live für euch. Und Ricky Wilson, der amerikanische Gitarrist der B-52s, hat heute 41. Todestag. Er ist so jung gestorben und das damals relativ unerwartet. Da habe ich noch einen zweiten Live-Song vorne weggepackt. Die B-52s live. Und Private Idaho. Viel Spaß.

0: Smells Like Teen Spirit live. Es ist der 12. Oktober 91. Heute vor 35 Jahren ist das dazugehörige Album Nevermind in die Charts rein. Schon mal was vom Z7 in Pratteln an der Schweizer Grenze gehört? Also wir schon, aber wir waren noch nie dort vor Ort gewesen. Also wurde es höchste Zeit und so sind wir am 1. Oktoberwochenende hingedüst, wobei wir uns für den Festival Sonntag entschieden haben. Vor Ort gibt es zwei Bühnen, eine überdachte Außenbühne und die Hallenbühne, wo normalerweise die Konzerte stattfinden. Mittags um 14 Uhr ging es schon los mit der norwegischen Hardcore-Band Stabber aus Oslo, regelrechte Neulinge in der Heavy-Szene. Wir allerdings interessieren uns vor allen Dingen für die Show von Arthur Brown und seiner Band The Crazy World. Der inzwischen 84-jährige God of Hellfire zündet wieder mal seine spektakuläre, exzentrische und energiegeladene Rockshow ab. Ein total sympathischer und auch liebenswürdiger Opa, so ganz nebenbei. Alles immer unter der Regie seiner Frau Claire Weller. Sie entwirft die aufwendigen Kostüme, das Bühnenbild und das visuelle Storytelling für die multimediale Live-Show. Den krönenden Abschluss am Abend, pünktlich alle Auftritte übrigens im steten Wechsel zwischen den zwei Bühnen mit jeweils 20 Minuten Pause zum chilligen Wechsel, dann Tito Lariva, auf den wir uns auch schon gefreut haben und seine Band natürlich, bestehend aus Markus Brett an der Gitarre, Viktor Zielkowski am Schlagzeug, am Bass übrigens seine Tochter Lolita Carol Lariva seit 13 Jahren. Die Band ist gerade auf großer Tour in Europa und ist zum ersten Mal beim Up in Smoke Festival in der Schweiz. Geboten wird ein Abend zwischen Amerikaner, Rock und cineastischer Atmosphäre mit Kultsongs, zum Beispiel aus From Dusk Till Dawn. Tja, Leidenschaft und Wüstenflair inklusive. Bei uns auch in Hessen übrigens, in der Butch Cup in Frankfurt, Tito und Tarantula am 21.10. Da kosten die Tickets ca. 50 Euro, nur so by the way. Das Up in Smoke Festival gibt es im Z7 seit 2014 und das Z7 selbst seit 1994. Entstanden aus einer ehemaligen Container-Lagerhalle, genießt es in Europa Kultstatus und zählt in Rock- und Heavy-Metal-Kreisen als absolute Nummer 1 in ganz Europa. In 32 Jahren fanden dort über 3000 Konzerte statt. Demnächst übrigens auf der Agenda Auftritte unter anderem von Nazareth oder Taya Turunen, sowie Quissy Matthews' Guitar Mania nächstes Jahr am 5. Mai. 1500 Besucher und auch die Veranstalter zeigten sich vollends zufrieden. Der Termin für nächstes Jahr steht bereits vom 1. bis 3. Oktober und die Early Bird Tickets sind ab sofort schon im Vorverkauf. Meine Kollegin, die Antonietta, war übrigens mit mir dorthin gedüst. Sie hat es sich nicht nehmen lassen. Frau Machwirt, welche Eindrücke sind bei Ihnen hängen geblieben, bei dir hängen geblieben? Moment, du bist noch nicht drauf?
1: Es war herrlich, die Leute haben gefeiert, die sind mitgegangen mit der Musik und mit der Gitarre und Schlagzeug haben sie mitgemacht, volle Bulle. Und die Sänger und Sängerinnen, die waren so hautnah, die hat man fast schon umarmen können, so nah waren die.
0: Das war ja das Schöne daran, dass man praktisch direkt vor der Bühne stehen kann und einfach trotzdem mittendrin war, ne?
1: Das war herrlich.
0: Wir haben uns das ja wohlgefühlt, waren das erste Mal dort, ja. Eine sehr familiäre Atmosphäre auch. Aber zurück zu Tito und Tarantula und zur Setlist. Ganz am Schluss der Klassiker La Bamba. Und Titel Nummer 12 in der Setlist, der Klassiker jetzt bei uns als Nachschlag. After Dark.
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0: Bis zum letzten Ton. Kult, oder? Tito und Tarantula und After Dark. Ihr seid beim Gipfelstürmer und ihr seid außerdem bei Radio Darmstadt. Und ich muss gerade noch hier in Musikbändchen rufen. Ich muss gerade ein bisschen verquatscht. Der Marian ist schon da. Grüß dich, Marian.
1: Ja, moin, hi.
0: Du hast dich verfrüht. Du wolltest doch in der zweiten Stunde kommen.
1: Ja, genau.
0: Aber es macht ja nichts. Wir verquatschen jetzt so ein bisschen hier rum. So, ich hab noch mal hier die Agenda, neue Singles vorstellen zu dürfen. Zwei schaffe ich noch in dieser Stunde. Die erste ist noch ein Altschuld aus dem Sommer. Da kam das bereits raus. Die Neuvorstellung Nummer 1 von heute von Latif und Kneipenschlägerei. Der letzte Liebeskummer landet wie ein Faustschlag, heißt es da, in der Magengrube. Und doch kann eine neue Liebe einen alles vergessen lassen. Die Welt um einen herum kann im Chaos versinken. Aber mit einer rosaroten Brille wird selbst die Kneipenschlägerei zu einem Spektakel in Zeitlupe. Latif ist zurück. Lange Zeit war still um ihn. Nun ist ein neuer Song da. Er meldet sich zurück und überrascht mit einer spannenden Mischung, wie man sie von ihm bislang noch nicht gehört hat. Das Ganze echt authentisch und lebensnah. insta.com/massiv. Neuvorstellung Nummer 1. Hier ist Latif und die Kneipenschlägerei.

0: So, haben wir das überstanden. Wertel und Other Side. Ist das so deine Musik, Marian? Oder bist du eher so für die ruhigen Klänge?
1: Oh, du, es ist sehr kunterbunt gemixt bei mir. Also ich stehe schon auch auf härtere Musik.
0: Ja. Stehst du auch auf härtere Musik?
1: Ja, aber beides. So,
0: vielleicht also auch ganz ruhig, vielleicht ganz lernen hart. Wir ja irgendwann mal eine neue Seite von dir kennen. Ja. So, wir waren Halbzeit, meine Damen und Herren.
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0: Das ist der zweite Teil des Gipfelstürmers. Das ist deine Hitparadenshow. Euch viel Spaß.
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0: So, hier liegt noch ein Geburtstag rum, meine Damen und Herren.
4: 2, 3, 4.

0: mein lieber Schatz, was hast du da wieder mit mir angestellt? Du warst heute wieder backen gewesen, heute früh, bevor wir nach Darmstadt gedüst sind.
1: Natürlich, das war in einer Dreiviertelstunde fertig.
0: Und ich frage mich die ganze Zeit, warum es hier so limettenartig im Studio duftet. Eine Limetten-Avocado-Cheesecake-Torte. Also von allen lecker. Etwas, ne? Da bekommt selbst der Marian schon Hunger, ne?
2: Ja.
0: So, um wen geht's hier eigentlich? Dave Vanian heißt der Knabe, britischer Sänger bei The Damned. Heute wird er 70. Alles Gute zum 70. Und wir haben den Maxi-Song, ein Klassiker. Eloise von The Damned, jetzt 7 Minuten für euch auf die Ohren. Viel Spaß. Es geht ein bisschen leise los, aber es wird noch später ein bisschen lauter. Das sei euch gesagt.

das ist meine Version, die man nicht alle Tage zu hören bekommt und dann auch noch maximal. Und dann quatsche ich auch noch rein. The Damned waren das und L.

0: 7.
1: Ellie Brown und It's Like
0: Number
1: That.
0: Number 6.
1: Von Art Bat und David Guetta featuring Gotyon Kimbra. Ein alter Song, neu aufgemotzt. Somebody That I Used to Know.
0: Number 5.
1: Gehen an Sean Paul und seine Freunde und Get Busy.
0: Number 4.
1: Glückwunsch an die Swedish House Mafia und Licky Lee und Happiness Is So Sad, das hatten wir schon. Fehlen die Plätze 3, 2 und 1.
0: Number 2.
1: Ja, geht's da mal weiter? Das sind Kreider und Oh My. Wir checken kurz, was ganz oben ist. Wir sind hier der Gipfelstürmer vom Dienst.
0: Number 1.
1: Der DJ aus Amsterdam. Stehen geblieben ganz oben. Mau P und Just a Little Bit More. Übersprungen habe ich das hier.
0: Number 3.

0: Platz 3 in den aktuellen deutschen Dancecharts. David Guetta zusammen mit Hypertone und You and I, Me and You. Und schon sind wir in der nächsten Hitparade, bevor Marian Kleebaum schon bei uns seit einer guten halben Stunde im Studio seinen großen Auftritt hat, denn er hat eine neue CD mitgebracht. Vorher checken wir noch die Indie-Disco. So, da fangen wir mal bei dem nächsten an. Das sind Echo and the Bunnymen und Brussels is Haunted.
1: Number 8.
0: Mystery Jets und Flair joint der Titel. Geht an Interpol, hat man das letzte Mal. Und Iron City. Westside Cowboy und Rabbit H.
1: Number 5.
0: Die Strokes und Lonely in the Future.

0: Future. Das sind Suede und Emotionally Unavailable. So langsam geht's nach oben Richtung Gipfelstürmer. Und was ist passiert?
1: Number 3.
0: Es gibt einen kleinen Aufsteiger. Letzte Woche 5, diese Woche auf der 3. Brigitte Calls Me Baby. Der Titel heißt Jordi.
1: Number 2.
0: An die Afghan Wicks und My Lover. Ganz oben.
1: Number 1.
0: So, nochmal Interpol und Wings on Fire. Glückwunsch zum Doppelsieg in den Top 10. Dann haben wir noch einen, der war auf der 10 diese Woche.
1: Number 10.
0: Genau. Und das sind er hier. Letzte Woche 11, diese Woche auf der 10. Er ist zurück, Johnny Marr. Ordentlich in die Seiten und wir lieben das. Independent Disco, hier ist Radio Darmstadt. Der Song heißt Ophelia. Und wenn das rum ist, ist Marian Kleebaum da.

0: Independent Disco Platz Nummer 10. Johnny Marr und Ophelia haben wir gehört.
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0: So ein bisschen independent bist du ja auch, lieber Marian Kleebaum, oder?
2: Sicher.
0: Aber schon lange dabei, ein alter Hase fast schon.
2: Ja, könnte man sagen. Ich bin jetzt, Marian Kleebaum gibt es jetzt seit 10 Jahren,
0: und
2: ungefähr.
0: Ja, auf jährlicher Stippvisite hier bei uns im Studio. Und oftmals aus gutem Grund. Wir haben gerade mal eben durchgezählt. Das vierte Mal jetzt in meiner Sendung.
2: Ja, ich habe auch mal durchgezählt. Ich glaube, Michael, das ist wirklich das vierte Mal, dass ich hier bin, gell?
0: Und mitgebracht hast du das 8. Album.
2: Ja, dazu muss man sagen, das ist ein Best-of-Album.
0: Ja, aber es ist trotzdem das 8.
2: Und das 8, ja.
0: Ich habe mal durchgezählt. 2015 ging es los im Herbst. Du veröffentlichst immer wohl im Herbstalben, habe ich gehört.
2: Ja. Also in der Tat, seit 5 Alben oder so bin ich immer im Herbst angekommen mit meinen Alben, ja.
0: Und das seit 2020 jetzt?
2: So ungefähr 2020, und eigentlich stimmt das, ja, was du gesagt hast. Eigentlich das fast jedes Jahr, also jedes Jahr eigentlich.
0: Das letzte Album ist jetzt gerade mal ein Jahr alt. Mit dem warst du auch fleißig unterwegs auf Konzerten,
2: ja.
0: Bundesweit, nicht nur in Darmstadt.
2: Ja, sicher, also sicherlich. Ich war jetzt im Sommer auch mal in Berlin, und ich sag nachher nochmal die Titel, die Konzerte an, die ich so auch so demnächst habe. Da geht es dann auch nochmal nach Hamburg oder nach Freiburg, und also so, es geht auch in andere Städte.
0: Und wenn du so deine Auftritte hier in Darmstadt, hier in deiner zweiten Heimat absolvierst, wenn du das mit Hamburg mal vergleichst.
2: Ja, nicht. Ne? Es ist Hamburg ist eine sehr coole Stadt, finde ich. Und ich mag das total, irgendwie auch ein bisschen rumzureisen und nicht nur im Rhein-Main-Gebiet zu spielen. Aber man muss schon sagen, die meisten Konzerte sind schon hier im Rhein-Main-Gebiet, also so das Frankfurter Ecke oder runter Heidelberg, Mannheim oder sowas. Also
0: das jüngste war ja vorgestern, da hast du ja in Darmstadt gespielt. Wo war das gerade noch?
2: Das war im Café Segel, ja. Da habe ich hier in der Innenstadt gespielt, im Café Segel. Ja. Und das nächste Konzert, was jetzt anliegt, ist am nächsten Samstag, 17. Oktober, spiele ich hier im Pipapo-Theater. Das ist in Bensheim.
0: Genau, das ist so ein Kellertheater, ne?
2: Ja, das ist, gehen ein paar Stufen runter, und dann befindet man sich so in einem Kellergewölbe, ja.
0: Also manche gehen ja zum Lachen in den Keller, deine Fans gehen in den Keller, um gute Musik zu hören.
2: So sieht's aus.
0: Das Best-of-Album, das kam jetzt raus, das sind 21 satte Titel drauf und inklusive 3 neuerer Titel, die einen von den 3 werden wir gleich auch noch hören, aber jetzt erstmal einen älteren Titel. Die meisten Songs, hast du gesagt, die hast du nochmal neu überarbeitet.
2: Ja, also es gibt in der Tat ein paar Songs darunter in dem Album jetzt. Das Album heißt Gestern, Heute, Morgen, das Best-of-Album. Und da gibt es in der Tat ein paar Titel, die ich auch wirklich neu nochmal aufgenommen habe mit Musikern zusammen, die damals vielleicht nur mit Klavier und Gesang waren und jetzt halt auch ein bisschen Bandcharakter auch bekommen haben. Und es gibt auch wirklich 3 ganz neue Titel, die habe ich so Ende 2025 geschrieben. Die sind auch mit aufs Album jetzt gekommen, also ganz 3 ganz neue Titel. Aber unter den 21 Titeln gibt es auch übrigens, es gibt auch 5 reine Pianostücke darunter, also die wirklich nur rein instrumental sind. Und und der Rest sind auch wirklich also Titel mit Stimme, Lyrics und so, ja.
0: Jetzt hören wir erstmal einen älteren Titel von dir.
2: Die Welt ist schizophren.
0: Ja, und?
2: Ja, das ist eigentlich meine Vorgänger-CD gewesen, die hieß Die Welt ist schizophren. Und den Titel, den Titel habe ich jetzt nochmal draufgepackt aufs Best-of-Album.
0: Und der hört sich übrigens so an.

0: Vorgestern hatte unser heutiger Live-Gast Marian Klebam einen Auftritt in Darmstadt und es war relativ schwer, ihn hierher zu bekommen ins Studio, denn da war so eine richtig gute Stimmung, die Leute wollten ihn gar nicht mehr gehen lassen. Und dennoch haben wir es geschafft, dass er pünktlich heute in unserer Sendung erschienen ist.
1: Aha.
0: Die Welt ist schizophren, das ist ein Titel, ein älterer Titel von dir, der es aber in die Neuvorstellungen eine Sendung geschafft hat von einem Kultmoderator, der jetzt unlängst seinen Abschied gefeiert hat nach, glaube ich, 52 Jahren. Peter Urban, ne?
1: Ja, sicher, genau. Ja. Das war vor 2 Wochen, ja, hat Peter Urban mich eben beim NDR 2 gespielt und hat mich kurz vorher und nachher ein bisschen angesagt und so. Und ja, ich war mit Peter Urban schon, ich habe vor 3 Alben schon Kontakt mit ihm gehabt und er hat immer gesagt, warte nochmal und mach mal. Er hat gemeint, er findet es eigentlich ganz cool, was ich mache, aber warte nochmal und ich mal gucken, was noch so rauskommt. Und dann bei meiner letzten CD, die hieß ja Die Welt ist schizophren, auch wie der Song. Und da hat er dann gemeint, okay, ich spiele das jetzt mal. Und das war dann vor 1 Jahr. Und jetzt, als das neue Album jetzt, also das Best-of-Album jetzt rausgekommen ist, da gibt es den Titel halt nochmal da drauf. Und dann hat er gesagt, okay, spiele ich halt nochmal. Und das war dann vor 2 Wochen, genau.
0: Das musst du erstmal schaffen, in so eine Sendung reinzukommen, ne?
1: Ja, das ist schon, ja, also Glück, Glückssache, ja.
0: Bei uns reinzukommen hier ins Studio ist etwas einfacher. Die Türen stehen offen. Wir sind immer offen für junge Talente, auch für alte Talente, für mittelalte Talente. Generell für Talente und eines von denen bist ja du. Kannst dir selbst eins aussuchen.
1: Genau.
0: Best of ist dein jüngstes, frischstes Album, dein 8. mit 21 Songs. Du hast irgendwie relativ viel selbst gestaltet. Du schreibst ja deine Texte auch alle selbst.
1: Ja, ja.
0: Wir hören gleich noch einen Titel von dir, den du Ende des letzten Jahres geschrieben hast.
1: Heißt Gib uns ein Zeichen, ja.
0: Mhm. Und vorher erwähnen wir nochmal kurz die Termine, die jetzt so kommen. Bei dir steht ja einiges an. Einen haben wir ja schon gesagt, kommen das Samstag, wenn ihr noch nichts vorhabt und in der Nähe vielleicht wohnt, im Pipapo Kellertheater in Bensheim geht es los, vermutlich um 20 Uhr.
1: Ja, um 20 Uhr, genau. Am 17. Oktober jetzt am Samstag.
0: Kostet Eintritt, oder?
1: Ja, kostet ein bisschen was. Ich glaube, die wollen, glaube ich, 18 Euro oder sowas. Mhm. Ich weiß nicht. Und ja, aber kommt gerne vorbei nach Bensheim, ja.
0: Außerdem bist du noch zu sehen und zu hören.
1: Außerdem habe ich noch ein paar Termine, ja. Also zum Beispiel am 24. Oktober bin ich im Kaffeehaus Eberstadt.
0: Mhm.
1: Das ist was Lokales hier, ja, auch Eberstadt halt. Und da bin ich dann ab 19 Uhr, glaube ich, bin ich da und dann geht's weiter. Dann gut, das wird wahrscheinlich hier ein bisschen weit weg sein, aber dann kommt es am 31. Oktober, bin ich im KISS in Freiburg. Ja, und dann, also es gibt noch wahnsinnig viele andere Termine, auch 6. November MAMF in Frankfurt oder so.
0: Das kenne ich.
1: Ja, genau.
0: Das ist ein cooler Club.
1: Das ist ein sehr, sehr cooler, kleiner Club. Ja.
0: Alte Institution.
1: Ja, genau. Mhm. Und also es gibt noch ziemlich viele andere Termine, so bis Ende Dezember bin ich eigentlich ziemlich auf Zack mit Konzerten. Und die kann man auch alle wirklich nachgucken auf meiner Homepage, die heißt marian-klebaum.de. Und einfach mal da drauf schauen und da kann man sich auch wirklich die ganzen Konzerte mal raussuchen.
0: Und jetzt der neue Song.
1: Gib uns ein Zeichen.
0: Das mir gerade ins Ohr geflüstert, ja, ist ein bisschen religiös, obwohl du es gar nicht bist, ne?
1: Ja, ich bin jetzt nicht so kirchlich, sagen wir mal so. Ja. Also ich glaube schon an Gott und der Song, der hat schon ein bisschen was auch damit zu tun, ja.
0: Mhm. Gut, dann sollten wir uns den nochmal zusammen reinziehen. Und danke dir ganz herzlich für den Studiobesuch.
1: Ja, vielen Dank, dass ich hier sein durfte, gell?
0: Gerne wieder bei der 9. CD-Veröffentlichung.
1: Genau. Bis dann.
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0: Offiziell haben wir dich schon verabschiedet, Marian, aber mich interessiert jetzt doch noch, nachdem ich mir den Song jetzt angehört habe, du singst ja nicht alleine. Und es wäre ja eine Schande, wenn man die Dame nicht erwähnen würde.
1: Ja, sicher. Also Background-Singing, da waren auch ein paar Titel bei der neuen CD jetzt dabei, wo auch Background-Sängerinnen dabei waren, auch zwei sogar. Das eine war die Katja und dann noch die Mika.
0: Du hast ja noch eine ganze Band, mit der du auch durchaus mal auf Tour gehst, ne?
1: Da sind wir jetzt bei den Konzerten wieder. Also eigentlich auf Konzerten sieht man mich immer solo.
0: Mhm.
1: Und auf CDs bin ich so auch meistens dann auch mit Musikern zusammen.
0: Und wäre das mal eine Idee, mal mit einer ganzen Band auch eine Bühne zu
1: machen? Ja, das ist in der Tat. Das habe ich schon vor, irgendwann mal zu machen, ja.
0: Jo, jetzt kommt wieder was, da willst du vielleicht auch mal irgendwann hin in eine Hitparade. Das ist ja hier eine Hitparadensendung,
1: oder? Nur unter Platz 90 bis 100.
0: Aber das ist doch schon mal ein Anfang, oder? Die deutschen Albumcharts hätte ich noch. Auf der 10 sind diese Woche Chapter 7 und Tränenmeer. Auf der 8 Danger Dan, ganz neues Album und das heißt Keine Angst. Auf der 7 Kopfhörer 2 Wolfgang Petri, Achim Petri und Giorgio Petri und weiter, immer weiter. Wolfgang Petri nochmal ganz alleine und von 0 auf 6 ein Leben lang. Wir bleiben deutsch und kommen auf die 5. Flashback. Er blickt zurück. Matthias Reim gerade auch auf Tour zum Jubiläum. Auf der 4 ist Linkin Park live in São Paulo und Unshattered das Album. Von nichts auf die 3 sind Amon Amarth, auch für die harte Fraktion und The All Father Awakens. Die Plätze 2 und 1 und es ist wieder bunt gewürfelt. Letzte Woche 1, jetzt auf 2 Schatzhauser, das aktuelle Werk von Reinhard May und von nix auf die 1 Peter Maffay und Johannes Oerding und Nashville. Da hören wir gleich rein in den neuen Song. Und von 0 auf 9, auf 9 stehen geblieben, Entschuldigung, aber immerhin noch Top 10, das sind Europe und Come This Madness. Gerade auch auf Deutschland Visite und die werden nächstes Jahr wiederkommen und die werden auch nach Frankfurt kommen und spielen in der großen Festhalle. Come This Madness heißt das Album und wir hören den Titelsong.
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Peter Maffay und Johannes Oerding sind zu echten Freunden geworden und die werden wieder gemeinsam auf Tour gehen. So, ich gehe jetzt mit Mörchen mal in die Vergangenheit. Das machen wir, lieber Karl-Heinz Mohr. Wir gucken in diese Oktoberwoche 71. Die englische Hitparade vor 55 Jahren. Wir haben nicht mehr so ganz dolle viel Zeit. Aber vier Songs aus den damaligen Top 10 werde ich euch nochmal ganz kurz anspielen. Die 10 damals, Life is a Long Song. Das sind und waren Jethro Tull.

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0: Also dieser Song erinnert mich so ein bisschen an den guten alten Flötenschlumpf. Antonietta, kennst du noch den Flötenschlumpf?
1: Oh ja, ja, ja.
2: Meine Damen und Herren.
3: Ich wär's für heute.
0: Ah, so fast zumindest. Es geht weiter mit dem Rock Theater, gleich in ein paar Sekunden, ein paar Minütchen, vier genau auf diesem Sender, wenn er dran bleibt. Der Kollege freut sich, er ist auch schon da. Wir sind auch wieder da in 14 Tagen am 26. Oktober. Wie immer vorausgesetzt, ich bestehe die Zeugnisausgabe.
4: G. Geiser ist
0: Spitze! Dankeschön. Ich habe noch Buchführung zu erledigen. Diese Oktoberwoche 71, die englische Top 10 vor 55 Jahren. Auf der 10 Jethro Tull gehört. Die 9 an Hot Chocolate, I Believe in Love. Und auf der 8 Marmalade mit Cousin Norman. Die 7 an Shirley Bassey, For All We Know. Die 6 an James Taylor und You've Got a Friend. Die 5 eben Nancy Sinatra und Lee Hazelwood, Did You Ever. Auf der 4 waren Middle of the Road.
5: Michael, machen das schon.
0: Mal,
5: ich glaube, sie machen das.
0: Magda, drängelt sich vor. Auf der 4, Middle of the Road, da waren wir stehen geblieben. Und Tweedledee, Tweedledum auf der 3, CCS und Taps Turn on the Water auf der 2, die Tams und Hey Girl, Don't Bother Me. Wenn ihr zu spät reingeklickt habt, diese Sendung wird wiederholt heute Nacht, morgen früh um 6 oder um 12. Nächsten Montag um 16 Uhr hören wir uns wieder. Wir haben vor 2 Stunden mit einem Zitat von Rod Stewart angefangen und unserer schlauen Mausi. Wir hören mit Rod Stewart auf. Er war damals vor 55 Jahren auf der 1. Maggie May.

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In dieser Sendung, meine Damen und Herren, sprechen wir meist in englischer Sprache. Gründe dafür sind drei. Der Gesang in dieser Genre ist meist in englischer Sprache. Viele Zuhörer wollen ihr Englisch noch verbessern als zweiter Grund. Dies bietet die Chance, mehr Englisch ins Ohr zu bekommen. Und drittens, weil der Professor selbst Englisch als Muttersprache hat, kann er sich besser und treffender über die Musik sprechen. Also hören Sie weiter und erschrecken Sie nicht, wenn ich gleich in Englisch umschalte. Hauptsache, Sie genießen mit mir die nächsten zwei Stunden die feinsten und fetzigsten Prog-Sounds aus der Welt der Progressive Rock Music. 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

0: Bitte stell dich mal kurz vor.
1: Sehr gerne. Ich bin jemand, der sich besonders dafür interessiert, komplexe Themen verständlich zu machen und unterschiedliche Perspektiven miteinander zu verbinden. Dabei ist mir wichtig, nicht nur schnelle Antworten zu geben, sondern auch Zusammenhänge zu erklären und kritisch zu hinterfragen. Kurz gesagt, ich bin neugierig, wissbegierig und habe große Freude an guten Gesprächen.
0: Ich möchte mit dir heute über KI in der Werbeindustrie sprechen. Zuallererst, was versteht man überhaupt darunter?
1: Wenn wir von KI in der Werbeindustrie sprechen, meinen wir im Grunde den Einsatz künstlicher Intelligenz, um Werbung zu planen, zu erstellen, auszuspielen und anschließend zu analysieren. Das kann ganz unterschiedliche Bereiche betreffen. KI kann beispielsweise dabei helfen, Zielgruppen zu analysieren, Werbetexte oder Bilder zu erstellen, verschiedene Anzeigenvarianten zu entwickeln oder vorherzusagen, welche Werbung bei bestimmten Menschen besonders gut funktionieren könnte. Ein wichtiger Punkt ist dabei die sogenannte generative KI. Sie kann auf Basis von Vorgaben neue Inhalte erzeugen, also beispielsweise einen Slogan formulieren, ein Produktbild erstellen oder sogar ein komplettes Werbevideo konzipieren. Man kann also sagen, KI ist in der Werbung nicht nur ein Werkzeug zur Automatisierung. Sie verändert zunehmend auch den kreativen Prozess selbst. Von der ersten Idee bis zur fertigen Kampagne.
0: Seit wann wird KI in der Werbeindustrie eingesetzt?
1: Das ist tatsächlich schon länger der Fall, als man vielleicht vermuten würde. KI wird in der Werbeindustrie nicht erst seit dem großen Durchbruch von ChatGPT eingesetzt. Bereits seit den 1980er und 1990er Jahren gab es erste Anwendungen von regelbasierten Systemen und später von Machine Learning, etwa zur Analyse von Kundendaten oder zur Unterstützung bei der Auswahl von Zielgruppen. Mit zunehmender Digitalisierung der Werbung wurde KI dann immer wichtiger, beispielsweise bei der automatisierten Ausspielung und Optimierung von Online-Werbung. Der große Wandel kam allerdings in den 2010er Jahren. Durch Fortschritte beim maschinellen Lernen konnten Werbesysteme wesentlich größere Datenmengen verarbeiten und daraus ableiten, welche Anzeigen bestimmten Nutzergruppen angezeigt werden sollten. Und seit etwa 2022, 2023 hat sich noch einmal etwas Grundlegendes verändert. Durch generative KI können nicht mehr nur Daten analysiert und Werbung automatisiert ausgespielt werden, sondern auch Texte, Bilder, Audio und Videos erzeugt werden. Dadurch ist KI viel stärker in den eigentlichen kreativen Prozess der Werbung vorgedrungen. Wenn man also einen groben Zeitstrahl zeichnen möchte, KI-gestützte Datenanalyse und Automatisierung gibt es seit Jahrzehnten. Die breite kreative Nutzung von generativer KI ist dagegen eine sehr junge Entwicklung.
0: Was war der erste Werbespot, bei dem KI zum Einsatz kam?
1: Wenn man von dem ersten Werbespot spricht, bei dem KI nicht nur im Hintergrund Daten analysiert, sondern tatsächlich an der kreativen Entstehung beteiligt war, wird häufig ein Spot aus dem Jahr 2018 genannt. Es handelt sich um den Werbefilm Driven by Intuition für den Lexus ES. Dabei wurde ein KI-System auf zahlreiche preisgekrönte Auto- und Luxuswerbungen sowie Daten über menschliche emotionale Reaktionen trainiert. Die KI entwickelte anschließend die Grundlage für das Drehbuch und die Handlung. Regie führte allerdings weiterhin ein Mensch, der Oscar-prämierte Regisseur Kevin MacDonald. Das ist ein wichtiger Unterschied. Der Spot wurde nicht vollständig von einer KI produziert. Vielmehr hat die KI einen wesentlichen Teil der kreativen Konzeption übernommen, während Menschen weiterhin für Regie und Produktion verantwortlich waren. Deshalb würde ich im Interview auch nicht ganz pauschal sagen, dass dies der allererste Werbespot mit KI überhaupt war. KI wurde schon vorher beispielsweise für Datenanalyse, Targeting und Optimierung eingesetzt. 2018 war aber ein wichtiger Meilenstein für den Einsatz von KI als kreativer Partner bei der Entwicklung eines Werbespots.
0: Von welcher Firma kam der erste Werbespot, welcher vollständig mit KI erstellt wurde und wann war das?
1: Hier wird es etwas knifflig, weil der Begriff vollständig mit KI erstellt nicht einheitlich definiert ist. Es gibt deshalb nicht den einen unbestrittenen allerersten KI-Werbespot. Wenn wir aber wirklich meinen, dass Konzept, Drehbuch, Bilder bzw. Video, Sprecherstimme und Musik vollständig bzw. nahezu vollständig durch generative KI entstanden sind, wird häufig ein Werbespot aus 2023 als früher Meilenstein genannt. Die iranische Werbeagentur Iran Novin veröffentlichte damals anlässlich des Yalda-Festes einen vollständig KI-generierten Werbespot. Eine wissenschaftliche Veröffentlichung bezeichnet ihn ausdrücklich als den ersten vollständig KI-generierten Werbespot, wobei diese Einordnung nicht international standardisiert ist. Noch interessanter ist die Entwicklung danach. 2024, 2025 entstanden zunehmend professionellere Werbespots, bei denen KI praktisch den gesamten Produktionsprozess übernahm. Ein Beispiel ist ein 2025 veröffentlichter Spot, bei dem nach Angaben der Beteiligten keine menschlichen Regisseure, Autoren oder Cutter eingesetzt wurden. Für unser Radio-Interview würde ich es deshalb so formulieren: Einen weltweit eindeutig anerkannten ersten vollständig KI-generierten Werbespot gibt es nicht. Einer der früh dokumentierten Kandidaten stammt jedoch aus dem Jahr 2023 und wurde von der iranischen Werbeagentur Iran Novin produziert. Ab 2024 und insbesondere 2025 wurde die Technologie professioneller und zunehmend für komplette Werbeproduktionen eingesetzt. Das ist meines Erachtens die sauberere Aussage, als einen bestimmten Spot pauschal als den allerersten der Welt zu bezeichnen.
0: Welche anderen großen Firmen haben Werbespots schon mit Hilfe von künstlicher Intelligenz produziert?
1: Ja, inzwischen gibt es eine ganze Reihe großer Unternehmen, die KI in ihren Werbekampagnen eingesetzt haben. Dabei ist allerdings wichtig zu unterscheiden, ob KI nur einzelne Elemente erzeugt hat oder ob ein großer Teil der eigentlichen Produktion durch KI entstanden ist. Ein paar besonders bekannte Beispiele. Coca-Cola hat 2024 mehrere Weihnachtswerbefilme mit generativer KI produzieren lassen. Dabei wurden unter anderem KI-Videomodelle eingesetzt, um die bekannte Weihnachtswerbung neu zu interpretieren. Das Unternehmen arbeitete dabei weiterhin mit menschlichen Kreativteams und Produktionsstudios. Heinz ging bereits 2022/2023 einen etwas anderen Weg. Für die Kampagne AI Ketchup ließ das Unternehmen von DALL-E zwei Bilder zu verschiedenen Ketchup-Szenarien erzeugen. Die entstandenen Bilder wurden anschließend für Social Media, Print und weitere Werbemittel verwendet. Die Kampagne wurde von den Verantwortlichen als erste Werbekampagne mit vollständig KI-generierten Visuals bezeichnet. Nike hat KI unter anderem genutzt, um historische Sportler miteinander zu verbinden und daraus neue KI-gestützte Geschichten und Werbeinhalte zu entwickeln. Hier steht also weniger die vollständig automatisierte Produktion als die kreative Nutzung von KI im Vordergrund. BMW hat ebenfalls mit generativer KI experimentiert, insbesondere bei der Verbindung von Automobildesign und digital erzeugter Kunst. Allerdings sollte man hier zwischen offiziellen Markenproduktionen und unabhängig produzierten KI-Werbespots unterscheiden. Im Internet kursieren auch vermeintliche BMW-KI-Spots, die gar nicht vom Unternehmen stammen. Toys R Us hat einen besonders interessanten Schritt gemacht. Das Unternehmen veröffentlichte einen Markenfilm, der mit OpenAIs Videomodell Sora erstellt wurde. Damit wurde KI nicht nur für einzelne Bilder, sondern für die eigentliche Filmproduktion eingesetzt. Was ich dabei besonders spannend finde: Die großen Unternehmen ersetzen die klassische Werbeproduktion bisher meistens nicht komplett durch KI. Häufiger ist ein hybrider Ansatz zu beobachten. Menschen entwickeln die Idee, die KI erzeugt oder verändert bestimmte Inhalte und anschließend übernehmen Menschen wieder Auswahl, Regie, Nachbearbeitung und Kontrolle. Gerade bei Coca-Cola sieht man diese Entwicklung sehr deutlich. KI wird zunehmend zu einem Produktionswerkzeug, mit dem sich beispielsweise viele unterschiedliche Versionen einer Kampagne schneller erstellen.

0: Ein zweiter Punkt sind Kosten. Wenn bestimmte Produktionsschritte automatisiert werden können, müssen Unternehmen für einfache Varianten oder Änderungen nicht jedes Mal eine komplette Produktion aufsetzen. Das bedeutet allerdings nicht automatisch, dass eine KI-Kampagne insgesamt günstig ist. Gerade bei großen Kampagnen entstehen weiterhin Kosten für Konzeption, Kontrolle, rechtliche Prüfung und die technische Umsetzung. Dann spielt Personalisierung eine große Rolle. KI kann große Mengen an Daten analysieren und dabei helfen, Werbung stärker auf unterschiedliche Zielgruppen zuzuschneiden. Ein Unternehmen kann beispielsweise verschiedene Bildwelten oder Texte für unterschiedliche Zielgruppen testen, anstatt nur eine einzige Version einer Anzeige zu produzieren. Und schließlich geht es auch um Kreativität und Experimentiermöglichkeiten. Kreativteams können mit KI sehr schnell Ideen visualisieren, die vorher nur schwer oder teuer umzusetzen gewesen wären. Man kann also innerhalb kurzer Zeit ausprobieren, wie würde diese Kampagne aussehen? Was passiert, wenn wir die Bildsprache verändern? Oder wie könnte dieselbe Idee für eine andere Zielgruppe funktionieren? Ich glaube, der entscheidende Punkt ist deshalb, für große Unternehmen ist KI nicht nur ein Mittel, um Geld zu sparen. Sie eröffnet ihnen vor allem die Möglichkeit, schneller, variantenreicher und datenbasierter zu arbeiten. Gleichzeitig entstehen dadurch neue Fragen, so etwa nach der Qualität, der Authentizität und danach, welche Rolle menschliche Kreativität in der Werbung künftig noch spielen wird. Und genau da wird es meiner Meinung nach besonders interessant.
1: Natürlich lässt sich das nicht eindeutig sagen, aber was würde es kosten, wenn man eine Werbung mit und ohne KI produziert?
0: Ja, eine exakte Zahl kann man kaum nennen, weil eine Werbeproduktion von einem kleinen Social-Media-Clip bis zu einem internationalen TV-Spot reichen kann. Aber man kann die Größenordnung ganz gut erklären. Nehmen wir als Beispiel einen professionellen 30- bis 60-sekündigen Werbespot für ein größeres Unternehmen. Bei einer klassischen Produktion können schnell 50.000 bis mehrere 100.000 Euro zusammenkommen. Bei großen und internationalen Kampagnen können die Kosten auch deutlich darüber liegen. Bezahlt werden unter anderem Drehbuch und Konzept, Schauspieler, Regie, Kameratechnik, Drehort, Ausstattung, Crew, Nachbearbeitung, Musik und gegebenenfalls aufwendige Spezialeffekte. Mit generativer KI kann sich insbesondere die Produktion bestimmter Inhalte erheblich verbilligen. Ein einfacherer KI-generierter Werbeclip könnte beispielsweise bereits für einige tausend Euro produziert werden. Bei einer professionellen Kampagne mit mehreren KI-Systemen, erfahrenen Kreativen, aufwendiger Nachbearbeitung und rechtlicher Prüfung können aber auch Zehn- oder Hunderttausende Euro anfallen. Der interessante Punkt ist deshalb, KI bedeutet nicht automatisch, dass eine Werbung billig wird. Sie verschiebt vielmehr, wofür das Geld ausgegeben wird. Statt beispielsweise eines großen Filmteams braucht man unter Umständen mehr Spezialisten für KI, Konzept, Art Direction, Postproduktion und Qualitätskontrolle. Wenn wir es stark vereinfacht darstellen, könnte man sagen, ein klassischer, aufwendiger Werbespot liegt möglicherweise im sechsstelligen Bereich, während ein vergleichbarer KI-gestützter Spot unter Umständen mit einem Bruchteil dieser Kosten produziert werden kann. Und gerade für große Unternehmen ist noch etwas entscheidend. Sie können mit KI sehr viel leichter Varianten produzieren. Wenn man beispielsweise 20 unterschiedliche Versionen einer Kampagne für verschiedene Zielgruppen benötigt, kann der Kostenvorteil wesentlich größer werden als bei nur einem einzigen Werbespot.
1: Wie lange könnte die Produktion mit und ohne KI dauern?
0: Das hängt natürlich stark vom Umfang ab, aber der Unterschied kann durchaus erheblich sein. Bei einem klassisch produzierten 30- bis 60-sekündigen Werbespot würde ich grob von mehreren Wochen bis einigen Monaten ausgehen. Zunächst werden Konzept und Drehbuch entwickelt, anschließend werden beispielsweise Darsteller, Drehorte und Crew organisiert. Danach kommt der eigentliche Dreh und schließlich die Postproduktion. Bei einer großen Kampagne können allein die Abstimmungen und Vorbereitungen sehr viel Zeit beanspruchen. Bei einem KI-gestützten Spot kann sich diese Zeit deutlich verkürzen. Ein einfacherer Spot lässt sich unter Umständen innerhalb von einigen Tagen bis wenigen Wochen entwickeln und produzieren. Gerade bei der Erstellung von Bildern, Varianten oder kurzen Videosequenzen kann KI sehr viel Arbeit parallel erledigen. Allerdings gibt es einen wichtigen Haken. KI macht nicht jeden Arbeitsschritt automatisch schneller. Gerade bei hochwertigen Produktionen kann es viele Versuche brauchen, bis

0: Bewegungen, Gesichter, Licht, Produktdarstellung und die gewünschte Bildsprache wirklich stimmen. Dazu kommen Auswahl, Schnitt, Nachbearbeitung und Qualitätskontrolle durch Menschen. Wenn man es für unser Gespräch ganz grob zusammenfassen möchte, würde ich sagen, eine klassische Produktion kann beispielsweise 6 bis 12 Wochen dauern, während ein vergleichbarer KI-gestützter Spot unter günstigen Bedingungen vielleicht in 1 bis 3 Wochen entstehen kann. Bei sehr einfachen KI-Spots kann es sogar noch schneller gehen. Bei besonders aufwendigen Produktionen kann der Unterschied dagegen wesentlich kleiner sein. Der eigentliche Vorteil liegt meiner Meinung nach aber nicht nur darin, dass ein einzelner Spot schneller fertig ist. KI ermöglicht es, während dieser Zeit sehr viel mehr Varianten auszuprobieren. Und genau das kann für die Werbeindustrie einen enormen Unterschied machen.
1: Dass KI noch nicht perfekt ist, sieht man ja immer wieder. Wie können solche Fehler wie zum Beispiel bei der Coca-Cola-Werbung passieren, dass je nach Kameraeinstellung der LKW unterschiedlich viele Reifen hat?
0: Ja, genau solche Fehler sind ein gutes Beispiel dafür, wie unterschiedlich KI-generierte Bilder und klassische Filmaufnahmen funktionieren. Bei einer klassischen Filmproduktion steht ein echter LKW vor der Kamera. Das Kamerateam dreht ihn aus verschiedenen Perspektiven und der LKW hat natürlich in jeder Einstellung dieselbe Anzahl an Rädern. Bei einem generativen KI-System wird dagegen nicht unbedingt ein bestehendes 3D-Modell des LKWs weitergedreht. Das System erzeugt für jede neue Einstellung Bild für Bild auf Grundlage gelernter Muster. Und genau da kann das Problem entstehen. Die KI weiß zwar sehr gut, wie ein typischer LKW aussieht, aber sie besitzt nicht automatisch ein perfektes, dauerhaftes Verständnis davon, dass dieser eine konkrete LKW in jeder Szene exakt dieselben Eigenschaften behalten muss. Wenn beispielsweise eine Seitenansicht erzeugt wird, kann das Modell 4 sichtbare Räder erzeugen. Bei einer anderen Perspektive interpretiert es die Form oder die Verdeckung durch Karosserie und Schatten möglicherweise anders. Und plötzlich sind es 5 oder 3. Für uns Menschen ist das sofort ein offensichtlicher Fehler. Für das Modell kann das einzelne Bild aber trotzdem statistisch sehr plausibel aussehen. Man spricht in diesem Zusammenhang unter anderem von Konsistenzproblemen. Das betrifft nicht nur Räder. Ähnliche Fehler können bei KI-Videos beispielsweise bei Händen, Gesichtern, Schriftzügen, Kleidung, Logos oder Gegenständen auftreten. Und genau deshalb ist die menschliche Kontrolle momentan noch so wichtig. Ein professionelles Produktionsteam muss die einzelnen Sequenzen überprüfen und problematische Stellen korrigieren oder neu generieren. Das Interessante ist, je kürzer und einzelner eine KI-Sequenz ist, desto leichter lässt sich so ein Fehler verstecken. Je länger aber eine Geschichte mit denselben Figuren und Gegenständen erzählt wird, desto schwieriger wird es für die KI, über alle Einstellungen hinweg eine perfekte Kontinuität zu gewährleisten. Man könnte also sagen, die KI kann mittlerweile sehr überzeugende einzelne Bilder und Sequenzen erzeugen. Die größere Herausforderung besteht darin, daraus einen über längere Zeit konsistenten Film zu machen.
1: Um mal ganz kurz bei Coca-Cola zu bleiben, warum wurde überhaupt KI eingesetzt, wenn sie diese LKWs in echt besitzen?
0: Ja, und genau das macht das Beispiel interessant. Der Einsatz von KI hatte bei Coca-Cola nicht den Zweck, einen echten LKW zu ersetzen. Es ging vielmehr darum, die gesamte Produktion einer bestimmten Weihnachtskampagne schneller und flexibler zu gestalten. Bei den 2024 veröffentlichten KI-Weihnachtsspots arbeitete Coca-Cola mit mehreren Kreativ- und Produktionspartnern. KI wurde eingesetzt, um Szenen und visuelle Elemente zu erzeugen bzw. bestehendes Material zu bearbeiten. Dadurch konnten bestimmte aufwendige Produktionsschritte digital umgesetzt werden, anstatt für jede gewünschte Szene eine klassische Filmproduktion durchzuführen. Der LKW selbst war also weniger das Problem. Interessanter war die Frage, wie erzeugen wir eine ganze winterliche Coca-Cola-Welt mit vielen unterschiedlichen Perspektiven, Bewegungen und Stimmungen? Genau dort kann generative KI Vorteile bieten. Allerdings zeigt gerade dieses Beispiel auch die Grenzen. Wenn man einen echten LKW besitzt und ihn klassisch filmt, hat man automatisch physikalische Konsistenz. Bei KI muss diese Konsistenz erst durch gute Modelle, Vorgaben und menschliche Nachbearbeitung sichergestellt werden. Und das führt zu einem durchaus spannenden Punkt. Nur weil KI eingesetzt werden kann, heißt das nicht zwangsläufig, dass sie für jeden einzelnen Teil einer Werbung die sinnvollste Lösung ist. Ein Unternehmen kann beispielsweise einen echten LKW filmen und KI nur für die Umgebung oder einzelne Spezialeffekte verwenden. In der Praxis wird deshalb zunehmend mit solchen Mischformen gearbeitet.

0: Reality. Ein anderes Problem ist leider auch die massive Flut von KI-Werbungen für zum Beispiel Fake-Produkte auf Social Media. Warum hat man überhaupt das Gefühl, dass es immer mehr von solchen Werbungen gibt?
1: Ja, dieses Gefühl kommt nicht von ungefähr. Ein wichtiger Grund ist, dass KI die Kosten und den Aufwand für die Herstellung solcher Anzeigen drastisch senken kann. Früher musste jemand Bilder erstellen, Texte schreiben, vielleicht ein Produkt fotografieren und mehrere Varianten einer Anzeige produzieren. Heute können solche Inhalte teilweise automatisiert und in sehr großer Zahl erzeugt werden. Dazu kommt ein zweiter Faktor. Social-Media-Werbung lässt sich sehr präzise testen. Betrüger oder unseriöse Anbieter können beispielsweise 100 verschiedene Anzeigen mit unterschiedlichen Bildern, Texten oder Videos erstellen und beobachten, welche davon besonders viele Menschen zum Klicken bringen. Funktioniert eine Variante nicht, wird sie einfach ersetzt. Ein weiterer Punkt ist, dass KI solche Werbung mittlerweile sehr überzeugend aussehen lassen kann. Ein künstlich erzeugtes Produktfoto oder ein vermeintlicher Erfahrungsbericht muss nicht mehr offensichtlich künstlich wirken. Dadurch wird es schwieriger, auf den ersten Blick zwischen einer seriösen Werbung und einer manipulierten oder komplett erfundenen Anzeige zu unterscheiden. Und dann gibt es noch einen etwas paradoxen Effekt. Je besser die KI wird, desto billiger wird es, schlechte Werbung durch Masse auszugleichen. Wenn die Produktion einer einzelnen Anzeige kaum noch Aufwand verursacht, kann jemand einfach sehr viele Varianten gleichzeitig veröffentlichen. Die Plattformen versuchen zwar, gegen betrügerische Werbung und missbräuchlich erzeugte Inhalte vorzugehen. Trotzdem entsteht hier ein regelrechtes Katz-und-Maus-Spiel. Neue Möglichkeiten zur Erkennung werden entwickelt, während gleichzeitig neue Methoden entstehen, diese Kontrollen zu umgehen. Ich glaube, das eigentliche Problem ist deshalb weniger, dass KI Werbung erzeugen kann, sondern dass sie die Schwelle dafür extrem niedrig setzt, sehr viel Werbung in sehr kurzer Zeit zu produzieren. Und wenn dahinter ein unseriöses Geschäftsmodell steckt, kann genau diese Skalierbarkeit zum Problem werden.
0: Warum haben die Plattformbetreiber solche Probleme dabei, diese Werbungen zu entfernen?
1: Das liegt vor allem daran, dass die Plattformen ein Erkennungsproblem in einem enormen Maßstab haben. Auf großen sozialen Netzwerken werden jeden Tag riesige Mengen an Anzeigen und anderen Inhalten hochgeladen. Diese Inhalte können nicht alle einzeln von Menschen überprüft werden. KI kann zwar helfen, verdächtige Anzeigen automatisch zu erkennen, aber dabei entstehen zwei Probleme: Falschmeldungen und übersehene Verstöße. Eine legitime Werbung kann beispielsweise wie ein Fake aussehen und fälschlicherweise blockiert werden. Umgekehrt kann eine professionell gemachte Betrugsanzeige so unauffällig sein, dass das automatische System sie zunächst durchlässt. Bei KI-generierten Anzeigen kommt noch hinzu, dass sich der Inhalt extrem schnell verändern lässt. Wird eine Anzeige gelöscht, kann der Betreiber dahinter beispielsweise eine leicht veränderte Version mit einem neuen Bild, einem anderen Text oder einer anderen Internetadresse erstellen. Wenn gleichzeitig hunderte Varianten produziert werden, ist es für eine Plattform schwierig, jede neue Variante sofort zu erkennen. Ein weiterer Punkt ist die rechtliche und inhaltliche Abgrenzung. Nicht jede KI-Werbung ist automatisch verboten oder betrügerisch. Die Plattform muss also unterscheiden zwischen einer legalen, vielleicht einfach nur schlechten KI-Werbung und einer Anzeige, die tatsächlich Verbraucher täuscht oder ein gefälschtes Produkt anbietet. Und schließlich haben die Plattformen selbst ein Dilemma. Sie müssen einerseits möglichst viel Betrug verhindern, andererseits dürfen sie nicht jede Werbung entfernen, die nur ungewöhnlich oder verdächtig aussieht. Eine zu aggressive Filterung könnte auch legitime Unternehmen und Werbetreibende treffen. Deshalb ist das Ganze ein bisschen wie ein Wettrennen zwischen automatisierter Produktion und automatisierter Erkennung. KI ermöglicht es den Betrügern, schneller und umfangreicher neue Inhalte zu erzeugen. Und gleichzeitig müssen die Plattformen ihre Erkennungssysteme ständig weiterentwickeln. Was sich dadurch allerdings verändert, ist die Dimension des Problems. Früher musste ein Betrüger eine gute Fake-Werbung mühsam produzieren. Heute kann er theoretisch hunderte Varianten erzeugen und darauf hoffen, dass zumindest einige davon durch die Kontrollen kommen.
0: Ich finde, ein noch viel größeres Problem sind die Werbespots, welche auf Social Media klar für FSK 18-Plattformen werben. Warum sind diese Werbungen überhaupt öffentlich und werden nicht von dem Algorithmus aussortiert, bevor Nutzer oder sogar Kinder diese sehen können?
1: Ja, das ist tatsächlich ein wichtiger Punkt. Und zunächst ist interessant, Offiziell sollen solche Werbungen gerade nicht einfach an Minderjährige ausgeliefert werden. Die großen Plattformen haben dafür entsprechende Regeln. Bei Google beispielsweise dürfen Anzeigen mit bestimmten sexuellen Inhalten auf YouTube überhaupt nicht geschaltet werden. Andere Inhalte unterliegen starken Einschränkungen und dürfen nicht auf Minderjährige ausgerichtet werden. Google beschreibt außerdem spezielle Schutzmaßnahmen für Kinder und Jugendliche, bei denen unter anderem Werbung für Erwachsenenmedien und Pornografie eingeschränkt wird. Auch TikTok verbietet beispielsweise Werbung für pornografische und sexuell explizite Inhalte sowie sexuelle Dienstleistungen. Für bestimmte überhaupt zulässige Angebote gelten Altersbeschränkungen auf 18 Jahre. Warum sieht man solche Werbung dann trotzdem? Dafür gibt es mehrere mögliche Erklärungen. Erstens ist die Altersfeststellung im Internet nicht perfekt. Eine Plattform kann zwar wissen, welches Alter ein Nutzer bei der Anmeldung angegeben hat, aber sie kann nicht in jedem Fall sicher feststellen, wer tatsächlich vor dem Bildschirm sitzt. Gerade bei Kindern und Jugendlichen können auch Konten verwendet werden, bei denen ein falsches Alter angegeben wurde. Zweitens muss ein automatisches System die Werbung zunächst erkennen und richtig einordnen. Ein Anbieter kann beispielsweise eine Werbung so gestalten, dass sie auf den ersten Blick wie eine normale Dating-, Gaming- oder Unterhaltungswerbung aussieht und erst beim Klick auf eine Erwachsenenplattform führt. Das macht die automatische Prüfung schwieriger. Drittens gibt es das Problem der Umgehung von Kontrollen. Ein unseriöser Werbetreibender kann eine Kampagne unter einer falschen Beschreibung einreichen oder nach einer erfolgreichen Prüfung später Zielseite oder Inhalt verändern. Plattformen haben Mechanismen dagegen, aber kein automatisches Kontrollsystem ist lückenlos. Und viertens muss man unterscheiden zwischen diese Werbung verstößt gegen die Regeln und diese Werbung ist für Minderjährige ungeeignet. Das kann sich überschneiden, ist aber nicht dasselbe. Eine Plattform muss beispielsweise auch entscheiden, ob ein bestimmtes Dating-Angebot legal beworben werden darf, für welche Altersgruppe und in welchem Land. Das Entscheidende ist deshalb, wenn ein Kind eine eindeutig für Erwachsene bestimmte Werbung sieht, bedeutet das nicht automatisch, dass die Plattform diese Werbung bewusst für Kinder freigegeben hat. Es kann sich um eine fehlerhafte Alterseinschätzung, eine fehlerhafte Inhaltsklassifizierung, eine Umgehung der Werberichtlinien oder eine Veränderung nach der ursprünglichen Prüfung handeln. Und gerade bei KI wird dieses Problem potenziell noch schwieriger. Wenn Werbetreibende in sehr kurzer Zeit tausende unterschiedliche Varianten erzeugen können, muss die Plattform theoretisch auch sehr viele Varianten überprüfen. Die Herausforderung besteht also nicht nur darin, eine problematische Werbung einmal zu erkennen, sondern zu verhindern, dass sie in leicht veränderter Form immer wieder auftaucht. Für Deutschland kommt außerdem hinzu, dass Jugendschutz und Online-Werbung rechtlich reguliert sind. Die Plattformregeln sind also nur eine Ebene. Daneben stehen gesetzliche Vorgaben und die Verantwortung der jeweiligen Werbetreibenden.
0: Gibt es noch weitere Kritik an künstlicher Intelligenz in der Werbung?
1: Ja. Und die Kritik geht deutlich über Fake-Werbung oder Jugendschutz hinaus. Einige Punkte sind besonders relevant. Ein großes Thema ist der Verlust menschlicher Kreativität. Wenn Unternehmen immer häufiger Texte, Bilder oder Videos von KI erzeugen lassen, stellt sich die Frage, ob Werbung dadurch irgendwann eintöniger wird. KI orientiert sich schließlich an bereits vorhandenen Inhalten und Mustern. Kritiker befürchten deshalb, dass außergewöhnliche, wirklich neue Ideen schwieriger werden könnten. Dann gibt es die Frage nach den Urheberrechten. Generative KI wurde mit riesigen Mengen menschlich erstellter Inhalte trainiert. Es wird deshalb darüber diskutiert, unter welchen Bedingungen solche Inhalte zum Training verwendet werden dürfen und wem die Rechte an einem anschließend erzeugten Werbemotiv gehören. Ein weiterer Kritikpunkt ist die Täuschung von Verbrauchern. Wenn beispielsweise ein KI-generiertes Bild ein Produkt wesentlich attraktiver aussehen lässt, als es tatsächlich ist, kann eine Grenze zwischen kreativer Inszenierung und irreführender Werbung entstehen. Dasselbe gilt für künstlich erzeugte Personen oder Stimmen, die scheinbar persönliche Erfahrungen mit einem Produkt schildern. Auch der Arbeitsmarkt spielt eine Rolle. Werbeagenturen beschäftigen beispielsweise Texter, Illustratoren, Fotografen, Sprecher, Cutter oder andere Kreative. Wenn bestimmte Aufgaben automatisiert werden, könnte sich der Bedarf an manchen dieser Tätigkeiten verringern. Gleichzeitig entstehen neue Berufe rund um KI. Die Frage ist also eher, wie stark sich die Arbeitswelt verändert und welche Tätigkeiten verschwinden oder sich wandeln. Ein weiterer Punkt, über den man meiner Meinung nach viel stärker sprechen sollte, ist die zunehmende Personalisierung. KI kann Werbung immer genauer auf einzelne Menschen zuschneiden, wenn entsprechende Daten vorhanden sind. Das kann zwar Werbung relevanter machen, wirft aber gleichzeitig Fragen zum Datenschutz und zur Manipulation auf. Wenn ein System sehr genau weiß, welche Bedürfnisse, Interessen oder Schwächen ein Mensch hat, kann Werbung sehr gezielt darauf reagieren. Und schließlich gibt es noch einen eher grundsätzlichen Kritikpunkt. Wir könnten in Zukunft mit deutlich mehr künstlich erzeugten Inhalten konfrontiert sein, als wir überhaupt noch erkennen können. Wenn Bilder, Stimmen und Videos problemlos künstlich erzeugt werden können, wird es schwieriger, zwischen authentischen und synthetischen Inhalten zu unterscheiden. Ich würde deshalb sagen, die Diskussion über KI in der Werbung sollte nicht nur lauten, wie viel Geld und Zeit können Unternehmen damit sparen, uns zeigt, sondern auch, welche Art von Werbung wollen wir eigentlich in unserer Gesellschaft haben? Genau an dieser Stelle liegen viele der spannendsten und gleichzeitig schwierigsten Fragen.
0: Wie könnte Werbung in der Zukunft in Bezug auf KI aussehen?
1: Ich glaube, dass sich Werbung in den nächsten Jahren vor allem in drei Richtungen verändern könnte. Erstens wird Werbung immer stärker personalisiert. Statt dass Millionen Menschen denselben Werbespot sehen, könnte ein KI-System für verschiedene Personen unterschiedliche Varianten erzeugen, mit einer anderen Bildsprache, einem anderen Text oder sogar einer anderen Geschichte. Theoretisch könnte sich ein Werbespot also während der Ausspielung an den jeweiligen Zuschauer anpassen. Zweitens könnte die Grenze zwischen Werbung und Unterhaltung zunehmend verschwimmen. KI macht es vergleichsweise einfach, kleine Geschichten, virtuelle Charaktere oder interaktive Videos zu erzeugen. Statt eines klassischen 30-Sekunden-Spots könnte beispielsweise eine Person mit einer virtuellen Figur interagieren und dabei ganz nebenbei ein Produkt kennenlernen. Und drittens könnte KI den gesamten Produktionsprozess verändern. Eine Werbeagentur könnte beispielsweise nur noch die grundlegende Idee und die gewünschte Markenbotschaft vorgeben. KI-Systeme könnten daraus anschließend Drehbuch, Sprecher, Musik, Bilder und Videos erstellen. Menschen würden dann stärker die Rolle übernehmen, diese Ergebnisse auszuwählen, zu bearbeiten und zu kontrollieren. Ich halte aber einen anderen Punkt für besonders interessant. Werbung könnte irgendwann in Echtzeit entstehen. Stellen wir uns vor, jemand schaut einen Werbespot und entscheidet sich für eine bestimmte Variante. Die KI könnte daraufhin unmittelbar eine zweite Version erzeugen, die auf diese Reaktion eingeht. Werbung wäre dann nicht mehr unbedingt ein fertiger Film, sondern ein dynamischer Inhalt, der sich ständig verändert. Das klingt zunächst faszinierend, bringt aber auch eine große Verantwortung mit sich. Je persönlicher und überzeugender Werbung wird, desto schwieriger kann es für den Menschen werden, zu gern erkennen, warum ihm gerade diese Werbung gezeigt wird und wie stark sie auf ihn zugeschnitten wurde. Deshalb glaube ich, dass die Zukunft der KI-Werbung nicht nur davon abhängen wird, was technisch möglich ist. Entscheidend wird auch sein, welche Grenzen Unternehmen, Plattformen und Gesetzgeber setzen und wie transparent Werbung für die Nutzer bleibt.

0: würde heutzutage einen Werbespot von 30 Sekunden vollständig mit KI erstellen. Wie würde das ablaufen? Was würde das kosten und wie lange würde es dauern?
1: Wenn wir von einem 30-sekündigen Werbespot ausgehen, der heute praktisch vollständig mit generativer KI entsteht, würde ich den Ablauf ungefähr so beschreiben. Zuerst braucht man natürlich die Idee und das Drehbuch. Das kann ebenfalls mit KI entwickelt werden, sollte aber von einem Menschen vorgegeben und überarbeitet werden. Danach wird der Spot in einzelne Szenen zerlegt, beispielsweise 10 Szenen à 3 Sekunden. Anschließend werden für jede Szene Bilder und Videosequenzen generiert. Dabei gibt man der KI sehr genaue Vorgaben. Wie sieht die Umgebung aus? Wie sehen die Personen aus? Welche Kleidung tragen sie? Wo befindet sich das Produkt? Welche Kameraperspektive soll verwendet werden? Das ist wahrscheinlich der aufwendigste Teil. Man bekommt selten beim ersten Versuch genau das gewünschte Ergebnis. Man erzeugt also viele Varianten und wählt die besten aus. Anschließend müssen die einzelnen Szenen so angepasst werden, dass beispielsweise eine Person oder ein Produkt über den gesamten Spot hinweg möglichst gleich aussieht. Danach kommen Sprecherstimme, Musik und Soundeffekte hinzu. Auch diese können mittlerweile mit KI erzeugt werden. Zum Schluss werden alle Elemente geschnitten, farblich angepasst und auf Fehler kontrolliert. Wie lange dauert das? Bei einem relativ einfachen 30-Sekunden-Spot könnte ein kleines Team heute durchaus innerhalb von einigen Tagen bis 2 Wochen einen fertigen Film produzieren. Wenn es wirklich professionell aussehen soll, würde ich eher 2 bis 4 Wochen einplanen. Besonders viel Zeit kann für die Generierung und Auswahl der richtigen Szenen sowie für Korrekturen draufgehen. Das klingt zunächst nach sehr wenig Zeit. Und genau darin liegt einer der großen Vorteile. Eine klassische Produktion könnte für einen vergleichbaren professionellen Spot schnell mehrere Wochen oder Monate benötigen. Und was kostet das? Hier ist die Spannweite enorm. Wenn man selbst viele Aufgaben übernimmt und hauptsächlich KI-Tools verwendet, könnten die reinen technischen Kosten vielleicht bei einigen 100 € bis wenigen 1000 € liegen. Bei einer professionellen Produktion sieht es anders aus. Dann bezahlt man beispielsweise Kreativkonzept, professionelle KI-Produktion, Sprecher, Musik, Schnitt, Nachbearbeitung, Qualitätskontrolle und gegebenenfalls rechtliche Beratung. Dann können auch 10.000, 20.000 oder 50.000 € und mehr entstehen. Das Interessante ist also, die KI selbst ist häufig gar nicht der größte Kostenfaktor. Die eigentliche Ersparnis entsteht dadurch, dass bestimmte klassische Produktionsschritte wegfallen oder erheblich vereinfacht werden. Und wenn wir beispielsweise einen kleinen Unternehmer betrachten, der einfach einen hochwertigen Social-Media-Spot für sein Produkt möchte, könnte das heute tatsächlich bedeuten, dass er mit einigen 100 bis wenigen 1000 € und wenigen Tagen Arbeitszeit etwas produzieren kann, wofür früher eine komplette kleine Filmproduktion notwendig gewesen wäre. Allerdings würde ich bei einem vollständig KI-generierten Spot immer noch einen gewissen Aufwand für menschliche Kontrolle einplanen. Gerade die von uns angesprochenen Fehler, etwa inkonsistente Produkte, Hände, Gesichter oder Bewegungen, können einen ansonsten sehr guten Werbespot schnell unprofessionell wirken lassen.
0: Danke. Bitte fasse noch mal kurz zusammen, worüber wir gesprochen haben, inklusive einem Fazit.
1: Gerne. Wenn ich unser Gespräch zusammenfassen müsste, würde ich sagen, KI ist in der Werbeindustrie längst angekommen und verändert inzwischen nicht mehr nur die Analyse und Ausspielung von Werbung, sondern zunehmend auch deren kreative Produktion. Wir haben zunächst gesehen, dass KI bereits seit mehreren Jahrzehnten für Datenanalyse und automatisierte Werbung eingesetzt wird. Mit der generativen KI hat sich das Ganze aber seit etwa 2022, 2023 deutlich verändert. Heute können Texte, Bilder, Stimmen und komplette Videos mit KI erzeugt werden. Für Unternehmen liegen die Vorteile vor allem in Zeitersparnis, geringeren Produktionskosten, größerer Variantenvielfalt und stärkerer Personalisierung. Ein aufwendiger Werbespot, der klassisch mehrere Wochen oder Monate benötigen kann, lässt sich mit KI unter Umständen innerhalb weniger Tage oder Wochen realisieren. Gleichzeitig gibt es aber erhebliche Probleme. Wir haben über Fehler und mangelnde Konsistenz gesprochen, beispielsweise wenn ein KI-generierter LKW in verschiedenen Einstellungen plötzlich unterschiedlich viele Reifen hat. Außerdem gibt es Probleme mit Fake-Werbung, Betrug, Jugendschutz, Urheberrechten, Datenschutz und möglichen Auswirkungen auf kreative Berufe. Ein weiterer wichtiger Punkt ist, dass KI-Werbung in Zukunft wahrscheinlich noch stärker personalisieren könnte. Statt dass alle Menschen denselben Werbespot sehen, könnte KI unterschiedliche Versionen für unterschiedliche Personen erzeugen. Möglicherweise sogar in Echtzeit. Mein Fazit wäre deshalb: KI bietet der Werbeindustrie enorme Möglichkeiten und wird wahrscheinlich ein fester Bestandteil der zukünftigen Werbung sein. Aber KI wird den Menschen meiner Einschätzung nach zumindest auf absehbare Zeit nicht vollständig ersetzen. Gerade bei Kreativität, Kontrolle und der Verantwortung für die Inhalte bleibt der Mensch entscheidend. Die spannende Frage ist letztlich nicht mehr, ob KI in der Werbung eingesetzt wird, sondern wie wir damit umgehen und welche Grenzen wir dieser Technologie setzen wollen. Denn je überzeugender und persönlicher KI-generierte Werbung wird, desto wichtiger werden Transparenz, Kontrolle und ein bewusster Umgang damit.
0: Vielen Dank.
1: Sehr gerne. Hat mir viel Spaß gemacht. Vielen Dank für das interessante Gespräch. Ich finde, gerade bei KI in der Werbung zeigt sich sehr schön, dass technischer Fortschritt immer zwei Seiten hat. Enorme Chancen, aber eben auch neue Herausforderungen. Vielen Dank für das Gespräch.

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3: Guten Tag, mein Name ist Aurelian. Wie Sie heißen, das weiß ich natürlich nicht, aber ich kann Ihnen verraten, dass Sie in der heutigen Sendung von 29.11.11 Radio Darmstadt Dein Sendeplatz wieder Pressemitteilungen hören. Und da muss ich mich erst ein bisschen drauf vorbereiten. Deswegen hören wir jetzt Nine Years mit Into the Abyss. Also jetzt ganz richtig gesprochen habe ich das nicht.

Fangen wir an mit der ersten Pressemitteilung. Die ist allerdings schon etwas älter. Die Haushaltsberatungen werden zeitlich angepasst. Oberbürgermeister Benz und Stadtkämmerer Schellenberg für die Fortsetzung der Haushaltskonsolidierung für eine möglichst frühzeitige Haushaltsgenehmigung. Einbringen des Haushaltes am 15. Dezember statt am 5. November. Nachdem inzwischen die Haushaltsplanung für das Jahr 27 und die Gespräche der Dezernentin und die Dezernenten mit André Schellenberg, dem Stadtkämmerer, abgeschlossen sind, zeichnet sich für den städtischen Haushalt ein Plandefizit von rund 110 Millionen Euro ab. Vor diesem Hintergrund haben Oberbürgermeister Hanno Benz und Stadtkämmerer André Schellenberg den bisher vorgesehenen Zeitplan für die Haushaltsberatung angepasst und die tragenden Fraktionen entsprechend informiert. Die Haushaltsberatungen im Magistrat waren ursprünglich für den 21. Oktober vorgesehen. Nun sollen am 9. Dezember erfolgen. Die Einbringung des Haushalts in die Stadtverordnetenversammlung wird von 5. November auf den 15. Dezember 26 verschoben. Die zweite Lesung im Haupt- und Finanzausschuss ist für den 11. Februar geplant und die dritte Lesung mit der Verabschiedung des Haushaltes für den 18. Februar. Nach Abschluss der Gespräche arrangierte Zahlenwerk, das daraus die resultierende Plandefizit von 100 Millionen Euro machen deutlich, dass die Genehmigungsfähigkeit des Haushalts in dieser Form nicht gegeben ist. Mit der zusätzlich gewonnenen Zeit sollen mögliche Konsolidierungsmaßnahmen konkretisiert, politisch abgestimmt und das Zahlenwerk des Haushaltes eingearbeitet werden, betonen Benz und Schellenberg. Die nun vorliegenden Zahlen zeigen deutlich, dass wir auch beim Haushalt 27 vor erheblichen Herausforderungen stehen. Gleichzeitig wäre es falsch, entweder jetzt mit dem radikalen Rotstift oder über alle Bereiche hinwegzugehen oder schwierige Situationen einfach auszublenden. Wir wollen den eingeschlagenen Weg verantwortungsvoll weitergehen. Haushaltskonsolidierung, klare Prioritäten, Forderung der auskömmlich kommunalen Haushalt, gleichzeitig die Sicherung der Haushaltshandlungsfähigkeit der Stadt, sagt Oberbürgermeister Benz. Oberbürgermeister Benz und Stadtkämmerer Schellenberg setzen hierbei die Fortsetzung lösungsorientierter Gespräche mit der Aufsichtsbehörde, dem Regierungspräsidenten Darmstadt, RP. Ziel ist es, einen Haushalt aufzustellen, der dokumentiert, dass die Stadt die ihr zur Verfügung stehenden Stellschrauben zur Verbesserung der Haushaltsdaten nutzt und das Defizit durch wirksame und nachhaltige Konsolidierungsmaßnahmen reduziert. Stadtkämmerer Schellenberg, über 100 Millionen Plandefizit machen deutlich, dass ein anderer Weg nicht in Frage kommt. Gleichzeitig müssen wir darauf achten, dass die notwendigen Maßnahmen dauerhaft tragfähig sind. Die zusätzliche Zeit bis zur Einbringung des Haushaltes ist hierfür notwendig. Der moderate Verschiebung des Haushaltsberatungen und die Verabschiedung des Haushaltes Mitte 27, Februar 27 ermöglicht es mir jedoch, den Haushalt frühzeitig bei der Kommunalaufsicht zur Genehmigung vorzulegen und eine Hängepartie mit vorläufiger Haushaltsführung möglichst zu vermeiden.
Ein wesentlicher Bestandteil des eingeschlagenen Weges ist dabei die Deckelung der mittelfristigen Investitionsprogramm MIP auf 75 Millionen Euro. Damit sollen die Investitionen auf ein Niveau begrenzt werden, das unter schwierigen finanziellen Rahmenbedingungen verantwortbar gegenüber der Aufsichtsbehörde darstellbar ist. Mit diesen Vorgaben sollen zwei alternative Wege ausdrücklich vermieden werden. Den Kahlschlag mit massiven Belastungen und tiefergreifenden Kürzungen bis zum anderen ein Augenverschließen vor den finanziellen Realität mit der Gefahr, über einen längeren Zeitraum in eine vorläufige Haushaltsführung zu geraten. Eine länger vorläufige Haushaltsführung würde insbesondere Vereine und Institutionen erhebliche Unsicherheit führen und könnte Strukturen nachhaltig belasten. Gleichzeitig wären notwendige neue Investitionen, etwa für die Sanierungsmaßnahmen und die Entwicklung der wachsenden Stadt, nur eingeschränkt bzw. deutlich verzögert möglich. Unser Anspruch ist, die Konsolidierung konsequent und ernsthaft fortzusetzen, ohne die Zukunftsfähigkeit Darmstadt aus dem Blick zu verlieren. Als Personal- und Organisationsdezernent werde ich deshalb weiterhin strikt auch personelle und organisatorische Strukturen kritisch prüfen. Gleichzeitig müssen wir sicherstellen, dass die Verwaltung ihre gesetzlichen notwendigen Aufgaben weiterhin durchführen kann. Und zwar zeitgemäß und modern, so Oberbürgermeister Benz. Die Gründe für die aktuelle Situation liegen sowohl auf der Einnahmen- als auch auf der Ausgabenseite. Die Erträge, insbesondere die

dem ist das sogenannte aufkommensneutrale Hebesatz von der Grundsteuer B, den uns das Land 24 im Zuge der Steuerreform mit 1.181 Punkten vorgegeben hat, offensichtlich weit von der Realität und der Aufkommensneutralität entfernt und deutlich zu niedrig berechnet worden. Im Ergebnis ist die Grundsteuer zum Jahreswechsel 24/25 über alle Steuerzahler hinweg gesenkt worden, erläutert Stadtkämmerer Schellenberg. Das glaube ich eigentlich nicht, denn meine Grundsteuer ist deutlich erhöht. Gleichzeitig steigen die kommunalen Aufwendungen, insbesondere im Transfer- und Sozialbereich, deutlich. Neben den eigenen Handlungsmöglichkeiten der Stadt bleibt die strukturelle Unterfinanzierung der Kommunen ein zentrales Problem, da das Konnexitätsprinzip, wer bestellt, bezahlt, auch dafür weiterhin verletzt wird. Das ist doch im Grundgesetz festgeschrieben im Hessischen. Übertragen Bund oder Land den Kommunen zusätzliche Aufgaben, müssen diese entsprechend ausfinanziert werden, fordert Oberbürgermeister Benz und Stadtkämmerer Schellenberg. Schellenberg sieht allein bei den 10 größten Positionen ein Delta von mindestens in Höhe des aktuellen Plandefizits, streng genommen sogar deutlich höher, und verweist auf den Aktionstag Kommunen am Limit vom 22. Juni dieses Jahres. Würden Bund und Land das Kommunikabilitätsprinzip beachten, würde der Haushalt kein Defizit aufweisen, machen Benz und Schellenberg deutlich. Eine verbesserte, verlässliche und kommunale Finanzausstattung bleibt deshalb ein wesentlicher Bestandteil der politischen Position Darmstadt. Beides gehört für uns zusammen. Wir müssen fehlende Konnexität und die strukturellen Probleme der kommunalen Finanzausstattung klar benennen. Gleichzeitig können wir nicht darauf achten, dass andere Ebenen hier kurzfristig Lösungen präsentieren. Auch müssen wir unsere Haushaltsdaten kritisch hinterfragen und dort handeln, wo die Stadt selbst Gestaltungsmöglichkeiten hat. Das wird nicht jede Entscheidung einfach machen, aber es ist Teil der Verantwortung, erklärt Benz und Schellenberg. Aufgrund des neuen Zeitplans werden konkrete Konsolidierungsmaßnahmen für die politische Diskussion vorbereitet. Ziel ist es, möglichst viele Maßnahmen bereits in die Haushaltsvorlage für den Magistrat einzupflegen. Anschließend sollen alle demokratischen Fraktionen der Stadtverordnetenversammlung in den weiteren Prozess eingebunden werden. Hierzu ist erneut ein runder Tisch für die Haushaltssituation vorgegeben. Das war eine Pressemitteilung vom 22. September.

0: Alltagsdrogen im Visier 26. Anmeldung für die Jugendfilmtage ab sofort möglich. Bürgermeisterin Arkdenis, gerade bei sensiblen Themen wie Sucht und familiären Belastungen ist es wichtig, junge Menschen zu stärken, in ihnen Orientierung zu geben und sie bei ihrer Lebenswelt zu erreichen. Kreistagsabgeordnete, Sozialdezernentin Sprössler, die Jugendfilmtage sind mittlerweile ein wichtiger, fester Suchtpräventierer Bestandteil der Schule an vielen Schulen. Die Schulklassen aus Darmstadt und dem Landkreis Darmstadt-Dieburg können ab sofort für die zweiten Jugendfilmtage am 2. und 3. November 26 im Kinopolis Darmstadt anmelden. Wie können Jugendliche dabei unterstützt werden, einen verantwortungsvollen Umgang mit Alkohol, Nikotin, digitalen Medien und anderen Suchtmitteln zu entwickeln? Die Jugendfilmtage Alltagsdrogen im Visier setzen genau hier an. An den beiden genannten Tagen verwandelt sich das Kinopolis erneut in einen interaktiven Lern- und Erfahrungsort zur Suchtprävention. Das Angebot der Fachstellen für Suchtprävention der Wissenschaftsstadt Darmstadt vom Netzwerk ROPE e.V. und des Landkreises Darmstadt-Dieburg verbindet ausgewählte Filme mit interaktiven Mitmachaktionen. Noch bevor es in den Kinosaal geht, können die Jugendlichen ihr Wissen testen, miteinander ins Gespräch kommen und sich mit Risiken und Schutzfaktoren eigener Handlungen auseinandersetzen. Bei der Durchführung werden die Fachstellen von Caritas und dem Polizeipräsidium Südhessen und dem staatlichen Schulamt unterstützt. Die Jugendfilmtage werden zudem mit Unterstützung des Bundesinstitutes für öffentliche Gesundheit in Kooperation mit der privaten Krankenversicherung umgesetzt. Die Jugendfilmtage schaffen einen niedrigschwelligen Zugang zu vielen Themen der Suchtprävention. Gerade bei sensiblen Themen wie Sucht, familiäre Belastungen ist es wichtig, junge Menschen zu erstärken, ihnen Orientierung zu geben und sie in ihrer Lebenswelt zu erreichen, betont Barbara Arkdenis, Bürgermeisterin und Sozialdezernent der Wissenschaftsstadt Darmstadt. Auch Christel Sprössler, Kreisbeigeordnete und Sozialdezernentin des Landkreises Darmstadt-Dieburg, unterstreicht die Bedeutung für die gemeinsame Suchtprävention. In diesem Jahr finden die Jugendfilmtage bereits zum 5. Mal statt. Es freut mich zu sehen, wie gut sich Landkreis und der Stadt etabliert haben. Sie sind mittlerweile ein wichtiger, fester Bestandteil der Suchtprävention an vielen Schulen geworden. In diesem Jahr stehen drei Filme zur Auswahl. 22 Bahn thematisiert das Leben einer jungen Frau zwischen Studium, Arbeit und Verantwortung für ihre jüngere Schwester mit Alkoholabhängigkeit, die mit Alkoholabhängigkeit in der Mutter umgehen muss. In Offline, das Leben ist kein Bonus-Level, gerät der 17-jährige Jan, dessen Alltag stark durch Online-Gaming geprägt ist, plötzlich in eine Welt ohne gewohntes Spiel. Der Film bietet einen lebensnahen Einstieg in die Auseinandersetzung mit Gaming und digitaler Mediennutzung. Der Kurzfilm Erinnerung an eine vergessene Kindheit erzählt aus der Perspektive eines 11-jährigen Jungen vom Aufwachen, Wachsen einer suchtbelasteten Familie. Seine Mutter ist alkoholabhängig, während sein Vater versucht, der im Spielalter Martin das verlorene Familienglück zurückzugewinnen. Im Mittelpunkt stehen familiäre Belastungen. Für übernommene Verantwortung und der Wunsch nach einem eigenen Weg. Der Regisseur Lars Smekal verarbeitet in dem Film eine autobiografische Erfahrung und wird mit den Jugendfilmtagen vor Ort sein. Im anschließenden Filmgespräch gibt er Einblicke in die Entstehung und den Hintergrund des Films ins jugendliche Gespräch. Mit Jugendlichen ins Gespräch. Die Jugendfilmtage richten sich insbesondere an Schulklassen der 7. Jahrgangsstufe und der Jugendliche von 12 bis 19 Jahren. Der Eintritt beträgt 5 Euro pro Schülerin und Schüler, Begleitpersonen nehmen kostenfrei teil. Schulen können ihre Klassen ab sofort per E-Mail unter FSP, also Film, nee, FSP, at ladadi.de anmelden. Plätze sind begrenzt. Die Fachstellen für Suchtprävention empfehlen eine frühzeitige Anmeldung.
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Der Magistrat beschließt die Bereitstellung überplanmäßiger Haushaltsmittel für Aufwendungen im Rahmen der Brandbekämpfung auf dem GSI-Gelände. Baudezernent, Brandschutzdezernent Wandrei, wir danken den Einsatzkräften erneut für ihren vorbildlichen Einsatz. Unser Dank gilt auch den Arbeitgebern, die ihre Mitarbeiter freigestellt haben, wissend, dass sich das auf ihre Betriebsabläufe auswirken wird. Für die im Rahmen der Brandbekämpfung beim Großschadensereignis auf dem Gelände der GSG Helmholtz-Zentrum für Schwerionenforschung GmbH am 5. und 6. Februar entstandenen Aufwendungen stellt die Wissenschaft Darmstadt überplanmäßige Haushaltsmittel in Höhe von 80.000 Euro bereit. Dieses hat der Magistrat in seiner letzten Sitzung beschlossen. Zur Gefahrenabwehr wurden neben dem Berufsfeuerwehr, Einsatzkräfte des Katastrophenschutzes und die 4 freiwilligen Feuerwehren, das Deutsche Rote Kreuz und externe Einheiten, darunter die Werksfeuerwehr Fraport AG, Werksfeuerwehr Infraserv Wiesbaden und Feuerwehr Ludwigshafen eingesetzt. Bei den beteiligten Arbeitgebern der Darmstädter Katastrophenschutzeinheiten entstanden Verdienstausfälle bzw. Kosten für die Lohnfortzahlung, die gegenüber der Wissenschaftsstadt Darmstadt geltend gemacht wurden. Darüber hinaus waren Ersatzbeschaffungen für verbrauchte oder beschädigte Einsatzmittel erforderlich. Zudem musste die Verpflegung der Einsatzkräfte sichergestellt werden. Wir möchten den Einsatzkräften erneut für ihren vorbildlichen und uneigennützigen Einsatz am Anfang des Jahres danken. Sie haben Außergewöhnliches geleistet. Unser Dank gilt auch den jeweiligen Arbeitgebern, die ihre Arbeiter für diesen Einsatz freigestellt haben, wissend, dass sich auf die jeweiligen Arbeitsabläufe auswirken kann. So Brandschutzdezernent Paul-Georg Wandrei.

0: Die Wissenschaftsstadt Darmstadt zieht Bilanz zur Expo Real 2026. Oberbürgermeister Hanno Benz und Stadtkämmerer André Schellenberg. Darmstadt hat auf der Expo gezeigt, dass Wirtschaft und Wissenschaft und Stadtentwicklung zusammengebracht werden müssen. Die Wissenschaftsstadt Darmstadt hat sich mit einem grundlegend neu präsentierten Messeauftritt auf der Expo Real in München präsentiert. Auf Europas größter Fachmesse für Immobilien und Investitionen zeigte sie, was der Standort ausmacht. Die Breite des Wissenschaftsstandortes von Raumfahrt über Pharma und bis hin zu Chemie und IT, die Spitzenforschung verbunden ist mit einer kulturell reichen Stadt der kurzen Wege. Nach drei intensiven Messetagen ziehen Darmstadt Stadt und Stadtpartner ein positives Fazit. Neuer Auftritt, neue Formate. Darmstadt prägt die Welt von morgen und denkt sich dabei immer wieder neu. Diesen Anspruch hat die Stadt in diesem Jahr durch ihren Messeauftritt gestellt. Mit einer strukturierten Wissenschaftsförderung wurde das Standkonzept umgestellt und stärker auf das direkte Gespräch mit Projektentwicklern und Investoren ausgerichtet. Vorgestellt wurden konkrete Entwicklungsflächen, darunter das Klinikgelände in Eberstadt. Per Virtual Reality konnten die Besucherinnen und Besucher zudem Stadtentwicklungsprojekte wie das Ludwigshöhviertel erkunden, gemeinsam über kommunale Grenzen hinweg. Viele Partner. Gemeinsam mit dem Landkreis Darmstadt-Dieburg und dem Kreis Groß-Gerau, der Bauverein RG sowie der Sparkasse Darmstadt und Dieburg zeigte die Wissenschaftsstadt Darmstadt, wie Zusammenarbeit über kommunale Grenzen hinweg gelingt. Der gemeinsame Auftritt macht sichtbar, was der Standort in der Metropolregion Frankfurt-Rhein-Main trägt. Kurze Wege zwischen Verwaltung, Wissenschaft und Wirtschaft und die Bereitschaft, die Entwicklung gemeinsam zu gestalten. Entscheidungsträger im Gespräch. Oberbürgermeister Hanno Benz und Stadtkämmerer André Schellenberg als Dezernent für das Immobilienmanagement der Stadt zuständig führten zahlreiche Gespräche mit Entscheidungsträgern aus der Immobilienbranche. Die Expo Real ist für uns kein Selbstzweck, sondern ein Ort, an dem aus Kontakten konkrete Projekte werden. So Oberbürgermeister Hanno Benz. Mehrere dieser Gespräche werden im Nachgang der Messe fortgesetzt. Neue Wege für das kommunale Bauen. Ein Schwerpunkt der Gespräche lag auf den Chancen für kommunales Bauen. Mit Unternehmen der Bau- und Immobilienwirtschaft tauschte sich die Stadt über Möglichkeiten aus, öffentliche Gebäude wie Schulen, Kitas, Sporthallen oder Verwaltungsbauten schneller und verlässlicher zu realisieren. Dazu zählen serielle und modulare Bauweise mit vorgefertigten Elementen, Planung und Bau aus einer Hand sowie die Betrachtung des gesamten Lebenszyklus des Gebäudes, die durch Betrieb und Nachhaltigkeit einbezieht, Für die Stadt eröffnen solche Ansätze die Möglichkeit, die dringend notwendige Infrastruktur trotz knapper Haushaltsmittel und begrenzter Planungskapazitäten zügig umzusetzen. Drei Diskussionsrunden der metropolaren Oberbürgermeister Hanno Benz nahm an drei Podiumsdiskussionen der Metropolarna Frankfurt-Rhein-Main teil. Thema waren digitale Resilienz für Südhessen, die Gestaltung des innerkommunalen Wachstums und der Wandel der Innenstädte. Zum Abschluss des ersten Messetages diskutierte in einer von der Frankfurt-Rhein-Main
1: Geheimnisse zu schützen. Also ein extrem mitreißendes, emotionales, aber auch ja fast lustiges Buch, eben durch diese sarkastische Note von Jet. Trotzdem habe ich die ein oder andere Träne verdrücken müssen. Ja, also es hat mich sehr mitgenommen. Und Themen aus dem Buch, die vor allem toll waren, dass die da eben Platz gefunden haben, war dieses Hauptding eben Zeit und verpasste Chancen. Ich habe hier gerade schon gesagt, dass Jet immer so ein bisschen prokrastiniert hat und Sachen verschoben hat. Und erst als sie jetzt weiß, okay, sie hat halt wirklich keine Zeit mehr, fängt sie richtig an, was zu verändern. Und auch hinter diese Fassaden von Menschen zu schauen, um wirklich in die Tiefe zu gehen. Und da kommt eben auch direkt dieses Vertrauen und Verrat-Ding mit rein, was dieses ganze Buch so spannend macht. Eben wie gut kennt man seine Familie und seine engsten Freunde tatsächlich und sieht man eigentlich immer nur das, was man gezeigt bekommt, was man sehen will, weil man dann entweder wegsieht oder nicht weiter nachfragt. Ja, auch das hat es einfach super spannend gemacht. Und in der Kombi mit, dass Jet aus einer reichen Familie stammt. Also ich muss sagen, ich habe das Buch gelesen, ohne den Klappentext zu mir anzuschauen. Und ich glaube, dieses reiche Familiending hätte mich vielleicht ein bisschen abgeschreckt, weil ich davon eigentlich nicht so ein Fan bin. Außer es ist wirklich so wie bei Gossip Girl zum Beispiel. Das ist hier aber überhaupt nicht so. Also ich hatte trotzdem das Gefühl, dass, es klingt jetzt dumm, weil es ist eine reiche Familie, aber so eine 0815-Familie eben ist. Also eine sehr fürsorgliche Mutter in einem amerikanischen Haushalt halt. Ja, also man merkt schon, dass das eine reiche Familie ist und darum gehen auch so ein paar Plotte. Aber trotzdem hatte ich das Gefühl bei Jet jetzt trotzdem, dass ich mich gut mit ihr verbinden konnte. Ja, genau. Trotzdem spielen ihre sozialen Hintergründe und die Verbindung ihrer Familie halt eben auch für die Geschichte eine wichtige Rolle. Das meinte ich gerade mit diesen verschiedenen Plots, die da dann doch noch

mitspielen. Also es ist trotzdem, man darf das nicht vergessen, aber es ist jetzt nicht vergleichbar mit zum Beispiel Gossip Girl. Ja, und ich glaube, der letzte Punkt, der mich noch mitgenommen hat, war auf jeden Fall diese Gerechtigkeit, eben was bedeutet es, die Wahrheit herauszufinden, wenn man das möglicherweise nicht mehr erlebt und dass die Verantwortlichen zur Rechenschaft gezogen werden. Und das ist ja so Jets großes Ziel, dass sie das herausfindet. Und es war auf jeden Fall extrem mitreißend und super emotional. Und ich finde die Grundidee, dass jemand den eigenen Mord aufklärt, das klingt so absurd und so paradox, dass das eigentlich nichts ist, was funktionieren sollte. Und das habe ich, wie gesagt, davor auch noch nicht in einem anderen Buch gesehen. Und das hat das für mich so extrem krass gemacht. Also ich glaube, ich habe dieses Buch wirklich an einem Mittag angemacht und dann bis abends gehört und gelesen, immer abwechselnd. Und das war unfassbar fesselnd. Also das war, ich muss sagen, es war ein richtig, richtig gutes Buch. Vielleicht das Beste, was ich 2026 bis jetzt lesen durfte. Aber eben auch extrem mitreißend und mitnehmend und emotional. Und es ist auf jeden Fall nichts für schwache Nerven. Außerdem finde ich spannend, darüber nachzudenken, ob eine Hauptfigur immer sympathisch sein muss, damit wir mit ihr mitfiebern, oder eben dieses Unsympathische dafür sorgt, dass wir Emotionen dabei irgendwie verlieren oder eben das Ganze noch sympathischer macht. Ja, und auch eben diese Frage, was würde ich tun, wenn ich wüsste, dass ich nur noch 7 Tage zu leben hätte. Also wirklich ein Szenario, was man sich eigentlich gar nicht vorstellen möchte und vielleicht auch nicht sollte. Ich höre auch viel True Crime Podcasts und in einer letzten Folge von einem Podcast, den ich sehr gerne höre, da haben die beiden das auch nochmal besprochen und da war so dieses Thema von, haben die jetzt mehr Angst, weil sie True Crime Podcasts machen und da eben super viel recherchieren? Und die Antwort war darauf, nee, aber ich sag meinen Liebsten viel mehr, wie wichtig sie mir sind. Und ich glaube, genau das würde ich auch hier übertragen. Also, dass es einfach extrem wichtig ist, zu zeigen und zu sagen, wer einem wichtig ist. Und dass Liebe und Familie jetzt Blutverwandt oder Chosen Family, Leute um sich rum zu haben, die einem gut tun, dass das mit das Wertvollste ist, was wir, glaube ich, haben können, jetzt abgesehen von materiellen Dingen, sondern einfach emotionaler Wert ist da dann vielleicht doch ein bisschen wertvoller. Also nochmal zusammengefasst, ein extrem starkes Buch, auch das Coverdesign und ich glaube, die ersten Auflagen hatten auch diesen Farbschnitt passend dazu. Den habe ich am Anfang nicht so richtig verstanden, auch das Cover nicht. Versteht man aber dann auf jeden Fall, wenn man das Buch gelesen hat. Und ich finde es auch extrem krass, je länger man dieses Cover anguckt, desto mehr Details aus dem Buch fallen einem auf.

Krimi-Maus, habe ich das Gefühl. Und auch die waren cool und toll, aber, also cool und toll klingt falsch, wenn man über Krimi-Bücher redet, aber die waren auch mitreißend und fesselnd und ich konnte Sachen daraus lernen. Aber bei Not Quite Dead Yet mochte ich sehr, dass eben auch diese Moral mithängt und diese Botschaft, was dieses Buch einem mitgibt, ja, hat mich einfach unfassbar abgeholt und war super toll zu lesen und auch zu hören. Also die Synchronsprecherin, beziehungsweise die Synchronsprecher Vera Tells und Nicolas Arthaio, wirklich einen unfassbar guten Job gemacht. Also auch mit der Stimmfarbe und gerade bei Jet, also was Vera da mit der sarkastischen Note reingebracht hat, das war unfassbar toll zuzuhören. Und es hat, obwohl es so tiefe Themen hatte und natürlich auch irgendwo gruselig war, trotzdem Spaß gemacht, weiter zuzuhören. Und das war einfach sehr toll. Ja, generell bin sehr großer Fan. Ich glaube, ich könnte mich da jetzt drin verlieren, auch dass der Titel halt Not Quite Dead Yet heißt, also noch nicht tot jetzt, also noch nicht ganz tot. Ja, also wirklich Chapeau an dieses Buch und an alle Mitwirkenden, aber natürlich auch an Holly Jackson, generell eine super tolle Autorin. Ich frage mich manchmal, wo man so Ideen hernimmt, wie man darauf kommt. Ja, einfach ein krasses Buch gewesen. Und ich glaube, das war's schon, weil ich will gar nicht so viel spoilern und noch mehr drüber reden, gerade weil das eine Folge ist, wo ich alleine bin. Ja, aber ich glaube, über das Buch werde ich noch mal hoffentlich Ende Dezember sprechen, falls ich mit Laura wieder für einen Jahresabschluss zusammenkomme. Das haben wir noch nicht fest geplant, aber vielleicht kommt das ja noch. Und dann werde ich dazu auch noch mal ein bisschen was sagen können. Aber das ist auf jeden Fall das Buch, was mich jetzt den letzten Monat mitgenommen hat. Und ja, wo ich gemerkt habe, da gibt es so viel zu erzählen drüber, deswegen musste ich auch hier drüber erzählen. Also ja, ich hoffe, es war nicht ganz schlimm, mir zuzuhören mit meiner Stimme und mit meiner Nasalität und mit meinem Mikro. Aber ich hoffe, es ging trotzdem. Und dann hören wir uns nächsten Monat wieder. Da ist Laura am Start. Und ja, dann hören wir uns im Dezember, zumindest von meiner Seite. Ganz viel Spaß bei der nächsten Folge mit Laura. 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Und ja, bis dahin.

abgespielt werden können. Das kommt tatsächlich auch in einer der Folgen vor. Ein bisschen spooky, aber is it? Und ja, wann wird eine hilfreiche Technologie zur Kontrolle, beziehungsweise wann kontrolliert sie uns? Verändert Technologie die Menschen oder zeigt sie nur, wie Menschen ohnehin sind? Das sind solche Fragen, die so ein bisschen den Anstoß geben sollen durch Black Mirror. Kurz gesagt, Black Mirror handelt von unserer Gegenwart, unseren Ängsten und unserem Umgang miteinander und der Technik natürlich. Also es soll noch nicht mehr so sehr in die Zukunft anspielen, auch wenn die Serie natürlich mittlerweile 10 Jahre alt ist und man schon gewisse Parallelen entdeckt im Jahre 2026 hier, heute, jetzt. Also ja, die Serie kam dementsprechend natürlich auch gut an bei den Zuschauern. Also die erste Staffel lag bei 98% von Rotten Tomatoes, die Staffel 3 dann nur noch in Anführungszeichen bei 86% und Staffel 5 bei 66%. Es wurde unter anderem auch kritisiert, dass mittlerweile so ein bisschen dieses Satirische, dieses Lustige, der Ansatz dahinter so ein bisschen nachgelassen hat. Die Folgen werden immer ähnlicher angeblich. Unter anderem wurde aber trotzdem die Serie relativ positiv bewertet. Also auf IMDb gab es 8,7 von 10 Sternen, also rund 749.000 Bewertungen waren das. Also wirklich nicht wenig. Dementsprechend lohnt es sich, die Serie anzugucken. Kritiker hingegen, die fanden tatsächlich mit unter anderem die Serie auch sehr gut, aber meinten auch, dass Charlie Brooker in den letzten Staffeln immer mal wieder ein bisschen die Qualität und Individualität der einzelnen Geschichten abgenommen hat. Aber grundsätzlich meinten die, dass die Kameraführung, die schauspielerischen Leistungen, besonders in den späteren Staffeln wurden einige Rollen mit sehr hoch angesehenen Schauspielern besetzt. Da komme ich auch gleich nochmal zu. Ansonsten war die Beleuchtung top und Leute meinten, die Serie greift einfach wirklich ein sehr spannendes Thema auf und regt auch zum Nachdenken an. Ja, dementsprechend gab es natürlich auch reichlich Auszeichnungen. Die Serie wurde mehrfach für die Emmy Awards nominiert. Unter anderem haben dabei die Folge San Junipero 2017 ein Emmy gewonnen für Outstanding Television Movie. Ansonsten USS Callista von 2018 gewann auch unter anderem in der gleichen Kategorie und für das Drehbuch. Ansonsten natürlich die Folge Bandersnatch 2019 gewann sie 2 Emmys, unter anderem ebenfalls für Outstanding Television Movie und den interaktiven Elementen. Ja, Golden Globes wurde sie auch mehrfach nominiert. Nochmal für euch zum Verständnis, die Folgen sind nicht nur in sich abgeschlossene Geschichten, sondern häufig ist da auch nicht immer der Charlie höchstpersönlich an der Produktion beteiligt. Manchmal übernehmen auch andere Leute die Regie. Ich zeige euch jetzt eine Folge, die heißt Be Right Back oder auch in der deutschen Übersetzung Der Wiedergänger. Das ist die Folge 1 in der 2. Staffel zu unserer heutigen Thematik. Kann KI den Menschen ersetzen? Und wenn ja, wie sieht es dann in der Zukunft aus? Da bezieht sich die Folge eher auf den 2. Teil der Frage. Also, wie sieht es dann aus in der Zukunft? Ja, da geht es im Prinzip um eine Frau, die um ihren verstorbenen Partner trauert und einen KI-Dienst nutzt, um anhand seiner digitalen Spuren den Partner nachzuahmen, um sich somit dann vielleicht auch nochmal von ihm zu verabschieden. Hier geht es einfach grundsätzlich um dieses, ja, KI-Avatare, man kennt es ja heutzutage auch, AI-Boyfriend. Wie sieht da eine emotionale Bindung aus zu so einer künstlichen Intelligenz und kann der Bot oder diese KI tatsächlich wirklich den Menschen ersetzen? Ja, das erfahrt ihr hier. Die Idee von Charlie war tatsächlich deshalb gekommen, weil ein toter Freund von ihm immer noch in seinen Kontakten war und er hatte sein Telefon aussortieren wollen und hat dann gesehen, hey, oh mein Gott, ich habe immer noch die Nummer von ihm und war dann wirklich am Überlegen, ob er diese Nummer löschen soll. Und dann hat er sich auch überlegt, anhand von Twitter-Posts zum Beispiel, die Leute könnten ja schon längst tot sein. Kann man dann immer noch, vielleicht Bots von Twitter oder so, da die Person imitieren und so tun, als würde sie weiterleben? Geht das überhaupt? So ist dann ein bisschen die Anfangsidee entstanden für Be Right Back. Ich erzähle euch jetzt gern ein bisschen genauer, was da alles passiert und was für sehr entscheidende Augenblicke für die Frau sind, wo sie sagt, ist das wirklich eine KI? Ist das mein Partner? Ist es beides?

0: Es fängt alles damit an, dass Martha, so heißt sie, und ihr Freund Ash zusammen in ein Haus ziehen auf dem Land. Und kurz darauf stirbt er leider bei einem Autounfall. Und Martha ist total am Boden und muss erstmal mit dem Verlust ihres Partners zurechtkommen. Und eine Freundin erzählt ihr dann von einem neuartigen Online-Dienst, der mithilfe der digitalen Spuren eines verstorbenen Menschen eine künstliche Version seiner Persönlichkeit erstellen kann. Und zunächst findet Martha die Idee total scheiße. Also sie ist davon nicht angetan, sie ist erstmal noch in Trauer, aber eben in dieser Trauer und diesem Verlust, weil sie sich so alleine auch in dem Haus fühlt, sagt sie, okay, ich probiere das Ganze dann doch mal aus. Und unter anderem erfährt sie tatsächlich in diesem Zeitraum auch, dass sie schwanger ist. Daher sagt sie, okay, ich fange mit einer digitalen Nachbildung von Ash an zu kommunizieren. Also anfangs schreiben sich die beiden nur Nachrichten und dann später kann sie tatsächlich auch mit ihm in Anführungszeichen telefonieren und hört seine Stimme und denkt sich, wow, wie ähnlich er doch dem echten Ash ist. Schließlich geht sie tatsächlich in ihrer Ambition, auch dadurch, dass sie ja ein Kind erwartet, so weit, dass sie sagt, okay, sie bestellt sich einen künstlichen Körper, also sowas wie ein Android. Und der soll genauso aussehen wie ihr verstorbener Freund. Der Prozess dahinter ist ein bisschen schwierig und auch eklig unter anderem, aber sie bastelt dann da den Körper zusammen und es braucht eine Weile, bis dann natürlich alles synchronisiert ist. Und ja, letztendlich sieht Ash dem verstorbenen Ash tatsächlich ziemlich ähnlich. Die beiden führen ein, ja, halbwegs normales Leben. Zu ihrer ersten Ultraschalluntersuchung mit. Dabei fällt ihr halt das Handy runter und sie denkt kurz, oh mein Gott, das ist kaputt. Sie kriegt eine totale Attacke. Sie denkt sich, oh mein Gott, scheiße, jetzt ist er weg. Oh, jetzt habe ich ihn für immer verloren. Also man merkt da schon richtig, wie die Panik in ihr aufsteigt. Und ihr ist selber auch gar nicht bewusst, wie sehr sie abhängig eigentlich von ihm in diesem Moment und grundsätzlich schon geworden ist. Sie freundet sich immer weiter mit ihm an und genießt seine Nähe, seine Zuneigung. Ja, obwohl der Androiden Ash tatsächlich dem echten Ash komplett sehr ähnlich ist, merkt Martha im Laufe der Zeit, dass er eigentlich immer nur das macht, was sie möchte. Also er widerspricht ihr gar nicht, so wie der echte Ash. Die zanken sich nicht, sie schreiten nicht, er besitzt keine Eigenheiten, die sie vorher an dem anderen Ash irgendwie gestört hatten. Und sie merkt auf einmal, hey, irgendwie ist das anders. Und diese nicht so krasse Gleichheit und dieser Unterschied zu dem Menschsein fällt ihr immer mehr auf und im Laufe der Zeit stört sie das auch regelrecht. Das spitzt sich tatsächlich so weit zu, bis im Akt der Verzweiflung, wo sie einfach merkt, dass er wirklich nicht der Mensch ist, der sie geliebt hat, sondern nur eine Nachahmung von dem ist, was sie sich so sehnlich erhofft hat, geht sie mit ihm zu einer Klippe. Die sind da in freier Wildbahn, das ist ja natürlich ein Haus auf dem Land und dann sagt sie, hey, stürzt sich von der Klippe. Und dieser Android ist kurz davor, das zu machen. Und dann schreit sie auf, sie fängt an zu weinen und sagt, das hätte der echte Ash niemals gemacht. Niemals. Sie merkt, wie krass sie sich eigentlich von der Realität entfernt hat. Sie war total in ihrem Tunnel. Sie war ja auch die ganze Zeit alleine. Man muss sich das vorstellen. Sie ist da in einer fremden Umgebung. Da ist tatsächlich echt die nächstgelegene Zivilisation immer mit einer Stunde Autofahrt entfernt. Und sie ist komplett auf sich alleine gestellt. Ist natürlich dann auch noch mit dem Kind alleine. Und in dem Moment von Verlust, Trauer, Ängsten, Verzweiflung, Einsamkeit hat sie tatsächlich wirklich diese Version von Ash gebraucht und diese Nachbildung. Und vermutlich hat ihr auch das zu einem gewissen Grad Komfort gegeben. Aber sie merkt tatsächlich selbst, wie sehr das abweichend ist von dem, was sie sich auch immer erwünscht hat mit ihm an seiner Seite. Und sie merkt selber, dass es nicht das ist, was sie eigentlich möchte. Letztendlich, und jetzt kommen wir auch zum Ende der Folge, die weiteren Details könnt ihr euch natürlich dann selbst angucken auf Netflix. Aber das war tatsächlich mitunter das, was am kritischsten gesehen wurde in dieser Folge, und zwar das Ende. Man hat dann nämlich so ein Zeitsprung und da ist das Kind tatsächlich auch schon ein bisschen älter, so Kindergarten würde ich jetzt mal schätzen. Und da ist Martha mit ihrer Tochter und die feiern Geburtstag und Martha erlaubt ihr, den Androiden zu sehen. Die gehen auf den Dachboden und da ist er eingesperrt. Also die Tochter darf ihn gelegentlich besuchen, aber Martha bleibt selbst auch immer bei der Tochter. Sie möchte nicht, dass sie da alleine hinaufgeht. Und man merkt einfach, wie sehr sie selbst noch damit beschäftigt ist. Sie kann sich selbst auch kaum überwinden, immer da hochzugehen, kann ihn aber auch nicht loslassen. Und viele Leute haben das auch kritisiert und meinten, hey, das ist nichts Ganzes und das ist irgendwie jetzt nicht das Wahre, weil das so ein Zwischending darstellt. Aber ich würde behaupten, persönlich, dass es tatsächlich schon relativ realitätsnah ist. Ich glaube, wenn man sich an so jemanden gebunden hat und so jemanden auch selbst erschaffen hat, ist es nochmal viel schwerer mit der ganzen Backstory, die Martha hat, zu sagen, okay, ich bringe diese Menschen in Anführungszeichen dann um. Also, ja, die Message dahinter ist, dass zwar Technologie die Illusion erzeugen kann, einen verstorbenen Menschen zurückzubringen, aber nicht unbedingt ihn ersetzen kann. Also dieser Mensch ist und bleibt verstorben und der Tod ist allgemein ein natürliches Phänomen, wo Menschen schon immer versucht haben, ihre Angst, ihre Sorge, ihre Trauer irgendwie damit zu verarbeiten. Und ich denke, dass das Zeitalter der Technologie, so wie wir es hier auch sehen in dieser Folge, auf jeden Fall einen gewissen Sicherheitsort gibt, aber es trotz allem niemals imstande ist, sogar Technologie, dieses Naturphänomen zu überwinden. Und in allererster Linie merkt man einfach, dass der Versuch, jemanden aus dem Tod wiederherzubringen, niemals funktioniert und die Technologie vielleicht einem eher sogar daran hindert, nicht loslassen zu können. Brooker kritisiert nicht unbedingt die Technologie an sich, sondern vielmehr diesen Umgang mit ihr. Also versuchen häufig Probleme einfach technisch zu lösen, weil sie einfach dadurch leichter zu lösen sind. Selbst wenn wir damit eigentlich im Leben konfrontiert sein müssen, weil es zum Menschsein dazugehört, so wie eben der Tod. Und in Be Right Back wird diese Idee halt komplett deutlich. Also der Tod ist etwas Endgültiges und die Technologie vermittelt Martha lediglich die Illusion, sie überwinden zu können. Doch sie merkt letztendlich selber, dass es nicht der Fall ist. Die Folge lässt sich deshalb auch meiner Meinung nach als Warnung an die Zukunft verstehen, beziehungsweise jetzt schon mittlerweile an die Realität. Wie gesagt, die Folge ist 10 Jahre alt, ein bisschen unheimlich ist es schon, wie fortgeschritten das Ganze natürlich mittlerweile ist. Und ja, man muss natürlich insbesondere, was die KI oder AI-Boyfriends angeht, da immer drauf achten. Die digitalen Abbilder verstorbener Menschen werden kommerziell angeboten. Und da kann man schon sagen, dass persönliche Trauer in dem Sinne eigentlich nur noch ein Geschäftsmodell ist. Ja, wie ich gerade eben schon erwähnt hatte, gab es da natürlich einige Kritiken. The Guardian hat unter anderem da eine Rezension hinterlassen von 2013. Sie meinten, die Geschichte hat eine interessante Grundidee, aber ist tatsächlich nicht komplett in dem Sinne, was die Möglichkeiten angeht, ausgeschöpft worden. Also die moralische Frage an sich, gibt perfekte Möglichkeiten für ein Drama, aber es wurde tatsächlich nicht ausreichend vertieft und das Ende wirkt irgendwie eher willkürlich. Ja, es gibt tatsächlich auch wenig klassische Science-Fiction-Spannung. Es ist keine rasante Handlung oder überraschende Wendungen. Das ist eher sehr, ja, ruhig gehalten, auch was die Atmosphäre dort im Ländlichen betrifft. Sie kritisieren in erster Linie auch, dass dieses KI-Thema gar nicht mal so sehr auf das Gesellschaftliche bezogen wurde, sondern eher mehr Marthas persönliche Geschichte im Vordergrund steht. Also wie genau KI funktioniert und welche Folgen sie dann für die Gesellschaft hat, wurde da jetzt nicht nochmal weiter thematisiert, sondern es war ja eher ein Personal-Fall, der ihr dargestellt wurde. Und ja, die Folge zeigt das Problem sehr eindringlich, liefert aber offenbar keine eindeutigen Antworten darauf, ob die Nutzung einer solchen KI grundsätzlich falsch ist. Also da gibt's jetzt kein Yes or No, sondern die meisten Kritiker sagen, man hätte da viel mehr einschlagend klar machen müssen, ob man das als positiv oder als negativ empfinden würde. Okay. Trotz allem, im Großen und Ganzen wurde die Folge positiv aufgenommen. Sie hat zum Beispiel auch unter anderem einen BAFTA Award in der Kategorie Bestes Einzeldrama gewonnen. Ansonsten gab es natürlich viele positive Bewertungen und Rückmeldungen von den Zuschauern. 93 Rotten Tomatoes, davon waren zwar nicht alle von den Zuschauern, aber bei ihrem DB gab es tatsächlich 7,9 von 10 Punkten und ja, die meisten fanden besonders eben dieses menschliche, diese persönliche Geschichte von Martha in Bezug auf die Technologie wirklich gut, die Inszenierung war toll, die Schauspieler waren klasse und die Kritiker haben auch gesagt, hey komm, 8,3 von 10 hast du solide verdient. Ja, falls euch natürlich jetzt hier die Thematik gecatcht hat, vielleicht nicht, ist jetzt die Folge, die ich euch jetzt präsentiere, eher was. Und zwar Nosedive, deutscher Titel Abgestürzt. Das ist tatsächlich die erste Folge von der dritten Staffel. Ja, rundum, es geht da tatsächlich um ein Bewertungsprinzip. Jeder Mensch hat wie bei Social Media heute ein mobiles Endgerät, das trägt er die ganze Zeit mit sich, im Alltag, überall, wenn du irgendwo unterwegs bist, einfach nur zum Kaffeeshop zum Beispiel möchtest und dann kannst du sehen, was andere Leute posten und es immer mit 5 Sternen bewerten. Du kannst auch die Leute, mit denen du im Alltag interagierst, sei es einfach auf der Straße, dass du jemanden begrüßt oder anlächelst, Bewertungen geben. Es geht immer bis zu 5 Sternen, wie ich gerade schon gesagt habe. Und dieser Score ist nicht einfach nur, hey, oh mein Gott, ich habe es auf meiner Social Media Plattform, sondern dieser Score bildet dich als Menschen ab. Dieser Score stellt für dich jegliche Art von Möglichkeiten in der Gesellschaft dar. Die Folge ist besonders interessant für das KI-Thema, weil sie zeigt, was passieren kann, wenn Algorithmen Menschen anhand von Daten und Bewertungen ständig bewerten und kategorisieren. Da kommen wir wieder zu diesem Kommerziellen, was ich gerade eben schon angeschnitten habe. Also da wäre wirklich einer dieser riesigen Metropolkonzerne ultimativ am Start, weil du wirklich jeden Tag ein und aus dich bewerten lässt. Wir nehmen im Alltag von einer Büroangestellten namens Lacey Pound teil. Und zwar wohnt sie mit ihrem Bruder zusammen in einer Wohnung. Hat selber schon gesagt, sie hat da keine Lust mehr drauf, weil der Bruder ist eher so ein, kleiner Schmarotzer. Und sie legt sehr viel Wert darauf, was für ein Score sie hat. Sie will super gut in der Gesellschaft ankommen. Und sie hat sich dann auch schon nach einer Wohnung erkundigt und ist unter anderem in einer der Eliteviertel gelandet, sage ich jetzt mal so. Und als sie da gerade bei dem Besichtigungstermin war, sagt die Vermieterin dann, die Miete wäre so und so viel. Lacey fängt schon an zu zittern und sagt, oh nee, gibt's da nicht irgendwie noch Möglichkeiten, was dran zu drehen? Und dann sagt sie, 20% off, wenn du 4,5 Sterne hast. Lacey hat aber nur 4,2 Sterne und somit ist sie zu einem Coach gegangen und hat gesagt, könntest du mir vielleicht irgendwie weiter behilflich sein? Für euer Verständnis, ihr müsst verstehen, jeder dort in dieser Welt hat ein Augenimplantat eingebaut. Das ist wie eine Kontaktlinse, die den ganzen Tag drin ist. Und damit könnt ihr halt auch sehen, was für Bewertungen die anderen dir gegeben haben. Also du bist die ganze Zeit immer 24/7 sichtbar für alle und siehst auch alles. Es ist nicht einfach, dass du sagst, okay, ich gehe jetzt mal auf Social Media und mache eine kurze Pause, sondern dieses Implantat ist in deinen Augen eingepflanzt und ist mit in deinen Alltag integriert. Somit geht sie dann zu diesem Berater und der sagt, das liegt daran, dass dein soziales Netzwerk gerade aktuell eher oberflächlich aufgebaut ist. Du hast da keine tieferen, näheren, länger anhaltenden Freundschaften. Das ist alles eher so auf freundlich und respektvoll, besonders was deine Arbeit angeht. Wenn du wirklich 4,5 Sterne in der Zeit erhalten möchtest, um die Wohnung zu bekommen, musst du einiges drehen und wenden. Am besten umgibst du dich tatsächlich mit Leuten, die eher so High Society sind, so ab 4,5. Ja, und Lacey hat tatsächlich eine ehemalige Schulfreundin und auch beste Freundin, sie heißt Nancy. Und Nancy hat tatsächlich fast 5 Sterne, also 4,8, sie ist super beliebt. Ja, und tatsächlich, trotz dass Naomi und Lacey immer mal wieder Holpersteine hatten in der Vergangenheit, also unter anderem war Naomi ihr nicht wirklich so eine sonderlich gute Freundin wie Lacey ihr, lädt Naomi sie zu ihrer Hochzeit ein und sagt, hey, du bist meine Trauzeugin, weil du meine aller älteste Freundin bist. Und natürlich sagt Lacey ja, sie möchte ja unbedingt mit der High Society da unterwegs sein. Ihre ganzen Freundinnen und auch Gäste aus der Hochzeitsbubble sind tatsächlich alle um die 4,5 Sterne. Und Lacey hat die große Hoffnung, dass wenn sie da eine wirklich rührende Rede hält, mit unter anderem auch gut bewertet wird und 4,5 Sterne bekommt. Ryan, der das Ganze mitbekommen hat und natürlich auch schon sehr lange von der Freundschaft von Naomi und Lacey mitbekommt, Ryan ist der Bruder, sagt, hey, das ist ein bisschen komisch, weil Naomi dir tatsächlich nicht immer so eine gute Freundin war. Bist du dir sicher, dass du da hingehen willst? Und Lacey sagt, ja, auf jeden Fall. Und Ryan merkt selber, dass sie tatsächlich immer weiter fast besessen scheint davon, so unfassbar beliebt zu sein. Also man merkt das tatsächlich schon im ganzen Verlauf Anfang der Folge. Sie ist dann zum Beispiel einmal vom Spiegel im Badezimmer, da ist sie ganz alleine und dann versucht sie extra nochmal ihr Lächeln zu üben, damit es authentisch wirkt. Sie versucht extra auf ihr Äußeres zu achten, sie ist immer froh dabei, immer zu lächeln, immer darauf zu achten, dass es jedem anderen gut geht. Und ja, das ist tatsächlich unter anderem auch sehr stressig und man merkt tatsächlich einfach, wie wichtig ihr das ist, unbedingt gemocht zu werden von Leuten, die sie teilweise noch nicht mal kennt und einfach nur auf der Straße begegnet. Ihr müsst euch vorstellen, die Szenerie ist tatsächlich am Anfang auch wirklich sehr schön. Es sieht fast aus wie in so einer utopischen Welt. Alles ist perfekt. Es leuchtet immer der Himmel. Die tragen pastellfarbene Kleider. Auch Lacey an sich eher so ein 50er Jahre Treadwife-Kleid. Sie ist super gepflegt gekleidet und ja, immer sehr auch auf ihr Äußeres bedacht. Und natürlich will sie dann teilhaben an dieser Hochzeit. Sie fährt dann zum Flughafen und ist da vom Gate und dann sagt die Dame hinter dem Schalter, hey, tut mir leid, aber dein Flug wurde leider gecancelt. Und Lacey sagt, nein, oh mein Gott, ich bin Trauzeugin, meine beste Freundin heiratet, ich muss da unbedingt hin. Die Dame hinter dem Schalter sagt, tut mir leid, da kann ich leider nichts für dich machen. Und Lacey muss unbedingt dahin und sagt auch, ich möchte unbedingt dahin, weil für sie ist es ja mehr als einfach nur die Hochzeit ihrer Freundin, in Anführungszeichen Freundin. Es ist für sie ja tatsächlich nicht nur der Wert, den sie ausmacht für sich selbst, sondern auch ihre Zukunft. Sie möchte ja unbedingt das Leben starten, was Naomi die ganze Zeit hat und möchte unbedingt genauso perfekt sein wie die Leute, die sie begehrt und deswegen ist es umso frustrierender für sie. Long story short, sie kriegt am Ende nicht den Flug, kriegt Probleme mit der Flughafen-Security, weil sie tatsächlich einen kleinen Ausraster hatte, weil die Dame hinterm Schalter ihr nicht so helfen konnte, wie sie wollte. Und die umliegenden Passagiere haben natürlich direkt ihr dann auch eine negative Bewertung gegeben, was ihren Score gesunken hat. Und die Security hat gesagt, hey, wir geben dir tatsächlich jetzt so eine 24-Stunden-Bewährungseinschränkung. Das heißt, jede Bewertung, die du bekommst, zählt doppelt. Also pass lieber auf, dass du nichts falsch machst. Lacey natürlich auch schon wieder Panik schieben und geht dann zu einem Mietwagen und sagt, hey, kann ich bitte einen Mietwagen haben? Aber da sie jetzt mittlerweile gar nicht mehr 4,2 ist, sondern unter 4, holt sie sich einen Mietwagen. Einen sehr alten Mietwagen. Da ist auch nochmal sehr klar, dass das Ganze nicht nur eine Bewertung ist, sondern auch eine Kategorisierung. Also dieses Klassensystem, was in der Gesellschaft herrscht, ist nicht einfach nur noch von Äußerlichkeiten abhängig, sondern auch von deinem Score. Also du wirst genauso auch behandelt. Du hast dann weniger Zugang zu Möglichkeiten, die dir auch im Leben weiterverhelfen. Und Lacey merkt das auch, wo sie dann spätestens merkt, okay, mein Akku ist leer bei dem Auto, das sie dann gerne auch aufladen würde. Und sie hatte leider nicht den passenden Adapter dafür, weil der Mietwagen eine so alte Generation ist, dass da die Tankstellenanschlüsse im Prinzip nicht kompatibel sind mit ihrem Wagen. Und sie bleibt dann da auf der Strecke liegen, versucht auch andauernd nach Hilfe zu fragen. Aber dadurch, dass sie halt so einen niedrigen Score hat, ist tatsächlich da wenig Hilfsbereitschaft von anderen zu erwarten. Und sie merkt einfach, wie stark die Leute sie abwerten, nur weil sie nicht den passenden Score hat. Sie ist ja immer noch dieselbe, sie trägt dieselben Sachen, sie lächelt immer noch genauso. Und trotz allem ist sie nur das, was die Zahlen da sagen. Und das macht sie unfassbar traurig, gibt aber selber noch nicht die Hoffnung auf. Per Anhalter schafft sie es dann doch letztendlich zur Hochzeit. Ja, auf dem Weg dahin trifft sie auch unter anderem ein paar Leute, auch eine Frau, die ihr dann nochmal klar macht, dass dieser Score nicht wirklich alles ist im Leben. Das hat sie nämlich festgestellt. Die Frau war auch mal über 4 Sterne und hatte aber einen krebskranken Mann, der dringend eine Behandlung gebraucht hätte, hatte aber leider nicht den nötigen Score und konnte dann ärztlich nicht weiter behandelt werden. Zumindest so in der Weise, wie er es gebraucht hätte, ist dann leider verstorben. Die Frau hat dadurch ihren Entschluss gefasst, dass dieses System einfach nur Ausbeutung ist in jeglicher Art und Weise. Es geht nicht darum, irgendwie in irgendeiner Art und Weise jemandem zu helfen, dieses vorgespielte Luxusleben, was du angeblich dadurch erreichst, ist nicht wirklich real. Und das erfährt tatsächlich Lacey auch. Wo sie auf der Hochzeit ankommt, sind natürlich nur die Leute, mit denen sie sich auch eigentlich umgeben wollte. Sie kommt da an, ist natürlich nicht mehr in dem Aufzug, wie sie es einmal war. Sehr dreckig, sehr verschmiert, Kleid zerrissen etc. Naomi schämt sich richtig für sie. Sie hat auch gesagt, sie möchte sie nicht bei der Hochzeit mit dabei haben. Sie hat gesagt, du bist zu niedrig Score. Und Lacey meinte, hey, wir sind doch beste Freundinnen. Und Naomi meinte, nein, ich habe dich nur eingeladen, damit ich irgendwie gepusht werde. Und weil du meine allerälteste Freundin bist, weil das ein gutes Image macht und nicht, weil ich dich mag. Das bricht Lacey das Herz, weil sie Naomi immer angehimmelt hat. Und auf der Hochzeit hält sie dann eine Rede, die tatsächlich auch unter anderem für Außenstehende beschämt wirken kann. Und Naomi und ihre Gäste haben auch davon abgehalten, weiterhin da ihre Ansprache halten zu dürfen. Aber Lacey rennt vor den Weg, es ist sehr chaotisch, sehr dramatisch und unter Tränen bricht sie zusammen und sagt, dass sie immer so sein wollte wie Naomi und dass ihr allergrößter Wunsch einfach war, geliebt und bewertet zu werden. Sie hatte offenbar auch eine schwere Vergangenheit und das alles hat ihr ziemlich zugesetzt. Natürlich durch das ganze Drama, was sie veranstaltet hat, wurde sie verhaftet. Und dann am Ende, was viele Leute auch sehr positiv wahrgenommen haben, bekommt sie dieses Augenimplantat entfernt und sitzt in einer Zelle. Und sie sieht plötzlich die Staubflocken vor sich. Sie sieht, wie sie in der Zelle sitzt und kein Handy in der Hand hat. Und sie versucht, jemandem Sterne zu geben, aber das geht nicht, weil sie einfach da sitzt und gar nichts mehr hat. Sie ist sie selbst. Und ja, sie merkt einfach das erste Mal, dass das, was man versucht, da einem vorzugaukeln, nicht das Ziel ist, was es eigentlich ist im Leben. Es geht darum, wirklich am Ende in der Realität zu sein und nicht digital sich andauernd gegenseitig zu vernetzen, so gut wie möglich dazustehen. Und am Ende schreit sie dann auch ihren Zelleninsassen an, der zurückschreit und sie beleidigen sich. Und das kann natürlich jetzt ein bisschen verwirrend für den einen oder anderen vorkommen, aber wenn man die ganze Zeit in einer Welt gelebt hat, wo man auch nur auf der Straße jemanden falsch angeguckt hat und eine Negativbewertung gesammelt hat, die einen erheblich runtergezogen hat und somit auch deinen sozialen Status und deine Möglichkeiten wirtschaftlich, gesundheitlich etc. beeinflusst, da merkst du einfach, wie erfrischend das sein kann, einfach mal eine andere Person wirklich zu sagen, was du wirklich denkst. Einfach Emotionen fühlen zu lassen, die du sonst nie fühlen konntest. Einfach mal wirklich Mensch zu sein, ohne andauernd das Gefühl zu haben, man muss bewertet sein, man muss punkten, man muss so gut sein wie möglich. Man merkt ja mittlerweile heute auch den Druck auf besonders jüngere Generationen, was Social Media angeht, die damit aufgewachsen sind. Man hat das Gefühl, man ist die ganze Zeit performen, man muss immer irgendwie gut aussehen oder man muss gestylt sein und das erhöht natürlich den Leidensdruck in der Gesellschaft, denn wenn man wirklich mal rausgeht und sieht, hey, so ist das Leben gar nicht und sich mit wirklichen Problemen konfrontiert, merkt man eigentlich, wie schön das sein kann. Und ich glaube, Lacey hat verstanden, dass man mehr als nur der Score ist und sie hat verstanden, dass da so ein bisschen auch die Menschlichkeit abhanden gekommen ist, wenn es darum geht, dass sie in einer großen Notsituation war, immer anderen Leuten auch geholfen hat und die ihr nicht geholfen haben, weil die noch nicht mehr gerne hilfsbereit sein wollten, sondern wirklich einfach alleine Angst hatten um ihren Status. Wenn du jemanden geholfen hast oder bewertet hast, der irgendwie niedriger als 3 war oder um die 3 Sterne, dann war das ein schlechtes Image und hat dich selbst auch runtergezogen. Ja. So viel zu der Folge. Falls es euch interessiert, es ist wirklich äußerst spannend. Es greift viele Facetten auf, die auch heute schon zu sehen sind, wie ich erwähnt habe, in der aktuellen Zeit. Und ja, unter anderem sind deshalb auch die Bewertungen relativ gut ausgefallen. Also IMDb 8,3 von 10 Bewertungen, 75.000 Leute haben dafür gesorgt, dass tatsächlich ja die Abstimmung relativ positiv ausgefallen ist. Rotten Tomatoes 91%, dabei waren 23 davon Kritikerbewertungen. Und ja, die Kritiker haben tatsächlich auch wirklich die Aktualität der Idee gelobt. Sie haben auch die Lacey gelobt. Die Schauspielerin davon ist nämlich die Bryce Dallas Howard. Und ja, noch andere bekannte Gesichter gibt's natürlich im Black Mirror ebenfalls zu sehen. Ansonsten fanden die Leute wirklich, diese düstere Thematik wurde sehr positiv dargestellt, was das Ganze natürlich nochmal viel faker aussehen lässt, weil es nochmal so viel mehr dieses Abbild impliziert von dieser wirklich surrealen, realitätsfernen Welt, die alles schön darstellt, dabei eigentlich die Wahrheit viel, viel dunkler ist. Und ja, unter anderem wurde deshalb auch die visuelle Gestaltung gelobt. Genau, die Entwicklung von der Lacey war nochmal wirklich krass herauszulesen. Und letztendlich merkt man auch, dass je mehr sie versucht hat, perfekt zu sein, desto weniger war sie es. Je mehr sie versucht hat, an die 4,5 Sterne zu kommen, desto weniger wurde sie positiv bewertet, auch von ihren Menschen, weil man einfach gemerkt hat, wie fake das war. Also sie saß zum Beispiel einmal im Taxi und dann hat sie mit Naomi telefoniert und extra fake gelacht. Und der Taxifahrer fand das so ätzend, dass er ihr einfach grundlos 0 Sterne gegeben hat. Und Lacey hat das als sehr schmerzend empfunden. Und der Coach hat auch gemeint, du musst ein bisschen natürlicher sein, bleib du selbst. Und trotz allem kann man ja nicht selber sein, wenn man die ganze Zeit performen muss. Und ja, sie hat selbst gemerkt, wie stark die Ausgrenzung da ist, wie schnell die gesellschaftliche Bewegung ist, was die Bewertung anderer Leute angeht. Und ja, unter anderem hat es auch ganz klar gezeigt, wie unfassbar beängstigend eine Realität in solch einer technologischen, advanceden Zeit sein kann. Genau. Ja, wegen dieser ganzen positiven Bewertungen gab es natürlich auch Auszeichnungen. Also die Bryce Dallas Howard wurde tatsächlich 2017 für die Darstellung für den Screen Actors Guild Award in der Kategorie Beste Darstellerin einer Fernseh-, Film- oder Miniserie nominiert. Bei den BAFTA Television Craft Awards erhielt die Folge eine Nominierung in der Kategorie Best Photography and Lighting. Und ansonsten wurde sie auch für den Emmy in der Kategorie Kameraführung in einer Miniserie oder Fernsehserie nominiert. Genau. Ansonsten hat sie tatsächlich in der Royal Television Society and Craft Design Awards gewonnen für den Preis Production Design in der Kategorie Drama. Genau, soweit so gut. Falls euch das gecatcht hat, hoffe ich natürlich, dass ihr bei Netflix mal reinschaut. Und ansonsten würde ich einfach mal hier nochmal den Luke ins Boot holen. Du warst ziemlich still jetzt und ich habe viel gebabbelt. Ja, was ist deine Meinung zu den folgenden Sachen, die ich vorgestellt habe?
1: Gut, die muss ja erstmal zwei teilen. Es gibt ja zwei Folgen, also ja, genau. Zwei schon sehr unterschiedliche Folgen auch. Mich hat auch die zweite mehr gecatcht. Einfach, ich habe beide gar nicht gesehen. Ich habe gar keine einzige Folge von Black Mirror gesehen. Die erste fand ich trotzdem spannend, weil sie dieses, ja, wie, was ist ein Mensch überhaupt? Wie kriegst du den menschlich? Und dass halt diese Fehler einen menschlich auch oft machen. Das fand ich gut. Sonst das Storytelling, gut, da müsste sie sehen, glaube ich, damit ich es nochmal besser beurteilen kann. Fand ich aber sonst, sag ich mal, okay. Die zweite Folge hat mich sehr auf jeden Fall angesprochen, dieses typische Klassensystem, sag ich mal. Da hatten wir jetzt in der Schule zum Beispiel auch The Circle, ich weiß nicht, ob ihr das auch hattet. Ja, das hatte sich auch damit beschäftigt, also wir hatten das in der Schule immer wieder als Thema. Finde ich ein sehr spannendes Thema, super aktuell, dass man ja mit einfach nur ein paar Sternchen, sag ich mal, dann entweder den einen Job bekommt oder halt auf der Straße lebt. Nur weil jetzt der eine Taxifahrer gesagt hat, ja, du lachst scheiße. Also das ist schon irgendwie, finde ich sehr, sehr krass. Deswegen finde ich das sehr, sehr spannend immer. Und die klang sehr interessant, die Folge. Das klang auch ein bisschen nach Wes Anderson, sag ich mal, von der Filmografie oder von der Fotografie. Diese extremen Pastellfarben und alles Mögliche benutzt er ja auch immer, ne? Grand Budapest Hotel oder sowas. Ja, genau. Deswegen, ich glaube, das kommt auch nochmal sehr gut rüber. Die Message ist klar, gibt es ja auch nochmal ein Ende, was so Naja, ist es ein gutes Ende oder ist es ein schlechtes Ende?
0: Also die meisten Leute haben es positiv aufgefasst. Die meinten, jetzt ist sie finally free und natürlich sitzt sie
1: hinter Gitter
0: im Gefängnis und at the lowest point, wo man überhaupt sein kann. Und ich glaube, Vergangenheits-Lacey wäre absolut flabbergasted gewesen, wenn sie das so herausgefunden hätte. Aber da sieht man mal, dann kann so gesellschaftlich an dem niedrigsten Stand in deinem Leben sein und trotzdem bist du happy darüber, weil du einfach wirklich in Freiheit in dem Sinne leben kannst und dann nicht mehr so an die gesellschaftliche Erwartungsnorm gebunden bist, weil ja, man sieht einfach, dass es ein Szenario, was natürlich sehr überspitzt dargestellt ist, aber dennoch gar nicht mal so realitätsfern. Und ich finde auch genau deswegen die Folge auch sehr spannend. Also mein persönlicher Favorit auch unter den beiden. Und mich hat das wirklich sehr gefesselt. Es war sehr spektakulär und man war selbst beim Zusehen absolut überrascht, wie absurd das Ganze wirkt. Und trotzdem sehr nahbar an dem, wie Menschen sich meiner Meinung nach auch schon unter anderem mittlerweile verhalten. Ja. Man sieht es ja, auf Social Media haben die Leute wirklich kein Problem da, dir dreist ins Gesicht zu sagen, dass sie dich nicht mögen. Und man sieht einfach zunehmend, dass in einer Gesellschaft, wo mehr so das Digitale einfach Raum einnimmt und man sich darüber bewerten lässt, dass Leute auch kein Problem darüber haben, zu entscheiden, ob sie dich gut finden oder nicht. Und dir es wirklich face ins Gesicht sagen. Ja.
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0: Und der Antonia. Ja, wenn euch Filme und Serien interessieren, dann schaltet gerne ein am zweiten Dienstag jeden Monat von 20 bis 22 Uhr. 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

0: 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Das war nun eine Stunde christliche Musik mit dem Thema Double Play Tuesday, also zwei Stücke von jedem Künstler. Wir hoffen, dass es Ihnen, liebe Zuhörerinnen und Zuhörer hier bei Gospel Rock in der vergangenen Stunde ebenso viel bedeutet hat wie uns. Mein Wunsch ist es aber, dass die Stunde für Sie mehr war als nur Unterhaltung. Gospel Rock, die frische Alternative bei Radio Darmstadt. Am Mikrofon hörten Sie mich, Mr. T. Gospel Rock wird an jedem Dienstag im Monat von 22 bis 23 Uhr gesendet und wird am folgenden Tag, Mittwoch, um 9 und um 15 Uhr wiederholt. Wohlgemerkt nur in real time. Unsere E-Mail-Adresse ist gospelrock@radiodarmstadt.de. Unser Livestream hören Sie auf www.radiodarmstadt.de. Gospel Rock auf Facebook, jawohl, facebook.com/radargospelrock. Wir posten News, Playlists, Künstler und Eventinfos und nicht vergessen, diesen Like-Button zu klicken. Als nächstes kommt die Wiederholung des Abendprogramms, bleibt dran. Und gerade wünscht uns Rebecca St. James in unserem üblichen Abschiedslied May the Grace of Our Lord Be With You. Das ist auch unser Wunsch für Sie in der kommenden Woche. Mr. T verabschiedet sich.
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3: Guten Tag, mein Name ist Aurelian. Wie Sie heißen, das weiß ich natürlich nicht, aber ich kann Ihnen verraten, dass Sie in der heutigen Sendung von 29.11.11 Radio Darmstadt Dein Sendeplatz wieder Pressemitteilungen hören. Und da muss ich mich erst ein bisschen drauf vorbereiten. Deswegen hören wir jetzt Nine Years mit Into the Abyss. Also jetzt ganz richtig gesprochen habe ich das nicht.

Fangen wir an mit der ersten Pressemitteilung. Die ist allerdings schon etwas älter. Die Haushaltsberatungen werden zeitlich angepasst. Oberbürgermeister Benz und Stadtkämmerer Schellenberg für die Fortsetzung der Haushaltskonsolidierung für eine möglichst frühzeitige Haushaltsgenehmigung. Einbringen des Haushaltes am 15. Dezember statt am 5. November. Nachdem inzwischen die Haushaltsplanung für das Jahr 27 und die Gespräche der Dezernentin und die der Dezernenten mit André Schellenberg, dem Stadtkämmerer, abgeschlossen sind, zeichnet sich für den städtischen Haushalt ein Plandefizit von rund 110 Millionen Euro ab. Vor diesem Hintergrund haben Oberbürgermeister Hanno Benz und Stadtkämmerer André Schellenberg den bisher vorgesehenen Zeitplan für die Haushaltsberatung angepasst und die tragenden Fraktionen entsprechend informiert. Die Haushaltsberatungen im Magistrat waren ursprünglich für den 21. Oktober vorgesehen. Nun sollen am 9. Dezember erfolgen. Die Einbringung des Haushalts in die Stadtverordnetenversammlung wird vom 5. November auf den 15. Dezember 26 verschoben. Die zweite Lesung im Haupt- und Finanzausschuss ist für den 11. Februar geplant und die dritte Lesung mit der Verabschiedung des Haushaltes für den 18. Februar. Nach Abschluss der Gespräche arrangierte Zahlenwerk, das daraus die resultierende Plandefizit von 100 Millionen Euro machen deutlich, dass die Genehmigungsfähigkeit des Haushalts in dieser Form nicht gegeben ist. Mit der zusätzlich gewonnenen Zeit sollen mögliche Konsolidierungsmaßnahmen konkretisiert, politisch abgestimmt und das Zahlenwerk des Haushaltes eingearbeitet werden, betonen Benz und Schellenberg. Die nun vorliegenden Zahlen zeigen deutlich, dass wir auch beim Haushalt 27 vor erheblichen Herausforderungen stehen. Gleichzeitig wäre es falsch, entweder jetzt mit dem radikalen Rotstift oder über alle Bereiche hinwegzugehen oder schwierige Situationen einfach auszublenden. Wir wollen den eingeschlagenen Weg verantwortungsvoll weitergehen. Haushaltskonsolidierung, klare Prioritäten, Forderung der auskömmlich kommunalen Haushalt, gleichzeitig die Sicherung der Haushaltshandlungsfähigkeit der Stadt, sagt Oberbürgermeister Benz. Oberbürgermeister Benz und Stadtkämmerer Schellenberg setzen hierbei die Fortsetzung lösungsorientierter Gespräche mit der Aufsichtsbehörde, dem Regierungspräsidenten Darmstadt, RP. Ziel ist es, einen Haushalt aufzustellen, der dokumentiert, dass die Stadt die ihr zur Verfügung stehenden Stellschrauben zur Verbesserung der Haushaltsdaten nutzt und das Defizit durch wirksame und nachhaltige Konsolidierungsmaßnahmen reduziert. Stadtkämmerer Schellenberg, über 100 Millionen Plandefizit machen deutlich, dass ein anderer Weg nicht in Frage kommt. Gleichzeitig müssen wir darauf achten, dass die notwendigen Maßnahmen dauerhaft tragfähig sind. Die zusätzliche Zeit bis zur Einbringung des Haushaltes ist hierfür notwendig. Moderate Verschiebung des Haushaltsberatungen und die Verabschiedung des Haushaltes Mitte 27, Februar 27 ermöglicht es mir jedoch, den Haushalt frühzeitig bei der Kommunalaufsicht zur Genehmigung vorzulegen und eine Hängepartie mit vorläufiger Haushaltsführung möglichst zu vermeiden.
Ein wesentlicher Bestandteil des eingeschlagenen Weges ist dabei die Deckelung der mittelfristigen Investitionsprogramm MIP auf 75 Millionen Euro. Damit sollen die Investitionen auf ein Niveau begrenzt werden, das unter schwierigen finanziellen Rahmenbedingungen verantwortbar gegenüber der Aufsichtsbehörde darstellbar ist. Mit diesen Vorgaben sollen zwei alternative Wege ausdrücklich vermieden werden. Den Kahlschlag mit massiven Belastungen und tiefergreifenden Kürzungen bis zum anderen Augenverschließen vor den finanziellen Realität mit der Gefahr, über einen längeren Zeitraum in eine vorläufige Haushaltsführung zu geraten. Eine länger vorläufige Haushaltsführung würde insbesondere Vereine und Institutionen erhebliche Unsicherheit führen und könnte Strukturen nachhaltig belasten. Gleichzeitig wären notwendige neue Investitionen, etwa für die Sanierungsmaßnahmen und die Entwicklung der wachsenden Stadt, nur eingeschränkt bzw. deutlich verzögert möglich. Unser Anspruch ist, die Konsolidierung konsequent und ernsthaft fortzusetzen, ohne die Zukunftsfähigkeit Darmstadt aus dem Blick zu verlieren. Als Personal- und Organisationsdezernent werde ich deshalb weiterhin strikt auch personelle und organisatorische Strukturen kritisch prüfen. Gleichzeitig müssen wir sicherstellen, dass die Verwaltung ihre gesetzlichen notwendigen Aufgaben weiterhin durchführen kann. Und zwar zeitgemäß und modern, so Oberbürgermeister Benz. Die Gründe für die aktuelle Situation liegen sowohl auf der Einnahmen- als auch auf der Ausgabenseite. Die Erträge, insbesondere die Gewerbe- und Grundsteuer, lassen sich nicht in dem Umfang und mit der Dynamik steigern, wie dies für eine nachhaltige Haushaltsverbesserung der Haushaltslage erforderlich wäre. So hängt die Gewerbesteuer wesentlich von wirtschaftlichen Entwicklungen und gesetzlichen Rahmenbedingungen ab und damit ist damit weder vollständig noch durch die Stadt steuerbar, noch gut und konsequent planbar. Zudem ist das sogenannte aufkommensneutrale Hebesatz von der Grundsteuer B, den uns das Land 24 im Zuge der Steuerreform mit 1.181 Punkten vorgegeben hat, offensichtlich weit von der Realität und der Aufkommensneutralität entfernt und deutlich zu niedrig berechnet worden. Im Ergebnis ist die Grundsteuer zum Jahreswechsel 24/25 über alle Steuerzahler hinweg gesenkt worden, erläutert Stadtkämmerer Schellenberg. Das glaube ich eigentlich nicht, denn meine Grundsteuer ist deutlich erhöht. Gleichzeitig steigen die kommunalen Aufwendungen, insbesondere im Transfer- und Sozialbereich, deutlich. Neben den eigenen Handlungsmöglichkeiten der Stadt bleibt die strukturelle Unterfinanzierung der Kommunen ein zentrales Problem, da das Konnexitätsprinzip, wer bestellt, bezahlt, auch dafür weiterhin verletzt wird. Das ist doch im Grundgesetz festgeschrieben im Hessischen. Übertragen Bund oder Land den Kommunen zusätzliche Aufgaben, müssen diese entsprechend ausfinanziert werden, fordert Oberbürgermeister Benz und Stadtkämmerer Schellenberg. Schellenberg sieht allein bei den 10 größten Positionen ein Delta von mindestens in Höhe des aktuellen Plandefizits, streng genommen sogar deutlich höher, und verweist auf den Aktionstag Kommunen am Limit vom 22. Juni dieses Jahres. Würden Bund und Land das Kommunikabilitätsprinzip beachten, würde der Haushalt kein Defizit aufweisen, machen Benz und Schellenberg deutlich.
Eine verbesserte, verlässliche und kommunale Finanzausstattung bleibt deshalb ein wesentlicher Bestandteil der politischen Position Darmstadt. Beides gehört für uns zusammen. Wir müssen fehlende Konnexität und die strukturellen Probleme der kommunalen Finanzausstattung klar benennen. Gleichzeitig können wir nicht darauf achten, dass andere Ebenen hier kurzfristig Lösungen

erste Konsolidierungsmaßnahmen für die politische Diskussion vorbereitet. Ziel ist es, möglichst viele Maßnahmen bereits in die Haushaltsvorlage für den Magistrat einzupflegen. Anschließend sollen alle demokratischen Fraktionen der Stadtverordnetenversammlung in den weiteren Prozess eingebunden werden. Hierzu ist erneut ein runder Tisch für die Haushaltssituation vorgegeben. Das war eine Pressemitteilung vom 22. September.

Alltagsdrogen im Visier 26. Anmeldung für die Jugendfilmtage ab sofort möglich. Bürgermeisterin Arkdeniz, gerade bei sensiblen Themen wie Sucht und familiären Belastungen ist es wichtig, junge Menschen zu stärken, in ihnen Orientierung zu geben und sie bei ihrer Lebenswelt zu erreichen. Kreistagsabgeordnete, Sozialdezernentin Sprössler, die Jugendfilmtage sind mittlerweile ein wichtiger, fester Suchtpräventierer Bestandteil der Schule an vielen Schulen. Die Schulklassen aus Darmstadt und dem Landkreis Darmstadt-Dieburg können sich ab sofort

0: für die zweiten Jugendfilmtage am 2. und 3. November 26 im Kinopolis Darmstadt anmelden. Wie können Jugendliche dabei unterstützt werden, einen verantwortungsvollen Umgang mit Alkohol, Nikotin, digitalen Medien und anderen Suchtmitteln zu entwickeln? Die Jugendfilmtage Alltagsdrogen im Visier setzen genau hier an. An den beiden genannten Tagen verwandelt sich das Kinopolis erneut in einen interaktiven Lern- und Erfahrungsort zur Suchtprävention. Das Angebot der Fachstellen für Suchtprävention der Wissenschaftsstadt Darmstadt vom Netzwerk ROPE e.V. und des Landkreises Darmstadt-Dieburg verbindet ausgewählte Filme mit interaktiven Mitmachaktionen. Noch bevor es in den Kinosaal geht, können die Jugendlichen ihr Wissen testen, miteinander ins Gespräch kommen und sich mit Risiken und Schutzfaktoren eigener Handlungen auseinandersetzen. Bei der Durchführung werden die Fachstellen von Caritas und dem Polizeipräsidium Südhessen und dem staatlichen Schulamt unterstützt. Die Jugendfilmtage werden zudem mit Unterstützung des Bundesinstitutes für öffentliche Gesundheit in Kooperation mit der privaten Krankenversicherung umgesetzt. Die Jugendfilmtage schaffen einen niedrigschwelligen Zugang zu vielen Themen der Suchtprävention. Gerade bei sensiblen Themen wie Sucht, familiäre Belastungen ist es wichtig, junge Menschen zu erstärken, ihnen Orientierung zu geben und sie in ihrer Lebenswelt zu erreichen, betont Barbara Akdeniz, Bürgermeisterin und Sozialdezernent der Wissenschaftsstadt Darmstadt. Auch Christel Sprössler, Kreisbeigeordnete und Sozialdezernentin des Landkreises Darmstadt-Dieburg, unterstreicht die Bedeutung für die gemeinsame Suchtprävention. In diesem Jahr finden die Jugendfilmtage bereits zum 5. Mal statt. Es freut mich zu sehen, wie gut sich Landkreis und der Stadt etabliert haben. Sie sind mittlerweile ein wichtiger, fester Bestandteil der Suchtprävention an vielen Schulen geworden. In diesem Jahr stehen 3 Filme zur Auswahl. 22 Bahnen thematisiert das Leben einer jungen Frau zwischen Studium, Arbeit und Verantwortung für ihre jüngere Schwester mit Alkoholabhängigkeit, die mit Alkoholabhängigkeit in der Mutter umgehen muss. In Offline, das Leben ist kein Bonus-Level, gerät der 17-jährige Jan, dessen Alltag stark durch Online-Gaming geprägt ist, plötzlich in eine Welt ohne gewohntes Spiel. Der Film bietet einen lebensnahen Einstieg in die Auseinandersetzung mit Gaming und digitaler Mediennutzung. Der Kurzfilm Erinnerung an eine vergessene Kindheit erzählt aus der Perspektive eines 11-jährigen Jungen vom Aufwachen, Wachsen einer suchtbelasteten Familie. Seine Mutter ist alkoholabhängig, während sein Vater versucht, dem Spielalter Martin das verlorene Familienglück zurückzugewinnen. Im Mittelpunkt stehen familiäre Belastungen. Für übernommene Verantwortung und der Wunsch nach einem eigenen Weg. Der Regisseur Lars Smekal verarbeitet in dem Film eine autobiografische Erfahrung und wird mit den Jugendfilmtagen vor Ort sein. Im anschließenden Filmgespräch gibt er Einblicke in die Entstehung und den Hintergrund des Films mit Jugendlichen ins Gespräch. Die Jugendfilmtage richten sich insbesondere an Schulklassen der siebten Jahrgangsstufe und der Jugendliche von 12 bis 19 Jahren. Der Eintritt beträgt 5 € pro Schülerin und Schüler, Begleitpersonen nehmen kostenfrei teil. Schulen können ihre Klassen ab sofort per E-Mail unter FSP, also Film, nee, FSP, at ladadi.de anmelden. Plätze sind begrenzt. Die Fachstellen für Suchtprävention empfehlen eine frühzeitige Anmeldung.
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Der Magistrat beschließt die Bereitstellung überplanmäßiger Haushaltsmittel für Aufwendungen im Rahmen der Brandbekämpfung auf dem GSI-Gelände. Baudezernent, Brandschutzdezernent Wandrei, wir danken den Einsatzkräften erneut für ihren vorbildlichen Einsatz. Unser Dank gilt auch den Arbeitgebern, die ihre Mitarbeiter freigestellt haben, wissend, dass sich das auf ihre Betriebsabläufe auswirken wird. Für die im Rahmen der Brandbekämpfung beim Großschadensereignis auf dem Gelände der GSG Helmholtz-Zentrum für Schwerionenforschung GmbH am 5. und 6. Februar entstandenen Aufwendungen stellt die Wissenschaft Darmstadt überplanmäßige Haushaltsmittel in Höhe von 80.000 Euro bereit. Dieses hat der Magistrat in seiner letzten Sitzung beschlossen. Zur Gefahrenabwehr wurden neben dem Berufsfeuerwehr Einsatzkräfte des Katastrophenschutz und die 4 freiwilligen Feuerwehren, das Deutsche Rote Kreuz und externe Einheiten, darunter die Werksfeuerwehr Fraport AG, Werksfeuerwehr Infraserv Wiesbaden und Feuerwehr Ludwigshafen eingesetzt. Bei den beteiligten Arbeitgebern der Darmstädter Katastrophenschutzeinheiten entstanden Verdienstausfälle bzw. Kosten für die Lohnfortzahlung, die gegenüber der Wissenschaftsstadt Darmstadt geltend gemacht wurden. Darüber hinaus waren Ersatzbeschaffungen für verbrauchte oder beschädigte Einsatzmittel erforderlich. Zudem musste die Verpflegung der Einsatzkräfte sichergestellt werden. Wir möchten den Einsatzkräften erneut für ihren vorbildlichen und uneigennützigen Einsatz am Anfang des Jahres danken. Sie haben Außergewöhnliches geleistet. Unser Dank gilt auch den jeweiligen Arbeitgebern, die ihre Arbeiter für diesen Einsatz freigestellt haben, wissend, dass sich auf die jeweiligen Arbeitsabläufe auswirken kann. So Brandschutzdezernent Paul-Georg Wandrei.

Die Wissenschaftsstadt Darmstadt zieht Bilanz zur Expo Real 2026. Oberbürgermeister Hanno Benz und Stadtkämmerer André Schellenberg. Darmstadt hat auf der Expo gezeigt, dass Wirtschaft und Wissenschaft und Stadtentwicklung zusammengebracht werden müssen. Die Wissenschaftsstadt Darmstadt hat sich mit einem grundlegend neu präsentierten Messeauftritt auf der Expo Real in München präsentiert. Auf Europas größter Fachmesse für Immobilien und Investitionen zeigte sie, was der Standort ausmacht. Die Breite des Wissenschaftsstandortes von Raumfahrt über Pharma und bis hin zu Chemie und IT, die Spitzenforschung verbunden ist mit einer kulturell reichen Stadt der kurzen Wege. Nach drei intensiven Messetagen ziehen Darmstadt Stadt und Stadtpartner ein positives Fazit. Neuer Auftritt, neue Formate. Darmstadt prägt die Welt von morgen und denkt sich dabei immer wieder neu. Diesen Anspruch hat die Stadt in diesem Jahr durch ihren Messeauftritt gestellt. Mit einer strukturierten Wissenschaftsförderung wurde das Standkonzept umgestellt und stärker auf das direkte Gespräch mit Projektentwicklern und Investoren ausgerichtet. Vorgestellt wurden konkrete Entwicklungsflächen, darunter das Klinikgelände in Eberstadt. Per Virtual Reality konnten die Besucherinnen und Besucher zudem Stadtentwicklungsprojekte wie das Ludwigshöhviertel erkunden, gemeinsam über kommunale Grenzen hinweg. Viele Partner. Gemeinsam mit dem Landkreis Darmstadt-Dieburg und dem Kreis Groß-Gerau, der Bauverein RG sowie der Sparkasse Darmstadt und Dieburg zeigte die Wissenschaftsstadt Darmstadt, wie Zusammenarbeit über kommunale Grenzen hinweg gelingt. Der gemeinsame Auftritt macht sichtbar, was der Standort in der Metropolregion Frankfurt-Rhein-Main trägt. Kurze Wege zwischen Verwaltung, Wissenschaft und Wirtschaft und die Bereitschaft, die Entwicklung gemeinsam zu gestalten. Entscheidungsträger im Gespräch. Oberbürgermeister Hanno Benz und Stadtkämmerer André Schellenberg als Dezernent für das Immobilienmanagement der Stadt zuständig führten zahlreiche Gespräche mit Entscheidungsträgern aus der Immobilienbranche. Die Expo Real ist für uns kein Selbstzweck, sondern ein Ort, an dem aus Kontakten konkrete Projekte werden. So Oberbürgermeister Hanno Benz. Mehrere dieser Gespräche werden im Nachgang der Messe fortgesetzt. Neue Wege für das kommunale Bauen. Ein Schwerpunkt der Gespräche lag auf den Chancen für kommunales Bauen. Mit Unternehmen der Bau- und Immobilienwirtschaft tauschte sich die Stadt über Möglichkeiten aus, öffentliche Gebäude wie Schulen, Kitas, Sporthallen oder Verwaltungsbauten schneller und verlässlicher zu realisieren. Dazu zählen serielle und modulare Bauweise mit vorgefertigten Elementen, Planung und Bau aus einer Hand sowie die Betrachtung des gesamten Lebenszyklus des Gebäudes, die durch Betrieb und Nachhaltigkeit einbezieht, Für die Stadt eröffnen solche Ansätze die Möglichkeit, die dringend notwendige Infrastruktur trotz knapper Haushaltsmittel und begrenzter Planungskapazitäten zügig umzusetzen. Drei Diskussionsrunden der Metropolaren
Oberbürgermeister Hanno Benz nahm an drei Podiumsdiskussionen der Metropolarna Frankfurt-Rhein-Main teil. Thema waren digitale Resilienz für Südhessen, die Gestaltung des innerkommunalen Wachstums und der Wandel der Innenstädte. Zum Abschluss des ersten Messetages diskutierte in einer von der Frankfurt Rhein-Main GmbH organisierte Runde mit dem Mainzer Oberbürgermeister Nino Haase und dem Wiesbadener Oberbürgermeister Gerd-Uwe Mende und dem Landrat Oliver Quilling des Landkreises Offenbach, dem Frankfurter Bürgermeister und Wirtschaftsdezernenten Dr. Nils Kössler sowie Dr. Robin L. Fritz von der Rechtsanwaltsgesellschaft FPS. Im Mittelpunkt stand die Frage, wie Kommunen bei wachsender Bevölkerung und steigenden Beschäftigungszahlen gemeinsam Wohn- und Gewerbefläche sichern können. Benz berichtete dort von Wachstumsplan 2035, den die Wirtschaftsstadt Darmstadt und Landkreis Darmstadt-Dieburg gemeinsam angestoßen haben. Der Wirtschaftsplan ist das erste Instrument, mit dem sich die Stadt und Landkreis gemeinsam strukturiert Gedanken über zukünftige Ausrichtungen unserer Region machen, so der Oberbürgermeister. Wohnen, Gewerbe und Mobilität machen nicht an den Verwaltungsgrenzen Halt. Wachstum ist Chance und wir werden es aktiv gemeinsam gestalten. Die Mischung zahlt sich aus. Die Darmstädter Innenstadt diskutierte die Entwicklung der Darmstädter Innenstadt diskutierte Oberbürgermeister Hanno Benz mit Konstantin Kolb, Roland Bisupek. Dabei wurde deutlich, wie mit privaten und heimischen Investoren es ein Stück vorangeht. Erfolgreiche Investitionen wie durch Town Hall, ehemals Römereck, und Übernahme des Luisen-Centers durch Darmstädter Investoren stehen für das Vertrauen in den Standort. Hierzu kommt eine Strategie der Stadt, Verwaltungsstandorte wieder verstärkt in die Innenstadt zu holen. Das Rathausfoyer ist dafür als Ankerpunkt in die City ein sichtbares Beispiel und bringt täglich Menschen ins Zentrum. Auch der öffentliche Raum trägt zur Belebung bei. Auf dem Friedensplatz, sind im Umfeld von Landesmuseum, Haus der Geschichte, Residenzschloss, neue Cafés und eine Bar entstanden. Der Ernst-Ludwigs-Platz wird derzeit saniert. So soll Schritt für Schritt die Innenstadt entstehen, in der Handel, Arbeiten, Gastronomie und Kultur und Aufenthaltsqualität zusammenwirken. Dass die Kombination der richtige Weg ist, legen auch die Fachstudien nahe. So nennt die PwC-Untersuchung die Transformation der Innenstädte die Mischung aus Einzelhandel, Büro, Wohnen und Gastronomie als sinnvolle Perspektive für eine zentrale Innenstadtimmobilie. Durch diese Beispiele wird deutlich, dass wir Zukunftsfragen nur gemeinsam zu beantworten sind, bilanziert der Oberbürgermeister. Der Standort arbeitet über Exporial hinaus. Der Messeauftritt ist Teil einer grundsätzlichen Neuausrichtung für Öffentlichkeitsarbeit in der Wirtschaftsförderung. So war die Wissenschaftsstadt Darmstadt im vergangenen Jahr gegründeten Games Hub erstmals auf der Gamescom in Köln vertreten. Unmittelbar vor der Exporeal
reiste zudem eine Wirtschaftsdelegation in die Partnerstadt San Antonio, USA, um die Kontakte zu Unternehmen und Institutionen vor Ort zu vertiefen. Künftig soll in Zusammenarbeit mit Frankfurt Rhein-Main GmbH der Messeauftritt Frankfurt stärker genutzt werden. Dahinter ist ein klares Ziel: Chancen konsequent nutzen, neue Märkte erschließen und Investoren sowie Projektentwickler verstärkt nach Darmstadt holen. Impulse für die nächsten Schritte. Darmstadt hat auf der Expo Real gezeigt, dass Wirtschaft, Wissenschaft und Stadtentwicklung zusammen gedacht werden müssen, bilanzieren Oberbürgermeister Hanno Benz und Stadtkämmerer André Schellenberg. Wir nehmen diese wertvollen Impulse mit und die Aufgabe, diese gemeinsam mit unseren Partnern konkrete Schritte zu übersetzen. Es geht ganz leise los. Es ist Esperanto von Skaja.

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Auf Wiederhören.

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0: Und damit hallo und herzlich willkommen zur neuen Folge von Literatur mit Laura und Lilith. Mein Name ist Lilith und ich entschuldige mich im Vornherein. Ich war auf der Buchmesse unterwegs und bin jetzt leider etwas krank. Deswegen klinge ich sehr nasal und musste auf ein anderes Mikrofon wechseln. Ich hoffe aber trotzdem, dass das hier alles so passt und man gut zuhören kann. Genau, wir reden heute über ein Buch, was nicht so typisch für mich ist, habe ich das Gefühl. Jeder, der die anderen Folgen davor schon gehört hat, weiß, dass ich eher in Richtung Fantasy tendiere. Heute reden wir aber über ein Mystery-Krimi, aber auch mit psychologischen Elementen. Und ich würde sagen, wir fangen direkt an. Stellt euch vor, ihr wacht nach einem brutalen Angriff im Krankenhaus auf und bekommt gesagt, dass ihr wahrscheinlich nur noch 7 Tage zu leben habt. Was würdet ihr mit dieser Zeit machen? Eure Bucketliste abarbeiten, euch von euren Liebsten verabschieden oder versuchen, noch einmal alles aus eurem Leben herauszuholen? Jet Mason entscheidet sich für etwas ganz anderes. Sie will ihren eigenen Mord aufklären. Und genau das passiert in Holly Jacksons ersten Thriller für Erwachsene, nämlich Not Quite Dead Yet. Da begleiten wir eine 27-Jährige namens Jet, die plötzlich jeden Menschen in ihrem Umfeld verdächtigen muss. Ihre Familie, ihre ehemalige beste Freundin, ihr Ex-Freund und alles mit dem Hintergrund, wer könnte einen Grund haben, sie tot sehen zu wollen. Und während Jet versucht, die Puzzleteile zusammenzusetzen, wird ihr buchstäblich die Zeit knapp. Denn sie weiß, dass sie wahrscheinlich nicht mehr lang genug leben wird, um die Antwort zu bekommen, nach denen sie sucht. Ja, das war der Einspieler oder die Anmoderation. Wir reden heute über Not Quite Dead Yet von Holly Jackson. Holly Jackson ist vor allem bekannt durch die Reihe A Good Girl's Guide to Murder, die jetzt auch als Serie adaptiert wurde. Und in Not Quite Dead Yet wagt sie sich an ihren ersten Roman für Erwachsene. Die Grundidee ist besonders spannend, denn eine junge Frau versucht, ihren eigenen Mord aufzuklären, obwohl sie weiß, dass sie bald sterben wird. Im Mittelpunkt stehen Geheimnisse, Misstrauen, familiäre Konflikte und eben auch die Frage, wie gut man die Menschen kennt, die einem am nächsten stehen. Ein bisschen zur Hintergrundsituation in dem Buch. Jet Mason ist unsere Protagonistin, 27 Jahre alt und stammt aus einer der reichsten Familien von Woodstock, Vermont. Und obwohl sie privilegiert aufgewachsen ist, hat sie das Gefühl, dass ihr eigentliches Leben noch gar nicht richtig angefangen hat. Sie schiebt Dinge gerne auf und denkt, dass sie später noch genug Zeit haben wird, alles zu erledigen. Und gerade diese Prokrastination hat mich auch sehr an mich selbst erinnert. Ja, und ihr Leben verändert sich dann schlagartig, wie könnte es anders sein, in einer Halloween-Nacht. Denn ein unbekannter Eindringling greift sie brutal an. Jet überlebt aber diesen Angriff und wacht dann eben im Krankenhaus auf mit einer schweren Kopfverletzung. Und da beginnt der tödliche Countdown. Die Ärzte stellen fest, dass sich infolge der Verletzung ein tödliches Aneurysma entwickeln wird. Die Prognose ist also extrem erschütternd und ging mir auch echt nahe. Jet hat dementsprechend vermutlich noch 7 Tage zu leben. Und damit bekommt dieser Thriller, dieser Krimi, einen ungewöhnlichen Zeitdruck, einfach von der Protagonistin selber. Und es geht dann nicht darum, einen Mord in letzter Minute zu verhindern, weil der ist eben schon passiert, sondern darum, einen Angriff aufzuklären, dessen Folgen Jet wahrscheinlich nicht überleben wird. Jet beschließt, ihre verbleibende Zeit nicht einfach verstreichen zu lassen. Sie will herausfinden, wer sie angegriffen hat und eben auch warum. Jet betrachtet dann die Menschen in ihrem Umfeld plötzlich mit ganz anderen Augen. Zu ihrem Umfeld gehören unter anderem natürlich ihre Familie, also ihr Vater, ihre Mutter und ein Bruder, ihre ehemalige beste Freundin, die inzwischen Jets Schwägerin ist, also sie hat den Bruder von Jet geheiratet, und eben auch ihr Ex-Freund, Er ist generell ein bisschen zwielichtig, habe ich das Gefühl, über das Buch bekommen. Und Jed ist aber sehr davon überzeugt, dass er das nicht war. Und dann spielt Billy noch eine wichtige Rolle. Billy ist ihr bester Freund aus Kindheitstagen, der in dieser Ausnahmesituation an Jeds Seite bleibt und sie bei ihrer Suche unterstützt. Das Ganze klingt jetzt erstmal ein bisschen viel, aber was macht dieses Buch denn jetzt so besonders und warum hat mir das so gut gefallen? Es ist ja eine ungewöhnliche Ermittlungszeit, aber auch so ein ungewöhnliches Ermittlungsziel, weil ich davor noch nie ein Buch gelesen habe, wo die Protagonistin für ihren eigenen Tod recherchiert und da versucht, das rauszufinden. Und sie lebt halt noch. Also am Anfang hat mich das so ein bisschen an eine Serie erinnert. Ich weiß gar nicht mehr, wie sie heißt. Da stirbt dann die beste Freundin und kommt dann als Geist eben wieder und die versuchen es zusammen zu ermitteln. Oder auch in A Good Girl's Guide to Murder ist ja der Mord schon passiert. Hier jetzt aber nicht. Also der ist so laufend. Und das bringt auch diesen eingebauten Countdown mit sich. Also dass jeder Tag ihr letzter sein könnte. Und dadurch eben auch dieser Druck entsteht. Aber auch, was mir sehr gut gefallen hat, Jet fackelt nicht lange. Also ja, emotional ist sie schon und sie versucht auch irgendwie das Ganze zu verdrängen ein bisschen, aber es ist eben auch viel von, ey, ich sterbe, es ist mir scheißegal, was gerade irgendwie drumherum ist, ich brauche jetzt deine Hilfe, gib mir bitte einfach Antwort XY, damit ich hier weitermachen kann. Und auch in der Zusammenarbeit mit der Polizei und mit den Behörden ist sie immer so, ja, theoretisch würde ich jetzt auf die Polizei warten, praktisch habe ich dafür keine Zeit, deswegen mache ich es halt selber. Und das bringt das Ganze so ein bisschen, ja, eine sarkastische Note mit. Also Chad ist sehr direkt und nicht unbedingt immer sympathisch. Ich fand sie aber sehr sympathisch, da sie eben mit ihrem eigenen Leben und ihren eigenen Entscheidungen sich auseinandersetzt, während sie stirbt und ihren Mord aufklärt. Ja, hinzu kommt natürlich dieses klassische, wer war es jetzt und das Miträtseln. Das hatte ich auch extrem, weil eben viele Menschen als Täter in Frage kommen und die Beziehungen zu Jed immer komplizierter sind, als sie am Anfang aussehen oder scheinen. Also ich hatte bestimmt über das ganze Buch das Gefühl, jetzt weiß ich, wer es war oder gehofft, bitte lass es jetzt nicht diese Person gewesen sein. Und dann kam es dann doch irgendwie immer anders und es kam ein neuer Plot-Twist, was extrem süchtig gemacht hat, einfach weiterzulesen. Das Ganze ist für mich auch ein bisschen mehr als nur so ein Kriminalfall, denn neben diesem Angriff, um den es geht, geht es eben auch um Familiengeheimnisse, um alte Verletzungen, um Loyalität und darum, was Menschen tun, um ihre eigenen Geheimnisse zu schützen. Also, ein extrem mitreißendes, emotionales, aber auch ja, fast lustiges Buch, eben durch diese sarkastische Note von Jed. Trotzdem habe ich die ein oder andere Träne verdrücken müssen. Ja, also es hat mich sehr mitgenommen. Und Themen aus dem Buch, die vor allem toll waren, dass die da eben Platz gefunden haben, war dieses Hauptding eben Zeit und verpasste Chancen. Ich habe hier gerade schon gesagt, dass Jet immer so ein bisschen prokrastiniert hat und Sachen verschoben hat. Und erst als sie jetzt weiß, okay, sie hat halt wirklich keine Zeit mehr, fängt sie richtig an, was zu verändern. Und auch hinter ja, diese Fassaden von Menschen zu schauen, um wirklich in die Tiefe zu gehen. Und da kommt eben auch direkt dieses Vertrauen und Verrat-Ding mit rein, was dieses ganze Buch so spannend macht. Eben wie gut kennt man seine Familie und seine engsten Freunde tatsächlich und sieht man eigentlich immer nur das, was man gezeigt bekommt, was man sehen will, weil man dann entweder wegsieht oder nicht weiter nachfragt. Ja, auch das hat das einfach super spannend gemacht. Und in der Kombi mit, dass Jed aus einer reichen Familie stammt. Also, ich muss sagen, ich habe das Buch gelesen, ohne den Klappentext zu mir anzuschauen. Und ich glaube, dieses reiche Familiending hätte mich vielleicht ein bisschen abgeschreckt, weil ich davon eigentlich nicht so ein Fan bin. Außer es ist wirklich so wie bei Gossip Girl zum Beispiel. Das ist hier aber überhaupt nicht so. Also ich hatte trotzdem das Gefühl, dass, ja, es klingt jetzt dumm, weil es ist eine reiche Familie, aber so eine 0815-Familie eben ist. Also eine sehr fürsorgliche Mutter in einem amerikanischen Haushalt halt. Ja, also man merkt schon, dass das eine reiche Familie ist und darum gehen auch so ein paar Plotte. Aber trotzdem hatte ich das Gefühl bei Jet jetzt trotzdem, dass ich mich gut mit ihr verbinden konnte. Ja, genau. Trotzdem spielen ihre soziale Hintergründe und die Verbindungen ihrer Familie halt eben auch für die Geschichte eine wichtige Rolle. Das meinte ich gerade mit diesen verschiedenen Plots, die da dann doch noch mitspielen. Also es ist trotzdem, man darf das nicht vergessen, aber es ist jetzt nicht vergleichbar mit zum Beispiel Gossip Girl. Ja, und ich glaube, der letzte Punkt, der mich noch mitgenommen hat, war auf jeden Fall diese Gerechtigkeit. Eben, was bedeutet es, die Wahrheit herauszufinden, wenn man das möglicherweise nicht mehr erlebt und dass die Verantwortlichen zur Rechenschaft gezogen werden. Und das ist ja so Jets großes Ziel, dass sie das herausfindet. Und es war auf jeden Fall extrem mitreißend und super emotional. Und ich finde die Grundidee, dass jemand den eigenen Mord aufklärt, das klingt so absurd und so paradox, dass das eigentlich nichts ist, was funktionieren sollte. Und das habe ich, wie gesagt, davor auch noch nicht in einem anderen Buch gesehen. Und das hat das für mich so extrem krass gemacht. Also ich glaube, ich habe dieses Buch wirklich an einem Mittag angemacht und dann bis abends gehört und gelesen, immer abwechselnd. Und das war unfassbar fesselnd. Also das war, ich muss sagen, das war ein richtig, richtig gutes Buch. Vielleicht das Beste, was ich 2026 bis jetzt lesen durfte. Aber eben auch extrem mitreißend und mitnehmend und emotional und es ist auf jeden Fall nichts für schwache Nerven. Außerdem finde ich spannend, darüber nachzudenken, ob eine Hauptfigur immer sympathisch sein muss, damit wir mit ihr mitfiebern oder eben dieses Unsympathische dafür sorgt, dass wir Emotionen dabei irgendwie verlieren oder eben das Ganze noch sympathischer macht. Ja, und auch eben diese Frage, was würde ich tun, wenn ich wüsste, dass ich nur noch 7 Tage zu leben hätte? Also wirklich ein Szenario, was man sich eigentlich gar nicht vorstellen möchte und vielleicht auch nicht sollte. Ich höre auch viel True Crime Podcasts und in einer letzten Folge von einem Podcast, den ich sehr gerne höre, da haben die beiden das auch nochmal besprochen und da war so dieses Thema von: Haben die jetzt mehr Angst, weil sie True Crime Podcasts machen und da eben super viel recherchieren? Und die Antwort war darauf: Nee, aber ich sag meinen Liebsten viel mehr, wie wichtig sie mir sind. Und ich glaube, genau das würde ich auch hier übertragen. Also, dass es einfach extrem wichtig ist, zu zeigen und zu sagen, wer einem wichtig ist. Und dass Liebe und Familie, jetzt Blutverwandt oder Chosen Family, Leute um sich rum zu haben, die einem gut tun, dass das mit das Wertvollste ist, was wir, glaube ich, haben können, jetzt abgesehen von materiellen Dingen, sondern einfach emotionaler Wert ist da dann vielleicht doch ein bisschen wertvoller. Also nochmal zusammengefasst, ein extrem starkes Buch, auch das Cover-Design. Und ich glaube, die ersten Auflagen hatten auch diesen Farbschnitt passend dazu. Den habe ich am Anfang nicht so richtig verstanden, auch das Cover nicht. Versteht man aber dann auf jeden Fall, wenn man das Buch gelesen hat. Und ich finde es auch extrem krass, je länger man dieses Cover anguckt, desto mehr Details aus dem Buch fallen einem auf. Und das Offensichtlichste ist natürlich diese Abbildung von einem Gehirn mit diesen roten Flecken, was dann natürlich auf das Aneurysma hindeutet oder auf diese Kopfverletzung. Aber man sollte da nicht aufhören, weiterzugucken, denn es gibt noch so ein paar mehr Dinge, die einem auffallen. Also auch das unfassbar cool gemacht und einfach wirklich, ja, für mich das Herbstbuch dieses Jahr mitreißend, mit fesselnd. Also ich habe auch ein paar Freida McFadden-Bücher jetzt in der Zwischenzeit gelesen. Ich weiß nicht, was passiert, aber ich werde so ein bisschen zur Krimi-Maus, habe ich das Gefühl. Und auch die waren cool und toll, aber, also cool und toll klingt falsch, wenn man über Krimi-Bücher redet, aber die waren auch mitreißend und fesselnd und ich konnte Sachen daraus lernen. Aber bei Not Quite Dead Yet mochte ich sehr, dass eben auch diese Moral mithängt und diese Botschaft, was dieses Buch einem mitgibt, ja, hat mich einfach unfassbar abgeholt und war super toll zu lesen und auch zu hören. Also die Synchronsprecherin, beziehungsweise die Synchronsprecher Vera Tells und Nicolas Arthaio, wirklich einen unfassbar guten Job gemacht. Also auch mit der Stimmfarbe und gerade bei Jet, also was Vera da mit der sarkastischen Note reingebracht hat, das war unfassbar toll zuzuhören. Und es hat, obwohl es so tiefe Themen hatte und natürlich auch irgendwo gruselig war, trotzdem Spaß gemacht, weiter zuzuhören. Und das war einfach sehr toll. Ja, generell bin sehr großer Fan. Ich glaube, ich könnte mich da jetzt drin verlieren, auch dass der Titel halt Not Quite Dead Yet heißt, also noch nicht tot jetzt, also noch nicht ganz tot. Ja, also wirklich Chapeau an dieses Buch und an alle Mitwirkenden, aber natürlich auch an Holly Jackson, generell eine super tolle Autorin. Ich frage mich manchmal, wo man so Ideen hernimmt, wie man darauf kommt. Ja, einfach ein krasses Buch gewesen. Und ich glaube, das war's schon, weil ich will gar nicht so viel spoilern und noch mehr drüber reden, gerade weil das eine Folge ist, wo ich alleine bin. Ja, aber ich glaube, über das Buch werde ich noch mal hoffentlich Ende Dezember sprechen, falls ich mit Laura wieder für einen Jahresabschluss zusammenkomme. Das haben wir noch nicht fest geplant, aber vielleicht kommt das ja noch. Und dann werde ich dazu auch noch mal ein bisschen was sagen können. Aber das ist auf jeden Fall das Buch, was mich jetzt den letzten Monat mitgenommen hat. Und ja, wo ich gemerkt habe, da gibt es so viel zu erzählen drüber. Deswegen musste ich auch hier drüber erzählen. Also ja, ich hoffe, es war nicht ganz schlimm, mir zuzuhören mit meiner Stimme und mit meiner Nasalität und mit meinem Mikro. Aber ich hoffe, es ging trotzdem. Und dann hören wir uns.

guten Abend oder guten Morgen oder wann immer ihr das hört. Also, hi, hi. Jedenfalls, hier ist wieder Matthias mit einer neuen Ausgabe von Leben, Gedanken und Gespräche. Und heute bin ich ganz allein im Studio und deshalb geht's auch einfach gleich los. Etwas mit lockerem Geplauder über, ja, das Leben. Eben. Und wir hatten das ja erst vor ein paar Monaten. Aber ich berichte heute schon wieder über eine Ausstellung und wie sie mich inspirierte und beflügelte. Und schon wieder in Frankfurt. Im dortigen Fotografieforum in der Braubachstraße. Die Ausstellung dreht sich um beinhaltet die private Fotosammlung des Tänzers, Performers und Ausnahmekünstlers Toni Rizzi. Und der Titel heißt Work Hard, Don't Lie and Try Not to Hurt Anybody. Rizzi war einer der herausragenden Tänzer im berühmten Frankfurter Ballett unter der Leitung des legendären Billy Forsythe. Ja, von dem fällt mir nebenbei auch eine Story ein. Ich trifft ja immer gerne ab. Also heute passiert es echt schnell nach einer oder nach zwei Minuten. Also Forsythe. Bis in die 90er hinein gab es in Frankfurt ein linksrevolutionäres Stadtmagazin namens Pflasterstrand, dessen Chefredakteur Daniel Cohn-Bendit war. Lauter berühmte Namen aus vergangenen Zeiten. Ich war befreundet mit einer Elke, nicht berühmt, die beim Pflasterstrand für Kultur zuständig war und mich einst zu einem Interview mit besagtem Choreografen mitschleppte, vor einer seiner Premieren, weil ich, wie Elke fand, vom Tanz mehr verstand als sie. Forsythe war locker und easygoing, kein bisschen abgehobener Halbgott wie sein Vorgänger John Neumeier. Das Gespräch fand in der Kantine der Frankfurter Oper statt. Gibt es, fragt Elke, zu dem neuen Tanzabend irgendwelche schriftlichen Notizen, Aufzeichnungen, also etwas, was ich im Magazin publizieren könnte? Nö, schüttelt Forsythe den Kopf, korrigiert sich aber nach ein paar Minuten des Nachdenkens. Oder gibt's doch. Und er greift nach einem Bierdeckel und zeichnet auf die leere weiße Rückseite ein paar Schuhe, ein paar Kurven, zwei unleserliche Sätze. Hält sie Elke hin. Bitte, sagt er trocken, das Konzept zu Approximate Sonata. Toni Rizzi stammt aus dieser Zeit und er ist noch ein Stück weit origineller und überdrehter als sein ehemaliger Chef. Und diese Attribute sind als Qualitätsmerkmale gemeint. Über die Ausstellung selbst will ich nicht ausufernd berichten. Schaut sie euch an, wenn ihr mögt. Sie läuft bis Mitte Januar. Sie enthält, so heißt es, über 6000 Fotos der privaten Sammlung, die meisten kleine Originale wie Polaroids. Sie bedecken mehrere Wände von der Decke bis zum Boden in unendlichen Reihen. Viel Tanz, viel Familie, viele soziale Zusammenkünfte und auch viel Nacktes und Sex. So ist er, Toni Rizzi. Ein amerikanischer Wirbelwind mit italienischen Wurzeln, die sich nie verleugnen lassen. Er hat inzwischen eine eigene Kompanie namens The Bad Habits und ist meistens selbst unter den Performern. Oft in Unterhosen. Schüchtern oder introvertiert ist er nicht. Gleichzeitig sind oft unter den sehr schrägen, abgedrehten Szenen immer wieder Momente von großer Tiefe und Weisheit. Eines seiner Tanzstücke vor Jahren war seinem verstorbenen Vater gewidmet und ließ diesen auf Videos und Fotoprojektionen auch selbst erscheinen. Sehr berührend, sehr dicht. Diese singulären Details sind der Grund, warum ich immer wieder von künstlerischen Events berichte. Das Konkrete vor Ort ist eine Sache. Was es mit einem gemacht hat, was ich mit nach Hause nehme und wie es mich ein paar Tage später noch berührt, ist das andere und für mich wesentlichere.
diesem Sonntag, als wir die Ausstellung sehen, ärgere ich mich über meine Zweierbeziehung. Ich will dann oft sehr schnell sehr grundsätzlich werden. Dann entdecke ich unter einer Fotokollage über eine fehlgeschlagene Filmaufnahme diese Ausführungen von Toni. Scheiß drauf, was du willst, Ritzi. Was hast du? Benutze das, was du hast. Und irgendwie war es eine große Inspiration, in diesem Moment meine Beziehungskiste betreffend. Eine andere Installation ist seiner alten ehemaligen Hauswirtin gewidmet, die einst Millionen ablehnte, die ihr für den Verkauf ihres Hauses im Frankfurter Bahnhofsviertel geboten wurden. Weil es hieß, dass man auf dem Areal den größten Wolkenkratzer Europas bauen wolle und sie gegen diese Umgestaltung des Viertels war. Am Ende des Kommentares zu ihrem Foto zitiert er sie. Lassen Sie sich nicht von den Arschlöchern unterkriegen. Und jedes Gespräch, fährt Ritzi fort, endete mit den Worten, immer nach vorne, Herr Ritzi. Ja. Ich bin empfänglich für kleine Lebensweisheiten dieser Art, besonders wenn ich sie in einem ungewöhnlichen Setting entdecke, wie in so einer Ausstellung. Ein anderer Satz Ritzis hing lange an meiner Pinnwand und im Grunde könnte ich den tieferen Sinn gar nicht konkretisieren, aber er lädt zum Nachdenken ein. Achtung! Take your power back. Enjoy your own tragedy. Please and imagine something new. Zitat Ende. Whatever that might mean. In einem Raum der Ausstellung ist die Küche seiner Frankfurter Wohnung dargestellt. Eine rundum Fototapete, mittendrin ein Küchentisch und man möchte ihn geradezu selbst dort sitzen sehen. Klein, dunkel, italienisch eben. An einem Küchenregal hängt ein kleines Poster mit dem simplen Statement I love my penis. Yep. So. Und jetzt gibt's erstmal ein bisschen Musik.

Ja, wo wir bei Ballett und bei Tanztheater waren. Philip Klass war das In the Upper Room. Das haben mehrere Choreografen für unterschiedliche Stücke genutzt. So, und Schwenk. Was anderes. Falls ihr meine Sendung öfters hört, habe ich euch mit meinem Dauerthema, nämlich dem Handy und wie es unsere Gesellschaft verändert, schon häufiger genervt. Jetzt kommt, nicht weniger gewaltig, das Ding KI hinzu. Wir leben in einer Zeit, wo Bekannte ganz selbstverständlich Kontakt zu künstlichen Figuren pflegen. Regelmäßig oder täglich und sich von diesen über Ehekrisen und Geldanlagen beraten lassen und sich nach diesen Meinungen richten. Oder sie fragen nach, nochmal ein Verbrenner oder doch ein Elektroauto oder das Design einer Website. Komischerweise erlebe ich es, dass dieses Thema für eine sachliche Unterhaltung mit Bekannten, die die KI häufig nutzen, sich absolut nicht eignet. Es wird angespannt. Freunde fühlen sich unter Rechtfertigungszwang, den ich ihnen nicht mache, aber der so rüberkommt. Meine Skepsis wird mir als Vorwurf oder als was sonst angekreidet. Meine Bekannte Marita spricht ganz selbstverständlich von meiner neuen Freundin Jasmin, wenn ihr diese einen Brief ans Finanzamt formuliert hat. Und genauso lässt sie sich auch die Musik für eine riesengroße Hochzeit raussuchen, die sie organisiert. Sag mal, wende ich zaghaft ein, wenn du dich mit Jutta oder Christine einen Abend gemütlich in der Kneipe triffst, helfen die dir nicht genauso weiter mit Ideen? Och, mein Marita achselzuckend, so geht's schneller. Klar. Und die KI möchte auch nicht wertschätzend behandelt werden und muffelt nicht, wenn wir uns mal ein paar Wochen nicht melden. Und so ersetzen wir nicht nur die Kassiererin im Supermarkt, mit der wir früher vielleicht ein kurzes Schwätzchen gehalten haben, durch eine Maschine, sondern gleich noch die besten Freundinnen mit. Auch da gibt's Steigerungsstufen. Meine beiden Freunde Mark und Dennis, seit 15 Jahren liiert, wohnen in zwei getrennten Wohnungen im gleichen Haus. Mark im Parterre, Dennis im zweiten Stock. Weißt du, eröffnet mir Mark vor ein paar Wochen, ich frühstücke jetzt immer mit meinem heimlichen Geliebten Jochen. Er schmunzelt. Ich bin über den Beziehungsstand der beiden nicht im Einzelnen informiert. Ein bisschen verwirrt mich die Aussage schon. Ich stelle mir gegen die Kaffeetasse und er lächelt freundlich und bespricht mit mir den Tag. Er kennt alle meine Geheimnisse. Jochen, wie sich herausstellt, ist eine KI-Kreation. Und Dennis? Wage ich nachzufragen? Ach, winkt Mark ab. Dennis, was verbindet uns noch außer unserem gemeinsamen Laden? Und der erzählt mir beim Frühstück bloß vom Hund und wie er selbst geschlafen hat. Danke. Aber Jochen, dem kann ich selbst meine schmutzigsten Fantasien beim Einschlafen erzählen. Der setzt noch einen drauf. Gott gegeben und wir können nichts dagegen tun? Oder haben wir eine Wahl? Nehmen wir da einfach etwas hin, was uns möglicherweise über den Kopf wachsen wird? Denn all die Jasmins und Jochens, nehmen die uns in den Arm, wenn wir mit einer Hammerdiagnose vom Arzt kommen? Werden wir dadurch getröstet, dass uns Jasmin dann erklärt, wie wir mit einer heftigen Krankheit umgehen können? Haben wir noch eine Freundin, die wir stattdessen anrufen können, damit uns jemand körperlich berührt? Vielleicht wird in 10 Jahren Jasmin auch das bewerkstelligen. Und wird Jochen dann auch am Abend noch mit uns an den Badesee fahren, danach gemütlich in einem Restaurant sitzen? Weil wir unsere Freunde, den Jochens und Jasmins, geopfert haben und unsere ehemaligen Freunde genauso verfahren sind? Das betrachtend und zurück zum Anfang wundere ich mich dann auch nicht mehr, wenn ich einem ehemaligen Kumpel, den ich seit Jahren aus den Augen verloren habe, eine muntere Mail schicke. Dass ich an ihn denke und gerne mal wieder Kontakt hätte. Und die Antwort lautet, das ist ja eine Überraschung von dir zu lesen. Bin gerade im Stress. Ich schreibe am Wochenende mit ein bisschen Ruhe ausführlicher. Hier ist in der Zwischenzeit viel passiert. Was glaubt ihr, wie es weiterging?
Glaubt ihr, dass es weiterging? Hier kommt ein Zitat aus einem 10 Jahre alten Buch. Damals war es ungeheuer wahr. Heute ist es nicht weniger wahr, aber bei den Fakten, die es beinhaltet, wirkt es methusalemhaft alt. Achtung! Früher debattierte man in den Teestuben und Cafés vielleicht über die immer gleichen Dinge, aber man sprach. Oder schwieg, träumte, ließ die Gedanken schweifen, dachte an den Tod und was danach kommen mag. Jetzt läuft ununterbrochen der Fernseher. Alle Aufmerksamkeit ist auf sein Flimmern und Dröhnen gerichtet. Und wenn nicht er, so sorgt das Mobiltelefon für ständige Zerstreuung. Jeder hat es vor sich liegen, die Augen darauf gerichtet, auch im Kreis der ehemals streitbaren Freunde. Wartet auf ein Blinken, ein Summen, das einen aus der Gedankenlosigkeit erlösen mag. Das Zitat spricht einen Fakt an, der tatsächlich so war vor 30 Jahren. Besonders als ich in Portugal wohnte, gab es da diese Wohnungen, Familien, in denen Tag und Nacht die Klotze lief. Man konnte über finanzielle Pleiten sprechen, über den sterbenden Großvater, über einen Sohn, der im Gefängnis saß. Im Hintergrund waberten die Tragödien einer brasilianischen Telenovela durchs Zimmer. Ähnlich die Bekannten, bei denen noch vorm Frühstück das Radio eingeschaltet wurde. Irgendein Bufter-Bufter-Sender, HR3 oder was. Ja, auch. Neulich sage ich zu einem Trainingskumpel bei Fitness First in meinem Alter, also in meinem Alter ist er, wir sind die Einzigen auf der Trainingsfläche, die keine Knöpfe im Ohr haben. Und er nickt. Ist wohl so. Die Sehnsucht nach permanenter Ablehnung und Zerstreuung gab es zu allen Zeiten. Nur dass das Angebot früher nicht so grenzenlos, so uferlos war wie heute. Mein Gott, ich möchte mich ja bemühen, mit dem Trend zu gehen und nicht ewig die frühere Alles-Besser-Litanei anzustimmen. Echt. Also deshalb, passt mal auf, schaut mal. Als ich gestern mit meinem Freund Thomas am Friedhof vorbeiradelte, hatte ich diese ganz formidable Idee

Irgendwie wird sie gefühlt immer enger. Oft passen zwei Autos nicht mehr aneinander vorbei. Einer muss warten oder ausweichen. Es scheint sich eine ungeschriebene Regel zu etablieren, dass die von unten kommenden warten und die aus östlicher Richtung Vorfahrt haben. Ich halte mich gerne daran. Wenn auch bei diesen Mega-SUVs, die von Potenzproblemen ihrer Besitzer Kunde geben, brettere ich weiter. Wer mit einem Panzer durch Wohnstraßen düsen möchte, soll sehen, wie er das gebacken kriegt. An diesem Sonntag stehe ich so einem Exemplar gegenüber. Wobei ich mich selbst doch gequetscht habe. Er muss nur, wenn auch sehr langsam und vorsichtig, den Wagen rollen lassen. Tut er aber nicht. Wir sitzen beide mit wütenden Gesichtern hinter der Windschutzscheibe einander gegenüber. Schimpfen. Dann steigt er aus. Könnte ich bitte... Nein, kannst du nicht. Ich möchte nur da. Fahr einfach. Du hast einen Kilometer Platz. Würden Sie vielleicht... Ich bin zu schlecht drauf. Nein. Irgendwann hangelt er sich an mir vorbei und ich parke meinen Wagen direkt vor unserer Hauseinfahrt in Bessungen, wie ein Sechser im Lotto. Am Tag drauf komme ich abends, bestens gelaunt, von irgendwoher nach Hause zurück. Auf der anderen Straßenseite grüßt mich jemand freundlich. Ich stutze. Wir kennen uns. Hä? Von gestern Abend? Keine Ahnung. Musongturm? Kneipe? Von hier? Vom Einparken? Oh, mir ist doch unangenehm. Ich entschuldige mich, tut mir leid. Ich war so mies drauf gestern. Ich hätte jemanden erwürgen können. Da habe ich ja Glück gehabt. Er kommt rüber auf meine Seite. Er mag 38 sein oder 42. Nochmal, es tut mir leid. Schon okay. Ich wollte nur ich wollte den Spiegel nicht abfahren. Hat ihn noch eingeklappt? Ja, aber es ist auch dann schon mal passiert. Und das muss ja nicht sein. Ich wollte mich nur da in die Parklücke stellen, damit du vorbeikommst. Hättest nur einen Meter zurücksetzen müssen. Oh, er ist total freundlich. Echt. Sorry. Er hatte eine Nummer aus Regensburg oder Passau. Dachte, ich sehe ihn nie wieder. Schlechte Laune, passiert halt. Müssen wir nicht wiederholen, hm? Er legt mir eine Hand auf die Schulter. Und schönen Abend dir. Und es war nicht zynisch gemeint. Er winkt noch, als er vorne um die Ecke biegt. Tatsächlich könnte ich statt der vielen Meckerei auch eine ganze Sendung nur mit Begebenheiten wie dieser füllen. Aber eigentlich, ich glaube, das habe ich auch schon gemacht.

Ja, und da bin ich wieder. Am Tag vor unserem erwähnten Ausstellungsbesuch vorhin höre ich morgens im Radio, dass just heute der Tag der offenen Moscheen stattfindet und denke, das wäre doch mal eine Idee für diese Sendung. Ein Gespräch mit einem gläubigen Moslem. Und mache mich auf und gleich in der ersten Moschee, der hinter dem Teegut in der Casinostraße, werde ich freundlich begrüßt und habe eine längere Unterhaltung mit einem der Repräsentanten. Leider hakt eine Radiosendung an Terminschwierigkeiten. In der nächsten Moschee werde ich ähnlich freundlich empfangen von jungen, offenen Leuten. Männern, muss ich wohl nichts erklären. Mit einem von ihnen, Pakistani, komme ich auch schnell auf meinen eigentlichen Punkt. Ich denke mir die Überschrift über die Sendung ungefähr so, erkläre ich ihm. Was wünscht ihr euch von uns, damit ihr euch wohlfühlt und das gemeinsame Leben rund wird? Unkomplizierter als derzeit. Und umgekehrt, was wünscht ihr euch, regt er an. Gefällt mir. Offen und fortschrittlich. Wir kommen zu mehr Details. Er ist interessiert an einer Sendung, wir tauschen E-Mail-Adressen aus. Dann kommt der Pointierte zur Religion. Ehe du weiterredest, stoppe ich ihn. Ich identifiziere mich nicht im geringsten als religiös, als Christ. Oh, schluckt er erstaunt. Als was dann, wenn ich fragen darf? Zum Beispiel über meine Arbeit, über meinen Beruf. Sicher 70% darüber. Und ich denke nach, nee, als Deutscher identifiziere ich mich nicht. Also vielleicht, ich bin schwul, das wird auch 20% sein. Plopp, seine Kinnlade fällt runter, wie ein eiserner Vorhang. Sag ehrlich, wenn es dir ein Problem macht. Nein, nein, wieso denn, murmelt er ins Off. Nein, hat er 3 Schritte zurückgemacht? Er wird 30 sein oder jünger, akzentfreies Deutsch, vermutlich hier geboren. Ich muss da drüben kurz jemanden begrüßen. Er seilt sich ab, gesellt sich zu einer Familie, die fremdelt, als er sie anspricht. Ganz klar ein Verlegenheitsding. Und als ich mich verabschiede, reicht er mir nicht die Hand, wie bei der Begrüßung. Und wie ihr seht, ist er auch nicht Gast in dieser Sendung. Die Sache war schon eine Lektion. Echt. Später radle ich durch die untere Bleichstraße, wo für ein türkisches oder muslimisches Fest ein ganzer Straßenabschnitt gesperrt ist. Zelte voller Frauen in Langgewändern und Kopftüchern. Mir macht es kein Problem, aber ich habe frauenbewegte Freundinnen, die bei diesem Anblick ausrasten und Kopf stehen würden. Und mein Gott, denke ich, die muslimische Community setzt völlig selbstverständlich voraus, dass wir uns auf all ihre Eigenheiten einstellen und sie hinnehmen. Von unseren hiesigen grünen Politikern kräftig bei diesen Forderungen unterstützt. Aber kommt da auch was umgekehrt? Würde ich an einer vollverschleierten Arzthelferin, was ich kein bisschen tue, anecken, würde groß gezetert und Diskriminierung und Rassismus gerufen. Umgekehrt hätte ich beim Fest in der Bleichstraße meinen Thomas als meinen Ehemann vorgestellt. Wie wäre das rübergekommen? Offene Arme oder ablehnendes sich zurückziehen? Ist es zu viel verlangt, dass unsere muslimischen Mitbürger mal ihre eigene Urteilsfähigkeit anzapfen und sich fragen, jeder einzelne für sich, welches Problem Schwule denn darstellen könnten? Und ob sich dieses Vorurteil vielleicht einfach in Luft auflöst, statt die Steinzeitideen ihrer Imame nachzuplappern. Echt, leben wir denn hierzulande noch nach Moses Gesetz, Auge um Auge, Zahn um Zahn? Das musste ich jetzt mal ganz unreflektiert und politisch unkorrekt, ist es gar nicht. Also das musste ich loswerden. Übrigens, es gab einen Maler, Max Ernst, der identifizierte sich mit Lop Lop, dem Obersten der Vögel.
den er erfunden hatte. Das fällt mir zum Thema Identifikation eben ein. Vielleicht, weil ich gerade ein Buch über Kreativität lese oder weil wir bei Anthony Rizzi waren.

Und jetzt komme ich zu einem ganz anderen Punkt, der mir in den letzten Wochen auffiel und bei dem ich mich frage, ob er auf seltsame Art eine Beziehung hat zum Erstarken der AfD. In den letzten Septemberwochen war ich gerne draußen an der Prinz-von-Hessen-Grube, um die sonnigen Spätsommertage zu genießen. Ich bin gewöhnt daran inzwischen, dass man durch Darmstadts Wälder spaziert und von Entgegenkommenden keines Blickes gewürdigt wird, geschweige denn mit einem lockeren Hallo bedacht. So sind sie, meine Landsleute, nicht nur in Hannover oder Celle, auch im südlicheren Hessen. Ich sollte mich deshalb wohl auch nicht darüber aufregen und wundern, wenn Leute an der Grube ihr Badetuch praktisch auf mich drauflegen. Es ist genug Platz, aber es muss dieses kleine verbliebene Stück Gras neben meinen Turnschuhen sein. Sich nackt ausziehen, mir dabei ihren Hintern ins Gesicht strecken, mich aber keines Blickes oder Tones würdigen. Ich hatte 2 Semester Schauspielunterricht, da war das eine Aufgabe, um einen anderen herumzuwuseln, ihm aber nie in die Augen zu schauen und ihm das Gefühl zu vermitteln, dass er schlicht nicht existiere. Klar, ich weiß, es ist Unsicherheit, Unachtsamkeit, Gewohnheit. Bosheit ist es nicht. Die Menschen sind so. Wobei, yep, es gibt haufenweise Ausnahmen. Das exakte Gegenteil, dass ich mich über eine riesige Portion Freundlichkeit freue und mich bedanke. Die gibt's, aber die Norm ist's nicht. Thema Grube. Ich mache ja durch den Winter hindurch, das habe ich hier schon öfters erwähnt, Eisbaden. Da kann es sein, dass ich Mutterseelen allein da draußen bin, bis ein Mann oder eine Frau kommt, ihren Mantel und den Rest gerade neben meinen am DLRG-Sprungturm hängen, aber im allerbesten Fall mal mit dem Kopf lecken und etwas Unverständliches brummeln, so ein Bloß keine Kommunikation, bloß keine Nähe. Wie gesagt, es gibt das Gegenteil, jemand ganz Offenes, mit dem ich locker über unser gemeinsames Hobby plaudere, aber es ist die Ausnahme. Das eben gefallene Wort Nähe ist, worum es mir geht. Ich bin wieder weitläufig abgeschweift. Also, in der alten Tante FAZ tobte im September eine Leserbriefdiskussion über das ungewollte und angeblich um sich greifende Duzen von völlig Fremden. Gründlich wie die Deutschen sind, ich, wie man hier sieht, einbegriffen, mokieren sie sich sogar darüber, dass sie auf der Website von Unternehmen geduzt werden. Ja, meine neue Internetbank Chase signalisiert mir nach dem entsprechenden Mausklick, du bist nun ausgeloggt. Aber selbst diese KI-Vertraulichkeit ist einem Herrn Mustermann zu viel an Nähe. Als ich mit 16 meine Ballettausbildung begann, zeitlich noch in den Ausläufern des Adenauer-Miefs, wurde ich von meinen zukünftigen Kommilitonen in den ersten Tagen gesiezt. Auch die Dozenten hielten das anfangs so, bis es sich nach einer knappen Woche Gott sei Dank änderte und normalisierte. Aber es war nicht ungewöhnlich. Noch Anfang der 70er saß ich in einer nicht vornehmen Berliner Schwulenbar, Wu-Wu hieß sie, am hufeisenförmigen Tresen und flirtete mit einem jungen Typen auf der anderen Seite, bis dieser sein Bierglas schnappte, auf meine Seite kam, mit dem Finger erst auf mich, dann auf den Kerl neben mir deutete und mir leicht beleidigt verkündete, ich habe eben die ganze Zeit nicht sie angeschaut, sondern sie. Das galte allerdings schon als ziemlich komisch. Und der Junge kam sicher auch aus Schöneberg oder aus Zehlendorf. In meinen späten Teenie-Jahren bewegte ich mich so gut wie ausschließlich in Kreisen, in denen das Du selbstverständlich war. Politisch war man selbstredend links. Gab es so etwas wie eine Jugendorganisation der CDU in den 80ern? Die Theaterwelt war eine große Familie und die Schwulen waren häufig Vorreiter für spätere allgemeine Entwicklungen. Die Adidas-Turnschuhmode, die haben wir kreiert. Kein Mensch trug Turnschuhe außerhalb des Sportplatzes. Als ich mit 17 ins Internat nach London ging, packte ich selbstverständlich einen Beutel mit Schuhcreme und Schuhbürsten in meinen Koffer. So war's. Und ein Stockschirm. Und wo ich so darüber nachdenke... Es ist schon sehr, sehr seltsam, dass es ausgerechnet im Englischen keine Sie-Form gibt.
ein echter Witz. Die Briten würden, wenn sie könnten, ihre Ehegatten und ihre Kinder siezen. Meine Eltern, Kriegsgeneration, taten sich schwerer, sich an das in den 80ern um sich greifende Duzen zu gewöhnen. Was dazu führte, dass meine Freunde, meine Eltern Rainer und Annemarie nannten, diese zwar verschämt kichernd die Vornamen benutzten, aber lange beim Sie blieben. Meine Mutter tat sich auch, obwohl ich sie in die einschlägigen Cafés mitschleppte, lange schwer, das Wort schwul und lesbisch in den Mund zu nehmen. Die Lesben, mit denen sie ehrenamtlich zusammenarbeitete, waren die beiden Junggesellinnen.

Und zurück zum Thema, zum Kampf gegen das vertrauliche Du. Heutzutage, als hätten wir Nazi-Aufmärsche, Kriege, überall Hitzewellen, einstürzende Brücken, keine anderen Probleme. Tja, wie sagte mein kluger indischer Guru gerne? Everything permanently changes into its opposite. Genau. Ich sitze mit meiner Freundin Angela im Café Chaos. Angela war wildes, politisches, anarchisches Urgestein, anarchistisches Urgestein. Keine Demo gegen was immer bei der sie nicht in vorderster Reihe Fäuste schwingend mitmarschierte, sei es Startbahn West, NATO-Doppelbeschluss, Paragraf 218. Regisseurin ultralinker, oft ziemlich langweilige Theaterevents. Und diese Angela bittet nun den vielleicht 22-jährigen Kellner, würden Sie mir freundlicherweise noch ein Glas Wein bringen? Was hat's denn, weiß oder rot? Dürfte ich vielleicht die Karte sehen, wenn Sie so liebenswürdig wären? Sie langt nach ihrer Zigarettenspitze. Der Kellner rollt die Augen. Elitär war sie immer, Münchner Industriellenfamilie, enterbt, als sie sich der Agitprop-Szene zuwandte. Mit Ausdrücken wie Sorry, Fotze und Ficken warf sie nur so um sich, konnte indes ihre stinkbürgerliche Herkunft nie ganz ablegen. Trotzdem, und wenn ich Sie noch einmal behelligen dürfte, würden Sie sich auch noch um einen Aschenbecher bemühen? Zum Fremdschämen, sieht der Kellner, der hinter ihrem Rücken das Gesicht verzielt, wohl genauso. Ja, everything permanently. Alles verkehrt sich immerzu ins Gegenteil. Und so mag es zwangsläufig sein, dass ich neulich bei einer Einladung Zeuge davon werde, wie sich drei Bekannte, allesamt hätte ich sie als alternativ linksgrün bezeichnet, darüber mokieren, dass sie bei der Hotline eines Warenhauses, ja, ihr habt richtig gehört, geduzt werden. Und das unglaublich. Der junge Verkäufer bei Segmüller einen Satz formuliert, der da lautet, ich würde dir empfehlen, im dritten Stock zu schauen. Da steht fast das gleiche Modell, aber du sparst ein Drittel. Keinerlei Gespür für Distanz, schimpft Simone. Diese Vertraulichkeit penetrant und ungehörig. Ja, meine Liebe, das ist dir zu viel Menschlichkeit, zu viel Nähe. Das wollen wir doch nicht. Da loben wir uns die KI, ne? Keimfrei, sauber, unverbindlich. Besser noch, ich kann sogar selbst einstellen, ob sie mich duzt oder siezt, wenn das kein Fortschritt ist. Ich habe den Eindruck, wie mit AfD und rechtem und linken Lager spalte sich auch an diesem Punkt unsere Gesellschaft. Es gibt die andere Richtung, weniger konservativ, verbindlicher. Ich habe zwei Bekannte, die die meiste Zeit des Jahres in Spanien verbringen, wo offensichtlich die Entwicklung konträr zu unserer verläuft und sich das Du verbreitet und gängiger wird. Die hier, wie von zu Hause gewohnt, duzen, und feststellen, sind sie erst wieder zwei, drei Wochen im kühlen Norden, dass sie damit Befremden hervorrufen. Das brauchen wir hier nicht, das sonnige, leichte, fröhliche. Hier herrscht heilige deutsche Ordnung. Betreten des Rasens verboten. Eingang verboten. Durchgang verboten. Ausgang verboten. Und dass uns eine freundliche Mitarbeiterin an einem Informationsdesk duzt, empfinden wir als Anbiederei und als Verfall der Kultur und schreiben geharnischte Leserbriefe an die FAZ. Eine der letzten Bastionen des Nicht-Genderns. Aber das ist ein ganz anderes Thema. Ich kann es nicht anders sehen und empfinden. Wir bemühen uns wieder verstärkt um Distanz, um Abgrenzung und wir vermeiden Nähe. Mein Gott, wie angenehm empfand ich das, wenn ich bei meinen ersten Türkei-Reisen nach einer Straße fragte und mir ein älterer Herr radebrechend den Weg erklärte und mir dabei seine Hand auf den Unterarm legte. Wir ereifern uns, dass es außerhalb der Megastädte in der islamischen Welt nicht angesagt ist, dass ich eine fremde Frau unbefangen nach dem Weg frage. Gebongt, ja, das ist so. In ihren eigenen Ländern respektiere ich das umstandslos. Schauen wir umgekehrt mal auf diesen vertraulichen, verbindenden Umgang innerhalb des eigenen Geschlechts.

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1: Oh ja, ist das lange her, André Heller. Ja, das waren diese Zeiten, wo man noch analog war oder so. Nee, ich lasse es jetzt dabei. Heute habe ich genug geschimpft. Aber vielleicht habe ich heute auch ein bisschen zum Nachdenken angeregt. Und ihr müsst nicht meiner Meinung sein. Aber manchmal kann man über was ganz Fremdartiges ja nachdenken. Tue ich manchmal auch. Ja, so, jetzt zum Abschluss kommt noch eine kleine, schöne Geschichte. Ich hatte das ja heute schon, ich unterrichte Tanz. Vor einer Weile sollte ich einen Kollegen vertreten. Klassen, die nicht unbedingt meine Favoriten sind. Ich weiß nicht, seit Corona ist unsere Jugend temperamentloser, so getimmt, oft so unzugänglich. Ich sage trotzdem zu. Also ich komme da noch gerade mal drauf zurück, wo ich das eben hatte. Ne? Endlos lange habe ich unterrichtet und Kinder haben mich immer geduzt und es ging ganz schnell. Ich habe gesagt, ich bin der Matthias und schon haben sie es gemacht. Heute passiert es, dass sie beim Sie bleiben. Uiuiuiui. Ja, naja, wo war ich? Also, ich war dabei, dass Kinder heute oft so gedimmt sind. So unzugänglich. Aber für die Vertretung, ich sage trotzdem zu. Manchmal, selten, tue ich Dinge nur für Geld. Das ist auch okay so. Da ist der Hinflug in den Herbsturlaub bezahlt. Ryanair, ab Hahn. Ist irre. Für 2 Stunden in der Luft genügen 25 Minuten Arbeit. Das kriege ich auf dem Heinerfest nicht. Als ich mit 26 sehr lange hier in Stockholm gearbeitet habe, kostete mich der Flug zum Weihnachtsfest mit der Familie eine halbe Monatsgage. Okay, also, Vertretung in meinem ehemaligen Ballettstudio, Harlekin, an der Stadtkirche. Wenn ihr da in der Passage bei DM vorbeigeht, seht ihr oben die offenen Fenster und da klingt manchmal Musik heraus. Das ist es. So. Und da mache ich also einen Nachmittag Vertretung und dann ist in der letzten Klasse nur eine einzige da. Der Rest auf Klassenfahrt. Schulfest. Was der schulischen Ablenkungen mehr sind. Daniela heißt sie. Ich kenne sie nicht. 9. Klasse. Oder 10. Wir machen trotzdem Stunde, oder? Sie nickt freundlich. Ja, machen wir. Vollständig easy ist sicher für uns beide nicht. Würde ich behaupten, ich könnte ihr Vater sein, der ist ja einen ziemlich alten Vater. Und für ein Teenie mit einem völlig fremden Lehrer allein, auch niemand im Büro, braucht schon etwas Standfestigkeit. Ich beginne mit eher langsamen Übungen an der Stange, um zu checken, auf welchem technischen Niveau sie ist, sehe, dass sie schnell auf Korrekturen reagiert und diese auf- und übernimmt. Ansporn. Ich überlege, welche Übungen für sie besonders hilfreich sein können, wovon sie profitieren mag. Das Beste ist, sie lächelt. Ein Teenie, der freiwillig lächelt. Im Gegensatz zu so vielen ihrer Altersgenossinnen, die eine Gardine vorm Gesicht haben. Hoi, Freude. Ich ziehe das Niveau an und sehe mich immer wieder Sätze sagen, die ich genau so meine. Du machst das super, aber schau mal. Und ich demonstriere eine Armhaltung, eine Drehung. So und so kannst du das noch toppen, dann wird's super, super. Sie übt, es klappt nicht alles, aber ich sehe, dass sie versteht, was ich meine. Und ich kann sogar ein bisschen verrückt sein. Bei einem Adagio mitten im Raum sagen, schau doch mal, ob du eine Geschichte erzählen kannst mit den Bewegungen. Nicht einfach nur tanzen. Und sie tut's. War es anstrengend? Frage ich, als die Stunde rum ist. Daniela nickt heftig. Ich bin richtig begeistert. Ich freue mich, dass ich die Stunde gegeben habe, bedanke mich bei ihr für ihre Energie, ihre Aufmerksamkeit und Präsenz. Noch 20 Minuten später, als ich in der Orangerie am Springbrunnen in der Abendsonne sitze, lächle ich in mich hinein. So soll das Leben sein. Gemeinsamkeit teilen, kreative Energie machen. Zusammen. Und im Westen geht die Sonne unter, hinter den Darmstädter Palmen. Ein plässlich rosa Himmel und ich freue mich an meine Heimatstadt, freue mich des Lebens. Alles. Und in meinem Ohr klingt Bruce Springsteen und mit dem verabschiede ich mich auch gleich. Gleich. Das war wieder Matthias mit der Oktober-Sendung von Leben, Gedanken und Gespräche. Immer an jedem zweiten Dienstag im Monat um 19 Uhr und wiederholt um 1 Uhr, um 6 Uhr und um 12 Uhr. Und danke fürs Zuhören und wenn ihr beim nächsten Mal wieder dabei seid, freue ich mich. Okay, schöne Zeit und tschüss. Und hier ist noch Bruce Springsteen.

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0: 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Und jetzt viel Spaß mit der Folge.
1: In der heutigen Folge reden wir über KI. Kann die KI den Menschen ersetzen und wie könnte das eventuell in Zukunft aussehen? Das besprechen wir heute anhand von Filmen und Serien, die wir euch vorstellen. Einmal Luke mit iRobot und ich mit der Serie Black Mirror. Viel Spaß dabei.
0: So, da sind wir. Das erste Mal bin ich, Luke und meine Kollegin.
1: Ja, Antonia, genau.
0: Machen heute den Film- und Serienclub und viel Spaß euch erstmal. Ich mache iRobot, den Film, den kennt ihr ja vielleicht. Und meine Kollegin macht Black Mirror, also von der Staffel macht sie was dazu. Und ich würde sagen, ich fange einfach mal direkt an, gell? Robert, du hast mir gesagt, du kennst den Film, gell?
1: Ja, tatsächlich habe ich den irgendwann mal vor Urzeiten schon mal gesehen. Ja, also der war dann noch relativ neu draußen. Der ist ja jetzt schon ein bisschen älter, was es umso interessanter macht, ne, je näher wir da vielleicht auch schon sowas KI angeht. Mhm. In der Realität ankommen, desto interessanter ist es, wie es wohl vor 10 Jahren oder so teilweise war, was die Filmemacher sich da schon überlegt haben, wie das sein könnte.
0: Ja, also der Film von 2004 tatsächlich.
1: Wow.
0: Also okay. Vor über 20 Jahren und auch damals hat man sich schon Gedanken gemacht, aber gut, es gab ja auch Terminator und ich weiß nicht, der ist glaube ich von Pan 70 oder so oder Pan 80. Mhm. Also der erste Terminator, das war ja auch so mit, ne, mit KI und so das große Ding. Also KI ist ja schon immer ein großes Thema gewesen, aber heute aktueller denn je. Also
1: das stimmt,
0: wenn man sich
1: das
0: anguckt bei Anthropic oder so, was da abgeht, ist ziemlich crazy. Ja, wie ich ja schon gesagt habe, iRobot kam 2004 raus und dann so ein paar Jahre später dann natürlich dann auch ins Fernsehen, aber 2004 kam er dann raus ins Kino erstmal. Der dauert 1:55, also knapp 2 Stunden, sag ich mal, wobei der Abspann relativ lang ist, also 1:45 könnte man wahrscheinlich sagen. FSK 12, also für fast die ganze Familie, für die ganz Kleinen natürlich nicht. Bisschen Gewalt, sag ich mal, gibt's oder so ein bisschen was zum Nachdenken, aber kein großartiges Blut oder sowas, was man da verstecken müsste. Der Film ist von Alex Proyas, der Typ, den kennt man jetzt wahrscheinlich nicht so unbedingt, von dem, er hat zuvor 2 Filme gemacht. The Crow von 94 und Dark City von 98, die sind auch noch relativ bekannt. Also The Crow wurde, glaube ich, sogar letztens neu verfilmt, wenn ich das richtig in Erinnerung hatte. Man weiß jetzt nicht so genau, gucke ich nochmal nach. Aber er ist kein großer Denker, sag ich mal, kein großer Regisseur wie jetzt Nolan oder irgendwie sowas, den man unbedingt kennen muss. Und seine großen Tage, sag ich mal, sind jetzt vorbei. Er hat alles Mögliche gemacht, aber Filme hat er jetzt vor allen Dingen die 3 gemacht, die sind ganz gut bewertet. Und ja, sonst gab es jetzt auch gar nicht mehr mal so viel von ihm. Drehbuch kommt von Jess Winter und Activa Goldsman, auch die keine großen bekannten Gesichter. Die Musik von Marco Beltrami, der vielleicht ein bisschen mehr bekannt, hat jetzt aber auch keine großen Werke unterstützt. Und IMDb hat dem Ganzen 7,1 Sterne von 10 gegeben. Das ist für IMDb-Verhältnisse gar nicht mal so schlecht. Also wer das nicht kennt, das ist so eine Plattform, da können Nutzer, die einfach den Film gesehen haben, einfach mal abstimmen, was sie davon halten. Und meistens sind die, also es gibt wenige Filme, die 10 erreicht haben. Ich glaube so gefühlt 10 Stück. Die haben 10,0 und der Rest bewegt sich da, so bei 5, 6, 7 mal 8. Ja, auch rum. Ich glaube, deine Serie hat jetzt 8, glaube ich, gell?
1: Dass es nochmal pro Folge jeweils unterschiedlich ist. Und dementsprechend, ja, bei der eigenen Folge ist es tatsächlich auch, glaube ich, 8,3 war das.